0: Imagine Dragons, schöner Song, on top of the world für euch. Es ist ja gerade WM, der Sommerurlaub winkt auch um die Ecke. Der Sommer wird immer internationaler. Bei Lisa Feller kommt noch einer obendrauf, die freut sich seit Tagen schon auf die Post. Nein, nicht auf Tickets für unsere Comedy Camp Tour im Herbst, weil da steht sie ja selbst auf der Bühne. Für euch gibt es aber noch Tickets, die könnt ihr euch gerne bestellen und dann auch freuen auf die Post. Bei ihr hat das einen anderen Grund.
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3: So, Michel, unser Postbote, der aus Frankreich kommt und auch wirklich genauso spricht, wie man sich das so wünscht. Ne? Wenn der so ankommt und sagt, Lisa, ich habe Post für dich. Ich denke immer so, ja, gib mir Straßennamen. Oh. So süß, ne? Der sagt immer so süße Sachen. Lisa, ich habe letztens zwei Jugendliche gehört. Der eine hat zu den anderen gesagt, du Uhrensohn. Ich dachte, was ist dein Uhrensohn? Kommt der immer zu spät? Ich sag, ja. Genau, das sagt man so bei uns. Und diese Vorstellung, dass der irgendwann mal bei seinem Chef, Entschuldigung, ich bin zu spät, ich bin ein Uhrensohn. Freut mich so.
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0: Das Wetter.
1: Wir starten in den Montag auch mit Nebel stellenweise. Also Vorsicht, wenn ihr da später noch mit dem Auto unterwegs seid. Ansonsten in der Spitze heute nur 25 Grad, deutlich kälter. Jetzt in der Nacht noch mit Regenschauern und auch mal kräftigen Gewittern hier und da. Das Ganze auch bei einer dicken Wolkendecke. Die lässt dann ab Mittag auf jeden Fall nach. Und dann trotzdem immer noch viel Sonnenschein den Tag über.
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2: A59 Köln-Bonn zwischen Dreieck Köln-Porz und Flughafen Köln-Bonn. 1 Kilometer Stau. Wir wünschen allen unterwegs gute Fahrt.
1: Jetzt zurück zu den Hits mit absoluten Klassikern. Das sind die Red Hot Chili Peppers mit Californication. Macht euch einen richtig schönen Montag.

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0: Fußball und die WM schreibt sehr kuriose Geschichten. Es wäre auch sehr kurios, wenn Deutschland gegen Paraguay im 16. Finale rausfliegt. Das wird hoffentlich nicht passieren, aber wenn, dann wäre es auch ziemlich peinlich für uns. Wir drücken auf jeden Fall die Daumen für heute Abend, das erste K.O.-Spiel der Deutschen. Um 22.30 Uhr geht's los und bis dahin kümmern wir uns um andere kuriose Fußballgeschichten.
1: Das Land Bangladesch, das hat sich noch nie für eine Fußball-WM qualifiziert. Dabei haben die echt krasse Fans, krasse Deutschland-Fans. Ganz vorne mit dabei ist Amjad Hussein, ein 77-jähriger Bauer. Der hat aus Liebe zum deutschen Fußball einfach mal eine über 7 Kilometer lange Deutschland-Fahne zur WM ausgerollt. Hat er selbst gemacht, das Teil? Auf Videos ist zu sehen, wie der Mann mit vielen Helfern die ewig lange Fahne ausrollt, befestigt an so Bambuspfählen. Die Fahne nimmt einfach kein Ende. Crazy ist auch, dass das Meisterwerk eigentlich schon 2022 fertig war, aber da lief die WM ja nur so semi-gut. Deutschland ist in der Gruppenphase ausgeschieden und die Fahne, ja, die blieb dann unter Verschluss. Die Liebe zu Deutschland, die hat bei unserem Edelfan übrigens einen persönlichen Charakter. 2004 war der Landwirt schwer krank und er sagt, deutsche Medikamente haben ihn wieder gesund gemacht. Jetzt träumt er von einem Foto mit der Mannschaft und natürlich vom Titel.
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1: Ich bin Dirk Zeitler. Die Hitzewelle hat zum Ausklang des Wochenendes ihren Höhepunkt erreicht und klingt jetzt ab. Die neue Woche startet deutlich angenehmer. An 3 aufeinanderfolgenden Tagen waren vorher Hitzerekorde für Deutschland aufgestellt worden.
2: Freitag 41,3 Grad im Saarland, Samstag 41,4 in Sachsen-Anhalt und schließlich Sonntag 41,7 Grad in Brandenburg. Auch die heißeste Nacht, die hierzulande je gemessen wurde, hat uns die jüngste Hitzewelle beschert. Im ostsächsischen Kubschütz sank das Thermometer nicht unter 29,4 Grad. Wissenschaftler sagen, diese extremen Temperaturen wären ohne den Effekt des Klimawandels so gut wie ausgeschlossen. Nach Berechnungen der Organisation World Weather Attribution wäre ein solches Wetterereignis vor 50 Jahren rund 3,5 Grad weniger heiß verlaufen. Thomas Bleskin, Nachrichtenredaktion.
1: Trotz mehrerer Angriffe während der eigentlich geltenden Waffenruhe gehen die USA von weiteren Gesprächen mit dem Iran in den kommenden Tagen aus. Es wurde nichts abgesagt, teilte ein hochrangiger US-Regierungsbeamter mit. Technische Gespräche zur Umsetzung des Rahmenabkommens liegen demnach für die kommenden Tage im Plan. Ein Ort für mögliche Gespräche wurde nicht genannt. Wie viel Geld bekommen Beamte, wenn sie im Ruhestand sind? Der Ökonom Peter Bofinger fordert Änderungen bei der Berechnung dieser Pensionen, denn es gebe die Tendenz von Beförderungen von Beamten kurz vor Ende ihrer Laufbahn, damit sie eine schöne Pension kriegen, sagte Bofinger der neuen Osnabrücker Zeitung.
3: Die Höhe der Rente hängt davon ab, wie hoch das Einkommen im gesamten Berufsleben war. Bei Beamten richtet sich die Pension dagegen nur nach der Höhe der Bezüge in den letzten beiden Dienstjahren. Entsprechend stärker wirkt sich also eine späte Beförderung aus. Um diesen Effekt zu verkleinern, spricht sich Bofinger dafür aus, die Berechnungsgrundlage auf die bis zu 10 letzten Berufsjahre zu erweitern. Pensionen sind ein riesiger Kostenfaktor für Staat und Steuerzahler. 2024 waren es zum Beispiel unterm Strich fast 57 Milliarden Euro, Tendenz steigend. Jan-Henner Reitze, Berlin.
1: Zum Sport. Kanada-Umrückkehrer Alphonso Davies hat erstmals in seiner Geschichte das Achtelfinale einer Fußball-WM erreicht. Gegen Südafrika gewann das Team um den Bayern-Star im ersten Sechzehntelfinale der WM-Geschichte 1:0. Steven Eustachio erzielte in der Nachspielzeit das erlösende Tor und verhinderte eine Verlängerung.
4: Das Wetter.
5: Nach einer vielversprechenden Nacht mit 16 bis 20 Grad gucken wir uns den Wochenstart jetzt mal genauer an. Wir bleiben unter 30 Grad heute. Das ist doch schon mal die gute Nachricht. Hier und da ist noch mal ein bisschen Regen oder auch ein Gewitter drin. Ansonsten haben wir aber auch viel Sonne. Und wenn wir uns die nächsten Tage angucken, auch da kommen wir so kaum über die 28 Grad hinaus. Und die Nächte werden dann noch kühler. Es wird also angenehmer.
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6: A59 Köln-Bonn zwischen Dreieck Köln-Porz und Flughafen Köln-Bonn 1 Kilometer Stau. Wir wünschen allen unterwegs gute Fahrt.
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5: Hallo, kommt gut durch die Nacht mit mir. Ich bin Vera Körber und das hier ist Kaigo mit Save My Love.

0: Tampa City, Self-Aware. Ja, ich weiß, die Hitze macht mit uns was, ne? Es ist einfach zu heiß, du machst alles falsch, ne? Du bist nicht mehr so richtig konzentriert, ne? Und auch beim Autofahren und so, ne? Und dann vergisst man ständig was. Mir geht es zumindest so. Und ja, man kann natürlich komische Dinge machen bei dem Wetter. Aber alles hat seine Grenzen. Und die Grenze ist erreicht, finde ich, wenn jemand in eine Bahn steigt mit einer Fischkonserve in der Hand. Ja, einer offenen. Und in dieser Bahn, dann in dieser U-Bahn, bei einer Affenhitze, seine Fischröllchen da isst. Und zwar mit dem Deckel. Denn das war so eine längliche Dose. Mit dem Deckel ist der in die Dose gegangen und hat die Fischröllchen gegessen. In einer U-Bahn bei 40 Grad draußen. Und ich habe sehr, sehr viele Fragen. Wie kommt man denn auf so einen Blödsinn? Wirklich, Leute. Nur weil Sommer ist, ein bisschen benehmen können wir uns ja wohl alle, oder nicht?
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0: Das Wetter.
1: Das ganz große Schwitzen ist jetzt erstmal vorbei, aber ich will jetzt auch nicht zu viel versprechen. Es bleibt natürlich weiterhin heiß, aber immerhin sind wir zum Wochenstart mal unter 30 Grad. Wir können auch immer noch mal mit einem Gewitter oder Regen rechnen. Allerdings auch ganz viel Sonne dabei. Und wenn wir uns die nächsten Tage angucken, auch da sprengen wir die 30 Grad nicht mehr. Und die Nächte werden jetzt auch wieder ein bisschen kühler.
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2: A40 Essen-Dortmund zwischen Dortmund-Barob und Dortmund-Hombruch 1 Kilometer Stau und A59 Köln-Bonn zwischen Dreieck Köln-Porz und Flughafen Köln-Bonn 1 Kilometer stockender Verkehr. Wir wünschen allen unterwegs gute Fahrt.

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1: Ich bin Dirk Zeitler. Auf der Online-Plattform Shein verkaufte Kleidung ist zum Teil stark mit Chemikalien belastet und reißt damit europäische Grenzwerte. Das geht aus Untersuchungen des Bremer Umweltinstituts im Auftrag der Deutschen Umwelthilfe hervor. 7 von 8 getesteten Kleidungsstücken verstießen demnach gegen EU-Grenzwerte. Shein will die Produkte vorerst aus dem Sortiment nehmen und die Vorwürfe prüfen. Die Hitzewelle hat zum Ausklang des Wochenendes ihren Höhepunkt erreicht und klingt jetzt ab. Die neue Woche startet deutlich angenehmer. An 3 aufeinanderfolgenden Tagen waren vorher Hitzerekorde für Deutschland aufgestellt worden.
2: Freitag 41,3 Grad im Saarland, Samstag 41,4 in Sachsen-Anhalt und schließlich Sonntag 41,7 Grad in Brandenburg. Auch die heißeste Nacht, die hierzulande je gemessen wurde, hat uns die jüngste Hitzewelle beschert. Im ostsächsischen Kubschütz sank das Thermometer nicht unter 29,4 Grad. Wissenschaftler sagen, diese extremen Temperaturen wären ohne den Effekt des Klimawandels so gut wie ausgeschlossen. Nach Berechnungen der Organisation World Weather Attribution wäre ein solches Wetterereignis vor 50 Jahren rund 3,5 Grad weniger heiß verlaufen. Thomas Bleskin, Nachrichtenredaktion.
1: Wie viel Geld bekommen Beamte, wenn sie im Ruhestand sind? Der Ökonom Peter Bofinger fordert Änderungen bei der Berechnung dieser Pensionen, denn es gebe die Tendenz von Beförderungen von Beamten kurz vor Ende ihrer Laufbahn, damit sie eine schöne Pension kriegen, sagte Bofinger der Neuen Osnabrücker Zeitung.
3: Die Höhe der Rente hängt davon ab, wie hoch das Einkommen im gesamten Berufsleben war. Bei Beamten richtet sich die Pension dagegen nur nach der Höhe der Bezüge in den letzten beiden Dienstjahren. Entsprechend stärker wirkt sich also eine späte Beförderung aus. Um diesen Effekt zu verkleinern, spricht sich Bofinger dafür aus, die Berechnungsgrundlage auf die bis zu 10 letzten Berufsjahre zu erweitern. Pensionen sind ein riesiger Kostenfaktor für Staat und Steuerzahler. 2024 waren es zum Beispiel unterm Strich fast 57 Milliarden Euro, Tendenz steigend. Jan-Henner Reitze, Berlin.
1: Zum Sport. Kanada-Umrückkehrer Alphonso Davies hat erstmals in seiner Geschichte das Achtelfinale einer Fußball-WM erreicht. Gegen Südafrika gewann das Team um den Bayern-Star im ersten Sechzehntelfinale der WM-Geschichte 1:0. Steven Eustachio erzielte in der Nachspielzeit das erlösende Tor und verhinderte eine Verlängerung.
4: Das Wetter. Nach einer vielversprechenden Nacht mit 16 bis 20 Grad gucken wir uns den Wochenstart jetzt mal genauer an. Wir bleiben unter 30 Grad heute. Das ist doch schon mal die gute Nachricht. Hier und da ist noch mal ein bisschen Regen oder auch ein Gewitter drin. Ansonsten haben wir aber auch viel Sonne. Und wenn wir uns die nächsten Tage angucken, auch da kommen wir so kaum über die 28 Grad hinaus. Und die Nächte werden dann noch kühler. Es wird also angenehmer.
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5: A40 Essen-Dortmund zwischen Dortmund-Barob und Dortmund-Hombruch. 1 Kilometer Stau. Und A59 Köln-Bonn zwischen Dreieck Köln-Porz und Flughafen Köln-Bonn. 1 Kilometer stockender Verkehr. Wir wünschen allen unterwegs gute Fahrt.
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4: Ich bin Vera Körber. Ich glaube, Michael Schulte ist in der falschen Zeitzone. Der ist nämlich schon eine Stunde weiter offensichtlich. Hier ist er mit 5 a.m.

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0: Ja, die K.O.-Phase der WM geht los. Für Deutschland geht's am Montagabend gegen Paraguay. Ja, wenn wir da im letzten Spiel gehen, hui. Ich würde sagen, da ist viel Unterstützung gebraucht. Wir werden die natürlich auf jeden Fall liefern. Montag tagsüber geht es dann erstmal zur Warm-up-Sendung aus dem Deutschen Fußballmuseum von 10 bis 14 Uhr. Mit dabei Ex-Fußballprofi Mario Basler, Comedian Lisa Feller, Tobi vom Produzentenduo Junat Ass und natürlich unser Moderator Kevin Zimmer. Und wie sich das Ganze anhören kann, das hören wir jetzt mit einem kleinen Rückblick von der Sendung vom Donnerstag.
2: Stimmung ist gut hier im Deutschen Fußballmuseum in Dortmund. Wir begrüßen hier sozusagen am Eingang die Besucher des Deutschen Fußballmuseums. Comedian Guido Kanz macht gleich Einlasskontrolle.
3: Das wird die Tür, die gibt's in Berghain nicht, in Berlin, das sage ich dir, Knaller.
2: André Pavlak, anhand der Spiele, die du von der deutschen Nationalmannschaft gesehen hast, wen würdest du aufstellen?
4: Jetzt wird spannend. Ja, jetzt wird spannend. Ja, wir sind ja 80 Millionen Nationaltrainer, ich gehöre auch dazu. Unter uns, ich würde Ubaldo Raúl gerne sehen. Ich würde es ihm gönnen und ich glaube auch, dass das die Spieler sind, die uns in Zukunft dann weiter.
2: Sänger Malik Harris, du bist beim FC Issingen gewesen.
5: Witzigerweise, Issing, da kommt ja auch Julia Nagelsmann her. Also wir sind ja aus dem gleichen kleinen Dorf, 800 Einwohner.
2: Ja, du hoffst immer noch, dass er jetzt anruft.
5: Ja,
2: weil
5: genau, ich wollte gerade sagen, Julia, wenn du das hörst, ich hab Bock. Also wenn du da in der Sturmspitze noch jemanden suchst, sag Bescheid.
2: Für Dorian und Danny geht es jetzt um die Frage, fliege ich in diesem Jahr noch mit Altours nach Mallorca? Beide stehen am Kicker.
6: Es ist wirklich sehr, sehr spannend. Es ist nicht nur heiß draußen, auch heiß hier in der Partie. Und das ist Danny mit dem Schuss aus dem Mittelfeld.
2: Wenn ihr wollt, sehen wir und hören wir uns schon am Montag wieder. Dann spielt Deutschland zum ersten Mal in der K.O.-Runde. Dann freuen wir uns auf das Spiel im 16. Finale. Ich freue mich drauf. Vielen Dank an euch. Vielen Dank an vor allen Dingen unseren Hörerinnen und Hörern hier im Deutschen Fußballmuseum. Ich bin Kevin Zimmer und wir hören uns wieder. Dann hier wieder aus Dortmund.

0: Das Wetter.
1: Das ganz große Schwitzen ist jetzt erstmal vorbei, aber ich will jetzt auch nicht zu viel versprechen. Es bleibt natürlich weiterhin heiß, aber immerhin sind wir zum Wochenstart mal unter 30 Grad. Wir können auch immer noch mal mit einem Gewitter oder Regen rechnen. Allerdings auch ganz viel Sonne dabei. Und wenn wir uns die nächsten Tage angucken, auch da sprengen wir die 30 Grad nicht mehr. Und die Nächte werden jetzt auch wieder ein bisschen kühler.
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2: A40 Essen-Dortmund. Zwischen Dortmund-Barob und Dortmund-Hombruch. 1 Kilometer Stau. Und A59 Köln-Bonn. Zwischen Dreieck Köln-Porz und Flughafen Köln-Bonn. 1 Kilometer stockender Verkehr. Wir wünschen allen unterwegs gute Fahrt.

Einen schönen Morgen wünsche ich euch. So, wenn ihr jetzt fit sein müsst oder fit werden müsst, ist das eine ganz gute Möglichkeit für ein bisschen Frühsport. Sean Paul mit She Doesn't Mind. Muss mal ein bisschen schneller gleich die Hüfte bewegen. Ich bin Vera Körber. Kommt gut in den Montagmorgen. Girl.

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1: Ich bin Dirk Zeitler. Die Hitzewelle hat zum Ausklang des Wochenendes ihren Höhepunkt erreicht und klingt jetzt ab. Die neue Woche startet deutlich angenehmer. An drei aufeinanderfolgenden Tagen waren vorher Hitzerekorde für Deutschland aufgestellt worden.
2: Freitag 41,3 Grad im Saarland, Samstag 41,4 in Sachsen-Anhalt und schließlich Sonntag 41,7 Grad in Brandenburg. Auch die heißeste Nacht, die hierzulande je gemessen wurde, hat uns die jüngste Hitzewelle beschert. Im ostsächsischen Kubschütz sank das Thermometer nicht unter 29,4 Grad.

0: Wissenschaftler sagen, diese extremen Temperaturen wären ohne den Effekt des Klimawandels so gut wie ausgeschlossen. Nach Berechnungen der Organisation World Weather Attribution wäre ein solches Wetterereignis vor 50 Jahren rund 3,5 Grad weniger heiß verlaufen. Thomas Bleskin, Nachrichtenredaktion.
1: Auf der Online-Plattform Shein verkaufte Kleidung ist zum Teil stark mit Chemikalien belastet und reißt damit europäische Grenzwerte. Das geht aus Untersuchungen des Bremer Umweltinstituts im Auftrag der Deutschen Umwelthilfe hervor. 7 von 8 getesteten Kleidungsstücken verstießen demnach gegen EU-Grenzwerte. Shein will die Produkte vorerst aus dem Sortiment nehmen und die Vorwürfe prüfen. Wie viel Geld bekommen Beamte, wenn sie im Ruhestand sind? Der Ökonom Peter Bofinger fordert Änderungen bei der Berechnung dieser Pensionen, denn es gebe die Tendenz von Beförderungen von Beamten kurz vor Ende ihrer Laufbahn, damit sie eine schöne Pension kriegen, sagte Bofinger der Neuen Osnabrücker Zeitung.
2: Die Höhe der Rente hängt davon ab, wie hoch das Einkommen im gesamten Berufsleben war. Bei Beamten richtet sich die Pension dagegen nur nach der Höhe der Bezüge in den letzten beiden Dienstjahren. Entsprechend stärker wirkt sich also eine späte Beförderung aus. Um diesen Effekt zu verkleinern, spricht sich Bofinger dafür aus, die Berechnungsgrundlage auf die bis zu 10 letzten Berufsjahre zu erweitern. Pensionen sind ein riesiger Kostenfaktor für Staat und Steuerzahler. 2024 waren es zum Beispiel unterm Strich fast 57 Milliarden Euro, Tendenz steigend. Jan-Henner Reitze, Berlin.
1: Zum Sport. Kanada-Umrückkehrer Alphonso Davies hat erstmals in seiner Geschichte das Achtelfinale einer Fußball-WM erreicht. Gegen Südafrika gewann das Team um den Bayern-Star im ersten Sechzehntelfinale der WM-Geschichte 1:0. Steven Eustachio erzielte in der Nachspielzeit das erlösende Tor und verhinderte eine Verlängerung.
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4: Nach einer vielversprechenden Nacht mit 16 bis 20 Grad gucken wir uns den Wochenstart jetzt mal genauer an. Wir bleiben unter 30 Grad heute. Das ist doch schon mal die gute Nachricht. Hier und da ist noch mal ein bisschen Regen oder auch ein Gewitter drin. Ansonsten haben wir aber auch viel Sonne. Und wenn wir uns die nächsten Tage angucken, auch da kommen wir so kaum über die 28 Grad hinaus. Und die Nächte werden dann noch kühler. Es wird also angenehmer.
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5: A2 Hannover Dortmund zwischen Hamm-Üntrop und Hamm 2 Kilometer Stau, 37 Minuten Zeitverlust und A59 Köln-Bonn zwischen Dreieck Köln-Porz und Flughafen Köln-Bonn 1 Kilometer stockender Verkehr. Wir wünschen allen unterwegs gute Fahrt.
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4: Guten Morgen, ich bin Vera Körber. Kommt gut in den neuen Tag mit Cyril jetzt und Stumbling.

0: Pink und What About Us. Einen schönen guten Morgen wünsche ich euch. Ich hoffe, ihr habt die Hitze am Wochenende einigermaßen überstanden. Ich glaube, wir sind alle 10 Kilo leichter, weil wir so viel Wasser verloren haben. Ne? Es war der Wahnsinn, aber jetzt wieder ein bisschen kühler auf jeden Fall. Also können wir uns wieder auf andere Dinge konzentrieren.
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0: Laura Potting ist am Start und heute spielen unsere Jungs ja wieder bei der WM, also um 22.30 Uhr. Das heißt, wir senden gleich auch wieder aus dem Deutschen Fußballmuseum in Dortmund.
2: So sieht's aus. Wir senden ja immer von 10 bis 14 Uhr aus dem Deutschen Fußballmuseum und zwar eben an jedem Tag, an dem die deutsche Fußballnationalmannschaft spielt. Und wir haben heute auch wieder richtig, richtig coole Gäste. Mario Basler himself ist am Start, Comedy Queen Lisa Feller kommt. Moderiert wird das Ganze von unserem Kevin Zimmer. Also das wird richtig, richtig, richtig toll.
0: Oh, und es gibt auch wieder eine Reise zu gewinnen mit Altus.
2: Ja, genau. Ihr konntet euch ja bewerben, um dabei zu sein bei der Sendung. Und unter allen, die sich beworben haben und vor Ort sind, werden dann wieder zwei Kandidaten ausgelost. Und die müssen am Kickertisch gegeneinander antreten. Und der Gewinner darf dann hierhin.
3: Euer Strandurlaub mit Altus für zwei Erwachsene. Eine Woche Rodos, all-inclusive im 4,5-Sterne-Alsan-Hotel Irene Palace. Großzügige im Winter renovierte Ferienanlage direkt am weitläufigen Sandstrand mit hoteleigenem Aquapark, Open-Air-Fitnesskursen und Flug mit Condor.
2: Das Kicker-Duell gibt's übrigens jedes Mal, wenn wir aus dem Fußballmuseum senden zur WM. Sprich, da kann man sich dann jedes Mal auch aufs Neue für bewerben. Wenn's also mal nicht geklappt hat, einfach beim nächsten Mal nochmal probieren, zumindest so lange, wie unsere Jungs im Turnier sind.
0: Und ansonsten heißt es genau für die heute Abend, die Daumen zu drücken um 22.30 Uhr. Dankeschön, Laura.
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1: Mit Katrin Meyer-Sebastian. Guten Morgen. Die USA und der Iran wollen ihre gegenseitigen Angriffe im Streit um die Straße von Hormuz US-Angaben zufolge vorerst einstellen und weiter verhandeln. Schiffe könnten frei verkehren, während die Gespräche zur Umsetzung des Rahmenabkommens fortgesetzt werden sollen. Bei Pride-Paraden in New York und San Francisco sind am Sonntag zehntausende Menschen auf die Straße gegangen. In schillernden Kostümen und mit Regenbogenfarben in bunt geschmückten Wagen zogen sie durch die Innenstädte. Entlang der Strecken gab es hunderttausende Zuschauer. Viele jubelten den Teilnehmern zu. Und jetzt das Wichtigste von hier. Ab heute untersucht die Autobahn GmbH den Boden unter der maroden Vorlandbrücke der Bonner Nordbrücke auf der linken Rheinseite. Sie soll ja schon ganz bald abgerissen und bis Ende 2028 neue gebaut werden. Damit dann alles sicher steht und richtig geplant werden kann, müssen die Planer wissen, wie der Boden hier beschaffen ist. Die Untersuchungen starten im jetzt abgesperrten Bereich. Es werden Bohrungen durchgeführt, um Bodenproben in unterschiedlichen Tiefen zu nehmen. Die werden dann anschließend im Fachlabor ausgewertet und dann lässt sich sagen, wie der Boden hier geschichtet und wie tragfähig er ist. Die Arbeiten finden tagsüber statt. Im Umfeld kann es auch mal lauter werden, sagt die Autobahn GmbH. In Köln wird seit Samstag ein junger Mann vermisst, ein 21-Jähriger aus Essen. Die Polizei bittet um Hinweise. Er war am Samstag gegen 13 Uhr am Fühlinger See ins Wasser gegangen, nicht mehr zurückgekehrt. Zwei Stunden später wurde er als vermisst gemeldet. Der gebürtige Syrer ist etwa 1,70 Meter groß. Er trug am Samstag eine blaue Badehose. Taucher, eine Hubschrauberbesatzung, Einsatzkräfte am Ufer und auf dem See suchten am Samstagnachmittag nach ihm. Die Suche wurde erst mit Einbruch der Dunkelheit abgebrochen. Jetzt hoffen die Ermittler auf Hinweise von Zeugen, die den Mann am oder im Wasser oder noch im Nachhinein gesehen haben. Einen Zusammenhang mit dem Rainbow Festival am Fühlinger See gibt es wohl nicht. 350 Orte gab es bundesweit. In Bonn waren es 7, an denen man an diesem Wochenende Hashtag einfach heiraten konnte. Unkompliziert, spontan, erschwinglich. Das war das Konzept hinter dem Event der evangelischen Kirche. In Bonn ging das mit dem einfachen Heiraten zum Beispiel in der Altstadt Kultkneipe Die Wache oder an einem Bahnübergang in der Südstadt. Allein 60 Paare trauten sich am Schnapszahldatum 26.06.26 in Neunkirchen-Seelscheid. Da in der Dorfkirche unter einem Kuppelzelt in der Remise oder auf grüner Wiese unter einem alten Baum. Alle kamen, wie sie wollten, in High Heels oder Sneakers, in Shorts oder schick im Kleid mit Posaunenchor oder dem Haushund. Genauso sollte es sein, sagt uns Pfarrerin Giseke Hübner. Sie spricht von einer gelungenen Premiere. 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
1: Und wir gucken hoffnungsvoll, dass es sich jetzt erledigt hat mit der ganz großen Hitze auf das Wetter. Carsten Brandt, Radio Bonn-Rhein-Sieg-Wettermann, wie wird's?
2: Tagesverlauf, weitere kräftige Schauer und Gewitter, langsam zurückgehende Temperaturen unter 30 Grad heute. Die nächsten Tage rutschen wir auf teilweise 20 Grad runter.
1: 5 Uhr und 33 am Montagmorgen im ausführlichsten Verkehrsservice für Bonn und den Rhein-Sieg-Kreis. So ausführlich muss er noch gar nicht sein. Eine Gefahrenmeldung für die A3 Frankfurt-Köln zwischen dem Dreieck Heuma und Köln-Ost. Besteht Gefahr durch eine ungesicherte Unfallstelle. Ansonsten weder Staus noch Blitzer gemeldet aktuell. Wer was sieht, ruft an 0228 4007 100. Und 11, gute Fahrt.

Also ich hoffe ja, dass ihr alle ein bisschen pennen konntet letzte Nacht. Es war ja dann doch zumindest ein kleines bisschen kühler, ne? Unter 20 Grad, das war ja schon mal nicht schlecht. Ich würde sagen, das machen wir jetzt in den nächsten Tagen genauso. Jede Nacht wird es nochmal ein bisschen kühler jetzt. Jetzt können auch die Menschen mit einer Dachgeschosswohnung endlich mal wieder ein bisschen aufatmen. Kommt gut in die neue Woche.

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0: Augenblick mal. Stichtag.
1: 9:30 heute Abend am Tiber. Ein gigantisches Spektakel. Michelangelo soll's erfunden haben. La Girandola heißt der Wahnsinn. Seit über 500 Jahren mega Feuerregen über der Engelsburg. Immer heute, denn in der ganzen katholischen Kirche weltweit wird ein besonderes Fest begangen. Peter und Paul. Es sind die beiden Apostelfürsten. Petrus mit dem Schlüssel, Paulus mit dem Schwert. Der eine gelernte Fischer mit Jesus unterwegs, der andere radikaler Christenverfolger. Beide hielten zuletzt den Kopf hin. Dompropst Hans-Bernd Köppen aus Münster hat uns das mal erklärt.
2: Paulus war jemand, der ursprünglich sehr eifrig darin war, die Christen zu verfolgen, weil er sich mit dem Neuen überhaupt nicht anfreunden konnte. Es war dann die unmittelbare Begegnung, die sozusagen in ihm eine Bekehrung ausgelöst hat und ihn vom Verfolger zum Verkünder der frohen Botschaft Jesu Christi gemacht hat.
1: Der Gründer des Bistums Münster, Ludgerus, machte ihn zum Patron des Doms. 1200 Jahre her. Saulus, der zum Paulus wurde, ums ganze Mittelmeer herumreiste. Petrus, auf den die Päpste zurückgehen, und Paulus, sie sind so etwas wie Yin und Yang des ganzen Christentums.
2: Paulus ist ein Apostel, der das Christentum in ganz verschiedene Kulturen hineingebracht hat. Beispiel dafür, dass man immer wieder daran glauben kann, dass Menschen auch durch eine persönliche Begegnung etwas verändern können in ihrem Leben.
1: Heute feiern sie ihn, ganz ohne Feuerwerk, in Münster um 6:30 im Paulusdom. Mehr auf augenblickmalonline.de. Christoph Beckmann von der katholischen Kirche für Augenblick mal.
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1: Mit Marc Weiß. Schönen guten Morgen. Es war ein Wochenende der Hitzerekorde in Deutschland. Der vorläufige Temperaturrekord wurde im Osten Brandenburgs gebrochen mit 41,7 Grad. Aber auch anderswo war es extrem heiß. Und für alle, die sich nach Abkühlung sehnen, gibt es jetzt zum Wochenstart mal gute Nachrichten. Es kühlt sich ab, zumindest etwas. Danny Hopper aus dem News-Team mit weiteren Infos.
2: Es geht endlich mal wieder unter 30 Grad, werden sich wohl viele sagen, denn die Hitze der vergangenen Tage war schon extrem. So schätzt es auch die Organisation World Weather Attribution ein. Und aus ihrer Sicht liegt das klar am Klimawandel. Solche Extremtemperaturen wären vor 50 Jahren in West- und Mitteleuropa zu dieser Jahreszeit praktisch unmöglich gewesen. Und auch der Deutsche Wetterdienst führt den aktuellen Juni in den Top 3 der wärmsten seit Messbeginn. Die genauen Zahlen will er am Mittag bekannt geben. Auch die Weltgesundheitsorganisation warnt, Europa sei der Kontinent, der sich am schnellsten erwärme. Allein seit dem 21. Juni seien in Europa mehr als 1300 zusätzliche Todesfälle verzeichnet worden, die im Zusammenhang mit den hohen Temperaturen stünden. Auch andere Zahlen belegen, dass wir ein extremes Wochenende hinter uns haben. Seit Freitag sind in ganz Deutschland mindestens 15 Menschen bei Badeunfällen ums Leben gekommen, in Flüssen, Seen oder im Meer. Und auch viele Autofahrer haben die Folgen der Hitze zu spüren bekommen. Laut ADAC gab es am Wochenende auf etlichen Autobahnen Sperrungen und Geschwindigkeitsbegrenzungen, weil sich durch die große Hitze die Fahrbahn gewölbt hat.
1: Danny Hoppe mit Infos, vielen Dank. Jetzt die weiteren Themen in der Zusammenfassung. Die USA und der Iran wollen ihre gegenseitigen Angriffe im Streit um die Straße von Hormuz US-Angaben zufolge einstellen und weiter verhandeln. Schiffe könnten wieder frei verkehren, während die Gespräche fortgesetzt werden sollen, heißt es in Washington.

0: Der nächste Gesprächstermin soll schon morgen in Katar stattfinden, melden US-Medien. NRW-Ministerpräsident Wüst und Landesverkehrsminister Krischer sagen heute im Untersuchungsausschuss Brückendesaster aus. Im Fokus steht diesmal der Neubau der Leverkusener Rheinbrücke auf der A1. Der Landesbetrieb Straßen NRW hatte den Vertrag mit dem Baukonzern 2020 gekündigt. Daraus entwickelte sich ein Rechtsstreit, der bis heute andauert und für Verzögerungen gesorgt hat. Wüst war damals Verkehrsminister. Für die deutsche Fußballnationalmannschaft wird es heute Abend bei der WM ernst. Es beginnt die K.O.-Runde. Unser Gegner im 16. Finale ist Paraguay. Das Land hatte sich als einer der 8 besten Gruppendritten qualifiziert. Die Favoritenrolle liegt eindeutig bei der deutschen Mannschaft. Paraguay gilt vor allem als starke Abwehrmannschaft und geizt im Vorfeld nicht mit Lob für uns. Gegen Deutschland zu spielen sei eine große Herausforderung. Man werde aber alles geben, sagte Trainer Alfaro. Deutschland gehöre zu den Titelfavoriten.
1: Und jetzt das Wichtigste von hier.
2: Mit Katrin Meyer-Sebastian. In der vergangenen Nacht war wieder weitgehend Normalbetrieb. Das sagen die Rettungsleitstellen bei uns. 830 Einsätze zählte allein die Feuerwehr im Rhein-Sieg-Kreis hier am Wochenende. In einigen Kliniken im Kreis musste der Katastrophenschutz aushelfen. Dabei hatten sie personell schon aufgestockt. Gucken wir uns alles an in den nächsten News von hier um 9:30.
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3: Und hier kommen die Wetteraussichten von und mit unserem Wettermann Carsten Brandt.
4: Guten Morgen.
5: Hallo ihr beiden. Ja, schönen guten Morgen. So langsam geht die Hitzewelle zu Ende mit kräftigen Schauern und Gewittern. Heute jetzt unter 30 Grad, aber es ist natürlich schwülwarm. Und Achtung, kräftige Schauer und Gewitter.
3: Danke Carsten. Ja, die ziehen dann aber auch schon wieder raus am Vormittag. Also jetzt in den Morgenstunden begleitet das uns, das Ganze bei 21,7 Grad in Bonn-Bolbechlingenhofen. Bad Honnef-Egidienberg liegt zurzeit bei 20,6 und der Ölberg in Königswinter mit 18,4.
6: Jetzt der Blick auf die Straßen. 3:06, der ausführlichste Verkehrsservice für Bonn und den Rhein-Sieg-Kreis. Achtung da bitte zunächst einmal auf der A3 Frankfurt Richtung Köln zwischen Bad Honnef, Linz und Siebengebirge. Ungesicherte Unfallstelle jetzt hier. Und dann A562, die Südbrücke Richtung Bonn-Beul. Da gibt es im Moment eine Sperrung. Da hat es gerade einen Unfall gegeben. Wir haben auch mit der Polizei telefoniert. Die Sperrung soll jetzt so schnell wie möglich aufgehoben werden. Aber es staut sich jetzt schon in diesem Bereich und das ist natürlich auch problematisch für die gesamte Verkehrslage heute Morgen. Die Kennedy-Brücke in Bonn, da gibt es nämlich jetzt auch schon Stau, B56 Richtung Bonn-Zentrum. Im Moment Rückstau hier bis zum Konrad-Adenauer-Platz. 5 bis 10 Minuten braucht ihr da derzeit länger. Der Blick noch auf die Mondorfer Fähre, da sieht es im Moment gut aus. Ihr kommt im Moment gut auf die Fähre drauf.
3: Fährzeit 4 Minuten, um ganz genau zu sein und dementsprechend vielleicht eine gute Alternative heute gerade aus dieser Richtung. 02284 007 111. Allen unterwegs wünschen wir eine gute und vor allem eine sichere Fahrt und sagen guten Morgen Radio Bonn-Rhein-Siegland in Rheinbach. Guten Morgen nach Much und guten Morgen Bad Honnef.
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6: Eure Number One ist hier Radio Bonn-Rhein-Sieg an diesem Montag. Guten Morgen zusammen, das ist Nico Santos mit Number One.

0: Vorletzter Junitag. Hier sind Nico und Jasmin bei Radio Bonn Rhein-Sieg. Einen wunderschönen guten Morgen.
1: Guten Morgen zusammen. Und da sind wir wieder, ne?
0: Nach wie vor im WM-Fieber, oder?
1: Ja, also hier, unser Studio ist ja nach wie vor auch richtig schön schwarz-rot-gold geschmückt. Ja. Die Deutschen müssen heute Abend wieder ran, um 22.30 Uhr gegen
0: Paraguay.
1: Siehst du, so gut bin ich informiert.
0: Paraguay, machbares Los. Wer im Achtelfinale dann warten würde, wissen wir wahrscheinlich schon. Frankreich wäre dann der nächste Gegner. Yeah. Aber gut, wir kümmern uns erstmal ums 16. Finale. Das übrigens Kanada gestern schon mal erfolgreich bestritten hat. 1-0 gewinnt Kanada gegen Südafrika. Afrika. Herzlichen Glückwunsch dem Gastgeberland. Schon mal eine Runde weiter.
1: So, und heute Abend können wir uns zusammen das Spiel anschauen, und zwar am Bikini Beach. Da gibt es wieder unser Public Viewing zusammen mit der Afterjob Party Bonn. 18 Uhr ist Einlass, 10 Euro kostet das Ganze.
0: Gibt ein bisschen Beachparty vorab und dann bei wirklich perfektem Wetter, denn die Temperaturen entspannen sich ein wenig. 25 Grad am Abend, also lauer Sommerabend mit immer mal wieder auch Sonne dabei, und dann ab 22.30 Uhr schauen wir gemeinsam das Spiel auf unserer LED-Wall. Das größte Public Viewing in Bonn, präsentiert von Radio Bonn Rhein-Sieg. Und wir sind auch gespannt, was unser Alpaka Lollipop zu diesem Spiel wieder sagen wird.
1: Genau, unser WM-Orakel. Wird es für Deutschland tippen oder nicht? Wir sind sehr gespannt. Werden wir auf jeden Fall heute im Laufe des Tages doch erfahren.
0: Ja, und jetzt wünschen wir euch trotz des Regens erstmal einen schönen Tag und
1: guten
0: einen schönen
1: Morgen.
0: Start.

0: 6.20 Uhr. Gleich gibt es hier bei Radio Bonn Rhein-Sieg die No Angels Daylight in Your Eyes. Die No Angels, die dabei waren beim Rainbow Festival, Jasmin.
1: Ja, das war ja tatsächlich an diesem Wochenende. Und damit sagen wir guten Morgen. Wir waren mittendrin am Samstag vom Fühlinger See, haben wir live gesendet, sind mit dem Partybus mitgefahren, haben mit den Künstlern gesprochen und uns ja, dieser knallen Sonne ausgesetzt.
0: Und wir wollen es natürlich nochmal hören jetzt an diesem Montagmorgen. Hier kommt ein kleiner Rückblick vom Rainbow Festival am Samstag in Köln.
1: So, und du lässt dich heute auch hier schön zum Festival kutschieren, ne?
2: Richtig, auf der Deutschen Bahn ist eh kein Verlass, also nehmen wir den Partybus.
3: Hallo aus Köln vom Fühlinger See. Heute steigt hier das bunteste und auch lauteste und vor allen Dingen auch heißeste Event des Jahres. Zehntausende Leute sind heute Nachmittag wirklich bei schweißtreibenden Temperaturen vor Ort und die Stimmung ist ausgelassen.
1: Leute, wie findet ihr das Rainbow Festival? Ja, ist einfach eine geile Stimmung hier.
3: Bei mir steht gerade Olivia Jones, du moderierst das Ganze. Olivia, wie hältst du die Hitze heute bitte schön aus?
4: Es ist nicht einfach, aber es ist einfach auch nicht nur ein Spaß-Event, sondern auch ein wichtiges Event. Es geht darum, dass wir die Vielfalt feiern. Und queere Sichtbarkeit.
3: Kamrat ist bei mir, wir sitzen gerade hier im Backstage-Bereich. Ist noch irgendein Auftritt, den du dir anschauen wirst, bevor du dann wieder abrauschst?
5: Ich finde eh einfach ein bisschen witzig, dass wir vor Bonnie M. spielen. Also direkt nach uns spielt Bonnie M. Dementsprechend werde ich da wahrscheinlich mal reingucken.
3: Wenn du schon so ein großer Fan von Bonnie M. bist, mal gucken, wie textsicher du bist. Ich fange einfach mal an. Daddy, Daddy cool.
5: Daddy, Daddy cool.
6: Die Stimmung hier ist super, einfach klasse. Das Programm, dass die Veranstalter sich gut um uns kümmern, mit Wassereis, mit tollen Abkühlungsmöglichkeiten, echt toll.
1: Daddy cool. Toll, also Rainbow ist immer ein Besuch wert. Wir waren letztes Jahr da und super.
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1: Mit Katrin Meyer-Sebastian. Guten Morgen. Die USA und der Iran wollen ihre gegenseitigen Angriffe im Streit um die Straße von Hormuz US-Angaben zufolge vorerst einstellen und weiter verhandeln. Schiffe könnten frei verkehren, während die Gespräche zur Umsetzung des Rahmenabkommens fortgesetzt werden sollen. Bei Pride-Paraden in New York und San Francisco sind am Sonntag zehntausende Menschen auf die Straße gegangen. In schillernden Kostümen mit Regenbogenfahnen und in bunt geschmückten Wagen zogen sie durch die Innenstädte. Entlang der Strecken gab es hunderttausende Zuschauer. Und jetzt das Wichtigste von hier. Das Radio Bonn-Rhein-Siegland atmet ganz langsam wieder auf. Die Rettungsleitstellen melden uns heute früh fast Normalbetrieb in der vergangenen Nacht. Davor gab es für den Rettungsdienst im Rhein-Sieg-Kreis seit Samstagmorgen mehr als 830 Einsätze an beiden Tagen. In den meisten Fällen handelte es sich um Kreislaufprobleme mit Kopfschmerzen, Schwindel oder Übelkeit. Einige Kliniken im Rhein-Sieg-Kreis mussten vom Katastrophenschutz unterstützt werden. In Siegburg, Troisdorf und Eitorf waren Helfer der Malteser und des Roten Kreuzes zusätzlich im Einsatz. Dabei hatten die Krankenhäuser personell schon aufgestockt mit mehr Ärzten und Pflegepersonal. Die Hilfe kam relativ unbürokratisch, heißt es. In Köln musste die Feuerwehr sogar am Wochenende kurzfristig ein Notfallversorgungszentrum in den Messehallen in Deutz einrichten. Dort konnten sich Menschen medizinisch untersuchen und versorgen lassen. Auch eine Kälteinsel wurde eingerichtet, sagte uns der Kölner Feuerwehrchef. Das Ganze sei auch eine gute Übung für kommende Hitzewellen, heißt es aus Köln.
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1: Es geht los. Ab heute untersucht die Autobahn GmbH den Boden unter der maroden Vorlandbrücke der Bonner Nordbrücke auf der linken Rheinseite. Die soll ja bald abgerissen und bis Ende 28 neu gebaut werden. Damit alles sicher geplant werden kann, müssen die Planer wissen, wie der Boden beschaffen ist. Bei Bohrungen werden im abgesperrten Bereich Proben genommen und dann ausgewertet. Im Erdbebengebiet in Venezuela sind die THW-Helfer im Einsatz, heißt es aus der Zentrale in Bonn. Aktuell hat die Schnelleinsatzeinheit Bergung Ausland, SEBA, eine Stelle ausfindig gemacht, in der eine überlebende Person vermutet wird. Das Ganze wird jetzt genauer eingegrenzt. Parallel läuft die Suche nach weiteren Verschütteten. Die THW-Retter setzen auf Spürhunde und moderne Ortungsgeräte. 350 Orte gab es bundesweit. Hier in Bonn waren es 7, an denen man an diesem Wochenende Hashtag einfach heiraten konnte. Unkompliziert, spontan und erschwinglich. Das war das Konzept hinter diesem Event der evangelischen Kirche. In Bonn ging das mit dem einfachen Heiraten zum Beispiel in der Altstadt-Kultkneipe Die Wache oder an einem Bahnübergang in der Südstadt, aber auch in der Schlosskirche der Uni. Allein 60 Paare trauten sich am Schnapszahldatum 26.06.26 in Neunkirchen-Seelscheid, da in der Dorfkirche, unter einem Kuppel Zelt in der Remise oder auf grüner Wiese unter einem alten Baum. Alle kamen, wie sie wollten, in High Heels oder Sneakers, in Shorts oder schickem Kleid, mit Posaunenchor oder dem Haushund. Genauso sollte es sein, sagte uns seine Pfarrerin. Sie spricht von einer gelungenen Premiere. 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
2: Und endlich kühlt es ein wenig ab. Und dafür sorgt auch der morgendliche Regen. Und hier ist unser Wettermann. Hier ist Carsten Brandt.
3: Guten Morgen, Carsten.
4: Guten Morgen, ihr beiden. Hallo, schön euch zu hören. Hallo.
2: Ja, und dieser Regen hält sich jetzt wie lange?
4: Ah, nicht so lange, der zieht dann raus. Aber vielleicht nochmal ganz schnell für euch zu den Fakten. Das war nochmal eine Tropennacht in weiten Teilen der Region. Das heißt also über 20 Grad, Ausnahme östlicher Rhein-Sieg-Kreis, da war es knapp drunter. Ja, der Regen zieht raus und die Temperaturen sind heute natürlich dann niedriger. Aber die 30-Grad-Marke, die machen wir trotzdem am Nachmittag. Ich würde trotzdem von der Entspannung irgendwie reden, auch wenn es innen drin sicherlich noch sehr, sehr warm ist. Das sieht heute irgendwie zu, dass ihr durchlüften könnt. Also die Innenraumtemperaturen in Bonn und dem Rhein-Sieg-Kreis so zwischen 28 und 30 Grad im Erdgeschoss und oben sind es dann 33 bis 35 Grad. Und das ist wahrscheinlich auch eines der Probleme gewesen, warum es so vielen Einsätzen gab, weil es so heiß war. Übrigens, Höchsttemperatur, das ist auch noch schnell dabei. Überhaupt über die Tage hier Bonn-Beuerbechlinghofen 40,4 Grad. Das war das absolute Maximum. So, jetzt kommen wir in diesen Tag. Nachher wird es freundlicher.
2: Ja, und aktuell liegen wir bei ungefähr der Hälfte, 21,4 Grad in Bonn-Beuerbechlinghofen. Das ist die aktuelle Temperatur.
3: Und der Blick auf die Straßen um 6.34 Uhr. Achtung, bitte neue Warnmeldung für die A59. Bonn Richtung Köln zwischen Troisdorf und Lindt hat es einen Unfall gegeben. Staut sich hier auf einen Kilometer zurück. Und dann springen wir direkt auf die Bonner Südbrücke. A562 Richtung Bonn-Boll. Da hat es auch einen Unfall heute Morgen gegeben. Es staut sich jetzt hier auf einen Kilometer zurück. Ansonsten die Bonner Kennedy-Brücke B56 Richtung Bonn-Zentrum. Da gibt es Rückstau bis nach Vielich. Ihr braucht 10 Minuten länger. den Rückstau auf die B9 Richtung Bonn-Zentrum. Zwischen Südbrücke und Zentrum, hier haben wir 1 Kilometer Stau, und die Mondorfer Fähre, da sieht es im Moment noch relativ gut aus. Da steht jetzt zwar ein bisschen, aber ihr kommt noch relativ zügig auf die Fähre drauf. Ansonsten noch ein Stau auf der Autobahn A555 Bonn Richtung Köln zwischen Köln-Rodenkirchen und Kreuzköln Süd. 1 Kilometer Stau.
2: 0228 400 7111, wenn ihr was seht, Staus oder Blitzer, jetzt anrufen oder WhatsAppen. Wir sagen gute und sichere Fahrt an diesem Montagmorgen.
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3: Guten Morgen zusammen. Startet gut rein mit uns hier in die neue Woche.

0: ist so ein Songphänomen, das ich noch nicht ganz verstehe. Dieses Du bist nicht genug. Du bist gut
1: genug. Du bist gut genug.
0: Ich kann noch nicht mal den Text. Du bist gut genug.
1: Ja.
0: Da kann man tolle andere Songs auch drauf summen. Die Melodie geht schon in den Kopf. Das ist so. Ihr seid doch garantiert, habt ihr das auch mitbekommen.
1: Ja, ich möchte es jetzt nicht nachmachen, weil es ist an diesem Morgen definitiv zu hoch für mich. Aber das wird wieder so ein Song sein, da scheiden sich die Geister. Ja. Ich glaube, entweder findest du den Song richtig gut oder richtig doof.
0: Ja, bei der Klimaanlage hier im Studio würde ich sagen, das ist nicht genug. Die müsste ein bisschen kälter werden.
1: Ja, bitte.
0: Jetzt habe ich ganz viel gegessen am Wochenende. Da habe ich auch gedacht, ich nehme wieder zu. Also, ihr merkt schon, ne? Der Song kickt.
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4: Ja, nee, ist klar.
5: Du bist gut genug. Du bist gut genug.
4: So, wer jetzt denkt, ey, der Schröder heult den Mond an. Nee, das klingt nochmal anders bei mir. Nein, hier.
5: Du bist gut genug.
4: Das ist auch dieser neue Hit von Kitschkrieg, Blumengarten und Sharon David. Ja, dieser Song, wo die halbe Welt gerade steil drauf geht und die andere Hälfte fragt, hä, was stimmt denn mit dir nicht? Bist du unter Zucker zu den Arztrufen? Aber so ist das heute. Erfolg wird in der Nische gemacht. Ist doch das gleiche wie mit Bad Bunny. Ja, da war letztens ganz Düsseldorf gesperrt, weil der im Stadion aufgetreten ist. Alle am Ausrasten, aber sag mal, ein Hit von dem. Kleiner Tipp, Mambo Number 5 ist es nicht. Ich kenne keinen Hit von Bad Bunny, bin aber trotzdem Riesenfan. Ich habe das Publikum doch jetzt mit eigenen Augen gesehen in Düsseldorf. Super stylisch, super sexy und cool wie Eisbärenscheiße. Ja, und da guckst du nach Gelsenkirchen, wo zeitgleich Helene Fischer auf der Bühne steht. Ein Meer von Trekking-Sandalen, City-Hemden, Dreiviertelhosen und versagenden Deo. Deutlicher kann man den Unterschied zwischen Mainstream und individueller Nische in Deutschland doch nicht klar machen. Und wenn ihr mich fragt, ob ich jetzt lieber eine Nacht mit Sharon David oder mit Helene Fischer verbringen will, dann muss ich ganz klar sagen, wer mich sucht, der findet mich auf der Aftershow-Party von Bad Bunny.
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0: Cruel Summer. Taylor Swift, ein Cruel Summer wird es auch für uns alle, die wir mit der Nordbrücke bisher gelebt haben und jetzt sie irgendwie abschreiben können auf unserer Liste. Denn die Nordbrücke bleibt lange gesperrt. Sie ist es bereits seit Anfang Juni.
1: Ja, und seitdem ist es wirklich sehr, sehr voll bei uns auf den Straßen, vor allen Dingen im Bonner Zentrum und auf den beiden anderen Brücken. Dafür ist allerdings auf und unterhalb der Nordbrücke ist es relativ ruhig.
0: Ja, und wie geht's da eigentlich den Anwohnern vor Ort? Welche Gefühle in Bonn-Kastell vor allem, beziehungsweise auch welche Ängste haben sie?
2: Das Beunruhigende, also für uns, das kann ich jetzt auch direkt so sagen, wie es ist. Also wir sind natürlich froh, dass es jetzt eine schnelle Lösung gibt. Aber für uns ist diese Ruhe, die jetzt gerade hier entsteht, zwar irgendwo natürlich angenehm, aber es ist ganz klar auch die Ruhe vor dem Sturm. Die Verbreiterung, die uns Sorgen macht und die unser Viertel zerstören würde, die ist nicht vom Tisch. Und das ist das, was uns natürlich jetzt noch schlechter schlafen lässt.
1: Ja, wir sprechen gleich ausführlich nochmal mit den Anwohnern unterhalb der Bonner Nordbrücke über genau dieses Thema. Heute Morgen hier bei uns in der Radio Bonn Rhein-Sieg Morning Show. Das ist dann nochmal Thema um 10 nach 7.
0: Hier sind Nico und Jasmin und wir wünschen euch einen schönen Montagmorgen. Check it out.

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1: Mit Marc Weiß. Schönen guten Morgen. Seit knapp 2 Wochen steht das Abkommen zwischen den USA und dem Iran, aber es ist weiterhin ein sehr brüchiger Frieden. Das hat auch das Wochenende wieder gezeigt, an dem es erneut Angriffe auf beiden Seiten gab. Jetzt sollen die Waffen aber wieder schweigen. Stattdessen soll es neue Gespräche geben. Danny Hopper aus dem News-Team. Morgen wollen beide Seiten offenbar in Katar miteinander sprechen.
2: Ja, das melden übereinstimmend mehrere US-Medien und vorher hieß es auch schon aus der US-Regierung, beide Seiten würden sich jetzt erstmal zurückhalten. Auch die Schiffe in der Straße von Hormus könnten sich wieder frei bewegen. Denn die für den Handel so wichtige Meerenge bleibt weiter einer der großen Knackpunkte. Eigentlich sollte es bei den nächsten Verhandlungen um das iranische Atomprogramm gehen. Wegen der jüngsten Vorfälle soll jetzt aber vor allem wieder über die Straße von Hormus gesprochen werden. Denn beide Seiten legen das unterzeichnete Rahmenabkommen anders aus. Der Iran sieht es so, dass er allein die Kontrolle des Schiffsverkehrs in der Meerenge hat. Viele Schiffe hatten zuletzt aber eine Route genutzt, die von den USA unterstützt wird. Die führt eng am Südrand entlang, also an den Küsten des Omans und der Vereinigten Arabischen Emirate. Teheran will aber, dass die Schiffe eine Route entlang seiner Küste nehmen und warnte vor der Nutzung der alternativen Route. Denn die Straße von Hormus hatte sich in den letzten Wochen und Monaten für den Iran als mächtiger Hebel in den Verhandlungen mit den USA herausgestellt und den will man in Teheran natürlich nicht aus der Hand geben.
1: Infos von Danny Hopper aus dem News-Team. Vielen Dank. Jetzt die weiteren Themen in der Zusammenfassung. Die ganz große Hitze ist erstmal weg. Ab heute geht es kaum noch über 30 Grad und auch die Nächte werden endlich kühler. Gestern gab es dafür nochmal Rekorde. Im Osten Brandenburgs wurde mit 41,7 Grad die höchste je in Deutschland gemessene Temperatur gemessen. Der Tankrabatt ist nach Schätzungen des Münchner IFO-Instituts nur teilweise bei den Verbrauchern angekommen. Vor allem Dieselfahrer wurden demnach benachteiligt.

0: Für Diesel seien durchschnittlich 12 Cent pro Liter an den Verbraucher weitergegeben worden, rechnet das Institut vor. Die Steuer wurde aber um 16,7 Cent gesenkt. So, gleich schon mal Trikot für heute Abend rauslegen. Es wird ernst. Für die deutsche Fußballnationalmannschaft beginnt die K.O.-Phase der WM. Im 16. Finale wartet heute um 22.30 Uhr Paraguay. Infos von Ralf Bosse aus dem WM-Studio.
1: Das Team von Bundestrainer Julian Nagelsmann will den nächsten Schritt Richtung WM-Titel gehen. Nach dem Gruppensieg ist die Mannschaft und Kapitän Joshua Kimmich Favorit in der Partie, weiß aber um die Qualitäten der Südamerikaner. Paraguay hat sich als einer der besten Gruppendritten für die K.O.-Runde qualifiziert. Ein unangenehmer Gegner, urteilt DFB-Sportdirektor Rudi Völler. Mit einem Sieg würde die DFB-Elf ins Achtelfinale einziehen. Dort wartet der Gewinner der Partie Frankreich gegen Schweden.
0: Ralf Bosse mit Infos aus dem WM-Studio. Vielen Dank.
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3: Mit Katrin Meyer-Sebastian. Im Erdbebengebiet von Venezuela läuft der Rettungseinsatz. Der THW-Helfer von hier, heißt es aus der Bonner Zentrale. Man habe eine Stelle gefunden, an der ein Überlebender vermutet wird. Um keine Zeit zu verlieren, sind die Helfer in zwei Schichten im Einsatz. Hören wir uns an in den nächsten News von hier um halb.
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4: Und die Wetteraussichten hat unser Wettermann Carsten Brandt. Guten Morgen.
5: Ja, wir kühlen so, also ganz langsam, aber kühlen ist ein großes Wort, um die 30 Grad am Nachmittag. Trotzdem könnt ihr alles aufreißen. Wahrscheinlich ist es bei euch innen drin noch wärmer als draußen. Also um die 30 Grad am Nachmittag, Sonne und Wolken im Wechsel. Der Regen, der zieht längst dann raus.
4: Danke, Carsten. 21,4 Grad aktuell in Bottbeul, Bechlinghofen. Ein paar Tonne für Gideonberg mit 19,9 und der Ölberg bei 17,9 Grad.
6: Jetzt der Blick auf die Straßen um 7:03 ist ganz schön voll bei uns. Wir starten mit einer Warnmeldung für die A4 Aachen Richtung Köln. Zwischen Kreuz Köln Süd und Köln Poll ist ein Fahrzeug auf dem rechten Fahrstreifen und auf dem Standstreifen liegen geblieben. Achtung da bitte. Die Staus A59 Bonn Richtung Köln zwischen Troisdorf und Flughafen. 2 Kilometer Stau, 10 Minuten plus. A555 Bonn Richtung Köln zwischen Köln-Godorf und Kreuz Köln Süd. 1 Kilometer Stau, allerdings eine Viertelstunde dauert es länger. Wir schauen auf die Brücken, die Kennedy-Brücke B56. Richtung Bonn-Zentrum. Hier gibt es einen Rückstau bis nach Vielich. Da braucht ihr eine Viertelstunde länger. Rückstau jetzt aber auch auf der B9 Richtung Bonn-Zentrum zwischen Südbrücke und Bonn-Zentrum. 2 Kilometer Stau, 25 Minuten plus hier derzeit. Dann die B56 Richtung St. Augustin. Rückstau bis ins Bonner Zentrum rein. Viertelstunde plus und auf den umliegenden Straßen. Also Stau im Bonn-Zentrum. Besonders Stau auf der Kölnstraße und am Alten Friedhof. Da kommen auch noch mal eine Viertelstunde für euch oben drauf. Springen wir rüber zur Südbrücke, A562 ist das, Richtung Bonn-Boll hat es heute Morgen einen Unfall gegeben, deshalb hier noch 1 Kilometer Stau. Die Brücke war kurz gesperrt, ist jetzt aber wieder frei. Dann haben wir Rückstau auch Bonner Südstadt, Reuterstraße. Hier staut es sich in beide Fahrtrichtungen derzeit auf 1 Kilometer. Die beste Alternative ist heute Morgen, wenn ihr auf die andere Rheinseite wollt, die Mondorfer Fähre. Da sieht's gut aus, also ein bisschen knubbelt es sich oben auf die Fähre in Niederkassel-Mondorf zu kommen, aber das sollte doch relativ zügig noch gehen.
4: 0228 400 7111 ist eure Nummer, wenn ihr was seht, Staus oder Blitzer, jetzt anrufen oder WhatsAppen. Gute und sichere Fahrt und guten Morgen Radio Bonn-Rhein-Siegland in Siegburg. Guten Morgen nach Niederkassel und guten Morgen Bonn.
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6: Guten Morgen zusammen. Bibi Rex haben wir jetzt für euch mit New Religion. Einen schönen Start in den Montag mit uns.

0: 7.11 bei Radio Bonn-Rhein-Sieg. Hier sind Nico und Jasmin. Guten Morgen.
1: Guten Morgen zusammen.
0: Und wir bei Radio Bonn-Rhein-Sieg sind immer ganz nah dran an den aktuellen Infos rund um die Bonner Nordbrücke. Einschalten lohnt sich also hier bei uns. Und wir sind ganz nah dran an den Menschen, die genau mit dieser Problematik zu kämpfen haben. Zum Beispiel auch im Bonner Stadtteil Kastell.
1: Ja, der Stadtteil Kastell ist wegen der Straßensperrung unterhalb der Nordbrücke quasi von der Innenstadt abgetrennt. Und Radio Bonn-Rhein-Sieg-Reporter Dominik Becker hat festgestellt, seit der Nordbrückensperrung ist das Leben in Kastell ein anderes.
2: Man kennt diesen Stadtteil eigentlich nicht ohne dieses monotone Dauerrauschen der Brücke.
3: Ich konnte in der ersten Nacht auch nicht schlafen. Also wahrscheinlich hat mir auch das monotone Geräusch gefehlt.
4: Das sind Erik und Marion. Sie lieben ihr Bonn-Kastell und sie nehmen mich mit. Auf die Römerstraße, die sonst sehr stark befahren ist, unter der Nordbrücke herführt und Bonn-Kastell mit Grau-Rheindorf verbindet bis zur Nordbrückensperrung und der Römerstraße.
2: Also für viele Leute oder Menschen hier in dem Viertel ist das jetzt ein absolutes Hindernis. Also man fühlt sich wirklich abgekapselt vom Rest.
4: Es ist in Teilen wirklich gespenstisch ruhig geworden. Die Freibadanreise zum Römerbad mal ausgeklammert. Geisterdorf, das ist ein großes Wort, ja, aber vieles ist wirklich neu, vor allem für die Ohren.
2: Genau, also man bekommt erstmal wieder seinen eigenen Atem mit, wenn man vor der Tür steht.
5: Oder man hat plötzlich die Kirchenglocken gehört von der anderen Seite. Das, was wir ewig hier nicht gehört haben, ja.
3: Also jetzt hören wir auch, sagen wir mal, in der Nachbarschaft, wenn ein Baby weint, Vögel gezwitscher. Man bekommt viel mehr Geräuschkulisse mit, ja.
4: Auch Kim bemerkt diese besondere Ruhe, nur mit dem Unterschied, sie wohnt hier nicht, sie arbeitet hier in einem Eiscafé. Und für sie ist das alles hier eine einzige
6: Vollkatastrophe. Wir haben keine Laufkundschaft, weil die kommen ja gar nicht hier vorbei. Die Autos kommen ja auch nicht, weil die meisten auch denken, hier ist alles gesperrt. Man kann gar nicht hier überhaupt reinfahren.
4: Nebenan wohnt und arbeitet Friseurin Ruth, die eine Terminabsage nach der anderen erhalten hat, staubedingt natürlich. Und einige Stammkunden, ja, die sind vorerst weg.
7: Das wäre nicht gegen mich persönlich, aber sie würden jetzt erstmal sich einen anderen Friseur suchen. Sie kämen wieder, wenn es wieder normal wäre.
4: Wann auch immer das sein soll, zurück zu Anwohnerin Marion, die sagt, das Leben hier in Bonn-Kastell auf der Römerstraße, das ist ein anderes geworden.
3: Dass die Brücke geschlossen ist, ist ja schlimm, aber wir genießen jetzt die Ruhe. Wir haben genug Spektakel drumherum letztendlich.
0: Und viele Anwohner in Bonn-Kastell befürchten, ihr Haus oder auch ihr Grundstück zu verlieren, nämlich wenn der Abriss der maroden Nordbrücke beginnt. Und die Stimmen dazu, die hört ihr gleich in einer Stunde bei Radio Bonn-Rhein-Sieg um 8.10 Uhr. Guten Morgen.
1: Guten Morgen.

0: ihr heute Morgen? Funktioniert diese Klimaanlage jetzt hier im Radio Bonn-Rhein-Sieg-Studio oder nicht? Ich bin mir unsicher.
1: Es ist noch sehr, sehr warm, finde ich. Ja. Ich habe auch gerade schon gesungen, das ist nicht genug. Sie muss einfach mehr geben, die Klimaanlage, denn die Hitze ist trotz des Regens nicht raus. Oder, Wettermann Carsten Brand, guten Morgen.
2: Nein, morgen, ihr beiden. Ja, und das macht es so gefährlich. In den Häusern steckt es natürlich noch die Wärme drin. Also ich darf euch mal gerade vorlesen, 32,2 Grad jetzt hier bei mir, wo ich jetzt hier drin sitze. Und ich glaube, ganz viele haben richtig Probleme gehabt, die Nacht irgendwie gut durchzuschlafen und sich zu erholen. Und das macht es halt natürlich auch für, dadurch sind wir alle anfällig noch. Ne? Wir sind einfach platt von dieser Mega-Hitze. Ich sag nochmal den Höchstwert, 40,4 für Bonn. Teilweise 41 Grad im Rhein-Sieg-Kreis, je nachdem, welche Station man da nimmt. Das war die Mega-Hitzewelle. 2 Wochen, ja, eigentlich, man kann sagen, Jahrhundert-Hitzewelle überhaupt in der Region. Seit allen Zeiten nie so heiß und so lange und so ausdauernd und so schlimm. Ja.
0: Wir haben jetzt hier mal zwischendurch auch noch zusätzlich die Fenster aufgerissen im Studio. Also das sollte man aber heute Morgen schon irgendwann machen am besten,
2: absolut,
0: oder Carsten?
2: Ja, reißt alles auf, Tag der offenen Tür und so, also mach das so. Ne? Also das ist gar nicht anders sonst zu ertragen. Luft rein und die Temperaturen bleiben heute tagsüber bei um die 30, ein bisschen über 30 Grad. Nachher Wetter wird nachher sehr, sehr schön. Trotzdem ist das kühler und trockener, erträglicher als die letzten Tage. Also das Leben kommt auch in der Stadt und im Rhein-Sieg-Kreis, glaube ich, wieder so ein bisschen zurück. War ja irgendwie gruselig, ne? Keiner draußen bei 40 Grad irgendwo an vielen Stellen. Das ändert sich heute jetzt wieder. Heute, glaube ich, kann man wieder einigermaßen durchatmen. Also lüftet irgendwie das raus.
1: Ne? Ja, und für heute Abend dann auch perfektes Public-Viewing-Wetter, muss man an dieser Stelle auch nochmal sagen. Und
2: da geht's dann gut, ja.
1: Da geht's gut und dann sagen wir erstmal danke, Carsten Brand. Kleiner, bitte, ne? Kleiner Tipp noch, heute Abend, Deutschland gegen Paraguay?
2: Also das wird irgendwie, ich glaube, nach Elfmeterschießen eine ganz enge Geschichte.
0: Was?
2: Ja, wird lange. Ja.
0: Ist ja sehr optimistisch.
1: Ja. Dann sage ich nur Hot and Cold. Hier ist Katy Perry.

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1: Mit Katrin Meyer-Sebastian. Guten Morgen. Die USA und der Iran wollen ihre gegenseitigen Angriffe im Streit um die Straße von Hormuz US-Angaben zufolge vorerst einstellen und weiter verhandeln. Beide Seiten würden von weiteren Maßnahmen absehen, heißt es aus Regierungskreisen in Washington. Schiffe könnten erstmal frei verkehren. Weil am Chiemsee in Bayern tausende Quadratkilometer Wald und Moor in Flammen stehen, ist die nahegelegene A8 komplett gesperrt. Heute Morgen soll auch ein Hubschrauber der Polizei bei den Löscharbeiten helfen, Wasser über dem brennenden Gebiet abzuwerfen. Seit dem Abend sind 200 Feuerwehrleute da im Einsatz. Und jetzt das Wichtigste von hier. Die Hitze staut sich noch in den Räumen und es ist örtlich später auch noch mal 30 Grad heiß bei uns. Trotzdem kann das Radio Bonn-Rhein-Siegland langsam wieder aufatmen nach einem sehr arbeitsreichen Wochenende für Rettungskräfte und das medizinische Personal. Seit Samstag früh meldet der Rettungsdienst im Rhein-Sieg-Kreis mehr als 830 Einsätze an beiden Tagen. In den meisten Fällen handelt es sich um Kreislaufprobleme mit Kopfschmerzen, Schwindel oder Übelkeit. Einige Kliniken im Radio Bonn-Rhein-Siegland mussten vom Katastrophenschutz unterstützt werden. In Siegburg-Troisdorf und Eitorf waren Helfer der Malteser und des Roten Kreuzes zusätzlich im Einsatz. Dabei hatten die Krankenhäuser personell schon aufgestockt mit mehr Ärzten und Pflegepersonal. In Köln hat die Feuerwehr am Wochenende sogar kurzfristig ein Notfallversorgungszentrum in den Deutzer Messehallen eingerichtet. Feldbetten wurden aufgebaut und die Menschen konnten sich hier medizinisch versorgen lassen. Auch eine Kälteinsel gab es, sagte uns der Kölner Feuerwehrchef. Das Ganze sei eine gute Übung für kommende Hitzewellen.
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1: Es geht los. Ab heute untersucht die Autobahn GmbH den Boden unter der maroden Vorlandbrücke der Bonner Nordbrücke auf der linken Rheinseite. Sie soll bald abgerissen und bis Ende 28 neu gebaut werden. Dafür müssen die Planer wissen, wie der Boden hier beschaffen ist. Bei Bohrungen werden schon im abgesperrten Bereich Proben genommen und dann ausgewertet. Die Arbeitswelt verändert sich gerade stark. Durch Digitalisierung oder den Klimawandel gäbe es neue Anforderungen, aber in fast allen Branchen auch neue Chancen. Das sagt die Agentur für Arbeit aus Bonn, startet heute mit einer digitalen Aktionswoche. Bis Freitag gibt es verschiedene Online-Veranstaltungen mit Infos zu Weiterbildungen und Karrieremöglichkeiten. Nach den verheerenden Erdbeben in Venezuela werden noch immer zigtausend Menschen vermisst. Die Einsatzkräfte des Technischen Hilfswerks arbeiten gerade an einer Stelle, an der eine überlebende Person vermutet wird. Das meldet die Zentrale aus Bonn. Die Helfer von hier grenzen jetzt die Position des oder der Verschütteten weiter ein. Erst danach könne man beginnen, sich durch die Trümmer zu arbeiten. Parallel läuft die Suche nach anderen Verschütteten weiter. Die THW-Ler setzen dabei auf Spürhunde und modernes Ortungsgerät. Man habe nur wenige Stunden nach der Landung im Erdbebengebiet mit der Suche begonnen und um keine Zeit zu verlieren, arbeite man jetzt in zwei Schichten, sagte uns THW-Präsidentin Lackner. Rund um die Uhr mache man weiter. 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
0: Das Wetter im Radio Bonn-Rhein-Siegland
2: hat sich zumindest ein wenig abgekühlt, auch mit dem Regen heute Morgen. Der zieht allerdings auch schon wieder raus, ist so gegen Vormittag, gegen 8, 9 Uhr dann durch. Und dann kommt der Nachmittag auch wieder mit Sonne um die Ecke und Temperaturen, die an die 30 Grad ranraken. Rund 28 Grad die Topwerte heute im Radio Bonn-Rhein-Siegland. Morgen ein bisschen frischer sogar noch, dann nur noch 26 Grad, immer wieder auch Sonne. Also es wird insgesamt eine entspanntere Woche als jetzt das letzte Wochenende. Und aktuell liegen wir bei 21,6 Grad in Bonn-Beul-Bechlinghofen.
3: 7:33 Uhr, der Blick jetzt auf die Straßen, das sind die aktuellen Staus. A59 Bonn Richtung Köln, zwischen Troisdorf und Flughafen 3 Kilometer Stau, Viertelstunde dauert es länger. Dann die A555 Bonn Richtung Köln, zwischen Köln-Godorf und Kreuzköln Süd, 1 Kilometer Stau, auch hier eine Viertelstunde plus. Wir schauen rüber, wie ist die Brückenlage heute Morgen bei uns, die Kennedy-Brücke B56 Richtung Bonn Zentrum, da gibt es einen Rückstau bis nach Vielich, Viertelstunde plus hier für euch. Außerdem Rückstau hier B9 Richtung Bonn Zentrum, zwischen Südbrücke und Bonn-Zentrum. Da ist wirklich die komplette B9 im Moment dicht. 2 Kilometer Stau und mindestens 30 Minuten plus. B56 Richtung St. Augustin. Rückstau bis ins Bonner Zentrum rein. Eine Viertelstunde plus und auf den umliegenden Straßen in Bonn-Zentrum. Besonders Stau jetzt hier auf der Kölnstraße und am Alten Friedhof auch nochmal 10 bis 15 Minuten plus ab hier. Die Bonner Südbrücke A562 Richtung Rheinaue. 1 Kilometer Stau braucht ihr da derzeit länger in der Bonner Südstadt. Die Reuterstraße in beiden Fahrtrichtungen auf 1 Kilometer. Und die Bonndorfer Fähre, leichter Rückstau hier auf beiden Rheinseiten, aber ihr solltet relativ zügig noch auf die Fähre kommen.
2: 0228 400 7111, falls ihr was seht, Staus oder Blitzer, jetzt anrufen oder WhatsAppen. Wir wünschen trotz der Staus eine gute und vor allem sichere Fahrt.
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3: Das ist der Wochenstart hier mit uns und starten wir rein in diesen Montag jetzt hier mit den Backstreet Boys.

0: Deutschland. Die möchte ich heute Abend hören.
1: Ja, das brauchen wir auch auf jeden Fall, um weiterzukommen, denn wir stehen ja im 16. Finale bei der Fußball-WM.
0: Gegen Paraguay, 22.30 Uhr ist Anstoß heute. Immer noch okay, wenn man bedenkt, dass die Spiele auch um 1 stattfinden könnten oder um 3 oder um 6 Uhr morgens. Geht das ja sogar noch.
1: Das geht tatsächlich noch. Ich bin gespannt, wie wach du dann morgen früh hier bist. Du wirst ja bei unserem Public Viewing auch heute Abend mit dabei sein. Und gleich ab 10 Uhr heizen wir uns ja auch schon mal so ein bisschen ein. Und zwar senden wir wieder live mit unserer Sondersendung aus dem Fußballmuseum in Dortmund.
0: Jede Menge prominente Gäste haben wir. Ihr seid hoffentlich dabei. Einige von euch dürfen sogar wieder im Kicker-Duell gegeneinander spielen und um eine Reise kickern. Ja, und manchmal überraschen wir euch ja auch hier mit WM-Facts, die ihr so auch noch nicht wusstet.
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4: Wer sich über zu lange Wartezeiten an den Bahnsteigen beschwert, sollte mal die Anhänger der ägyptischen Nationalmannschaft fragen, wie es ihnen über die letzten 33.628 Tage ging. So lange mussten die Nordafrikaner nämlich auf ihren ersten Sieg bei einer WM warten. Seit der ersten Teilnahme 1934 konnte die ägyptische Mannschaft kein einziges WM-Spiel gewinnen. Es sind also beinahe 100 erfolglose Jahre vergangen. Vor genau einer Woche, am 22.06.2026, endete der Fluch der Pharaonen endlich. Ägypten gewinnt mit 3:1 gegen Neuseeland sein allererstes Spiel.
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0: 7.47 Uhr, ganz genau am Montagmorgen bei Radio Bonn-Rhein-Sieg mit Nico und Jasmin.
1: Guten Morgen zusammen.
0: Ja, und die hohen Temperaturen am Wochenende haben das Radio Bonn-Rhein-Siegland an die Auslastungsgrenze gebracht.
1: Ja, auch in Köln, da hat die Stadt zusammen mit der Kölner Feuerwehr kurzfristig ein Notfallversorgungszentrum in den Messehallen in Deutz eingerichtet.
0: Dort konnten medizinisch untersuchte Patienten versorgt werden und vor allem Patienten, die auch unter der Hitze gelitten haben, konnten da eine Anlaufstelle finden.
1: Der Kölner Feuerwehrchef Christian Miller hat uns eine sogenannte Kälteinsel gezeigt.
2: Dass man hierher kommen kann, sich von der Wärme zurückziehen kann, aber eben, weil wir nur begrenzte Plätze haben, also wirklich für Menschen, die also schon Beschwerden zeigen, dass man hier also zur Ruhe kommen kann. Und sollte sich im Laufe der Betreuungsphase ein medizinisches Problem einstellen, haben wir hier eben das Notfallversorgungszentrum in unmittelbarer Nähe und können medizinisch versorgen.
0: Also eine tolle Sache, spontan eingerichtet. Radio Bonn-Rhein-Sieg war an diesem Wochenende zu Besuch im Notfallversorgungszentrum in den Kölner Messehallen.
1: Und die Stadt Köln sagt auch, das sei auch eine gute Übung gewesen, denn für folgende Hitzewellen war das einfach nochmal gut, das einfach durchzugehen. Und diese Hitzewellen, die werden ja kommen.
0: Das sagt zumindest Radio Bonn-Rhein-Sieg-Wettermann Carsten Brandt, kündigt schon eine nächste Hitzewelle für das kommende Wochenende an. Radio Bonn-Rhein-Sieg, eure Morningshow, das ist der Montagmorgen.

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1: Mit Ralf Bosse. Kanada steht als erste Mannschaft im Achtelfinale der Fußball-Weltmeisterschaft. Am Abend wurde Südafrika mit 1:0 geschlagen. Der entscheidende Treffer fiel sehr spät. Kapitän Steven Eustachio traf in der zweiten Minute der Nachspielzeit. Gegner im Achtelfinale ist am Samstag der Sieger der Begegnung Niederlande gegen Marokko. Am Abend ab 22.30 Uhr trifft Deutschland im 16-Finale auf Paraguay. Nathaniel Brown ist einsatzbereit. Er dürfte als Linksverteidiger beginnen.
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2: Mit Marc Weiß. Schönen guten Morgen. Die WM-Euphorie in Deutschland hatte zuletzt einen kleinen Dämpfer bekommen nach der 1:2-Pleite gegen Ecuador. Noch so ein Patzer kann sich die DFB-11 heute Abend in Boston im 16-Finale gegen Paraguay natürlich nicht leisten, sonst ist die WM für uns vorbei. Aber das wird natürlich auch gar nicht passieren. Danny Hopper aus dem News-Team, der Druck ist allerdings schon da.
3: Ja, weiß auch Trainer Julian Nagelsmann, wenn man verliere, sei alles Shit. Also müsse man heute gewinnen, sagt er. Dazu muss es aber deutlich besser laufen als zuletzt gegen Ecuador. Da gab es viel Kritik an der Spielweise, aber auch an der Einstellung. Nagelsmann versucht, das auszublenden. Es gehe ihm nur um die Mannschaft und den Erfolg. Auf die Einstellung dürfte es heute trotzdem ganz besonders ankommen, denn ähnlich wie Ecuador tritt auch Paraguay sehr körperbetont und giftig auf. Kapitän Gustavo Gomez hat schon angekündigt, man könne gut kämpfen, das sei die eigene Identität. Also da muss die DFB-11 heute definitiv besser dagegenhalten als zuletzt. Mit dabei sein wird wohl wieder Außenverteidiger Nathaniel Brown. Er stand beim letzten Training wieder auf dem Platz. DFB-Sportdirektor Rudi Völler versucht auf jeden Fall Optimismus zu verbreiten. Jetzt mit der K.O.-Phase gehe die WM erst richtig los und der Glaube zum Weiterkommen sei da.
2: Die Einstellung ist immer Fakt, sagt Thorsten Leger. Infos von Danny Hopper aus dem News-Team. Vielen Dank. Jetzt die weiteren Themen in der Zusammenfassung. Die ganz große Hitze ist erstmal weg. Ab heute geht es kaum noch über 30 Grad und auch die Nächte werden kühler. Gestern gab es nochmal Rekorde. Im Osten Brandenburgs wurde mit 41,7 Grad die höchste je in Deutschland gemessene Temperatur registriert. 4 Tage nach den verheerenden Erdbeben in Venezuela besteht kaum noch Hoffnung, weitere Überlebende in den Trümmern zu finden. Anwohner und Rettungskräfte berichten stattdessen von einem immer stärkeren Leichengeruch im Katastrophengebiet. Bisher wurden rund 1500 Tote geborgen. Dass der Billig-Online-Händler Shein aus China keine hochwertige Ware verkauft, dürfte bei den Preisen klar sein. Nach einer Überprüfung durch die Deutsche Umwelthilfe sind die Sachen aber zum Teil wirklich gefährlich, weil sie viel zu viele Schadstoffe enthalten. 15 von 18 getesteten Produkten enthielten laut Umwelthilfe Schadstoffe oder auffällige chemische Produktionsrückstände. Knapp 40% der untersuchten Waren verstießen gegen geltende EU-Chemikalienvorschriften und dürften demnach gar nicht verkauft werden. Weichmacher und andere Chemikalien hätten die Grenzwerte in einigen Fällen um das 12.000-fache überschritten, meldet die Umwelthilfe und fordert

0: von Shein, die Produkte sofort von der Plattform zu nehmen. Außerdem müsse Bundesumweltminister Schneider solchen sogenannten Ultra-Fast-Fashion-Modellen mit einem neuen Textilgesetz konsequent entgegentreten.
1: Und jetzt das Wichtigste von hier.
2: Mit Katrin Meyer-Sebastian. Ganz Bonn, die ganze Region, ach, das Rheinland will schnell eine neue Vorlandbrücke an der Bonner Nordbrücke. Damit das was wird bis Ende 2028, müssen die Planungen jetzt schnell gehen. Heute geht es los im schon abgesperrten Bereich mit der sogenannten Baugrunduntersuchung. Heißt, hier werden aus verschiedenen Tiefen Proben genommen, damit die neue Brücke später sicher steht. Gut wär's. Hören wir uns an in den nächsten News von hier um halb.
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3: Und unser Wettermann Carsten Brandt ist da. Carsten, wie wird denn der Wochenstart? Guten Morgen.
4: Er wird ganz schön im Tagesverlauf. Abkühlung um die 30 Grad. Nur noch von 40 Grad kommen wir ja im Tagesverlauf. Schön.
3: Die aktuellen Temperaturen, wir liegen jetzt bei 22,2 Grad in Bonn, Boll, Bechlinghofen, 19,9 in Bad Honnef, Igidienberg, der Ölberg in Königswinter, 17,9 Grad.
5: Gleich 8.04 Uhr. Bei uns gibt es immer den ausführlichsten Verkehrsservice für Bonn und den Rhein-Sieg-Kreis mit Stau auf der A59 Richtung Köln zwischen Troisdorf und Flughafen. 2 Kilometer, 10 Minuten plus. Und die A555 Richtung Köln zwischen Wesseling und Kreuzköln-Süd. 2 Kilometer Stau, ebenfalls 15 Minuten mehr. Dann hört ihr bei uns immer die wichtigsten Infos zu den Brücken. Die Bonner Kennedy-Brücke fangen wir damit an. In beide Richtungen zurzeit rund 2 Kilometer Stau, 20 Minuten plus Richtung Zentrum, Rückstau bis Villig. Von Zentrum kommend Rückstau bis zum Bonner Alten Friedhof und auf den umliegenden Straßen auch Stau, besonders auch auf der Kölnstraße, obwohl ja hier die Verkehrsführung deutlich verbessert wurde. Dann haben wir die Südbrücke Richtung Bonn-Innenstadt, 1 Kilometer Stau, 10 Minuten mehr ein Plan, und die B9 nach wie vor voll zwischen Südbrücke und Zentrum, 2 Kilometer Stau, 20 Minuten plus, ebenfalls die Reuterstraße in beide Fahrtrichtungen mit 1 Kilometer Stau. Der letzte Blick noch auf die Mondorfer Fähre, hier Rückstau in Mondorf bis zur Unterdorfstraße und auf der Bonner Seite ein leichter Rückstau hin zum Engländerweg. Das war's, keine Blitzer gemeldet.
3: Wenn ihr die gesehen habt oder sonst noch was durchgeben möchtet, was wir hier auch melden sollen, 0228 4007 111 ist die Nummer für die Radio Bonn Rhein-Sieg Driveline. Allen unterwegs, gute und sichere Fahrt und guten Morgen ins Radio Bonn Rhein-Siegler nach St. Augustin, nach Swisttal und guten Morgen nach Ruppichteroth.
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5: Guten Morgen, den hier können wir heute Abend beim Public Viewing auch wieder spielen. Ja, läuft immer gut, so ein Song. Hier ist Eurythmics und Sweet Dreams. Guten Morgen.

0: 8:05. Nico und Jasmin wünschen euch einen schönen guten Morgen.
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0: Tja, und für viele ist die Nordbrückensperrung hier bei uns vor allem nervig. Der Weg zur Arbeit bzw. der Weg zum Termin dauert einfach viel, viel länger. Und für die Bonner im Stadtteil Kastell ist die marode Brücke allerdings ein Grund, Angst um die eigene Zukunft zu haben.
1: Denn Kastell liegt direkt am Stück der Brücke, das abgerissen wird, an der Vorlandbrücke. Und je nachdem, wie dort abgerissen wird und wie der Neubau gestaltet ist, werden einige Bewohner im Haus oder ihr Grundstück hergeben müssen. Radio Bonn-Rhein-Sieg-Reporter Dominik Becker war vor Ort und hat mit ihnen gesprochen.
2: Nie war es ruhiger und nie gab es weniger Verkehr hier in Bonn-Kastell auf der Römerstraße direkt unterhalb der Nordbrücke. Kein Autobahnlärm und wegen der teilgesperrten Römerstraße ist es im Moment besonders ruhig. Doch diese Ruhe, sie drückt.
3: Für uns ist diese Ruhe, die jetzt gerade hier entsteht, zwar irgendwo natürlich angenehm, aber es ist ganz klar auch die Ruhe vor dem Sturm.
2: Das, was Anwohner Erik meint, ist, sollte die Nordbrücke irgendwann mal verbreitert werden, müssten einige Häuserreihen verschwinden. Dorothea, Marian und Selva würden ihre Häuser verlieren.
4: Also ich muss sagen, die Angst ist bei mir größer denn je.
5: Wir müssten hier weg. Wir würden vielleicht natürlich Ersatz kriegen, wir wissen aber nicht wie hoch, wie viel. Und es würde nie reichen, um sich in Bonn adäquat mit 3 Wohnungen wieder was zu kaufen. Meine Schwägerin wohnt noch hier mit ihrem Partner. Wir haben hier 3 Wohnungen.
6: Man kauft hier was für die Zukunft, fürs Altersvorsorge. Die wird mir dann einfach weggenommen. Und so ein Objekt würde ich auch nirgendwo finden.
7: Wir verlieren unser Zuhause. Wir verlieren das, was wir uns aufgebaut haben. Wir leben da total gerne. Das ist unser Nest.
2: Und es wären nicht nur die Schicksale der 3 Familien.
3: Die schlimmste Variante würde halt bedeuten, dass bis zu 20 Häuser und 90 Wohneinheiten verschwinden würden.
2: Erik und andere Anwohner haben deshalb längst eine Initiative gegründet. Wir für 4 heißt die, die sich gegen einen Ausbau und für einen 4-spurigen Neubau ausspricht. Denn eine mögliche 70 Meter breite Brücke, ja, würde das Leben in Bonn-Kastell dramatisch ändern.
3: Wir können uns nicht vorstellen, dass danach noch ein normales Leben hier möglich wäre.
8: Diese ganzen Beziehungen werden verloren gehen.
2: Der Autobahnlärm, ja, der ist gerade zwar weg, ruhig schlafen, aber fühlt sich für Erik und seine Nachbarn anders an.
3: Weil man einfach nicht mehr weiß, wie man seine Zukunft hier im Viertel planen soll.
9: Wenn was ist, sind wir da. Die Radio Bonn-Rhein-Sieg-Reporter.

0: 17 Minuten nach 8, Radio Bonn Rhein-Sieg ist hier. An diesem Montag gibt eine neue Warnmeldung von den Straßen.
1: Und zwar von der A59 Köln Richtung Bonn zwischen Warn und Lind. Hier ist ein Fahrzeug liegen geblieben, auch hier schon 2 Kilometer Rückstau. Nach Sommer sieht das noch nicht aus.
0: Nee, nicht wirklich.
1: Wobei, heute Nachmittag wird es schon wieder sonnig.
0: Hoffentlich.
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0: 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Neue Woche, neue Veranstaltungen bei uns.
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2: Und da starten wir natürlich mit der Fußball-WM, denn Deutschland spielt heute im 16. Finale. Es geht heute Abend ab 22.30 Uhr gegen Paraguay. Und ihr könnt das Ganze beim Radio Bonn-Rhein-Sieg Public Viewing sehen. Das größte Public Viewing Bonns, gemeinsam mit der Afterjob-Party am Bikini Beach. 18 Uhr ist Einlass, dann gibt es eine kleine Beach-Party bis 22.30 Uhr. Und der Eintritt kostet 10 Euro.
0: Und der Sommer hat heute so ein kleines bisschen Pause, wobei es ist ja nicht wirklich schlecht, aber wir starten jetzt rein in den Open-Air-Sommer. Der Kunstrasen, die Saison, da geht wieder los am Freitag. Mit dabei in dieser Saison sind unter anderem Roland Kaiser, die Band Blue, Roy Bianco oder auch Roxette, die stehen da alle auf der Bühne und am Freitag den Auftakt, den spielen Brings, ihr großes Jubiläumskonzert zu 35 Jahre Brings. 19 Uhr geht's los und es gibt auch noch ein paar Tickets dafür.

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1: Mit Katrin Meyer-Sebastian. Guten Morgen. Nach erneuten gegenseitigen Angriffen haben sich die USA und der Iran nach US-Medienberichten auf einen Stopp der Kämpfe und eine Fortsetzung der Verhandlungen verständigt. Beide Seiten wollen sich wohl morgen in Katar treffen. Schiffe in der Straße von Hormuz könnten sich wieder frei bewegen. Auf der Theresienwiese in München beginnt der Aufbau für das 191. Oktoberfest. Knapp 3 Wochen, Monate lang wird dort täglich gearbeitet. Über 1000 Lkw-Ladungen werden angefahren, sagt die Stadt. Das Münchner Oktoberfest beginnt in diesem Jahr am 19. September. Und jetzt das Wichtigste von hier. Alle wollen schnell eine neue Vorlandbrücke für die Bonner Nordbrücke und dass der Verkehr hier wieder fließt. Deshalb müssen auch die Planungen schnell gehen. Ab heute untersucht die Autobahn GmbH den Boden unter der Brücke auf der linken Rheinseite. Die Vorlandbrücke soll ja bis Ende 2028 neu gebaut sein. Damit alles sicher steht, müssen die Planer wissen, wie der Boden hier beschaffen ist. Christoph Münch aus den Radio Bonn-Rhein-Sieg-Nachrichten.
2: Die Untersuchungen starten jetzt in dem abgesperrten Bereich. Es werden Bohrungen durchgeführt, um Bodenproben in unterschiedlichen Tiefen zu entnehmen. Die werden dann anschließend im Fachlabor ausgewertet. Danach lässt sich sagen, wie der Boden geschichtet und wie tragfähig er ist. Entsprechend können die Architekten dann Pfähle der neuen Brücke dimensionieren. Die Arbeiten finden tagsüber statt. Im Umfeld kann es mal lauter werden, sagt die Autobahn GmbH. Sie will fortlaufend über die Fortschritte an der Bonner Nordbrücke informieren.
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1: Im Erdbebengebiet in Venezuela sind die THW-Helfer im Einsatz, heißt es aus der Zentrale in Bonn. Aktuell hat die Schnelleinsatzeinheit SEBA eine Stelle ausfindig gemacht, an der eine überlebende Person vermutet wird. Das Gebiet wird gerade genauer eingegrenzt. Staus am frühen Morgen auf der Bonner Südbrücke, sogar eine vorübergehende Sperrung. Eine Frau musste hier wiederbelebt werden. Sie war auf den Gleisen der Straßenbahn zusammengebrochen. Die Frau erlitt nur leichte Verletzungen. Zu einem Zusammenstoß mit der Bahn kam es nicht. Hunderte Hitzeeinsätze gab es am Wochenende für die Rettungsdienste hier bei uns im Radio Bonn-Rhein-Siegland. Allein die Feuerwehr im Rhein-Sieg-Kreis meldete seit Samstagmorgen mehr als 830 Einsätze, bei denen es meist um Kreislaufprobleme ging mit Kopfschmerzen, Schwindel oder Übelkeit. Und die Versorgung hat offenbar gut geklappt. Die Krankenhäuser hatten sich schon im Vorfeld personell verstärkt mit Ärztinnen und Ärzten und Pflegepersonal. Außerdem konnte dann relativ unbürokratisch auch noch der Katastrophenschutz aushelfen. Das war etwa an Kliniken in Siegburg, Troisdorf und Eitorf nötig. Helfer der Malteser und des Roten Kreuzes waren hier zusätzlich im Einsatz. In Köln haben Stadt und Feuerwehr sogar kurzfristig ein Notfallversorgungszentrum in den Deutzer Messehallen auf die Beine gestellt. Hier gab es medizinische Versorgung, Feldbetten zum Ausruhen und eine Kälteinsel zum Abkühlen. Das sei eine gute Übung gewesen für die kommende Hitzewellen, heißt es aus Köln. 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
3: Hat unser Wettermann Carsten Brandt. Guten Morgen.
4: Guten Morgen, Jasmin, Nico, hallo.
5: Ein Morgen mit ein bisschen Regen dabei, aber der kühlt ein wenig ab. Ein wenig zumindest.
4: Ein wenig, ja. Die Nacht war immer noch sehr, sehr warm. Das wird, glaube ich, in der kommenden Nacht dann noch etwas besser. Ja, das ist ja wirklich ein Übergang. Ganz wichtiger Hinweis, ab dem Wochenende die nächste Hitzewelle. Ich bin inzwischen jetzt schon wieder relativ sicher, es kommt wieder Hitze auf uns zu. Also das wird richtig heftig. Deswegen seht zu, wie ihr diese Woche eure Bude runterkommt. Kühlt. Die Temperaturen müssen jetzt nach unten. In den Wohnungen ist ja noch viel zu heiß. Wetter ist ganz gut. Sonne und Wolken im Wechsel. Dürfte heute trocken bleiben. Auch morgen nur selten Schauer. Die ganze Woche über schönes Wetter. Nicht mehr so heiß.
3: Aktuell die Temperaturen in Windeckhurst im östlichen Rhein-Sieg-Kreis. 19,3 Grad. Troisdorf-Rottersee 22,7 und in Niederkassel-Ranzel hier exakt 22 Grad.
5: Und exakt 8:34 Uhr. Wir gehen auf die Straßen. Achtung, nach wie vor auf der A59 Köln Richtung Bonn zwischen Warn und Lind. Ein Fahrzeug ist hier liegen geblieben. 2 Kilometer Stau. Die A59 jetzt Richtung Köln zwischen Troisdorf und Lind auch 2 Kilometer. 10 Minuten plus. A555 Richtung Köln zwischen Wesseling und Kreuzköln Süd auch hier 2 Kilometer Stau. 15 Minuten plus. Das Update von den Brücken gibt's nur hier bei uns bei Radio Bonn-Rhein-Sieg. Wir fangen an mit der Kennedy-Brücke in beide Richtungen. Zurzeit Stau auf 2 Kilometer und 15 Minuten. Plus, das heißt Richtung Zentrum Rückstau bis Villig und vom Bonner Zentrum Rückstau bis zum Alten Friedhof. Außerdem auch hier die Straßen voll, besonders auch die Kölnstraße, die Zubringerstraße. Dann die Südbrücke A562 Richtung Rheinau, also Richtung Bonn, 1 Kilometer Stau, 5 Minuten plus. Und die B9 noch Richtung Zentrum zwischen Südbrücke und Zentrum, stockender Verkehr auf 10 Minuten plus. Die Bonner Südstadt, die Reuterstraße in beide Fahrtrichtungen, 1 Kilometer Stau. Und der Blick noch auf die Mondorfer Fähre in Mondorf Rückstau bis zur Unterdorfstraße und nur ein leichter Rückstau zurzeit auf der Bonner Seite.
3: 0228 4007 111, das ist die Nummer für Staus und Blitzer. Gute und sichere Fahrt euch.
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5: Und wir sagen euch einen schönen Montag. Startet jetzt rein mit David Guetta und Sia. Beautiful People.

0: Guten Morgen und was war das bitte für ein Wochenende? Was für eine Hitze auch hier bei uns im Radio Bonn-Rhein-Sieg-Land.
1: Ich war ja letzte Woche für den Eisalarm mit Dachdeckern unterwegs und die haben mich mitgenommen in ein sehr renovierungsbedürftiges Haus unters Dach und haben mir mal gezeigt, was passiert, wenn man sein Dach nicht dämmt. Da konntest du einen Aufguss machen. Wirklich, Pinienaufguss at its best.
0: Ich fühle das so. Ich hatte früher als Kind in meinem Kinderzimmer ein Dachfenster.
1: Ja.
0: Und habe da auch mir regelrecht einen abgeschwitzt. Ich bin froh über meine Altbauwohnung jetzt.
1: So, und jetzt nimmt uns Daily Hannes auch nochmal mit ins Dachgeschoss.
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3: Gibt's was Schöneres als Dachgeschosswohnung im Sommer? Ja, ich glaube ja nicht, ne? Wo sonst kannst du am eigenen Leib erfahren, wie es sich anfühlt, ein hartgekochtes Ei zu sein? Ja, um nichts in der Welt will ich diesen Moment missen, wenn du dich so mit dem Gesicht auf den Badezimmerboden legst, um dich an den Fliesen abzukühlen. Das ist herrlich und würdevoll auch. Es heißt doch immer, lass die Sonne in dein Herz. Freunde, meine Arterien sind so geweitet, ich habe Sonne in den letzten Kapillaren meines Kreislaufs. Aber es hat auch gute Seiten, so Dachgeschosswohnungen im Sommer. Ich guck weniger Fernsehen zum Beispiel. Weil ich mehr lese. Ja, die Nährwerttabellen von Lebensmitteln, wenn ich abends stundenlang vorm geöffneten Kühlschrank stehe. In dem Zug habe ich auch mal wieder das Gefrierfach enteist und außerdem habe ich viel weniger Wäsche zu Hause zu waschen. Ja, weil ich laufe ja eigentlich nur noch nackt rum. Sorry nochmal an meine Nachbarn. Wusstet ihr, dass feuchte Socken den Körper runterkühlen können? Aber Socken im Bett? Ui, das gibt viele Jungen als Babys. Ja, und immer dran denken, nachts ist kälter als draußen.
2: 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Hannes Höfer, nur bei uns. 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Ja.

0: Auch heute Abend ist es soweit, 22.30 Uhr, dann muss Deutschland ran gegen Paraguay in der Fußball-WM.
1: Vorher muss Lollipop aber nochmal ran. Oh, unser WM-Orakel, das küssende Alpaka. Wen knutscht es, Lara oder Anthony?
0: Küsst so ein Alpaka feucht?
1: Musst du Lara
0: sind
1: fragen.
0: Die Knutscher sehr freundlich.
1: Denn Lara hat die Küsschen immer abbekommen und beim letzten Mal war das leider nicht die richtige Vorhersage. Lara hat Deutschland repräsentiert, aber Deutschland hat ja das letzte Spiel verloren.
0: Stimmt.
1: Ah, hoffen wir, dass Lollipop heute ein besseres Knutscherverhältnis hat.
0: Ja, genau. Also wir werden auf jeden Fall noch unser Orakel Lollipop heute befragen. Wer gewinnt? Deutschland oder Paraguay?
1: So, und wenn ihr wissen wollt, wie Lollipop sich entscheidet, klickt euch heute rein in unseren Instagram-Account oder hört rein, Radio Bonn Rhein-Sieg, denn natürlich wird das Ganze auch hier bei uns in der Sendung laufen. Das ist eure Morningshow am Montag.
0: Mit Nico und Jasmin. Guten Morgen.

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1: Mit Marc Weiß. Schönen guten Morgen. Die ganz große Hitze ist vorbei. Endlich werden wohl die meisten sagen. Die Temperaturen in Nordrhein-Westfalen steigen nicht mehr über 30 Grad, zumindest heute nicht. In anderen Bundesländern sorgen Hitze und Trockenheit allerdings immer noch für Probleme. Am Chiemsee in Bayern zum Beispiel wütet im Moment ein großer Waldbrand. Infos dazu von Danny Hoppe.
2: Am Chiemsee stehen tausende Quadratmeter Wald und Moor in Flammen. Wegen des aufsteigenden Rauchs musste auch die nahegelegene A8 komplett gesperrt werden. Seit dem späten Abend versuchen rund 200 Feuerwehrleute, den Brand unter Kontrolle zu bringen. Ein Löschhubschrauber soll heute dabei helfen. Gute Nachrichten gibt es dagegen vom Waldbrand in der Gorischheide an der Landesgrenze von Sachsen und Brandenburg. Dieser ist inzwischen unter Kontrolle. Dabei hat auch der einsetzende Regen geholfen. Das haben die Behörden am Morgen bestätigt. Generell dürften sich viele Menschen über Regen und Abkühlung freuen, denn wir haben ein Wochenende der Rekorde hinter uns. Die höchste Tagestemperatur mit 41,7 Grad im östlichen Brandenburg. Dazu die wärmste Nacht seit Beginn der Aufzeichnungen mit 29,4 Grad im ostsächsischen Kubschütz. Seine Juni-Bilanz legt der Deutsche Wetterdienst am Mittag vor. Er hat aber schon im Vorfeld durchsickern lassen, dass es einer der drei wärmsten Juni-Monate seit Messbeginn sein wird. Für die Organisation World Weather Attribution steht außerdem klar fest, dass die aktuelle Hitzewelle dem Klimawandel geschuldet ist. Solche Extremtemperaturen seien in West- und Mitteleuropa vor 50 Jahren praktisch unmöglich gewesen, heißt es.
1: Infos von Danny Hoppe aus dem News-Team. Vielen Dank. Jetzt die weiteren Themen in der Zusammenfassung. Ein Flugzeug mit 225 Passagieren und 7 Crewmitgliedern an Bord ist in der Nacht am Flughafen Erfurt-Weimar notgelandet. Grund sei eine unklare Rauchentwicklung gewesen, sagte ein Flughafensprecher. Verletzt wurde niemand. Der Airbus war auf dem Weg von Griechenland nach London. Der Tankrabatt ist nach Schätzung des Münchner IFO-Instituts nur teilweise bei den Verbrauchern angekommen. Dieselfahrer wurden demnach benachteiligt. Für Diesel seien durchschnittlich 12 Cent pro Liter an den Verbraucher weitergegeben worden, rechnet das Institut vor. Die Steuer wurde aber um 16,7 Cent gesenkt. Bei den Preisen für Super und E10 gab es nichts zu beanstanden. So, gleich schon mal die Trikots für heute Abend rauslegen und die Fahnen richten. Es wird ernst. Auch für die deutsche Nationalmannschaft beginnt bei dieser WM die K.O.-Runde. Unser Gegner im 16. Finale ist Paraguay. Das Land hatte sich als einer der 8 besten Gruppen Dritten qualifiziert. Die Favoritenrolle liegt also klar bei uns. Paraguay gilt vor allem als starke Abwehrmannschaft und spielt ähnlich körperbetont wie Ecuador. Trainer Alfaro sagte, gegen Deutschland zu spielen sei eine große Herausforderung. Man werde alles geben. Anstoß ist heute Abend um 22.30 Uhr. Das Spiel ist in der Nähe von Boston.
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3: Mit Katrin Meyer-Sebastian. Im Moment ist es ziemlich ruhig unter der gesperrten Bonner Nordbrücke in Bonn-Kastell. Die Anwohner könnten eigentlich mal durchatmen, schaffen sie aber nicht. Sie fürchten das, was danach kommt, wenn es um eine komplett neue Bonner Rheinbrücke geht. Ihre Häuser stehen teilweise auf dem Spiel. Sorgen, Bedenken und Kritik in Bonn-Kastell. Eins der Themen gleich in den nächsten News von hier um 9:30.
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1: Carsten Brand, unser Wettermann, ist da. Guten Morgen.
2: Jasmin, Nico, schönen guten Morgen. Hallo.
1: So, heute Morgen am besten noch mal gut durchlüften bei uns zu Hause.
2: Ja, also das ist notwendig, weil es ist einfach viel zu warm, wenn ihr keine Klimaanlage habt. Und das sind ja die allermeisten, ist es wahrscheinlich jenseits von gut und böse heiß. Weil tagsüber 30 Grad, also das lohnt sich, diese etwas kühlere Luft dann reinzulassen. Ist auch trockenere Luft. Wetter ist ganz schön, auch morgen nur ganz selten Schauer. Dazwischen gilt übrigens für die ganze Woche, dürfte überwiegend trocken bleiben. Bleibt jetzt einigermaßen angenehm. Aber ab dem Wochenende starten wir wahrscheinlich in eine neue Hitzewelle.
1: Ja, Dankeschön, Carsten. Uli, unsere Wettermelderin aus Eitorf, schreibt, sie liegt schon im Pool heute Morgen. Ja, wer es kann. Sie startet rein in einen recht bedeckten Tag. Aktuell in Eitorf Harmonie 21 Grad exakt.
3: 9.04 Uhr, der Blick auf die Straßen. Die Lage beruhigt sich. Wir haben immer noch die Gefahrenmeldung, allerdings von der A59 Richtung Köln zwischen Warn und Lind. Da ist nämlich ein Fahrzeug liegen geblieben, 2 Kilometer Rückstau. Einen Stau haben wir dann noch obendrauf. Die A555 Richtung Köln zwischen Wesseling und Kreuzköln Süd, aber auch nur noch 1 Kilometer. Und jetzt kommen wir zu den Bonner Brücken. Das Update gibt es hier nur bei uns bei Radio Bonn-Rhein-Sieg. Wir fangen an mit der Kennedy-Brücke. In beide Richtungen noch 15 Minuten plus und rund 1 bis 2 Kilometer Rückstau. Ebenfalls noch Stau auf der Kölnstraße, also auf den umliegenden Straßen im Bonner Zentrum. Die Südbrücke ist fast wieder frei. Ihr steht nur noch im Übergang auf die B9 Richtung Bonn und hier haben wir auch nochmal 10 Minuten plus stockender Verkehr Richtung Zentrum. Die Bonner Südstadt noch, hier die Reuterstraße in beiden Fahrtrichtungen, Stau auf 1 Kilometer und in Mondorf ist der Rückstau hoch bis zur Langgasse und zwar an der Mondorfer Fähre und auf der Grau-Rheindorfer Seite leichter Rückstau dort. Und Blitzer nach wie vor keine gemeldet.
1: 0228 4007 111, das ist die Nummer für unsere Driveline. Darüber sind wir auf jeden Fall für euch erreichbar. Gute Fahrt und guten Morgen ins Radio Bonn-Rhein-Sieglar nach Bad Honnef, nach Rheinbach und guten Morgen nach Niederkassel.
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3: Guten Morgen und wir waren wieder für euch unterwegs bei Europas größtem Outdoor-Koch-Event der Landpartie in Dagobertshausen und haben was mitgebracht, nämlich die Sommerküche der Kochstars. Jeden Morgen gibt es hier einen sommerlichen Rezepttipp von absoluten Top-Köchen und gleich starten wir mit 2-Sterne-Koch Alexander Herrmann.

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0: Sommermusik von Madonna, Material Girl, hier bei Radio Bonn Rhein-Sieg mit Nico und Jasmin.
1: Guten Morgen am Montag.
0: Auch heute wieder an die 30 Grad, wieder ein Sommernachmittag. So langsam gehen uns die Ideen am Grill aus, wahrscheinlich wieder ein Würstchen, wieder ein Steak, bisschen Gemüse. Da ist nichts Neues bei, ne?
1: Aber wir helfen euch da wirklich sehr, sehr gerne. Jeden Morgen in dieser Woche hört ihr hier bei uns die Sommerküche der Kochstars.
0: Das heißt, Top-Köche verraten ihr Sommergericht schnell gemacht und super lecker.
1: Und heute starten wir mit 2-Sterne-Koch Alexander Herrmann. Was bereitet er im Sommer für seine Gäste denn so vor?
2: Also das Allerwichtigste ist, man muss ein paar Eiswürfel raustun. Die gibt man in einen Weinkühler hinein, etwas Wasser. Dann öffnet man den Wein, stellt ihn rein, macht ihn auf, sagt Servus, schön, dass ihr da seid. Wollt ihr essen wir auch was oder reicht das, wenn wir anstoßen? Ich glaube, ich würde jetzt wirklich einfach Brot rösten an Gästen auf dem Grill. Dann würde ich aus etwas klein geschnittenen Tomaten mit etwas Frischkäse wie so eine Art Dip machen. Und dann würde ich aufgeschnittene verschiedene Schinkenvarianten haben. Und dann nimmt man sich das geröstete Brot, ein bisschen, das ist noch so lauwarm, knusprig, macht ein wenig diesen Tomaten-Frischkäse-Aufstrich drauf, dann ein paar Schinken, Scheiben Schinken, weil durch den Aufstrich brauchst du nicht so viel Schinken, hast du viel Aroma. Ein paar Tropfen Olivenöl, wenn man will, noch drüber. Und dann vor allem das Glas Wein. Verstehst du, das Glas Wein ist das Wichtige, damit das Brot auch rutscht.
3: Gut gelaunt in den Morgen mit Nico und Jasmin.

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1: Mit Katrin Meyer-Sebastian. Guten Morgen. Mit mehr Ausgaben für Verteidigung sind die Investitionen des deutschen Staates so stark gestiegen wie seit der Jahrtausendwende nicht mehr. Die Bruttoinvestitionen beliefen sich zuletzt auf über 147 Milliarden Euro. Das seien gute 12% mehr als im Vorjahr und der höchste Anstieg seit 2000. Weil am Chiemsee in Bayern tausende Quadratkilometer Wald und Moor in Flammen stehen, ist die nahegelegene A8 komplett gesperrt. Am Morgen sollte auch ein Hubschrauber der Polizei bei den Löscharbeiten helfen, Wasser über dem brennenden Gebiet abwerfen. Seit dem Abend sind 200 Feuerwehrleute dort im Einsatz. Und jetzt das Wichtigste von hier. Seit fast 4 Wochen ist die Bonner Nordbrücke jetzt gesperrt und sorgt bei uns im Radio Bonn-Rhein-Siegland so gut wie jeden Tag für ein Verkehrschaos. Ein schneller Abriss und schneller Neubau der linksrheinischen Vorlandbrücke sollen auf den Weg gebracht werden. Radio Bonn-Rhein-Sieg-Reporter Dominik Becker, ist das Problem damit gelöst?
2: Naja, in Sachen Verkehrschaos und Kollaps vielleicht ja, aber die Anwohner in Bonn-Castell, die haben gerade trotzdem Angst. Sie befürchten nämlich, dass es irgendwann dann doch zu einer Verbreiterung der Nordbrücke kommt. Das würde bedeuten, dass viele Häuser in direkter Nähe abgerissen werden müssen, eben um Platz für den Anbau zu schaffen. Die Betroffenen würden also ihr Zuhause verlieren. Die mögliche Verbreiterung ist zwar gerade nicht unbedingt ein Thema und auch so ein bisschen in den Hintergrund gerückt. Klar ist aber auch, vom Tisch ist sie nicht.
1: Danke, Dominik.
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1: Staus am frühen Morgen auf der Bonner Südbrücke, sogar eine vorübergehende Sperrung. Eine Frau musste hier wiederbelebt werden. Sie war auf den Gleisen der Straßenbahn zusammengebrochen. Die Frau erlitt nur eine leichte Verletzung. Zu einem Zusammenstoß mit der Bahn kam es nicht. Die Arbeitswelt verändert sich gerade stark. Durch Digitalisierung oder auch den Klimawandel gäbe es neue Herausforderungen, aber in fast allen Branchen auch neue Chancen. Das sagt die Agentur für Arbeit aus Bonn, startet heute mit einer digitalen Aktionswoche. Bis Freitag gibt es verschiedene Online-Veranstaltungen mit Infos zu Weiterbildungen und Karrieremöglichkeiten. 350 Orte gab es bundesweit. Hier in Bonn waren es 7, an denen man an diesem Wochenende Hashtag einfach heiraten konnte. Unkompliziert, spontan und erschwinglich. Das war das Konzept hinter diesem Event der evangelischen Kirche. In Bonn ging das mit dem einfachen Heiraten zum Beispiel in der Altstadt-Kultkneipe Die Wache oder an einem Bahnübergang in der Südstadt, aber auch in der Schlosskirche an der Uni. Allein 60 Paare trauten sich am Schnapszahldatum 26.06.26 in Neunkirchen-Seelscheid, da in der Dorfkirche unter einem Kuppelzelt, in der Remise oder auf einer grünen Wiese unter einem alten Baum. Alle kamen, wie sie wollten, in High Heels oder Sneakern, in Shorts oder schickem Kleid, mit Posaunenchor oder dem Haushund. Und genauso sollte es sein, sagte uns Pfarrerin Giseke Hübner. Sie spricht von einer gelungenen Premiere. 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
3: Und da hat die Wetteraussichten unser Wettermann Carsten Brandt. Guten Morgen.
4: Ja, wir kühlen so, also ganz langsam, aber kühlen ist ein großes Wort. Um die 30 Grad am Nachmittag. Trotzdem könnt ihr alles aufreißen. Wahrscheinlich ist es bei euch innen drin noch wärmer als draußen. Also um die 30 Grad am Nachmittag, Sonne und Wolken im Wechsel. Der Regen, der zieht längst daraus.
3: Aktuell die Temperaturen Bonn-Hartberg messen wir jetzt 22,4 Grad, 20,7 in Bad Honnef-Egidienberg, 18,3 der Ölberg in Königswinter.
5: 9.33 Uhr, der Blick auf die Straßen mit noch einem Stau auf der A59 Richtung Bonn zwischen Flughafen und Linn, 2 Kilometer. Und das Brückenupdate, nur bei uns bei Radio Bonn-Rhein-Sieg hört ihr es. Die Kennedy-Brücke hier staut es sich noch auf der B56 Richtung Bonner Zentrum. Rückstau bis nach Villig 15 Minuten plus in die Gegenrichtung aus dem Bonner Zentrum raus, 10 Minuten mehr einplanen. Die Südbrücke selbst ist wieder frei, die B9 Richtung Zentrum, noch Stau zwischen Südbrücke und Bonner Zentrum, stockender Verkehr, 10 Minuten plus und auf der Reuterstraße in der Bonner Südstadt in beide Fahrtrichtungen stockender Verkehr auf 1 Kilometer. An der Mondorfer Fähre sehr entspannte Lage, leichter Rückstau hier nur auf beiden Seiten, aber ihr kommt schnell drauf und Blitzer sind den ganzen Morgen über schon keine gemeldet.
3: Was ist denn da los? Keine also Ahnung. Ob die nicht blitzen würden. Also wenn ihr was entdeckt habt, 0228 400 711 ist die Nummer auf jeden Fall, über die wir erreichbar sind. Gute Fahrt euch!
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6: Ja, say my name.
3: Ja, Nico.
6: Und Jasmin.
3: Und Jasmin.
6: Guten Morgen.
3: Guten Morgen.

0: Uiuiui, ab jetzt heißt es alles oder nichts.
1: Ja, so ist es. Deutschland startet heute Abend in die K.O.-Runde der Fußball-WM im 16. Finale gegen Paraguay, 22:30. Wir bereiten uns aber gleich schon mal ab 10 vor.
0: Ja, mit unserer WM-Warm-Up-Sendung aus dem Fußballmuseum in Dortmund mit Moderator Kevin Zimmer. Und Kevin, heute wird es eine ganz kuschelige Runde bei euch werden.
2: Genau, vielleicht merkt ihr das. Es ist ein bisschen ruhiger heute hier im Deutschen Fußballmuseum in Dortmund. Normalerweise ist Ruhetag am Montag, ist auch heute so, aber für uns hat man extra aufgeschlossen. Einer muss ja Mario Basler reinlassen, das machen die hier. Und ich freue mich auch wirklich sehr, unsere Hörerinnen und Hörer haben dadurch auch einen sehr exklusiven Eindruck hier im Deutschen Fußballmuseum. Gleich ab 10 Uhr melden wir uns direkt aus Dortmund und heute sage ich nicht bitte vorbeikommen, denn heute ist hier Ruhetag nur für unsere VIP-Hörerinnen und Hörer. Die dürfen dabei sein und ihr könnt am Radio dabei sein, gleich ab 10.
1: Das werden wir und damit verabschieden wir beide uns und hören uns morgen wieder nach einem hoffentlich 2-1 für Deutschland. Sagen, ja, ne?
0: Unser Tipp ist 2-1 für Deutschland. Sind wir gespannt. Also, habt einen schönen Montag, genießt das Spiel und wir hören uns morgen.

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1: Heute vor 40 Jahren unterlag die deutsche Fußballnationalmannschaft im WM-Endspiel Argentinien mit 2:3, verpasste damit den Titel. Heute Abend geht es bei der WM gegen Paraguay. Ein böses Omen, diese Finalpleite. Immerhin hat Paraguay in der WM-Qualifikation sowohl Brasilien als auch Argentinien geschlagen. Im steilen, hohen und lauten Boston Stadium muss die deutsche Mannschaft alles bringen, um das Achtelfinale zu erreichen.
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3: Mit Marc Weiß. Schönen guten Morgen. Seit knapp 2 Wochen steht das Abkommen zwischen den USA und dem Iran. Es ist allerdings ein sehr brüchiger Frieden. Das hat auch das Wochenende wieder gezeigt, an dem es erneut Angriffe auf beiden Seiten gab. Jetzt sollen die Waffen aber wieder schweigen. Stattdessen soll es neue Gespräche geben. Danny Hopper aus dem News-Team. Morgen wollen beide Seiten offenbar in Katar miteinander verhandeln.
4: Ja, das melden übereinstimmend mehrere US-Medien und vorher hieß es auch schon aus der US-Regierung, beide Seiten würden sich jetzt erstmal zurückhalten. Auch die Schiffe in der Straße von Hormus könnten sich wieder frei bewegen. Denn die für den Handel so wichtige Meerenge bleibt weiter einer der großen Knackpunkte. Eigentlich sollte es bei den nächsten Verhandlungen um das iranische Atomprogramm gehen. Wegen der jüngsten Vorfälle soll jetzt aber vor allem wieder über die Straße von Hormus gesprochen werden. Denn beide Seiten legen das unterzeichnete Rahmenabkommen anders aus. Der Iran sieht es so, dass er allein die Kontrolle des Schiffsverkehrs in der Meerenge hat. Viele Schiffe hatten zuletzt aber eine Route genutzt, die von den USA unterstützt wird. Die führt eng am Südrand entlang, also an den Küsten des Omans und der Vereinigten Arabischen Emirate. Teheran will aber, dass die Schiffe eine Route entlang seiner Küste nehmen und warnte vor der Nutzung der alternativen Route. Denn die Straße von Hormus hatte sich in den letzten Wochen und Monaten für den Iran als mächtiger Hebel in den Verhandlungen mit den USA herausgestellt und den will man in Teheran natürlich nicht aus der Hand geben.
3: Einschätzungen von Danny Hopper aus dem News-Team. Vielen Dank. Jetzt die weiteren Themen in der Zusammenfassung. Beim Zusammenstoß eines kleinen Busses mit einem PKW sind auf der A2 bei Hamm in Richtung Oberhausen 7 Menschen verletzt worden. Einer soll ums Leben gekommen sein. Das bestätigt die Autobahnpolizei allerdings noch nicht offiziell, weil die Angehörigen noch nicht erreicht werden konnten. Die XXL-Fußball-WM in den USA, Kanada und Mexiko hat dem Weltverband erwartungsgemäß einige Rekorde beschert. Die 72 Spiele der Vorrunde wurden in den Stadien von insgesamt rund 4.645.000 Zuschauern besucht. Damit knackte das Turnier schon vor Beginn der K.O.-Phase den bisherigen Zuschauerrekord der 94er WM, ebenfalls in den USA. Die griechischen Behörden zahlen Fischern in einigen Regionen, darunter Kreta, Prämien pro Kilo gefangenem Hasenkopf-Kugelfisch. Der Fisch ist erst seit kurzem im Mittelmeer unterwegs, gehört da eigentlich nicht hin und stört das Ökosystem. Außerdem soll es schon Bissattacken auf Badegäste gegeben haben. Durchatmen in Nordrhein-Westfalen. Die ganz große Hitze ist erstmal vorbei. Ab heute geht es kaum noch über 30 Grad und die Nächte werden endlich kühler. Gestern gab es dafür nochmal Rekorde. Im Osten Brandenburgs wurde mit 41,7 Grad die höchste jemals in Deutschland gemessene Temperatur registriert. Es ist heute auch noch nicht in ganz Deutschland entspannt. Einige Brände beschäftigen die Feuerwehren nach wie vor. Der Brand in Gorescheide an der Landesgrenze von Sachsen und Brandenburg ist inzwischen unter Kontrolle. Auch die Lage beim Waldbrand am Rotenfels in Rheinland-Pfalz hat sich dank der Wetterveränderung etwas verbessert. Nicht so am Chiemsee, hier stehen tausende Quadratmeter Wald und Moor in Flammen. Seit dem späten Abend versuchen rund 200 Feuerwehrleute, den Brand am Chiemsee unter Kontrolle zu bringen. Und das waren die Nachrichten mit Marc Weiß.
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5: Die vergangene Nacht war noch mal tropisch, aber insgesamt können wir langsam etwas durchatmen. Im Radio Bonn-Rhein-Siegland örtlich noch ein bisschen Regen drin aktuell. Der ist aber mit dem Vormittag dann auch durch. Dann wird es ein schöner Tag mit Werten noch mal knapp an die 30 Grad. Morgen dann noch mal ähnlich warm, zur Wochenmitte nur noch um die 27. Am nächsten Wochenende könnte es aber schon die nächste Hitzewelle geben. Wir gucken auf die Straßen im ausführlichsten Verkehrsservice für Bonn und den Rhein-Sieg-Kreis. Eine Warnmeldung für die A59 Köln Richtung Bonn. Zwischen Warn und Spich ist ein Fahrzeug liegen geblieben. Da bitte ganz besonders vorsichtig. Das sind die Staus A3 Köln-Frankfurt zwischen Lohmar Nord und Lohmar. Nur 1 Kilometer, 4 Minuten obendrauf. Dann die A59 Köln-Bonn zwischen dem Flughafen und Köln-Lind. 3 Kilometer staut es sich, 13 Minuten plus. Und das sind die innerstädtischen Straßen B56 zwischen Bonn-Endenich und St. Augustin. Viel los, 10 Minuten plus. Jetzt die B56 in der Gegenrichtung zwischen Bonn-Vielich und Bonn-Endenich. Auch viel los und auch 10 Minuten. Und am Schluss die B8 und zwar zwischen

0: Spich und der Anschlussstelle Troisdorf. Viel los, dichter Verkehr und auch hier sind es 10 Minuten, die obendrauf kommen. Gute Fahrt euch allen.
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2: Und da sind wir wieder, hier in Dortmund im Deutschen Fußballmuseum. Immer wenn Deutschland bei dieser WM spielt, senden wir von hier. Heute also erstes K.O.-Rundenspiel gegen Paraguay. Und ich hoffe, unsere Nationalmannschaft hebt jetzt genauso ab wie Sido und Andreas Burani. Hier ist Astrona.

0: schöne Grüße aus Dortmund. Wir sind hier im Deutschen Fußballmuseum.
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0: Es sind so Wörter, die sind wir hier gar nicht von Weltmeisterschaften gewohnt, ne? Hydration Break, 16. Finale. Es wäre das erste Mal in der Geschichte des deutschen Fußballs, dass wir im 16. Finale bei einer WM ausscheiden, weil es vorher noch nie eins gab. Wir hoffen aber das Beste, Pessimismus überlassen wir den anderen. Wir kommen heute weiter. Das sage ich so, weil ich einfach auch noch ein paar Mal von hier in Dortmund aus dem Deutschen Fußballmuseum senden will. Das ist ganz uneigennützig. Heute übrigens eine Besonderheit, das Fußballmuseum hat montags normalerweise Ruhetag. Die haben heute nur für uns aufgeschlossen. Das ist echt super. Unsere Hörer, die hier den VIP-Platz gewonnen haben, haben also nachher die Ausstellung für sich. Es wird eine exklusive Führung geben. Es gibt natürlich Essen und Getränke auf unserem Deckel. Und so gesehen haben sie auch die Promis heute für sich. Ab 12 Uhr erwarten wir hier im Deutschen Fußballmuseum in Dortmund Ex-Nationalspieler, mehrfacher deutscher Meister und Pokalsieger und, sehr wichtig, Sommerhaus der Stars-Teilnehmer Mario Basler hier. Comedy Queen Lisa Feller ist auch gleich hier und beweist uns, dass sie wirklich Ahnung von Fußball hat. Und wenn nicht, ist auch egal, denn bei der WM darf ja jeder und jede eine Meinung haben. Also Vorfreude ist groß und es geht heute auch noch um eine Reise mit Altus nach Rhodos. Einer unserer Hörer hier vor Ort wird am Kickertisch diese Reise erspielen können. Also wir haben viel geplant, Musik haben wir auch dabei. Jetzt The Topic und Your Love.

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1: Mit Katrin Meyer-Sebastian, guten Tag. Nach erneuten gegenseitigen Angriffen haben sich die USA und der Iran nach US-Medienberichten auf einen Stopp der Kämpfe und eine Fortsetzung der Verhandlungen verständigt. Beide Seiten wollen sich wohl morgen in Katar zu Gesprächen treffen. Schiffe in der Straße von Hormuz könnten sich wieder frei bewegen, heißt es. Auf der Theresienwiese in München beginnt der Aufbau für das 191. Oktoberfest. Knapp 3 Monate lang wird dort täglich gearbeitet. Über 1000 Lkw-Ladungen werden angefahren, sagt die Stadt. Das Oktoberfest beginnt dieses Jahr am 19. September. Und jetzt das Wichtigste von hier. Seit fast 4 Wochen ist die Bonner Nordbrücke jetzt gesperrt, sorgt bei uns im Radio Bonn-Rhein-Siegland so gut wie jeden Tag wie ein Verkehrschaos. Ein schneller Abriss und Neubau der linksrheinischen Vorlandbrücke soll schnell auf den Weg gebracht werden. Problem also gelöst? Nein, sagen die Menschen, unter anderem in Bonn-Kastell, die nur wenige Meter von der Nordbrücke entfernt wohnen.
2: Die Verbreiterung, die uns Sorgen macht und die unser Viertel zerstören würde, die ist nicht vom Tisch. Und das ist das, was uns natürlich jetzt noch schlechter schlafen lässt.
3: Also ich muss sagen, die Angst ist bei mir größer denn je. Wir verlieren unser Zuhause, wir verlieren das, was wir uns aufgebaut haben.
4: Ich wohne hier seit über 30 Jahren. Wir haben die Kinder hier aufwachsen sehen. Diese ganzen Beziehungen werden verloren gehen.
1: Denn sollte die Nordbrücke irgendwann einmal doch verbreitert werden, müssten je nach Planung mehr als 20 Häuser in direkter Nähe abgerissen werden. Dagegen stemmt sich eine Initiative von Anwohnern Wir für 4. Heute geht es los. Die Autobahn GmbH untersucht den Boden unter der maroden Vorlandbrücke der Bonner Nordbrücke auf der linken Rheinseite. Die soll ja schon bald abgerissen und bis Ende 28 neu gebaut werden. Damit dann alles sicher steht und richtig geplant werden kann, müssen die Planer wissen, wie der Boden hier beschaffen ist. Die Untersuchungen starten im jetzt abgesperrten Bereich. Es werden Bohrungen durchgeführt, um Bodenproben in unterschiedlichen Tiefen zu nehmen. Die werden dann anschließend im Fachlabor ausgewertet und danach lässt sich sagen, wie der Boden hier geschichtet und wie tragfähig er ist. Entsprechend können die Architekten dann die Pfähle der neuen Brücke dimensionieren. Die Arbeiten finden tagsüber statt. Im Umfeld kann es auch mal lauter werden, sagt die Autobahn GmbH. Die Siegburger Studiobühne blickt auf eine Rekordspielzeit zurück. Mit 160 Vorstellungen lockte sie fast 12.000 Besucher an, doppelt so viele wie im Vorjahr. Mehr als ein Viertel davon besuchten Robin Hood, das jetzt noch bis zu den Sommerferien Open Air auf dem Michaelsberg und ab September dann im ehemaligen Kaufhof gezeigt wird. George Orwells 1984 war in allen 11 Vorstellungen ausverkauft. Außerdem sehr beliebt Stolz und Vorurteil und die 17 Vorstellungen des Bürgertheaterensembles. Mehr als 2/3 der Gäste kommen von außerhalb zur Siegburger Studiobühne und mehr als 1/3 gehört zum Stammpublikum. Die allermeisten sind mit dem Theatererlebnis in Siegburg zufrieden, nämlich 90%. 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
1: Die große Hitze ist erstmal durch, aber so richtig schnell verzieht sie sich dann doch nicht. Heute und morgen nochmal ziemlich warm im Radio Bonn-Rhein-Siegland. Knapp an die 30-Grad-Marke kommen wir ran. Zur Wochenmitte gehen wir dann auf rund 27 Grad bei den Topwerten. Am nächsten Wochenende könnte es aber dann schon wieder richtig heiß werden. Blick auf die Straßen hier bei Radio Bonn-Rhein-Sieg im ausführlichsten Verkehrsservice für Bonn und den Rhein-Sieg-Kreis. Wir fangen an mit einer Warnmeldung für die A59 Köln Richtung Bonn zwischen Warn und Spich nach wie vor. Ein liegen gebliebenes Fahrzeug, hier bitte besonders vorsichtig sein. Und das sind die Staus. A3 Köln-Frankfurt zwischen dem Kreuz Bonn-Siegburg und Siebengebirge. 3 Kilometer stockend, 5 Minuten dauert es länger. Und die A59 Köln-Bonn zwischen Köln-Warn und Lind nur 1 Kilometer, aber 8 Minuten obendrauf. Dann ist es voll aktuell auf der B56 zwischen Bonn-Endenich und St. Augustin. 8 Minuten dauert es länger. Und die B56 Bonn-Vielich Richtung Endenich, auch hier dichter Verkehr und 8 Minuten obendrauf. Die B8 zwischen Köln-Lind und Troisdorf, viel los, 7 Minuten länger. Und die B9 in Bonn zwischen der Marie-Kahle-Allee und der Berliner Freiheit, 4 Minuten kommen obendrauf. Ein Blitzer gibt's noch, der ist gemeldet für Königswinter-Stieldorf an der Raiffeisenstraße, Fahrt Richtung Finxel und zwar auf Höhe des Supermarktes. Allen unterwegs, gute Fahrt!

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1: Schön, dass ihr da seid. Heute ist wieder Spieltag für Deutschland. Deswegen senden wir heute aus dem Deutschen Fußballmuseum in Dortmund unser WM-Warm-up. Deutschland spielt heute gegen den Dritten der Gruppe D. Das sind die, die die Türkei besiegt haben. Türkei also nicht mehr dabei. Paraguay schon. Gegen die spielen wir heute. Aber heute werden sie ihr

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0: Dortmund, denn Deutschland spielt heute gegen Paraguay.
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0: Denn das erste K.O.-Spiel zum heimlichen vorgezogenen Finale wird zumindest für Jens und seine Frau Debbie. Ist das nämlich heute so? Sie kommt nämlich aus Paraguay. Entsprechend hängen heute Abend beide Flaggen im Wohnzimmer. Jens ist so ein bisschen aufgeregt und bekommt die ganze Zeit schon WhatsApp-Nachrichten von der Verwandtschaft aus Südamerika.
2: Für uns zu Hause hier ein ganz besonderes Spiel. Meine Frau kommt aus Paraguay. Von daher haben wir, egal wie es heute Abend ausgeht, auf jeden Fall einen Grund zur Freude. Drücken aber natürlich der deutschen Mannschaft die Daumen. Denke, das wird auch klappen. Ansonsten der Rest der Family aus Paraguay, da wohnen noch ganz viele Verwandte von uns. Die fiebern natürlich auch schon mit. Und zumindest die würden sich über einen paraguayischen Sieg freuen, denn da wird dann auch gerne im Fall eines Sieges mal ein nationaler Feiertag ausgerufen. Spontan, an dem dann alle frei haben. Wir haben Bock und das wird schon. 2-0.
0: Ja, gefeiert wird bei den beiden, übrigens mit den Kids, so oder so. Aber den, ich sag mal so, den Tipp von Jens, den nehmen wir gerne mit. K.O.-Spiel, 16. Finale Deutschland-Paraguay, heute Abend 22.30 Uhr. Wir sind das Warm-up aus Dortmund, aus dem Deutschen Fußballmuseum. Nachher noch ab 12 Uhr mit unseren Stargästen Comedy-Queen Lisa Feller und Mario Basler wird hier sein.
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3: Mit Marc Weiß. Schönen guten Tag. Bei der Fußball-WM ist die erste Entscheidung im 16-Finale gefallen. Kanada hat sich gegen Südafrika mit 1:0 durchgesetzt. Kanada damit zum ersten Mal im Achtelfinale einer Fußball-WM. Und das nächste Spiel dieser WM ist ein ganz besonderes, denn dann spielen wir Deutschland gegen Paraguay heute Abend um 22.30 Uhr. Infos dazu aus dem WM-Studio von Ralf Bosse.
4: Nach dem Gruppensieg geht Deutschland als Favorit in die Partie gegen Paraguay. Trotzdem ist Vorsicht geboten. Die Südamerikaner gelten als unangenehmer Gegner mit viel Physis und kämpferischer Stärke. Für Deutschland zählt heute Abend nur das Weiterkommen ins Achtelfinale. Dort könnte dann Frankreich als Gegner warten. Ein Fußballsimulator hat inzwischen die wahrscheinlichsten Finalpaarungen der Fußballweltmeisterschaft berechnet. Demnach gehört der DFB nicht zu den Titelfavoriten. Mit einer Wahrscheinlichkeit von 2,2% wurde ein Endspiel gegen Argentinien vorausberechnet. Ob es soweit kommen könnte, entscheidet sich im 16-Finalspiel am Abend ab 22.30 Uhr.
3: Ralf Bosse mit Infos aus dem WM-Studio. Vielen Dank. Jetzt die weiteren Themen in der Zusammenfassung. Nach dem Ende der Hitzewelle kämpfen die Feuerwehren noch mit einigen Waldbränden. Aktuell brennen am Chiemsee Wälder und Moorflächen. Etwas besser sieht es bei den Bränden in Gorischer Heide an der Landesgrenze von Sachsen und Brandenburg und am Rotenfels in Rheinland-Pfalz aus. Beide Feuer hier sind im Moment unter Kontrolle. Der Staat hat im vergangenen Jahr deutlich mehr investiert als in den Jahren davor. Rund 148 Milliarden Euro waren es, 12,3% mehr als 2024, das meldet das Statistische Bundesamt. Insgesamt war es der höchste Anstieg der staatlichen Investitionen seit über 25 Jahren. Grund dafür waren vor allem die hohen Ausgaben für die Verteidigung. Der Tankrabatt ist nach Schätzung des Münchner IFO-Instituts nur teilweise bei den Verbrauchern angekommen. Dieselfahrer wurden demnach benachteiligt. Für Diesel seien durchschnittlich 12 Cent pro Liter an den Verbraucher weitergegeben worden, rechnet das Institut vor. Die Steuer wurde aber um 16,7 Cent gesenkt. Bei Super und E10 gab es keine Beanstandungen. Und wieder eine positive Meldung mitten in der Wirtschaftskrise. Die Kirschernte war außerordentlich gut in Deutschland. Die deutschen Obstbauern können sich über eine der besten Ernten seit Jahren freuen. Mehr als 51.000 Tonnen Süß- und Sauerkirschen wurden in diesem Jahr von den Bäumen geholt und damit 8,5% mehr als im Jahr davor. Das zeigen die neuen Zahlen des Statistischen Bundesamtes. Demnach dürfte es vor allem bei den Süßkirschen die beste Ernte seit 10 Jahren werden. Auch bei den Sauerkirschen gibt es ein Plus. Das fällt allerdings nicht ganz so aus, weil hier die Anbauflächen in den letzten 10 Jahren um rund ein Viertel zurückgegangen sind. Die wichtigsten Anbaugebiete für Kirschen sind Baden-Württemberg, Rheinland-Pfalz, Niedersachsen und Thüringen. Und das waren die Nachrichten mit Marc Weiß.
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5: Am Morgen hat es noch geregnet, der Regen ist am Vormittag abgezogen, jetzt Sonne und Wolken im Wechsel. Bei uns im Radio Bonn-Rhein-Siegland, die ganz große Hitze hat sich erstmal verabschiedet, aber ordentlich warm wird es heute und morgen nochmal an die 30 Grad im Tagesverlauf. Noch angenehmer dann zur Wochenmitte bis 27 Grad bei Sonne und Wolken und dazu weht dann auch mal ein böiger Wind. Wie sieht's aus auf den Straßen im Radio Bonn-Rhein-Siegland? Hier ist der ausführlichste Verkehrsservice für Bonn und die Region. Fangen wir an mit der A59 Köln-Bonn zwischen dem Flughafen Köln-Bonn und Köln-Lind. 1 Kilometer, mittlerweile 9 Minuten, kommen obendrauf. Das war's von den Autobahnen. Es geht weiter auf der B56 in Bonn, St. Augustiner Straße. Zwischen Bonn, Vielich und Endenich. Dichter Verkehr, 10 Minuten obendrauf. Die B56, andere Richtung also. Zwischen Bonn, Endenich und Vielich, auch hier viel los. Dichter Verkehr, 6 Minuten obendrauf. Und die B8 zwischen Spich und der Anschlussstelle Troisdorf. 6 Minuten kommen obendrauf. Ein Blitzer haben wir nach wie vor. Der steht in Königswinter-Stieldorf an der Raiffeisenstraße in Fahrtrichtung Pfingstel und es blitzt auf Höhe des Supermarktes. Das war's. Gute Fahrt am Montag.
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1: Ja, heute spielen wir bei der WM gegen Paraguay. Übrigens das einzige Land, das auf der Fahne zwei Wappen hat. Eins auf der Vorderseite, eins auf der Rückseite. Frage ich mich natürlich, welche Seite heute im Stadion ausgerollt wird. Eine Seite wird immer zu kurz kommen. Wetten, und die andere Seite werden wir ja nicht mehr sehen, weil wir ja heute Abend gewinnen werden. Wer gleich hier um den Gewinn der Altursreise kickern darf, das losen wir gleich aus. Denn wer hier bei uns zu Gast im Fußballmuseum ist, bekommt mit etwas Glück die Chance, um eine Reise mit Altours zu kickern. Welche beiden Hörer, das entscheiden wir gleich

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1: Wir laden ja immer bis zu 20 Hörerinnen und Hörer hier zu unserem WM-Warm-up ins Deutsche Fußballmuseum ein. Das haben wir jetzt auch gemacht. Die hören wir jetzt. Wunderbar. Die sind da, weil sie die Promis erleben wollen, weil sie das Museum erleben wollen. Sie sind aber auch da, weil sie in dem Fall Rhodos erleben wollen. Eine Woche, zwei Personen mit Altours. Und das wird ausgekickert hier am Kickertisch. Und wir haben prominenten Besuch, denn ihr sollt ja jetzt ausgelost werden. Das machen wir wie beim DFB-Pokalfinale. Ihr habt alle Nummern bekommen, ja? Diese Nummern sind in dieser Box hier. Und ich habe neben mir den Kollegen stehen, wo ich gedacht habe, ja, das ist... Ich habe eigentlich damit gerechnet, er hat ein Fernseharrangement.
2: Ja, die haben nicht angerufen. Ich wäre ja hingegangen, aber die haben nicht angerufen. Bin von Dubai extra nach Deutschland geflogen, aber ich bin ja Weltfußballer, ich bin Europameister, ich bin Weltmeister, ich bin hier zu Hause. Und die haben mir gesagt, ich kriege hier heute eine eigene riesige Lothar Matthäus-Ausstellung. Ich glaube, die machen eine ganze Etage für mich frei und es ist heute ganz große Eröffnung hier mit ganz, ganz viel Publikumsverkehr.
1: Wunderbar. Lothar Matthäus ist heute hier. Los geht's. Es geht um den ersten Kandidaten am Kickertisch.
2: Das ist doch viel zu eng, das Loch, wo ich reingreifen muss. Das ist doch schon wieder Behinderung, ist das doch schon.
1: So, es ist die Nummer?
2: Ist die 4.
1: Es ist die 4. So, einmal abklatschen hier. Du bist die?
3: Janina.
1: Hi. Janina. Es ist aber auch witzig, dass Lothar Matthäus als erste Kandidatin, ja, ne, auch eine Frau zieht. Ne? Das ist irgendwie, es ist Lothar Matthäus.
2: Jetzt immer, Sie drücken das hier wieder in eine Richtung, die mir nicht gefällt.
1: So, jetzt vielleicht nochmal ein Gegenspieler oder eine Spielerin. Ja, ist es so gewohnt, so ist schön durchmischen, Lothar, ne?
2: Die Nummer 1.
1: Die Nummer 1, ja! Zack, auch da einmal abklatschen. So, herzlichen Glückwunsch, du bist der?
4: Uwe.
1: Uwe, deine Kickererfahrung?
4: Also weniger.
1: Dann dürft ihr beide euch jetzt ein bisschen warm spielen, warm kickern. Und dann melden wir uns gleich hier zurück mit dem großen Kicker-Duell. Und es geht um die Reise nach Rhodos, nicht nach Dubai.
2: Hab ich die auch gewonnen jetzt? Also kann ich damit als
1: Betreuer? Nein, es tut mir
0: leid. 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
1: Ole, ole, ihr Deutschland-Fans, heute Abend ist es soweit. 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
0: Ja, was ist denn dein Tipp jetzt?
1: Knappes 2-1 Deutschland.
0: Ah, okay, wäre jetzt auch mein Tipp. Ach, aber ich habe da meistens keine Ahnung.
1: Ja, beim letzten Mal war es richtig gut.
0: Also 2-1 sagen wir.
1: Gutes
0: Deutschland
1: Omen.
0: Gewinnt.
1: Und morgen hören wir uns dann hier mit den Stimmen zum Spiel von 6 bis 10.
0: Bis morgen.
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1: Mit Katrin Meyer-Sebastian. Guten Tag. Mit mehr Ausgaben für Verteidigung sind die Investitionen des deutschen Staates so stark gestiegen wie seit der Jahrtausendwende nicht. Die Bruttoinvestitionen beliefen sich zuletzt auf über 147 Milliarden Euro. Das sind gute 12% mehr als im Vorjahr, heißt es. Das Wetter hat in diesem Jahr mitgespielt. Die Obstbauern in Deutschland erwarten eine der besten Kirschenernten seit Jahren. Nach Schätzung des Statistischen Bundesamtes dürfte die Erntemenge für Süß- und Sauerkirschen dieses Jahr bei 51.000 Tonnen liegen. Und damit werde die Ernte wohl um 8,5% höher ausfallen als im ertragreichen Vorjahr. Und jetzt das Wichtigste von hier. Seit schon fast 4 Wochen ist die Bonner Nordbrücke jetzt gesperrt und sie sorgt eigentlich täglich im Radio Bonn-Rhein-Siegland für ein Verkehrschaos. Ein schneller Abriss und ein schneller Neubau der linksrheinischen Vorlandbrücke soll schnell auf den Weg gebracht werden. Radio Bonn-Rhein-Sieg-Reporter Dominik Becker, wäre das Problem damit gelöst?
2: Naja, in Sachen Verkehrschaos und Kollaps vielleicht ja, aber die Anwohner in Bonn-Castell, die haben gerade trotzdem Angst. Sie befürchten nämlich, dass es irgendwann dann doch zu einer Verbreiterung der Nordbrücke kommt. Das würde bedeuten, dass viele Häuser in direkter Nähe abgerissen werden müssen, eben um Platz für den Anbau zu schaffen. Die Betroffenen würden also ihr Zuhause verlieren. Die mögliche Verbreiterung ist zwar gerade nicht unbedingt ein Thema und auch so ein bisschen in den Hintergrund gerückt. Klar ist aber auch, vom Tisch ist sie nicht.
1: In Köln wird seit Samstag ein junger Mann vermisst, ein 21-Jähriger aus Essen. Die Polizei bittet um Hinweise. Er war am Samstag gegen 13 Uhr am Fühlinger See ins Wasser gegangen, aber nicht mehr zurückgekehrt. 2 Stunden später wurde er als vermisst gemeldet. Der Syrer ist etwa 1,70 Meter groß. Er trug am Samstag eine blaue Badehose. Taucher, eine Hubschrauberbesatzung, Einsatzkräfte am Ufer und auf dem See suchten am Samstagnachmittag nach ihm. Die Suche wurde erst mit Einbruch der Dunkelheit abgebrochen. Und jetzt hoffen die Ermittler auf Hinweise von Zeugen, die den Mann am oder im Wasser oder im Nachhinein noch gesehen haben. Einen Zusammenhang mit dem Rainbow Festival am Fühlinger See gibt es wohl nicht. Die Feuerwehr Henne freut sich über 12 neue Bootsführer. Sie haben sich 4 Wochen lang intensiv ausbilden lassen. Verstärkung kann die Hennefer Feuerwehr in dem Bereich gut gebrauchen. Sie hat 2 Feuerwehrboote im Einsatz. Die sind in Hennef und in Stadt Blankenberg stationiert. Sie kommen immer zum Einsatz, wenn es um die Wasser- oder Eisrettung von Personen geht. In den vergangenen Jahren war man etwa auf dem Alner See, auf der Sieg oder überörtlich auch am Rottersee in Troisdorf im Einsatz. Die neuen Bootsführer wurden in Theorie und Praxis ausgebildet. Geübt wurde im Yachthafen von Niederkassel. Mondorf. Die Feuerwehr wünscht den Neuen allzeit eine Handbreit Wasser unterm Kiel. 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
1: Ein paar Regenschauer hatten wir noch am Vormittag, das hat sich erledigt. Jetzt gibt es einen Sonne-Wolken-Mix und es wird erstmal noch ordentlich warm. Heute und morgen an die 30 Grad und knapp unter bei den Höchstwerten. Mittwoch dann angenehmere 27 Grad in der Spitze. Am nächsten Wochenende könnte es aber schon wieder heiß werden. 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Wir gucken auf die Straßen und das ist aktuell schnell gemacht. Ein kleines Stäuchchen auf der A59 Köln-Bonn zwischen Wahn und Köln-Lindt. 1 Kilometer, 7 Minuten länger. Und wir gucken auf die Brücken in Bonn. Da hat sich die Lage sehr entspannt. Auf der Bonner Kennedy-Brücke aktuell 2 Kilometer Stau in beide Richtungen auf der B56. Und ansonsten sieht es auf der Südbrücke sehr gut aus. Ihr kommt gut durch. Gute Fahrt.
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3: Schönen Vormittag. Es geht um eine Reise nach Rhodos. Janina und Uwe spielen sich gerade warm und in etwa 15 Minuten legen wir hier los. Es geht um nichts mehr und nichts weniger als ums Weiterkommen. Nicht ins Achtelfinale wie für Deutschland heute, sondern fürs Weiterkommen direkt nach Rhodos. Gleich schalten wir rüber ins Altours Kickerstadion.
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1: Bisher wurden unsere Kicker-Turniere übrigens in letzter Sekunde entschieden. Beim letzten Mal hat der Underdog gegen den Favoriten gewonnen. Wir sind also gespannt, was heute passieren wird. Henning Barth ist unser Kommentator hier im Altours Kicker-Stadion. Henning, was glaubst du, warum haben wir dich ausgesucht?
2: Weil ich Spannung verspreche.
1: Nee, ich glaube, bist du 2 Meter oder so knapp?
2: Knapp 2 Meter.
1: Knapp 1,90. 2 Meter. Du bist halt die Mensch-Fleisch gewordene Kommentatorenkabine. Deswegen haben wir, du hast den kompletten Überblick hier über den Kickertisch.
2: Ich bin die Vogelperspektive.
1: Das bist du, absolut. Deswegen, jetzt viel Spaß. Es geht um eine Reise mit Altours nach Rhodos für Janina und Uwe.
2: Und damit würde ich das Wort geben, beziehungsweise den Pfiff an unseren Schiedsrichter. Es kann losgehen. Um die Reise nach Rhodos. Anpfiff in dieser Partie. Mal gucken, ob es einen abtasten wird. Und das ist direkt in Sekunde 1, das 1:0 für Janina. Das ging hier richtig, richtig schnell. Also direkt aus der Mittelfeldreihe das erste Tor von Janina geschossen, ohne Verzögerung. Das ging richtig, richtig schnell. Wie reagiert Uwe in dieser Partie? Kann er dagegenhalten? Oder wird das dann doch eine relativ einseitige Partie? Das 2:0 und das nach 26 Sekunden. Was gibt Janina hier für ein Tempo vor in dieser Partie? Da ist bislang nicht viel zu holen für Uwe, so sieht's zumindest aus. Bekommt er noch einen Fuß in diese Partie? Wir haben gleich Halbzeit. Wieder im Angriffsdrittel. Janina gibt da überhaupt keinen Raum frei. Drückt Uwe hinten rein in die Dreierkette. Die Hälfte der Spielzeit ist um. Es steht weiterhin 2:0. Wie es sieht zumindest aktuell so aus, als hätten wir hier eine Kolossin von Rhodos gefunden in dieser Partie. Gibt es nochmal den Weg zurück für Uwe? Er ist im Angriffsdrittel, bekommt aber keinen Fuß an den Ball. Jetzt wieder und das 3:0. Kullert da über die rechte Flanke rein. Janina ist auf dem Weg in Richtung Strand, in Richtung Uso, in Richtung Urlaub. Jetzt vielleicht nochmal das Ausbauen dieses Ergebnisses. Janina auf jeden Fall heiß wie Frittenfett in dieser Partie. Wir haben es gleich geschafft. Die Partie wird abgepfiffen und es endet 4:0. Janina gewinnt.
1: Herzlichen Glückwunsch. Unter den Augen schon von Mario Basler. Ja, hast du gewonnen. Herzlichen Glückwunsch.
3: Ja, danke schön. Ich freue mich. Danke.
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1: Das war eine sehr eindeutige Kiste. Wen nimmst du mit?
3: Ja, mein Mann.
1: Guck mal, der freut er sich. Der hat die ganze Zeit gefilmt mit dem Handy. Wunderbar. Was sagt der Mann? Hat so gut gemacht. Macht, ne?
2: Mega.
1: Viel Spaß euch auf Rhodos.
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3: Hallo, hier ist die Janina. Ich habe gerade beim Altours Kicker-Turnier die Reise nach Rodos gewonnen und ich freue mich riesig. Dankeschön. Danke.
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0: Ja, und bei allen Toten handelt es sich um Männer oder Jungen. Also genau die Gruppe, bei der die DLRG schon seit Wochen warnt, dass sie sich und ihre Fähigkeiten oft überschätzt. Zum Beispiel in unüberwachte und unbekannte Gewässer springt, oft überhitzt und zum Teil noch unter Alkoholeinfluss. Schon vor der aktuellen Hitzewelle hatte die DLRG ja dazu aufgerufen, die Gefahren und Risiken beim Baden und Schwimmen in der Hitze nicht zu unterschätzen. Offenbar vergebens. 26 Badetote sind viel für ein Wochenende. Dazu kommen nochmal 7 Menschen, die schon am Donnerstag ertrunken waren. Außerdem mussten am Wochenende laut DLRG nochmal mindestens 8 Menschen reanimiert und ins Krankenhaus gebracht werden. Und auch Vermisste gibt es noch. Im Neffelsee in Zülpich wird seit gestern Abend nach einem 39-Jährigen gesucht. Im Fühlinger See bei Köln wird ein 21 Jahre alter Schwimmer vermisst und im Kreis Wesel ein gekenterter Kanufahrer. Dazu kommen noch Verletzte. In Baden-Württemberg zum Beispiel hat sich ein 15-Jähriger bei einem Sprung in einen Baggersee schwer verletzt. Und deshalb wird die DLRG nicht müde, an alle zu appellieren, beim Baden in Seen, Flüssen und Kanälen eben vorsichtig zu sein.
1: Danny Hoppe aus dem News-Team mit Infos. Vielen Dank. Jetzt die weiteren Themen in der Zusammenfassung. NRW-Ministerpräsident Wüst sagt am Nachmittag im Untersuchungsausschuss Brückendesaster aus. Im Fokus steht diesmal der Neubau der Leverkusener Rheinbrücke auf der A1. Der Landesbetrieb Straßen NRW hatte den Vertrag mit dem Baukonzern 2020 gekündigt. Daraus entwickelte sich ein Rechtsstreit, der bis heute andauert und für Verzögerungen gesorgt hat. Wüst war damals Verkehrsminister. Die griechischen Behörden zahlen Fischern in einigen Regionen, darunter Kreta, Prämien pro Kilo gefangenem Hasenkopf-Kugelfisch. Der Fisch ist erst seit kurzem im Mittelmeer unterwegs, gehört da eigentlich nicht hin und stört das Ökosystem. Außerdem soll es schon Bissattacken auf Badegäste gegeben haben. In 10,5 Stunden wird es bei der Fußball-WM ernst fürs deutsche Team. Um 22.30 Uhr trifft die DFB-Auswahl im 16. Finale auf Paraguay. Wir gehen als Favorit ins Spiel. Leicht wird es trotzdem voraussichtlich nicht, denn Paraguay spielt ähnlich hart und körperbetont wie Ecuador. Nach dem Auslaufen des Tankrabatts muss es nach Ansicht der Verbraucherzentrale Bundesverband eine Entlastung für private Haushalte an anderer Stelle geben. Verbandschefin Popp sagte, die Bundesregierung müsse wegen der weiterhin hohen Energiepreise ihr Versprechen endlich einlösen und die Stromsteuer auch für Privathaushalte senken. Das entlaste nicht nur Verbraucher, sondern mache den Umstieg auf klimafreundliche Alternativen auch attraktiver. Der Tankrabatt läuft morgen aus. Er hatte die Kraftstoffpreise um knapp 17 Cent pro Liter nach unten gedrückt. Experten und alle, die tanken müssen, warten jetzt gespannt darauf, wie viel teurer es wird. Theoretisch dürften es maximal 17 Cent sein. Und das waren die Nachrichten mit Marc Weiß.
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3: Die große Hitze ist erstmal durch, aber so richtig schnell verzieht sie sich dann doch nicht. Heute und morgen nochmal ziemlich warm im Radio Bonn-Rhein-Siegland. Knapp an die 30-Grad-Marke kommen wir ran. Zur Wochenmitte gehen wir dann auf rund 27 Grad bei den Topwerten. Am nächsten Wochenende könnte es aber dann schon wieder richtig heiß werden. 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Wir haben eine Gefahrenmeldung für die A3 Frankfurt-Köln zwischen Bad Honnef-Linz und Siebengebirge, nämlich eine ungesicherte Unfallstelle auf dem linken Fahrstreifen. Und wir kommen zu den Staus A3 Frankfurt-Köln. Das ist die Stelle zwischen Siebengebirge und dem Kreuz Bonn-Siegburg. 2 Kilometer Stau, 9 Minuten dauert es länger. Und das Brückenupdate für Bonn. Auf der Kennedy-Brücke staut es sich gerade stadteinwärts. 20 Minuten Wartezeit aktuell. Entspannte Lage dagegen auf der Südbrücke, kein Stau. Gute Fahrt.
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4: 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Das letzte Spiel ging verloren. Das war aber egal. Ab jetzt zählt es. Wir schicken Motivation aus dem Deutschen Fußballmuseum in Dortmund nach Boston. Da spielt Deutschland heute. Und wenn Menschen motivieren können, dann sind es die, die heute hier sind. Ex-Nationalspieler, mehrfacher deutscher Meister und Pokalsieger Mario Basler ist hier. Herzlich willkommen.
5: Hallo, guten Tag.
4: Wie sehr fieberst du der deutschen Nationalmannschaft bei diesem Turnier mit?
5: Genauso wenig wie davor auch.
4: Ja, du bist da sehr relaxed.
5: Nein, die Vorrunde ist eine Pillepalle, ne? War zu erwarten, dass er Erster werden. Heute Abend musste das Spiel klar und deutlich gewinnen, weil es wird wahrscheinlich das vorletzte Spiel sein für unsere Nationalmannschaft. Weil mit der Leistung, die sie im letzten Spiel und auch davor gebracht haben, werden wir gegen Frankreich keine Chance haben.
4: Ja. Comedy Queen Lisa Feller ist auch da. Herzlich willkommen. Du warst vor zwei Jahren, da waren wir hier bei der Europameisterschaft, bist einfach sitzen geblieben, hast du gesagt.
6: Ich habe seitdem nichts anderes mehr gemacht. Das war sehr schön.
4: Bist du etwas optimistischer als Mario?
6: Also ich hoffe ja immer, ich hoffe immer auf

0: Wunder, dass man so denkt, ja, aber wenn die müssen, dann kommen sie. Ich sehe ungläubiges Kopfwackeln. Das ist meine Hoffnung. Ich sage ja nicht, dass es so wird, aber ich hätte schon Bock, dass es noch ein bisschen dauert.
1: Also Fakt ist ja, wir wollen ja alle, dass er Weltmeister wird.
2: Absolut.
1: Ja, das ist ja, also es ist ja nicht so, ich bin zwar sehr kritisch mit der Nationalmannschaft, aber ich würde mir das natürlich wünschen. Nur, wenn du das realistisch und objektiv siehst, mit der Form haben sie halt gegen die Franzosen keine Chance.
2: Und über diese Form sprechen wir gleich noch ganz ausführlich hier aus dem Deutschen Fußballmuseum in Dortmund. Und wir haben natürlich auch wieder Hörerinnen und Hörer dabei, die das bei den NRW-Lokalradios gewonnen haben. Herzlich willkommen, schön, dass ihr da seid. Ich bin Kevin Zimmer und wir machen das alles hier aus Liebe. Und deswegen sind hier die Toten Hosen, alles aus Liebe.
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0: Heute spielt Deutschland das erste Mal bei dieser WM in der K.O.-Runde. Nach dem letzten Spiel gegen Ecuador sind wir ein bisschen angespannter, muss ich ganz ehrlich sagen. Aber Lisa Feller, unsere Comedy-Frau hier in dieser Runde, du hast gesagt, man muss auch mal positiv sehen.
1: Ja, weißt du, was ich immer so denke? Die verlieren ja eh oder gewinnen. Egal, wie ich vorher drauf hinfieber. Und wenn ich die ganzen Tage mich drauf gefreut habe, die Tage nimmt mir aber auch keiner mehr. Weißt du, dann hatte ich wenigstens ein paar Tage mit Vorfreude. Danach kann ich ja mit der Trauer umgehen.
0: Ja, jetzt geht's ja für die deutsche Nationalmannschaft heute schon los. Mal angenommen, du wärst dabei als Spielerfrau.
1: Klar.
0: Wie wäre so ein Tagesablauf heute bei dir?
1: Da würde ich mich wahrscheinlich erstmal massieren lassen. Dann würde ich ins Spa gehen. Dann würde ich vielleicht mich nochmal massieren lassen und dann irgendwann mit der Sänfte ins Stadion tragen lassen. Ja. Wäre doch schön.
0: Das wär
1: so
0: schön.
1: Ist das doch, oder? Bei den Spielerfrauen.
0: So ähnlich. Der Einzige, der hier in der Runde wirklich weiß, wie es ist, eine Fußball-Weltmeisterschaft zu spielen, ist Mario Basler, Ex-Nationalspieler, jetzt die WM in unter anderem den USA. Kommen da bei dir so Erinnerungen nochmal an 94 hoch, wenn du das da jetzt noch alles nochmal siehst? Mehr gute oder mehr schlechte Erinnerungen?
2: Naja, also Erinnerungen, nee, weil die Stadien sich ja alle komplett verändert haben, ne, zu der Zeit, wo wir spielten. Da
0: eins ist abgerissen worden,
2: das wurde jetzt Parkplatz. Genau, da ist ein Parkplatz jetzt drauf und vom Grunde her gibt es halt nur an die 94er WM mehr schlechte Erinnerungen. Ne, es war eine Vollkatastrophe. Wir haben, das sage ich heute noch, mit Abstand die beste Mannschaft gehabt. Also wir waren eigentlich verdammt, den Weltmeistertitel zu holen. Aber wenn natürlich in einer Mannschaft Sodom und Gomorra herrscht, dann hast du natürlich bei so einem großen Turnier keine Chance.
0: Was war denn da das Problem? Also ich meine, man hatte die Weltmeister von 1990. Du warst sozusagen der junge Wilde dann, der dazugekommen ist, durfte aber erstmal gar nicht spielen. Ich kann mich noch an die Szene erinnern, wo du Eis auf der Ersatzbank gegessen hast. Gab es Ärger von Berti?
2: Nein, ich mache ja immer, was ich will. Ja. Also von daher gibt es auch keinen Ärger. Nein, ich hatte ja im ersten Spiel, wurde ja eingewechselt und durfte 18 Minuten spielen gegen Bolivien. Und danach hat der Berti in der Pressekonferenz gesagt, dass ich habe meine Chance gehabt. Also wusste ich, dass ich keine Sekunde mehr spiele. Und deswegen, wenn er uns zum Warmmachen geschickt hat, habe ich mich hingesetzt, habe mich gesonnt, dass ich wenigstens noch ein bisschen Farbe mitnehme. Und dann zwischendurch habe ich mein Eis gegessen, weil es sehr kalt war. Ich glaube, das war ja auch so ein bisschen dann das Problem, ne, dass halt jeder gemacht hat, was er wollte.
0: Mehr von solchen Anekdoten übrigens von damals erzählst du ja auch auf der Bühne. Du tourst mittlerweile auch hier durch NRW, 24.10. in Leverkusen, 5.11. München, Gladbach. Was erzählst du dann noch so alles bei Basler, Ballard? Erzählst du auch zu deinem Verhältnis? Ich weiß nicht, Berti Vogts, das Verhältnis war ja relativ angespannt.
2: Nein. Vom Grunde her erzähle ich nur Geschichten aus meiner Karriere, ne, was ich so vor, nach oder auch manchmal während den Spielen so getrieben habe. Und das war nicht immer schön und nicht immer gut, aber das sind eigentlich ganz lustige Geschichten, ne? Weil heute, in der heutigen Zeit ist ja so, die Fußballer, die von denen hörst du ja nichts mehr, ne? Die triffst du nirgends mehr, die fahren ja im Trainingsgelände ohne Tiefgarage rein und danach wieder raus, die Fans, die haben keinen Kontakt mehr. Aber ich erzähle einfach so ein paar tolle Geschichten, die ich mit meinen Kameraden damals, ne, mit meinen Mitspielern so erlebt habe und die sind eigentlich ganz lustig. Wir sind jetzt seit 7 Jahren unterwegs. Ich wollte eigentlich schon 2 Jahre aufhören, aber...
0: Da fällt dir nochmal was ein.
2: Nein, vom Grunde her nicht. Die Anfragen kommen dann immer. Ich meine, wir haben ja viele Städte oder viele Dörfer, ne? Ich meine, in 7 Jahren waren wir fast schon in ganz Deutschland, aber es gibt dann doch noch schon ein paar Ecken.
0: Bist schon hier im Deutschen Fußballmuseum in Dortmund aufgetreten?
2: Nein, da war ich noch nicht.
0: Nils, aber hört zu.
2: Das ja, ist ja, ja, ja, aber wie gesagt, und das macht immer wieder Spaß, ne, mit den Leuten, da auf dem, Lisa kennt das ja auch, macht ja auch, gucke ich auch sehr gerne zu, wenn sie ihre Comedian-Reise da hat und Späßchen macht.
1: Ich find, mag ich aber gerne. Ich sage dir nicht mehr, ich bin auf Tour, sondern ich sage, ich bin auf Comedian-Reise.
0: Das klingt viel schöner. Da guckt man so viel Liebe im Raum. Und Mario Basler ist da. Wer hätte das gedacht?
1: Ja. Doch, wir kennen uns ja schon. Und wir haben immer sehr gut zusammen performt.
2: Ja, das hat immer auch Spaß gemacht.
1: Ich habe noch eine Frage. Du hast gerade gesagt, so die Spieler heute, die sind nicht mehr so nah am Fan, die fahren in eine Tiefgarage, Privatjet und so. Haben sich denn die Fans auch verändert? Kommen die so durch Social Media, haben die das Gefühl, die können schon alle anpacken?
2: Ja, aber glaube ich auch für den Spieler manchmal ganz gut, ne, weil man weiß ja mittlerweile mit den Handys, ne, du gehst irgendwo was essen, was trinken und dann setzen sie in die Ecke und du kriegst es ja gar nicht mit, wenn sie dich aufnehmen. Ich sage ja immer wieder, wenn es zu meiner Zeit... Ja. Handyvideo schon gegeben hätte.
0: Ach, da raucht er
2: wieder. Da wäre ich heute noch im Gefängnis.
0: Da trinkst du wieder ein Bierchen.
1: Ach,
0: im Gefängnis?
2: Da wäre ich gar nicht hier. Da hätte ich heute noch Gefängnis. Hätte ich wahrscheinlich Lebenslänge.
0: Mario, umso mehr freuen wir uns, dass du heute hier bist im Deutschen Fußballmuseum. Und wir melden uns gleich nochmal zurück hier mit dieser Runde mit Lisa Feller und Mario Basler.
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1: Mit Katrin Meyer-Sebastian. Guten Tag. Für Forschung und Entwicklung neuer Technologien bekommt der europäische Flugzeugbauer Airbus mit 3 Milliarden Euro eine Rekordsumme von der Europäischen Investitionsbank. Mit dem Geld soll das Unternehmen seine technologische Führungsrolle in der zivilen und militärischen Luftfahrt weiter ausbauen, heißt es. Die spanische Polizei hat einen mutmaßlich hochrangigen italienischen Mafia-Boss gefasst. Der Mann gilt als Chef eines Clans der mächtigen Verbrecherorganisation 'Ndrangheta, die in Kalabrien in Süditalien beheimatet ist. Es handelt sich offenbar um den berüchtigten Mafia-Boss Don Mico. Und jetzt das Wichtigste von hier. Kabeldiebe hatten sie lahmgelegt. Jetzt kann die Bahnstrecke zwischen St. Augustin und Siegburg bald wieder komplett in Betrieb gehen. Die Reparaturarbeiten und die Prüfung des Abschnitts sind so gut wie abgeschlossen. Ab Mittwoch fahren die Stadtbahnlinien 66 und 67 wieder wie gewohnt zu ihren Endhaltestellen, also bis St. Augustin Zentrum und Siegburg Bahnhof. Die Schäden an den Kabelsträngen waren erheblich, heißt es. Die Strecke so schnell wieder flott zu kriegen, sei nur durch die gute Zusammenarbeit aller Beteiligten gelungen, sagen die Bonner Stadtwerke, die Betriebsleitstelle. Viele Fachbereiche, externe Dienstleister und Bonn-Netz hätten sich hier abgestimmt. Um neue Schäden dieser Art zu verhindern, wird weiter ein Sicherheitsdienst an dem Streckenabschnitt patrouillieren. Bei Kabelklau handelt es sich um einen besonders schweren Fall des Diebstahls, sagen die SWB. In solchen Fällen drohe eine Freiheitsstrafe von 3 Monaten bis zu 10 Jahren. Seit fast 4 Wochen ist die Bonner Nordbrücke jetzt gesperrt, sorgt bei uns im Radio Bonn-Rhein-Siegland so gut wie täglich für ein Verkehrschaos. Ein schneller Abriss und schneller Neubau der linksrheinischen Vorlandbrücke soll auf den Weg gebracht werden. Problem also gelöst? Nein, sagen die Menschen in Bonn-Castell, die nur wenige Meter von der Nordbrücke entfernt wohnen.
2: Die Verbreiterung, die uns Sorgen macht, die unser Viertel zerstören würde, die ist nicht vom Tisch. Und das ist das, was uns natürlich jetzt noch schlechter schlafen lässt.
3: Also ich muss sagen, die Angst ist bei mir größer denn je. Wir verlieren unser Zuhause, wir verlieren das, was wir uns aufgebaut haben.
4: Ich wohne hier seit über 30 Jahren. Wir haben die Kinder hier aufwachsen sehen. Diese ganzen Beziehungen werden verloren gehen.
1: Denn sollte die Nordbrücke irgendwann einmal doch verbreitert werden, dann müssten je nach Planung mehr als 20 Häuser in direkter Nähe abgerissen werden. Dagegen stemmt sich eine Initiative von Anwohnern Wir für 4. Die Siegburger Studiobühne blickt auf eine Rekordspielzeit zurück. Mit 160 Vorstellungen lockte sie fast 12.000 Besucher an, doppelt so viele wie im Vorjahr. Mehr als ein Viertel davon besuchten Robin Hood, das jetzt noch bis zu den Sommerferien Open Air auf dem Michaelsberg und ab September dann im ehemaligen Kaufhof gezeigt wird. George Orwells 1984 war in allen 11 Vorstellungen ausverkauft und auch sehr beliebt Stolz und Vorurteil und die 17 Vorstellungen der Bürgertheaterensembles. Mehr als 2/3 der Gäste kommen von außerhalb zur Siegburger Studiobühne. Mehr als 1/3 gehört zum Stammpublikum und die allermeisten sind mit dem Theatererlebnis in Siegburg zufrieden, nämlich 90%. 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
1: Am Morgen hat es noch geregnet, der Regen ist am Vormittag abgezogen, jetzt Sonne und Wolken im Wechsel. Bei uns im Radio Bonn-Rhein-Siegland, die ganz große Hitze hat sich erstmal verabschiedet, aber ordentlich warm wird es heute und morgen nochmal an die 30 Grad im Tagesverlauf. Noch angenehmer dann zur Wochenmitte bis 27 Grad bei Sonne und Wolken und dazu weht dann auch mal ein böiger Wind. Hier ist der ausführlichste Verkehrsservice für Bonn und den Rhein-Sieg-Kreis mit einem Stau auf der A3 Frankfurt-Köln zwischen Siebengebirge und dem Kreuz Bonn-Siegburg. 4 Kilometer Stau, 15 Minuten dauert es länger als üblich. Und das Brücken-Update, das gibt es seit Sperrung der Bonner Nordbrücke nur bei uns. Wir starten an der Kennedy-Brücke, eher dichter Verkehr als Stau da gerade stadteinwärts aktuell. Es zieht sich, dauert knapp 15 Minuten länger als sonst. Gut sieht es dagegen aus an der Bonner Südbrücke. Da ist alles frei, kommt gut an.
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5: Zu jedem deutschen Spiel senden wir aus dem Herz des deutschen Fußballs, aus dem Deutschen Fußballmuseum in Dortmund. Hier kann man übrigens den WM-Pokal sich ansehen. In der Schatzkammer. Lisa hat ihn schon gesehen ein paar Mal.
6: Ja, ich war ja vor 2 Jahren schon mal hier bei der Sendung.
5: Ja, hast mal drüber gestreichelt über den Glaskasten.
6: Ja, das war ganz toll. So ein indirektes Touchen.
5: Oh, jetzt wird's hier. Heißt, du sitzt ganz nah an Mario.
6: Ja, deswegen inspiriert mich das.
5: Den Europameisterpokal, der steht hier natürlich auch. Den kann man sich hier natürlich auch anschauen. 1996 gehörtest du ja zur Nationalmannschaft, hast dich aber im Training dann verletzt und bist dann abgereist. Ja? So ein Schlotterbeck, der bleibt da jetzt gerade. Hattest du einfach dann damals bei der Europameisterschaft, hast du keinen Bock mehr gehabt? Oder haben sie dann zu dir auch gesagt, komm Mario, komm, du atmest uns hier nur die Luft weg?
7: Nein, völlig falsch. Ich hatte mich verletzt, bin dann nach Hause geflogen, kam dann wieder zurück, wurde untersucht bei Dr. Müller-Wohlfahrt und kam dann wieder zurück nach England. Und beim ersten Training, als ich wieder mittrainierte, hat mir Christian Ziege, der mich beim ersten Mal schon gefoult hat, beim zweiten Mal wieder an der gleichen Stelle getroffen.
5: Ja, hat er extra gemacht.
7: Wahrscheinlich, obwohl ich mit seiner Position ja nichts zu tun hatte. Er ist ja Linksfuß, ich Rechtsfuß, also hat mich auch ein bisschen gewundert. Und dann bin ich wieder nach Hause geflogen, da wurde ich operiert.
5: Fühlst du dich denn wie ein Europameister von 1996?
7: Das ist mir scheißegal.
5: Das ist eine Aussage.
7: Nein, es gibt ja viele, ne? Großkreuz fühlt er sich als Weltmeister.
5: Also ja, der war hier in der Sendung auch schon drin, so. Der fühlt sich als Weltmeister. Ja,
7: dann fühle ich mich auch als Europameister.
5: Alles klar.
6: Ich habe damals übrigens auch nicht gespielt.
5: Ich auch nicht, bin auch Europameister.
7: Und du bist auch Europa- und Weltmeister.
5: So. Alle. Lisa Feller, mit den Titeln, die Mario Basler da errungen hat, da können wir jetzt irgendwie natürlich nicht mithalten oder so. Aber fandst du einen Nationalspieler damals so in den 90ern richtig toll? Mario tippt dich schon an.
6: Außer Mario Basler habe ich mir niemanden gemerkt.
5: Moment.
6: Und jetzt, wo ich weiß, dass du sogar freie Gelenks für operatest.
5: Welche Spieler hätte sie denn gar nicht sagen dürfen jetzt?
7: Nee, das ist ja jedem selbst überlassen. Ne?
5: Also ein Stefan Effenberg hätte sie auch toll finden können.
7: Ja, bestimmt.
5: Ja.
7: Stefan ist ein überragender Typ.
6: Der hat auch einen tollen Mittelfinger. Das war super.
5: Der musste wieder kommen.
6: Natürlich.
5: Ihr merkt schon zu Hause, wir schießen uns hier locker die Bälle zu, live aus dem Deutschen Fußballmuseum in Dortmund. Das ist die Warm-up-Show zum Spiel heute Abend 22.30 Uhr gegen Paraguay. 16. Finale.
6: Das ist wirklich niedlich.
5: Ja, finde ich auch. Wir melden uns gleich zurück.
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0: Heute geht es um was? Heute dürfen wir nicht nochmal verlieren. Das erste Mal in der Geschichte der WM würden wir im 16. Finale rausfliegen. Das liegt auch daran, dass es das erste Mal, glaube ich, ein 16. Finale geben wird. Mario, 104 Spiele bei dieser WM. Guckst du davon was? Ist das dir auch zu aufgebläht? Das ist ja die große Kritik, die man immer irgendwie hört. Oder ist es halt auch schön, dass halt auch mal Länder mitspielen dürfen, die vielleicht nicht so oft dabei sind, wie Curaçao?
1: Ja, das Getränk, was wir früher getrunken haben, darf jetzt aber eine WM dabei sein. Nein, es ist schon vom Grunde her, ja, schön, dass mal solche Länder dabei sind. Die andere Seite, als Fußballromantiker, als Fußballfan, als ehemaliger Fußballspieler, es ist zu viel. Es wird dann noch schlimmer. Die nächste WM wird ja mit 128 Mannschaften ausgetragen.
0: Es wird noch mal mehr, ja.
1: Die geht über 8 Monate, dass die Italiener auch mal wieder bei einer WM dabei sein dürfen.
0: Das werden sie wohl schaffen.
1: Da sind sie ganz sicher dabei, bei 128 Mannschaften.
0: Hast du denn so eine Mannschaft, wo du sagst, der gucke ich gerade sehr gerne zu? Also, was weiß ich, Argentinien gerade. Bei denen läuft's ganz gut?
1: Die Argentinier werden eine große Rolle spielen, weil die ja auf der leichten Seite sind des Baums, ne? Also, die haben ja jetzt 16. Finale, 8. Finale. Die haben eine ganz leichte Gegner. Also wir sind ja mit den Franzosen, mit Spanien sind wir ja auf der anderen Seite. Das heißt, du kommst vielleicht gegen Frankreich weiter, was ich nicht glaube. Aber wenn, dann spielen wir, glaube ich, gegen Spanien oder England. Also es geht ja Schlag auf Schlag, da was da passieren kann. Ja.
0: Aber kommen wir vielleicht mit diesen Gegnern, sorry, wenn ich da direkt reingehe, kommen wir vielleicht mit diesen kommen wir besser klar mit diesen Gegnern, die ein anderes Spiel machen als dieses körperbetonte Spiel, was wir vielleicht auch heute Abend sehen werden?
1: Nein, ich glaube, dass unser Problem, unserer Nationalmannschaft einfach ist, wenn die gegen eine körperlich aggressive Mannschaft spielen. Wir gewinnen unsere Zweikämpfe nicht. Das hat man gegen Ecuador gesehen. Das wird heute Abend kein anderes Spiel. Die Franzosen, wir dürfen ja eins nicht vergessen. Wir haben ja auch mit Kimmich, mit unserem Superkapitän, der seit 3 Spielen jetzt...
0: Du bist nicht der größte Fan?
1: Nein, bin ich nicht. Ich würde ihn ja, wenn du mal nach der Aufstellung heute fragen würdest, ich würde ihn sogar rausnehmen heute als Kapitän, weil er einfach keine Form hat. Er ist auf der rechten Seite zu langsam. Wir haben immer unsere Probleme über Kimi seiner Seite.
0: Wir müssen gleich nochmal ausführlich, glaube ich, über Nagelsmann sprechen. Habe ich so das Gefühl.
1: Ja, können wir gerne machen. Da wirst du keine schönere oder bessere Antwort für Nagelsmann kriegen.
0: Lisa Feller, unsere Comedy-Frau in dieser Runde. Wir haben gerade schon von Mario gehört, also diese aufgeblähte WM. Ja. Wie ist bei dir zu Hause die WM-Stimmung? 2 Söhne hast du?
2: Ja, ich habe 2 Söhne und das Gute ist ja, im Moment kannst du ja anmachen, Fernseher, wann du willst. Irgendwer spielt gerade so
0: auch?
2: Ungefähr. Ja, die gucken tatsächlich. Ich merke so ein bisschen, ich bin total gerne bei so einer WM richtig mit Leidenschaft dabei, aber dieses dann Spiel, wie du gerade schon gesagt hast, irgendwie, keine Ahnung, Recklinghausen Süd gegen Hückelhofen fest und denkst, ach, ist auch noch ein Vorrundenspiel, okay. Ja. Das lässt mich gerade so ein bisschen schwer emotional da reinsliden, muss ich ehrlich sagen.
0: Aber gibt diese WM nicht für dich auch so ein bisschen Comedy-Gold her, dadurch, dass es so aufgebläht ist, dass vielleicht am Ende Donald Trump mehr feiern wird als die Siegermannschaft?
2: Ja, aber so ein Trump, der hält sich ja total zurück, der kommt ja gar nicht vor, wo man denkt, mach doch mal was Beklopptes. Oder so. Also im Moment darf das ja alles so stattfinden. Aber Gott sei Dank, wahrscheinlich ist der damit beschäftigt, der hat ja den Infantino im Arsch. Da muss er erstmal, mein Gott.
0: Samt Comedy, ja. Samt Friedenspreis, muss man sagen.
2: Ist der da tief drin,
0: mein
2: Gott.
0: Jetzt, wir haben mit Mario Basler jemanden hier sitzen, der das Herz auf der Zunge trägt, der kein Blatt vom Mund nimmt.
2: Finde ich super.
0: Und die Fußballer jetzt sind ja, also ich sag mal so, wenn du dir das anschaust, würdest du denen gerne mal so ein Interviewtraining geben, wie man einfach mal lockerer rüberkommt und vielleicht auch ein bisschen ehrlicher? Oder?
2: Boah, ich glaube, das ist wahrscheinlich dasselbe Thema, was wir vorhin hatten mit dem sich irgendwie zurückziehen. Es ist heutzutage ja so, egal was du sagst, es ist auf jeden Fall falsch. Und das Interviewtraining ist wahrscheinlich gerade, egal was du gefragt wirst, sag einfach nichts.
0: Ich glaube, der Letzte, der mal ein bisschen was Amüsantes gesagt hat, war dann Poldi, der gesagt hat, wir kraulen uns alle mal an den Eiern. Ne? Also das war das. Und dann war es das.
2: Aber man liebt so Typen einfach. Ich meine, das ist doch super, wenn man sich dran reiben kann und irgendwie sich aufregen kann oder das abfeiern kann. Aber natürlich ist das schön, wenn sowas passiert, als dass man irgendwie denkt, ja, da ist alles stromlinienförmig passiert.
0: Aber Mario, bereust du irgendetwas, was du mal gesagt hast?
2: Weil, lass mich für dich antworten. Du sagst natürlich jetzt auf keinen Fall.
1: Nein, es gibt ja auch nichts zu bereuen. Was soll ich denn bereuen? Ich meine, wenn ich doch etwas sage, dann muss ich auch dazu stehen. Also, auch das Gendern. Ich gender nicht.
0: Ja.
1: Ich habe gar keinen Fall.
0: Mario,
1: ich lerne doch mit
2: 57. Von der Fahne zum Gendern, meine Damen und Herren.
1: Ich lerne doch mit 57 nicht nur mal eine neue Sprache, bloß weil irgendein Hammelmann das will. Also sei mir bitte nicht böse. Wo sind wir denn überhaupt?
0: Die nächste Sendung machen wir zum Gendern mit Mario Basler. Hier aus dem Deutschen Fußballmuseum. Wir sind gleich hier wieder zurück. Aus Dortmund melden wir uns mit Lisa Feller und Mario Basler.
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3: 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Nach dem Gruppensieg ist es soweit. Heute stehen unsere Jungs zum vierten Mal auf dem Platz. Im ersten K.O.-Spiel in Boston. Alles oder nichts. Nur ein Sieg bringt uns ins Achtelfinale. 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

0: Da kamen von der eigentlich versprochenen Entlastung von knapp 17 Cent pro Liter im Schnitt nur 12 Cent bei uns an. Ein Teil des Geldes ist also offenbar bei den Konzernen gelandet, statt unsere Portemonnaies zu schonen. Dem widerspricht die Mineralölwirtschaft zwar und beharrt darauf, dass die Preise in voller Höhe gesenkt wurden, aber auch bei einer früheren Untersuchung der Monopolkommission hatte es da schon Zweifel gegeben.
1: So richtig scheint man den Mineralölkonzernen aber offenbar nicht zu trauen. Von den Verbraucherzentralen kommt deshalb auch eine klare Ansage. Wie lautet die?
0: Genau, sie warnen davor, nach dem Auslaufen des Tankrabatts nochmal ein paar Cent extra auf die dann ja ohnehin wieder höheren Spritpreise aufzuschlagen. Die Chefin des Bundesverbandes POP sagte, das Ende des Tankrabatts dürfe nicht zum Startschuss für Extragewinne werden. Wir erinnern uns, als der Rabatt damals kam, da sind die Preise anfangs nur ganz leicht gesunken, obwohl die Lager voll waren. Deshalb dürften sie eigentlich ab Mittwochmittag auch nur schrittweise wieder ansteigen. Vom Bundeskartellamt fordern die Verbraucherzentralen deshalb, bei der Preisentwicklung genau hinzuschauen. Und der Bundesverband sagt auch, dass mit dem Tanken allein reicht noch nicht an Entlastungen für die Verbraucher. Deshalb fordert der Verband nach dem Ende des Tankrabatts, die Stromsteuer für Privathaushalte zu senken. So eine Maßnahme würde die Menschen auf Dauer entlasten, heißt es.
1: Danke, Thorsten. Und diese Themen haben wir heute Mittag auch noch für euch. Am heißen Wochenende sind in Deutschland mindestens 26 Menschen beim Baden ums Leben gekommen. Das meldet die Deutsche Lebensrettungsgesellschaft. Die Opfer seien alles Männer oder Jungen. Die DLRG warnt davor, die eigenen Fähigkeiten zu überschätzen und unnötige Risiken einzugehen. Die Kette Depot befindet sich in einem Insolvenzverfahren. Sie muss deshalb 66 Filialen in Deutschland schließen. Eine entsprechende Liste wurde auf der Internetseite veröffentlicht. Betroffen sind unter anderem Geschäfte in München, Stuttgart und Bonn. Bundespräsident Steinmeier hat davor gewarnt, das Engagement für die Vereinten Nationen zurückzufahren. In Hamburg sagte er, ein Rückzug wäre kurzsichtig und fatal. Bundesaußenminister Wadefuhl hatte angedeutet, Deutschland könne seinen Einsatz in der UNO zurückfahren. Hintergrund ist die gescheiterte Wahl Deutschlands in den Sicherheitsrat. In Deutschland kämpfen die Feuerwehren gegen zahlreiche Waldbrände. Am Chiemsee stehen tausende Quadratmeter Wald und Moor in Flammen. Die nahegelegene A8 musste zwischendurch gesperrt werden. Die Lage beim großen Waldbrand am Roten Fels in Rheinland-Pfalz hat sich etwas verbessert. Regen habe das Feuer nach unten gedrückt. Das sagte die zuständige Landrätin. Es gebe keine lodernden Flammen mehr. Wegen des Feuers war ein gesamtes Dorf evakuiert worden. Und das waren die Nachrichten mit José Nachsiandi.
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3: Wolkig ist es, ab und an kommt auch mal die Sonne durch. Aktuell haben wir so um die 23 Grad, aber da kommen noch ein paar Grad dazu. Bis 28 sollen es heute noch werden. Und schwül ist es draußen, aber das kennen wir ja hier im Rheinland. 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Schauen wir mal. Eine Warnmeldung habe ich für euch auf der A3 Frankfurt Richtung Köln zwischen Königsforst und dem Dreieck Köln-Heumar. Da liegt ein Spanngurt. Seid also vorsichtig. Einen Stau gibt's auf der A3 auch Richtung Köln zwischen Siebengebirge und dem Kreuz Bonn-Siegburg 5 Kilometer. Die Bundesstraßen auf der B8 zwischen Spich und der Anschlussstelle Troisdorf dichter Verkehr. Auf der B9 zwischen den Anschlussstellen St. Augustin und Bonn-Endenich ebenfalls dichter Verkehr. Und natürlich rund um die B56, da an der Kennedy-Brücke in Beul. Da ist ja immer viel los. Ihr wisst schon, die Nordbrückensperrung macht's. Kommt gut an.
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4: Zimmer. Schönen Montag, heute spielt Deutschland gegen Paraguay. 16. Finale. Und wir diskutieren hier schon mit Comedy-Frau Lisa Feller und Mario Basler ist hier. Und ein Hörer, eine Hörerin bekommt ja immer eine Wildcard, die mit uns mitdiskutieren darf. Ja? Hast du spezielle Wünsche, Mario? Wer sollte mitdiskutieren? Sollte er Ahnung von Fußball haben oder wäre dir das wurscht?
5: Ich habe ja auch keine Ahnung von Fußball, von daher ist es egal.
4: Okay, dann würde ich mal sagen, beste Voraussetzung. Es ist ein bisschen wie DFB-Pokal-Auslosung. Hast du eigentlich schon mal die Ehre gehabt, diese Kugeln da rauszuziehen? Das wird ja auch immer hier im Deutschen Fußballmuseum in Dortmund gemacht.
5: Nein, habe ich nicht. Ist ja auch langweilig.
4: Ansonsten nehmen wir das jetzt als Bewerbung. Mitdiskutieren darf
5: die 05.
4: Die 5, wer ist die 5? Ja! Herzlich willkommen. Du bist die?
6: Christina,
4: das ist Mario. Dann viel Spaß. Komm in unser gläsernes Studio und dann darfst du jetzt gleich mitdiskutieren.

0: Normalerweise sage ich ja immer, kommt gerne noch vorbei. Hier im Deutschen Fußballmuseum stehen wir mit unserem gläsernen Studio direkt am Eingang. Montags ist hier aber Ruhetag im Deutschen Fußballmuseum. Das Team hat heute nur für uns aufgeschlossen. Die Hörerinnen und Hörer, die hier sind, die wir jetzt hören, die sind reingelassen worden. Und Christina, unsere Hörerin, die darf mittalken. Das hat sie gewonnen. Mario Basler hatte ich ja gerade eben gezogen. Christina, wie ist das jetzt so, zwischen Comedy-Frau Lisa Feller zu sitzen und Mario Basler?
1: Ja, ist total toll, mit den richtigen Stars und alles live zu erleben.
0: Und du hast schon gesagt, ich habe wie viel Ahnung von Fußball?
1: Ja, ich bin natürlich totaler Profi. Hab schon bestimmt 2, 3 Spiele gesehen, diese WM, und freue mich.
0: Ja, genau, damit hast du fast so viel gesehen wie Mario Basler, muss man sagen. Also von daher, das geht. Christina, jeder hat ja so eine WM, die einen vielleicht geprägt hat. Ja, gibt es bei dir so eine, wo du sagst, das war es die 2014er, wo wir Weltmeister geworden sind?
1: Na, oder? Also meine erste WM war die 94, da war ich 1. Kann ich mich natürlich, also war ein Desaster, habe ich schon gehört.
0: Ja. Sei froh, dass du es nicht mitbekommen hast.
1: Ansonsten, ich glaube, am meisten hängen geblieben ist bei mir auch die 14. Das war eine gute Zeit.
0: Alles klar. Wir schauen auf diese Fußball-Weltmeisterschaft. Mario Basler, Nationalspieler in den 90ern. Du nimmst kein Blatt vor den Mund. Du hast ja schon gesagt, im September wird Jürgen Klopp neuer Trainer der deutschen Nationalmannschaft.
2: Ja,
0: bleibst du dabei?
2: Ja, glaube ich. Also ich glaube, dass wenn Nagelsmann jetzt heute oder am Samstag rausfliegt, was soll er dann noch als Bundestrainer? Dann hat er das vergeigt, wollte ja Weltmeister werden und nach den letzten 6 Wochen vor dieser WM mit dem Kasperletheater auch um Manuel Neuer. Und deswegen glaube ich, mein Jürgen Klopp hat es ja selbst so ein bisschen ins Rollen gebracht.
0: Aber er hat es ja wieder zurückgenommen.
2: Ja, er weiß vielleicht schon mehr wie wir. Und deswegen habe ich danach gesagt, ein Jürgen Klopp ist so schlau, dem flopst das nicht einfach mal so raus, sondern der hat ja schon mit einem vielleicht Hintergrundwissen, was wir noch nicht wissen, schon gesagt. Und deswegen habe ich es so für mich aufgenommen, dass ich glaube, dass er der nächste Nationaltrainer ab September ist.
0: Wäre er denn der Richtige, deiner Meinung nach? Oder hast du noch einen anderen im Petto?
2: Nein, ich
0: würdest du es machen?
2: Naja, natürlich. Bei mir müssen sie aber alle rauchen. Das wäre aber schwer.
1: Da gäbe es nicht Hydration Breaks, sondern eine Raucherpause.
2: Raucherpausen würde ich da einführen. Nein. Schön. Also ich glaube, ganz Deutschland wünscht sich Jürgen Klopp. Ne, die Dortmunder träumen ja auch seit 20 Jahren, dass Jürgen Klopp nochmal zurückkommt als Dortmund-Trainer. Wird auch nicht mehr passieren. Aber ich glaube, das Einzige, was für Jürgen noch vorstellbar ist, glaube ich jetzt nicht, dass er nochmal eine Mannschaft trainieren möchte, jeden Tag am Trainingsplatz, sondern Nationaltrainer. Ich glaube, für Deutschland, ganz Deutschland wartet eigentlich darauf. Aber ich habe natürlich auch, wie Nagelsmann Nationaltrainer wurde, habe ich mich auch im ersten Moment gefreut, ne, weil ich von ihm eigentlich als Bayern-Trainer überzeugt war, hast sehr schade gefunden, dass er gehen musste.
0: Christina kommt aus Dortmund, du würdest es wahrscheinlich gerne sehen, mal wieder so ein Jürgen Klopp.
1: Na klar,
0: so
1: wir freuen
0: Trainer.
1: Uns alle auf Kloppo.
0: Alles klar. Lisa, hast du irgendwas, wo du Nagelsmann mal verteidigen kannst hier bei Mario?
3: Ist immer sehr gut frisiert.
0: Das ist er, ja. Und er wechselt oft die Klamotten, habe ich mir sagen lassen.
1: Genau. Also von daher.
0: Das Problem ist ja, Mario, wenn Jürgen Klopp kommen würde mit Sportdirektor Rudi Völler, sagt man ja, kann der eigentlich gar nicht. Ja, das heißt, Klopp.
1: Na klar,
0: also
1: wir freuen
0: Trainer.
1: Uns alle auf Kloppo.
0: Alles klar. Lisa, hast du irgendwas, wo du Nagelsmann mal verteidigen kannst hier bei Mario?
3: Ist immer sehr gut frisiert.
0: Das ist er, ja. Und er wechselt oft die Klamotten, habe ich mir sagen lassen.
1: Genau.
0: Also von daher. Das Problem ist ja, Mario, wenn Jürgen Klopp kommen würde mit Sportdirektor Rudi Völler, sagt man ja, kann der eigentlich gar nicht. Ja, das heißt, müsste Rudi Völler dann auch gehen?
2: Ja, Rudi müsste nicht gehen, sondern Rudi würde aufhören.
0: Ja.
2: Aber Rudi wollte ja eigentlich sowieso schon vor dieser WM ja aufhören. Ne? Er hat jetzt den Vertrag auch nochmal verlängert. Aber für Rudi wäre das gar kein Problem zu sagen, dann hört er auf.
0: Lisa, wie ist denn der Beziehungsstatus zwischen Deutschland und der Fußballnationalmannschaft? Ist das mehr so frisch verliebt? Ist es kompliziert? Oder wir bleiben noch zusammen wegen der Kinder?
1: Ich habe

0: Ja, Mario, wenn Jürgen Klopp kommen würde mit Sportdirektor Rudi Völler, sagt man ja, kann der eigentlich gar nicht. Aber das heißt, müsste Rudi Völler dann auch gehen?
1: Ja, Rudi müsste nicht gehen, sondern Rudi würde aufhören.
0: Ja.
1: Aber Rudi wollte ja eigentlich...

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1: Ja, beim letzten Mal war es richtig gut.
0: Also 2-1 sagen wir.
1: Gutes
0: Deutschland
1: Omen.
0: Gewinnt.
1: Und morgen hören wir uns dann hier mit den Stimmen zum Spiel von 6 bis 10.
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1: Mit Christoph Münch. Guten Tag. Für Forschung und Entwicklung neuer Technologien bekommt der europäische Flugzeugbauer Airbus 3 Milliarden Euro. Das ist eine Rekordsumme. Sie stammt von der Europäischen Investitionsbank. Mit dem Geld soll das Unternehmen seine technologische Führungsrolle in der Luftfahrt weiter ausbauen, heißt es. Die spanische Polizei hat einen mutmaßlich hochrangigen italienischen Mafiaboss gefasst. Der Mann gelte als Chef eines Clans der mächtigen Verbrecherorganisation 'Ndrangheta, die in Kalabrien in Süditalien beheimatet ist, teilt die Polizei mit. Und jetzt das Wichtigste von hier. Es tut sich was. Die 66 und die 67 fahren bald wieder, wie sie sollen. Kabeldiebe hatten sie Alarm gelegt. Aber in dieser Woche kann die Bahnstrecke zwischen St. Augustin und Siegburg wieder komplett in Betrieb gehen. Die Reparaturarbeiten und die Prüfung des Abschnitts sind so gut wie abgeschlossen. Ab Mittwoch fahren also die Stadtbahnlinien 66 und 67 wieder wie gewohnt zu ihren Endhaltestellen durch, also bis St. Augustin Zentrum und bis Siegburg Bahnhof. Und um neue Kabelschäden dieser Art zu verhindern, wird dort weiterhin ein Sicherheitsdienst patrouillieren. Die Arbeitswelt verändert sich. Digitalisierung, Klimawandel und ganz neue Anforderungen, aber auch Möglichkeiten gibt es in fast allen Branchen. Das birgt Herausforderungen, aber auch viele Chancen, sagt die Bundesagentur für Arbeit hier aus Bonn. Sie startet deshalb heute mit einer digitalen Aktionswoche. Bis einschließlich Freitag gibt es verschiedene Online-Veranstaltungen. Dabei geht es unter anderem darum, wie sich der Arbeitsmarkt verändert. Es gibt Infos zu Weiterbildungen und Karrieremöglichkeiten. Die Teilnahme an allen Veranstaltungen ist kostenlos auf arbeitsagentur.de. Die Feuerwehr in Hennef freut sich über 12 neue Bootsführer. Sie haben sich in 4 Wochen intensiv ausbilden lassen. Verstärkung kann die Hennefer Feuerwehr in dem Bereich gut gebrauchen, denn sie hat 2 Feuerwehrboote im Einsatz, die sind in Hennef und in Stadt Blankenberg stationiert. Sie kommen immer dann zum Einsatz, wenn es um die Wasser- oder Eisrettung von Personen geht. Die neuen Bootsführer wurden in Theorie und Praxis ausgebildet. Geübt wurde im Yachthafen in Niederkassel-Mondorf. Die Feuerwehr wünscht allen neuen allzeit eine Handbreit Wasser unterm Kiel. 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
1: Wolken und Sonne, das ist das Motto für heute. Aktuell sind die Wolken noch stärker vertreten. Aber so ab 15 Uhr kommt mehr und mehr die Sonne. Die Temperaturen steigen dann auch noch auf bis zu 28 Grad. Aktuell haben wir in Troisdorf-Rottersee 25 Grad, in Wachtberg knapp 23. 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Auf der A3 gibt's weiterhin einen Stau Richtung Köln zwischen Siebengebirge und dem Kreuz Bonn-Siegburg. Immerhin ist es dort etwas weniger geworden, jetzt sind es 4 Kilometer. Dann haben wir die B8 zwischen Spich und der Anschlussstelle Troisdorf, da gibt's dichten Verkehr. Und auch auf der B9 zwischen Bad Godesberg und der Anschlussstelle Bonn-Bad Godesberg, ebenfalls dort dichter Verkehr. Und natürlich die B56, da schlägt ja die Nordbrückensperrung zu. Rund um die Kennedy-Brücke in Beuel, da ist einiges los, rechnet damit rund einer Viertelstunde mehr. Kommt gut an.
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2: Kevin Zimmer. Wir haben den Beziehungsstatus zwischen uns und der deutschen Fußballnationalmannschaft schon geklärt. Hier bei unserer Warm-up-Show aus dem Deutschen Fußballmuseum. Unsere Hörerinnen und Hörer sind auch noch da und kriegen gleich hier eine exklusive Führung, weil heute ist das Fußballmuseum geschlossen. Da wird nur für uns aufgemacht. So. Ich habe gesehen, du warst am Samstag in Dortmund,
3: das
2: Lisa,
3: stimmt.
2: mit deinem Programm Schön für dich, 20 Jahre Bühnenjubiläum. Das ist, wie wird das gefeiert?
3: Davor die Woche in Münster schon ganz groß gefeiert, weil das ja meine Heimatstadt ist. Und da war meine ganze Agentur da und hat Buffet aufgebaut. Und ich bin sehr satt auf die Bühne, aber das war toll. Jetzt am Samstag war ich hier in Dortmund im Spiegelzelt. Und man denkt ja erstmal, ach du Scheiße, 35 Grad und Zelt. Aber es war angenehm.
2: Fast so warm wie hier jetzt gerade.
3: Ja, Kneipe. Für Mario ist es wärmer als für dich, möchte ich
2: Mario,
3: mal sagen.
2: Der Mario Ventilator hat sich gerade schon beschwert, weil der Ventilator steht genau hier bei mir. Aber
3: ja,
2: das
3: genau.
2: Ist so. Mir geht's gut.
3: Ja, nein, und das ist natürlich ganz toll, wenn ich mir das so überlege, 20 Jahre, ich resümiere dann auch ab und zu mal so und denke, mein Gott, wie habe ich angefangen? Da waren die Kinder klein, da habe ich Backstage noch gestillt. Dann, weiß ich, hatte ich mein Kind an der Brust und es war hier, es geht weiter. Und ich dachte, was mache ich denn jetzt? Ich kann ja jetzt nicht mit Kind und dann schreit das Kind Backstage und schnell noch, ich sag mal, den Mops zurück ins Körbchen, damit man angezogen auf der Bühne steht.
2: Musstest du ernsthaft mal von der Bühne runter, weil im Hintergrund hier...
3: Nee, aber ich musste auf die Bühne, es ging weiter und mir hatte keiner Bescheid gesagt und ich hörte meinen Namen und hatte noch mein Kind an der Brust und dann ist meine Freundin mit dem Kind so weggerannt und hat so eine Feuerschutztür zugemacht und es war so, bumm, und ich dachte, oh, das ist aber angenehm, kann man die auch fürs Kinderzimmer haben.
2: Ja. Ist Fußball bei dir auch ein Thema mal ab und zu oder
3: also ich lieb, gar nicht? Ich liebe das schon sehr. Ich bin ja Preußen Münster, ne? Da gehe ich total gerne hin. Und ich weiß, wir sind jetzt wieder die eine Liga. Das war schon, aber das ist schon sehr emotional. Also Münster liebt Preußen sehr. Ich mag das auch sehr, sehr gerne. Also meine erste WM, du hast für Christina gefragt, was war so die erste WM, die du emotional miterlebt hast?
2: Was war deine?
3: Bei mir war es 90, Italien. Da habe ich noch das Hanuta Duplo Album mit den Klebebildchen. Kennst du die auch noch? Das habe ich vollständig. Und das ist so, dass da, ja, das ist so eine emotionale Geschichte. Da weiß ich noch, da lag ich auf der Rückbank auf dem Rückweg vom Sommerurlaub und wir haben es im Radio gehört.
2: Das Finale?
3: Das Finale im Radio. Und dann war ich wirklich so, ich habe geweint auf der Rückbank.
2: Das da geht natürlich mein Radioherz auf, wenn du das so sagst.
3: Ja, ja? Natürlich.
2: Absolut, muss ich wirklich sagen. Mario, wir haben ja schon gehört, du gehst auch auf Tour. Ja, das ist... scheint auch sehr lustig zu sein, vielleicht nicht ganz so lustig.
3: Wir machen ja demnächst zusammen.
2: Macht ihr zusammen
3: schon? Haben wir schon geklärt.
2: Ja, ihr könnt auch bei uns auf dem Comedy Camp zusammen auftreten.
3: Genau.
2: Ja, wir gehen ja auch auf Tour mit den besten Comedians. Da bist du ja auch wieder am Start.
3: Ich bin heute, absolut.
2: Mario, Sommerhaus der Stars oder Mannschaftshotel? Was ist schlimmer?
4: Mannschaftshotel.
2: Ernsthaft?
4: Ja, Sommerhaus der Stars war ja ganz entspannt. Das war ja wie Urlaub machen. Ne? Das ist so, du hast einmal am Tag so ein Spiel und du hast Essen frei, du kriegst Zigaretten umsonst gestellt, aber was willst du mehr?
2: Also würdest du auch da nochmal lieber reingehen als ins Mannschaftshotel, oder?
4: Ja, ich würde das Sommerhaus würde ich sofort wieder machen. Das ist völlig entspannt, aber das sind halt auch ein paar Bekloppte dabei. Ne?
2: Dann kommen wir wieder auf die geballte Fußballkompetenz. Unsere Hörerin Christina ist da.
4: Ja,
2: Christina, so, jetzt musst du es rausreißen. Dein Tipp, wie weit kommt Deutschland bei dieser Fußballweltmeisterschaft?
5: Wir haben ja hier schon viele, viele Tipps gehört und der Profi hat mich schon wirklich viel beraten.
2: Jetzt wird sie nicht Deutschland sagen, glaube
5: nee,
2: ich.
5: Nee, wie beraten. Weit wir kommen. Ja, gegen Frankreich ist dann vorbei.
2: Glaubst
5: das
2: du auch?
5: So.
2: Okay. Dann geht's naus und spielt Fußball. Berühmter Satz von Franz Beckenbauer. Bis dahin ist noch ein bisschen, also schwitzen wir hier weiter so ein bisschen leicht an zum Spiel Deutschland gegen Paraguay. Heute Abend 22:30 Uhr.

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0: Wir senden ja immer, wenn Deutschland spielt, aus dem Deutschen Fußballmuseum hier in Dortmund. Wir wissen also nicht, ob wir hier am Samstag nochmal aus unserem gläsernen Studio direkt am Eingang senden. Liebe Nationalmannschaft, ich weiß, die hören uns. Bitte gewinnen, denn scheiden wir aus, scheiden wir hier auch aus dem Deutschen Fußballmuseum aus. Das wäre doch zu schade, oder Lisa, wenn wir jetzt hier nicht mehr senden können.
1: Du meinst, wenn sie es tun, dann immerhin für uns, ne?
0: Ja, also macht es für die NRW-Lokalradios, dass wir hier weiter senden können. Und am Samstag könnt ihr dann übrigens auch wieder vorbeischauen und euch das Ganze anschauen. Mario, hast du ein bisschen was auch von dir entdeckt schon? Also gibt es so ein bisschen was?
2: Ja, klar. Sag mal, ich bin eine Legende.
0: Ja, genau. Hast du das gesehen? Musiala hat hier und Wirtz eine eigene Ausstellung bekommen.
2: Toll. Haben sie auch verdient.
0: Findest du auch?
2: Ja.
0: Weil man sagt ja normalerweise irgendwie, ja Gott, also die sind ja noch relativ jung. Die müssten doch erst noch mal was zeigen.
2: Naja, Musiala hat ja schon einiges gezeigt, ne? Florian Wirtz ja auch mit Bayer Leverkusen. Jetzt hat er ein bisschen, der musste natürlich auch bei der BM jetzt noch ein bisschen mehr machen, ne? Ein bisschen mehr zeigen. Da fällt er noch ein bisschen ab. Aber das sind zwei Riesenfußballer und deswegen, das ist die große Hoffnung für die Zukunft.
0: Lisa, ich weiß gar nicht, ob man diese Frage noch stellen darf nach dem Bestaussehendsten, ob ich es besser lasse oder kann ich einmal fragen, wer ist denn der Bestaussehendste in der Fußballnationalmannschaft?
1: Ja, seit Mats Hummels ist für mich jetzt optisch. Ich glaube, mein Problem ist, dass ich bin inzwischen so weit altersmäßig von denen weg, dass ich eher Milcheinschuss kriege, wenn ich die sehe. Also
0: Mario, da muss selbst du lachen. Ja. Aussehen, Wirkung bei Fußballern immer wichtiger geworden. Das war zu deiner Zeit nicht so.
2: Ich weiß gar nicht, ob das damals wichtig war oder nicht. Also ich weiß, man hat immer in der Bundesliga noch immer so die hässlichste Mannschaft gewählt. Das war auf der Busfahrt dann. Wir sind ja früher mit dem Bus gefahren. Heute fliegen sie ja nur noch, egal, ne?
0: Ja, ein bisschen Bus, also zu den Spielen fahren sie
2: schon noch. Ja, wir sind, nee, heute fliegen sie ja, die fliegen.
0: Ja, bei der Entfernung.
2: Es gibt bestimmt, ne, das ist aber eher die Sache der Medien, die dann sowas, ne, die dann Frauen fragen, wer ist denn der Bestaussehendste?
0: Hör ich da jetzt eine leichte Kritik oder so?
2: Nein, überhaupt nicht. Warum? Das hatte mit Kritik nichts zu tun. Gab es früher auch schon, dass man natürlich, so wie Lisa ja gesagt hat, Mats Hummels war immer einer der begehrtesten und gut bestaussehendsten Fußballer. Ja. Aber das ist mir völlig wurscht. Ja. Mir geht es am Schluss darum, die sollen vernünftig Fußball spielen, sollen uns in Deutschland beglücken mit ihrem Fußball. Und ob sie dann schwitzen oder nicht schwitzen, ist mir völlig wurscht. Hauptsache, sie gewinnen die Spiele.
0: Das machen sie heute Abend dann hoffentlich auch.
2: Hoffentlich.
0: Hoffentlich. Paraguay. Also, wird's genauso körperlich?
2: Ja, ich glaube, dass wir das Spiel gewinnen werden. Mein Tipp wäre jetzt 3-1 für Deutschland.
0: Da höre ich spontan Applaus direkt hier aus dem Deutschen Fußballmuseum.
2: Das glaube ich schon. Aber wie gesagt, mit einer anderen Einstellung. Ansonsten kann es schwierig werden.
0: Christina, unsere Hörerin, die hier den Platz in der Runde gewonnen hat, was tippst du für heute Abend?
3: Ja, Deutschland macht das ist ja klar.
0: Und auch da gibt's spontan Applaus direkt schon. Das ist der Wahnsinn.
3: Aber die werden sich schon schwer tun und dann ist am Ende Undaf in der 95. mit einem 2-1.
0: Ja, so konkret. Guck mal, da gibt's ab. Ist Undaf der Spieler dieser Fußball-WM bei der Fußballnationalmannschaft aktuell?
2: Ja, ich meine, das hat er ja in der ganzen Saison in der Bundesliga schon gezeigt, ne, dass er einen Torriecher hat. Der hat halt keine guten Karten bei Nagelsmann. Das muss man auch klar und deutlich sagen, aber es ist halt gut, dass wir so einen Spieler dabei haben, ne? Dass du, wenn er eingewechselt wird, sorgt er immer jetzt gut. Es war gegen Ecuador jetzt nicht so viel von ihm zu sehen, aber dem auch geschuldet, weil die Mannschaft natürlich katastrophal gespielt hat teilweise.
0: Und von Anfang an spielen lassen mal? Oder ist das nicht eigentlich auch gut, so einen Matchwinner zu haben?
2: Nein, ich würde ihn eigentlich spielen lassen heute Abend. Ich würde heute Abend ja die Mannschaft spielen lassen, die gegen Frankreich auch spielt. Aber ich würde sie umstellen. Ich würde 3-4 Veränderungen drin. Ich würde rechts hin mit Anton spielen, Innenverteidiger Tah Rüdiger. Links Braun, auf der 6 würde ich Goretzka und Metscher spielen lassen, rechte Seite Leveling, Undaf, Wirtz und vorne Havertz. Das wäre meinte, aber da müsste er den Kapitän rausnehmen und das traut sich ja unser Nagelsmann nicht.
0: Okay, das 3-1 ohne Verlängerung oder mit Verlängerung?
2: Nein, ohne Verlängerung, weil ich habe nicht so viel Zeit, muss ja immer schlafen.
0: Lisa Feller will auch ins Bett dann, glaube ich.
3: Ich muss ins Bett, Leute, machen wir ein schönes 1-0, ist mir recht.
0: Wer wird ein Weltmeister, Lisa?
3: Weltmeister, ich glaube Argentinien.
0: Gehst du mit, Mario?
2: Nein, ich glaube, dass dieser die Engländer eine große Chance haben mit den Franzosen. Mein Tipp vor der WM war England.
0: Christina?
3: Also ich bin ja wirklich absoluter Profi hier. Ich habe gesehen, alle sind immer für Argentinien, Baum und so weiter. Ich tippe auf Mexiko. Die schließen England raus und dann wird's Mexiko.
1: Super.
0: Alles klar. So, dann vielen Dank euch. Das war eine sehr, sehr schöne Runde. Das hat Spaß gemacht. Wenn Deutschland heute Abend gewinnt, dann melden wir uns am 4. Juli wieder hier aus dem Deutschen Fußballmuseum. Das ist ein Samstag, vermutlich dann gegen Frankreich. Da gehen wir alle von aus. Klingt schon ein bisschen nach einem Endspiel. Und dann haben wir hier wieder Promis eingeladen, unter anderem Atze Schröder dann hier. Bestellen schöne Grüße dir. Alles klar. Ich bin Kevin Snow und bin raus und dann hoffentlich bis Samstag.
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0: Nachrichten. Mit José Nachsiandi. Guten Tag. Die erste große Hitzewelle des Sommers mit Rekordwerten über 40 Grad haben wir soweit überstanden. Vom deutschen Wetterdienst
1: sind 26 Menschen beim Baden gestorben.

0: örtliche Stromausfälle, weil Bauteile bei den hohen Temperaturen den Geist aufgegeben haben. Die Grünen fordern von der Regierung, mehr für den Hitzeschutz der Bevölkerung zu tun und in den Städten mehr Bäume zu pflanzen. Umweltminister Schneider sieht bei dem Thema aber vor allem die Länder und Kommunen in der Verantwortung. Der Bund habe ihnen aus dem Sondervermögen für die nächsten Jahre 100 Milliarden Euro zur Verfügung gestellt, sagte er dem Deutschlandfunk. Er finde, das sei ausreichend, sagte Schneider.
1: Und diese Themen sind heute auch noch wichtig. Im Düsseldorfer Landtag wird Ministerpräsident Wüst im Untersuchungsausschuss zum sogenannten Brückendesaster befragt. Im Mittelpunkt steht der Neubau der Leverkusener Rheinbrücke auf der A1. Das Land hatte den Vertrag mit dem Baukonzern POR gekündigt, deshalb gibt es einen Rechtsstreit. Wüst war damals NRW-Verkehrsminister. Bahnreisende rund um Wuppertal brauchen weiter viel Geduld. Noch immer konnte ein Stellwerk nicht komplett in Betrieb genommen werden. Eine Prognose, wann das der Fall ist, gibt es nicht. Zwischen Düsseldorf und Wuppertal fahren derzeit keine S-Bahnen und Züge, nur Ersatzbusse. Die Wassermarke Volvic ist von einem Gericht in Paris zu einer Zahlung von 75.000 Euro als Schadenersatz verurteilt worden. Das Gericht stellte fest, dass die Werbung mit 100% recycelbaren und CO2-neutralen Wasserflaschen irreführend ist. Der Mutterkonzern Danone hat Berufung angekündigt. Fußballfans in Deutschland werden langsam nervös. Ab 22.30 Uhr trifft die deutsche Nationalmannschaft bei der Fußball-WM auf Paraguay. Ein K.O.-Spiel, der Verlierer scheidet aus. Ralf Bosse aus unserem WM-Studio, mal ketzerisch gefragt, kann dieser Verlierer auch unsere Mannschaft sein?
2: Ja, sagt Paraguays Nationaltrainer Gustavo Alfaro. Es ist nicht unmöglich zu gewinnen, hat er gesagt. Die Entscheidung falle in der Defensive. Da ist Paraguay seit 2 Spielen ohne Gegentor geblieben. In der Qualifikation gab es in 18 Spielen auch nur 10 Gegentore. Miguel Almirón kehrt nach seiner Rotsperre ins Mittelfeld zurück. Deutschland muss druckvoll, aber geduldig sein. Weiterkommen. Darum geht es, nicht mehr, nicht weniger.
1: Danke, Ralf.
3: Und jetzt das Wichtigste von hier.
4: Mit Christoph Münch, guten Tag. Da haben Kabeldiebe Pendlern eine harte Zeit beschert. Aber in dieser Woche soll wieder alles laufen. Von Mittwoch an fahren die Linien 66 und 67 wieder wie geplant. Also bis nach St. Augustin Zentrum und Siegburg Bahnhof. Die fast fertigen Reparaturarbeiten dort sind eins der Themen gleich in unseren Lokalnachrichten um 9:30.
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5: Angenehm ist das, oder? Frische Luft, es lässt sich leichter atmen und von den 40 Grad vergangene Woche sind wir aktuell zum Glück sehr, sehr weit entfernt. Wir messen genau 24,9 Grad an unserer Wetterstation in Bonn bei Bechlinghofen. Der Ölberg bei Königswinter ist aktuell bei 21,6, Wachberg-Niederbachem bei angenehm 23,4 Grad. Im Laufe des Nachmittags klettern wir auf dem Thermometer noch ein Stückchen weiter hoch, erreichen in der Spitze etwa 27, 28 Grad. Dazu auch mehr Sonne als am Vormittag und am Mittag. Trotzdem bleibt das ein oder andere Wölkchen, das uns etwas Schatten spendet. Die Nacht, da sind wir um die 20 Grad rum, also für viele gerade innerstädtisch eine weitere Tropennacht. Morgen, der Dienstag, der hat dann ähnliche Wetterbedingungen wie der Montag heute. Wir gucken auf die Straßen im Radio Bonn-Rhein-Siegland. Start mit Warnmeldungen. Vorsicht auf der A3. Einmal hoch Richtung Köln zwischen dem Kreuz Bonn-Siegburg und Loma ein Metallteil und in der Gegenrichtung Richtung Frankfurt haben wir verlorene Ladung zwischen Königsforst und Loma. Dann nochmal Vorsicht an 59 Bonn Richtung Köln. Auf Höhe der Ausfahrt Lind hat es einen Unfall gegeben auf der rechten Spur. Die Unfallstelle ist noch nicht abgesichert. Fahrt hier bitte vorsichtig. Dann die Staus A3 Frankfurt-Köln zwischen dem Siebengebirge und dem Kreuz Bonn-Siegburg. 3 Kilometer Stau, 10 Minuten plus. Die A59 haben wir Richtung Köln, zwischen Spich und dem Flughafen 5 Kilometer Stau, Viertelstunde extra. Und auf der A555 staut sich Richtung Köln, zwischen Godorf und dem Kreuz Köln Süd 2 Kilometer Stau, 10 Minuten plus. Außerdem, und das gibt's nur hier bei uns bei Radio Bonn Rhein-Sieg, die Staus innerstädtisch. Durch die gesperrte Nordbrücke haben wir auf allen Ausweichrouten relativ viel los. Wir fangen an auf der Kennedy-Brücke, der B56, das fängt in Beul an, zieht sich bis zum alten Friedhof im Bonner Zentrum. In diese Richtung braucht ihr ungefähr 20 Minuten länger in die Gegenrichtung. Richtung Beul eine Viertelstunde extra. Dann staut sich alles rund um den Bertha-von-Suttner-Platz. Wenn ihr von Richtung Norden kommt, die Kölnstraße bis an die Ecke zum Ring, auf der Sandkaule bis hoch zur Ecke vom Rosenthal an der Römerstraße. Wenn ihr aus der südlichen Richtung kommt, staut es auf der B9 und das fängt schon an mit der Abfahrt der Südbrücke. Da braucht ihr insgesamt 20 Minuten länger. Die Reuterstraße haben wir in der Südstadt von der Ecke zur B9 bis zu den Botanischen Gärten in beide Richtungen ungefähr eine Viertelstunde extra. Und dann gucken wir noch ganz in den Süden auf die Südbrücke, wenn ihr in der Rheinaue auffahrt, Richtung Oberkassel, auf dem gesamten Stück ungefähr 10 Minuten plus. Dann gucken wir noch schnell auf die Fähranleger der Mondorfer Fähre. Rechtsrheinisch in Niederkassel startet sich aktuell bis hinter den

0: bis zum Engländerweg. Einen Blitzer gebe ich euch jetzt noch mit auf den Weg. In Altdorf-Bach ist er. Anja hat ihn entdeckt auf der L333, wenn ihr Richtung Hennef unterwegs seid. Wir wünschen euch eine gute und vor allem natürlich sichere Fahrt durch diesen Montag. Solltet ihr noch was gesehen haben, Blitzer, Staus, Verkehrsbehinderungen, sagt jederzeit Bescheid. 0228 4007 111. Gute Fahrt!
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0: nachdem wir gerade die vergangenen 4 Stunden eine extra Sondersendung hatten, alle Aspekte des Spiels heute Abend von jeglicher Seite beleuchtet und betrachtet haben, sind wir für später immer noch nicht gut genug vorbereitet, oder? Eine wichtige Sache fehlt noch. Wie spielen wir denn nun gegen Paraguay? Das kann nur eine wissen. Die Expertin, die Tippkönigin, unser flauschiges Orakeltier, Alpaka Lollipop. Kollege Anthony Robbins und meine Wenigkeit. Wir haben uns wieder in ihre Orakelstätte Hanis Alpalama-Land in Rheinbach-Flerzheim aufgemacht, Lollipop besucht und diesen Gewinn ausgeknutscht.
1: Vamos Paraguay, consigamos una victoria contra Alemania.
0: Oder auch, willkommen zum 16. Finale Deutschland gegen Paraguay. Heißt, es wird wieder getippt. Wen knutscht Lollipop als erstes? Deutschland oder Paraguay?
1: Tanja kommt auf uns zu und hat, wie gewohnt, unser WM-Orakel Lollipop dabei. Wir sprechen noch mal kurz mit Tanja selber. Tanja als große Fußballexpertin, die Gruppenphase überstanden. Wir müssen ja ehrlich sein, gegen Ecuador, was war da los?
2: Ich weiß nicht. Auch der Beste darf sich mal vertun.
1: Es geht los. Deutschland, Paraguay, auf die Küsschen, fertig, los.
3: Lollipop,
1: die dreht erstmal ab.
0: Aber ganz weit von uns weg.
1: Jetzt ist sie auf dem Weg zu uns. Jetzt macht sie langsame Schritte. Nee, doch nicht so ganz. War nur angetäuscht.
0: Es scheint kein so eindeutiges Spiel heute Abend zu werden.
1: Elfmeterschießen, ich schwöre das schon. Aber egal, Hauptsache wir gewinnen. Hauptsache Paraguay gewinnt.
3: Hey!
1: Vielleicht liegt es in deinem hässlichen Deutschland-Cowboy-Hut.
0: Das hat sie sonst auch nicht abgehalten, muss man echt.
1: Stinky! Komm
0: mal her. Immerhin guckt sie interessiert zu uns.
1: Ja, sie ist ein bisschen unentschlossen.
3: Lollipop.
0: Komm, wir gehen noch mal 2 Schritte näher.
1: Oh, oh.
0: Oh, sie macht ein paar
1: Schritte. Sie macht große Schritte auf mich zu.
0: Nein, nein, nein, nein.
1: Oh, oh.
0: Oh, nein.
1: Oh, wir haben ein Problem.
0: Oh, da kommt noch ein zweiter Knutsch.
1: Berlin, wir haben ein Problem.
0: Ja, ein mächtiges. Das ist nicht das Ergebnis, das wir uns gewünscht haben. Aber auch die Besten machen mal ein kleines Fehlerchen. Hoffen wir, dass dieser erschreckende Kuss eins war. Heute Abend sind wir schlauer. 10:30 ist Anstoß. Deutschland gegen Paraguay. Das flauschige Radio Bonn-Rhein-Sieg-WM-Orakel Lollipop. Hoffen wir mal, dass sie sich an dieser Stelle ordentlich

0: Wir schauen noch mal schnell auf die Straßen im Radio Bonn-Rhein-Sieg-Land. Vorsicht A 59. In beiden Richtungen haben wir auf Höhe von Wahn Personen auf der Fahrbahn. Fahrt hier also bitte ganz besonders vorsichtig. Eine Übersicht über alles, was auf den Straßen im Radio Bonn-Rhein-Sieg-Land los ist, hört ihr wie immer nach unseren Lokalnachrichten um halb.
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1: Mit Christoph Münch, guten Tag. Bundespräsident Steinmeier hat zu mehr Zusammenarbeit weltweit aufgerufen. Bei der Eröffnung der Nachhaltigkeitskonferenz in Hamburg warnte er wörtlich vor einer neuen Weltunordnung. Ein Zeitgeist der Brutalität und Rücksichtslosigkeit wehe auch durch die internationale Politik. Nach den erneuten gegenseitigen Angriffen haben die USA und der Iran einen Stopp der Kämpfe und einen Termin für eine Verhandlung vereinbart. Vielleicht schon morgen in der katarischen Hauptstadt Doha. Und jetzt das Wichtigste von hier. Kabeldiebe hatten sie lahmgelegt, aber noch in dieser Woche kann die Bahnstrecke zwischen St. Augustin und Siegburg wieder komplett in Betrieb gehen. Die Reparaturarbeiten und die Prüfung dieses Abschnitts seien so gut wie abgeschlossen, heißt es. Ab Mittwoch fahren die Stadtbahnlinien 66 und 67 dann wieder wie gewohnt zu ihren Endhaltestellen. Also bis St. Augustin Zentrum auf der einen Seite und bis Siegburg Bahnhof auf der anderen. Die Schäden an den Kabelsträngen waren erheblich. Die Strecke so schnell wieder flott zu kriegen, sei nur durch die gute Zusammenarbeit aller Beteiligten gelungen, sagen die Bonner Stadtwerke. In Bad Honnef sind die Leute vom Bau- und Betriebshof zurzeit vor allem zum Gießen in der Stadt unterwegs. Mit 4 Wagen fahren sie in mehreren Kolonnen vor allem die jungen Bäume an. Denn die sind besonders gefährdet, weil ihre Wurzeln noch nicht weit genug in die Erde ragen, um sich komplett selbst mit Wasser zu versorgen. Auch Blumenbeete werden in Bad Honnef gewässert und derzeit auch der Bereich am Kurhaus. Da gibt es zwar eigentlich eine automatische Bewässerungsanlage, aber die ist gerade kaputt. Jeden Tag werden in Bad Honnef jetzt rund 30.000 Liter zum Gießen gebraucht. Die Siegburger Studiobühne blickt auf eine Rekordspielzeit zurück. Mit 160 Vorstellungen lockte sie fast 12.000 Besucher an. Das sind doppelt so viele wie im Jahr davor. Mehr als ein Viertel davon besuchten Robin Hood, das jetzt noch bis zu den Sommerferien Open Air auf dem Michaelsberg und dann ab September im ehemaligen Kaufhof gezeigt wird. George Orwells 1984 war in allen Vorstellungen ausverkauft, auch sehr beliebt, Stolz und Vorurteil von Jane Austen. Und die allermeisten sind auch mit dem Theatererlebnis in Siegburg zufrieden. Das waren 90%. 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
2: Das gibt's von unserem Wettermann von Carsten Brandt.
3: Lara, hallo. Hi. Gucken wir nochmal ganz schnell zurück auf die Hitzewelle. War die extremste Hitzewelle bisher seit mindestens 1871, ja seitdem es Deutschland gibt und natürlich auch der Bonn- und der Rhein-Sieg-Kreis dabei. Mit 40,4 Grad hier in Bonn-Bäuerlinghofen als höchste Temperatur. Jetzt sind wir da drunter. 10 Grad haben wir da mindestens abgebaut heute Nachmittag und auch morgen, übermorgen alles so um die 30 Grad. Richtung Wochenende wird es wahrscheinlich wieder wärmer.
2: Aktuell sind wir bei genau 25,4 in Bonn am Hartberg. Wind, der Kurs ist noch ein Stück drunter, 21,1. Damit schauen wir auf die Straßen in Bonn und dem Rhein-Sieg-Kreis und wir starten mit Warnmeldungen. Vorsicht auf der A3 Frankfurt-Köln zwischen dem Kreuz Bonn-Siegburg und Lohmar, verlorene Ladung. Genauso auf der A3 Richtung Frankfurt, hier ist sie zwischen Königsforst und Lohmar. Dann Vorsicht auf der A59 Richtung Köln, auf Höhe von Lind hat es einen Unfall auf der rechten Spur gegeben. Die Unfallstelle ist noch nicht abgesichert, 6 Kilometer Staut ist zurück, halbe Stunde plus. Denkt ihr bitte unbedingt an die Rettungsgasse. Und nochmal Vorsicht A59, in beiden Richtungen sind auf der Höhe der Ausfahrt Warnpersonen auf der Fahrbahn, hier also ganz besonders vorsichtig fahren bitte. Die Staus A3 Frankfurt-Köln zwischen Siebengebirge und dem Kreuz Bonn-Siegburg, 2 Kilometer Stau, Viertelstunde plus. A555 Richtung Köln zwischen Godorf und dem Kreuz Köln-Süd, 3 Kilometer Stau, 10 Minuten plus. Dann haben wir schon unser Brücken-Update. Den Verkehr innerstädtisch, den gibt es nur bei uns bei Radio Bonn-Rhein-Sieg. Wegen der gesperrten Nordbrücke staut es aktuell auf jegliche Ausweichroute. Ganz besonders betroffen ist die Kennedy-Brücke, die B56. Das fängt schon an, wenn ihr in Beul von der 59 in Vielich abfahrt und zieht sich bis ins Zentrum, bis zum alten Friedhof, insgesamt 25 Minuten länger, die ihr in diese Richtung braucht, in der Gegenrichtung Richtung Beul eine Viertelstunde plus. Das staut sich alles rund um den Bertha-von-Suttner-Platz auf der Kölnstraße, staut es bis hinter den Kaiser-Karl-Ring. Wenn ihr auf der Sandkaule unterwegs seid, staut es bis hoch an der Ecke zum Rosenthal von der Römerstraße. Wenn ihr aus Richtung Süden kommt, staut es auf der B9, das fängt schon an mit der Abfahrt der Bonner Südbrücke bis hoch ins Zentrum, ungefähr 20 Minuten plus. Dann sind wir in der Bonner Südstadt auf der Reuter Straße. Auch hier Stau in beiden Richtungen, je zwischen den Botanischen Gärten und der B9 in beide Richtungen 15 bis 20 Minuten länger. Und dann gucken wir auch noch auf die Südbrücke selber, wenn ihr in der Rheinaue auffahrt bis zum Dreieck Bonn-Ost. Insgesamt 10 Minuten extra. Die Gegenrichtung ist frei. Außerdem schauen wir noch schnell nach Niederkassel-Mondorf zur Fähranlegestelle der Mondorfer Fähre in Niederkassel. Staut es zurück bis hinter den Friedhof in Mondorf. Linksrheinisch auf der Bonner Seite staut es zurück bis hinter die Abbiegung in den Engländerweg. Das war's von meiner Seite aus. Nur ein Blitzer gibt's noch mit auf dem Weg. Der ist in Altdorf-Bach. Anja hat ihn gesehen auf der L333, wenn ihr Richtung Hennef unterwegs seid. Und wenn ihr auch noch einen Blitzer sehen solltet oder auch eine Verkehrsbehinderung oder einen Stau, dann sagt jederzeit Bescheid. 0228 4007 111. Kommt gut durch.
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2: Wir gehen gemeinsam Schritt für Schritt durch den Montagnachmittag. Schön, dass ihr den Weg mit uns gemeinsam geht. Hallo zusammen.

Physical Training Season, Cold Heart, Dua Lipa ist überall drin, wo Erfolg draufsteht. Und wenn ich ehrlich bin, habe ich diesen Hype um Dua Lipa nie so wirklich verstanden. Also ich fand die Musik schon cool, kam so ein bisschen aufs Lied an, aber jetzt auch nie so wahnsinnig dolle, dass ich dachte, boah, ja, das ist es. Da bin ich aber kürzlich auf Instagram über einen Ausschnitt gestolpert, in dem sie live ihren Song Houdini performt, in Begleitung eines klassischen Orchesters. Das war 2024, klang so. Und diese Version finde ich so unfassbar cool, dass ich all ihre Songs jetzt mit ganz neuen Ohren höre. Zum Beispiel die Originalversion von Houdini gibt's jetzt für euren Montagnachmittag.

0: cool 7,5 Stunden bis Anpfiff. Es ist dringend Zeit für unser kleines WM-Achwas des Tages.
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2: Wer sich über zu lange Wartezeiten an den Bahnsteigen beschwert, sollte mal die Anhänger der ägyptischen Nationalmannschaft fragen, wie es ihnen über die letzten 33.628 Tage ging. So lange mussten die Nordafrikaner nämlich auf ihren ersten Sieg bei einer WM warten. Seit der ersten Teilnahme 1934 konnte die ägyptische Mannschaft kein einziges WM-Spiel gewinnen. Es sind also beinahe 100 erfolglose Jahre vergangen. Vor genau einer Woche, am 22.06.2026, endete der Fluch der Pharaonen endlich. Ägypten gewinnt mit 3:1 gegen Neuseeland sein allererstes Spiel.
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1: Mit Ralf Bossel. Der Countdown läuft. Noch 7,5 Stunden, dann steht die deutsche Nationalmannschaft im 16. Finale der Fußball-WM Paraguay gegenüber. Sollte das Team einen Glücksbringer brauchen, könnte das der Schiedsrichter sein. Anjalal Jayet dürfte der DFB schöne Erinnerungen haben. Der Marokkaner pfiff den 7:1-Sieg von Deutschland über Curaçao. So hoch wird es am Abend nicht werden, aber vielleicht kann Jayet beim Gewinnen ja helfen.
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2: Mit José Nachciandi. Guten Tag. Wir müssen heute Nachmittag nach Stade in Niedersachsen blicken. Von dort erreichen uns Meldungen darüber, dass dort Schüsse gefallen sind. Mehrere Menschen sind ums Leben gekommen und es heißt, die Polizei habe einen Verdächtigen festgenommen. Thorsten Adolfs aus dem News-Team, was wissen wir über die aktuelle Lage?
3: Also nach den bisherigen Informationen der Polizei fielen die Schüsse in der Nähe einer Jugendeinrichtung. Nach Informationen der Bild soll es 5 Tote geben. Die Einsatzkräfte sind wie immer bei solchen Lagen mit einem Großaufgebot vor Ort und sie haben den Bereich rund um den Tatort komplett abgeriegelt. Außerdem wurden die Menschen in dem Gebiet aufgefordert, sich unbedingt von dort fernzuhalten.
2: Stade liegt etwa 40 Kilometer von Hamburg entfernt. Ist schon etwas zu den Hintergründen dieser Tat bekannt?
3: Da hält sich die Polizei aktuell noch sehr bedeckt. Auch zum Ablauf der Tat wurden bis jetzt keine Angaben gemacht. Das einzig Positive ist, wenn man in so einer Situation überhaupt davon reden kann, dass die Beamten schnell vor Ort waren und reagieren konnten. Du hast es gesagt, ein Tatverdächtiger wurde schon festgenommen und von den Beamten heißt es aktuell, man habe die Situation unter Kontrolle.
2: Vielen Dank für diese ersten Einzelheiten. Wir halten euch mit weiteren Infos natürlich auf dem Laufenden, sobald wir mehr wissen. Und diese Themen sind heute Nachmittag auch noch wichtig.

0: wichtig und fatal. Bundesaußenminister Wadefuhl hatte angedeutet, Deutschland könne seinen Einsatz in der UNO zurückfahren. Hintergrund ist die gescheiterte Wahl Deutschlands in den Sicherheitsrat. Die Kette Depot befindet sich in einem Insolvenzverfahren. Sie muss deshalb 66 Filialen in Deutschland schließen. Eine entsprechende Liste wurde auf der Internetseite veröffentlicht. Betroffen sind unter anderem Geschäfte in München, Stuttgart und Bonn. Trotz der Hitze gibt es gute Nachrichten von den Obstbauern. Die erwarten in diesem Jahr eine der besten Kirschernten seit Jahren. Über 51.000 Tonnen Süß- und Sauerkirschen wollen sie von den Bäumen holen. Der Durchschnitt der vergangenen 10 Jahre lag gut 13% unter dem aktuellen Wert. Das sagt das Statistische Bundesamt. Das größte Plus dürfte es demnach bei den Süßkirschen geben. Verantwortlich für den voraussichtlichen Kirscherntrekord ist das Wetter im Frühling. Es hatte keinen Hagel und keinen Spätfrost gegeben.
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2: Mit Christoph Münch, guten Tag. Das war Zufall, der zu einem Erfolg für die Bonner Polizei führte, denn ein Wasserrohrbruch in einer Wohnung führte dazu, dass sich ein Nachbar meldete bei der Polizei. Und die Beamten fanden dann in der Wohnung kein gebrochenes Wasserrohr, sondern einen geplatzten Wasserschlauch und eine Cannabisplantage. Mehr dazu gleich in unseren Lokalnachrichten um 5:30.
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3: Das sind heute endlich mal wieder angenehme Sommertemperaturen. Ich finde, das merkt man direkt am Gemütszustand. Es lässt sich leichter atmen. Von diesen 40 Grad in der vergangenen Woche sind wir weit entfernt. 26,6 messen wir aktuell in unserer Wetterstation in Bad Honnef-Egidienberg. Wenn der Kurs ist bei 21,6, Bonn haben wir dich bei 27,4 Grad. Im Laufe des Nachmittags klettern wir auf dem Thermometer weiter hoch. Wir erreichen in der Spitze ungefähr 28 Grad. Dazu auch deutlich mehr Sonne als heute Vormittag und am Mittag. Trotzdem bleibt uns das ein oder andere Wölkchen erhalten, das uns Schatten spendet. In der Nacht schauen wir auch ganz schnell drauf, landen wir bei um die 20 Grad. Für viele, also gerade innerstädtisch, ist das eine weitere Tropennacht. Morgen, der Dienstag, schaut dann ähnlich aus wie heute. Wir schauen auf die Straßen im Radio Bonn-Rhein-Sieg-Land, starten mit jeder Menge Warnmeldungen. Vorsicht A3, Köln-Frankfurt. Zwischen Königsforst und Loma sind Metallteile auf der Fahrbahn. Vorsicht A4, Köln Richtung Aachen. Zwischen Köln-Poll und im Kreuz Köln-Süd hat es einen Unfall auf der rechten Spur gegeben. Die Unfallstelle ist noch nicht gesichert. Vorsicht auf der A59. In beiden Richtungen haben wir auf Höhe von der Ausfahrt Warn Personen auf der Fahrbahn. Hier also bitte ganz besonders Vorsicht. Dann nochmal Vorsicht auf der 59 in Richtung Köln. Auf Höhe von Lind eine Unfallstelle auf der rechten Spur. Und dann die letzte Warnmeldung A61, Mönchengladbach Richtung Koblenz. Zwischen dem Kreuz Meckenheim und dem Dreieck Bad Neuenahr-Ahrweiler. Gegenstände auf der linken und der mittleren Spur. Dann schauen wir auf die Staus A3, Frankfurt-Köln. Zwischen Siebengebirge und Loma 4 Kilometer Stau, 20 Minuten plus. Die A4 haben wir von Köln in Richtung Aachen. Zwischen dem Dreieck Holmer und Eiffeltor 3 Kilometer Stau, 10 Minuten extra. Die A59 haben wir einmal in Richtung Köln. Da staut es zwischen Troisdorf und dem Flughafen 5 Kilometer. Hier braucht ihr über eine halbe Stunde länger. In der Gegenrichtung Richtung Bonn staut es zwischen dem Flughafen und Spich 3 Kilometer, 10 Minuten plus. Die A555 haben wir in Richtung Köln. Zwischen Godorf und dem Kreuz Köln-Süd mit 3 Kilometern stehen 10 Minuten Stau. Und dann haben wir natürlich das Brücken-Update. Das bekommt ihr nur hier bei uns bei Radio Bonn-Rhein-Sieg. Und wir können feststellen, es staut sich auf jegliche Ausweichroute. Besonders betroffen die Kennedy-Brücke. Die, wenn ihr Richtung Bonner Zentrum fahrt, fängt es schon an, wenn ihr von der A59 in Vielich abfahrt. Das zieht sich bis ins Bonner Zentrum zum Alten Friedhof. Halbe Stunde extra in der Gegenrichtung, Viertelstunde extra. Auch die Straßen drumherum am Bertha-von-Suttner-Platz sind betroffen. Die Kölnstraße, das zieht sich hoch bis zum Kaiser-Karl-Ring. Die Bornheimer Straße, auch die Sandkaulo und wenn ihr von Süden kommt, die B9, überall mindestens eine Viertelstunde extra. Dann schauen wir auf die Südbrücke, da startet es Richtung Ramersdorf. 2 Kilometer, eine Viertelstunde extra. Die gute Nachricht an dieser Stelle, die Gegenrichtung ist frei. Außerdem haben wir die B9 nicht nur oben am Bonner Stadtzentrum, sondern auch, wenn ihr von der Südbrücke schon abfahrt, insgesamt 15 bis 20 Minuten. Und auf der Reuterstraße stockt es ebenfalls in beiden Richtungen je zwischen B9 und den Botanischen Gärten. Viertelstunde extra. Zur Mondorfer Fähre gucken wir auch noch. Rechtsrheinisch auf der Mondorfer Seite steht ja aktuell bis zur Ecke Rheinallee. Linksrheinisch auf die Grau-Rheindorfer Seite steht ja ab der Kurve zum Engländerweg. Ein Blitzer gibt es noch mit auf dem Weg. In Altdorf-Bach ist er auf der L333, wenn ihr Richtung Hennef unterwegs seid. Den hat Anja entdeckt. Und wenn ihr sagt, Moment, da fehlt noch was, ein Blitzer, ein Stau oder auch eine Verkehrsbehinderung, dann sagt jederzeit Bescheid. 0228 4007 111. Einfach schnell anrufen oder WhatsAppen. Lieben Dank und gute Fahrt.
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Neue Woche, der Montagnachmittag bei Radio Bonn Rhein-Sieg. Und jetzt, um 15:45, ist es doch Zeit für die 3 nach 3. Und damit wir alle möglichst gut reinkommen, sind diese 3 nach 3 heute 3 gute Nachrichten aus der Tierwelt, die, wie ich finde, uns den Wochenstart etwas erleichtern. Als erstes schauen wir auf Schafe. Ihr erinnert euch, vergangene Woche haben viele Behörden in ganz Deutschland eine erhöhte Waldbrandgefahr ausgerufen. Und die Schafe helfen dabei, dieses Risiko zu verringern. In Brandenburg werden die jetzt extra dafür eingesetzt. Die fressen nämlich trockene Unterholz weg, was sich sonst super leicht entzünden kann, und helfen so aktiv mit. Für die 2. gute Nachricht schauen wir nach München. Da wurden nämlich 2 Kohlgraben beim Brüten entdeckt. Das ist insofern was ganz Besonderes, als dass die in Deutschland lange Zeiten als ausgestorben galten. Die Menschen früher haben die nämlich für Schädlinge gehalten und haben die deswegen fast ausgerottet. Jetzt sind sie also wieder zurück und brüten fleißig vor sich hin. Und ähnlich schön geht's im Schwarzwald zu. Da kommt die 3. gute Nachricht her. Es gibt nämlich 9 Luchsnachwuchs. Das hat es 200 Jahre lang nicht gegeben. Mama Luchs Elisabeth, die wurde dort vor 3 Jahren hin ausgewildert und hat vor etwa 2 bis 3 Wochen ein süßes, kleines und vor allem sehr, sehr flauschiges Luchsmädchen bekommen. Und ich finde, mit solchen Nachrichten lässt sich der Montag doch viel besser bestreiten, oder? Die 3 nach 3, ihr habt sie gehört bei Radio Bonn Rhein-Sieg.

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1: Mit Christoph Münch, guten Tag. Im niedersächsischen Stade sind 5 Menschen durch Schüsse getötet worden. Laut Polizei wurden auch 2 Tatverdächtige festgenommen. Die Schüsse fielen demnach in der Nähe einer Jugendeinrichtung. Die Hintergründe sind unklar. Bundesaußenminister Wadefuhl ist unterwegs nach Washington. Dort will er mit US-Außenminister Rubio über die neue Lastenverteilung in der NATO sprechen. Und jetzt das Wichtigste von hier. Ein vermeintlicher Wasserrohrbruch hat in Bonn-Dottendorf dazu geführt, dass die Polizei eine illegale Cannabis-Plantage entdeckt hat. In einem Mehrfamilienhaus an der Kesselnicher Straße hatte ein aufmerksamer Nachbar am Samstag festgestellt, dass in der Wohnung über ihm dauerhaft das Wasser lief. Er machte sich Sorgen und rief die Polizei, und den Einsatzkräften präsentierte sich dann eine komplett unmöblierte Wohnung. Es gab nur einen geplatzten Wasserschlauch und eine professionell betriebene Cannabis-Plantage. Noch während die Polizei in der Kessenicher Wohnung war, erschien der Mieter. Gegen ihn wird nun ermittelt. Die Deko-Ladenkette Depot kommt wirtschaftlich nicht wieder auf die Beine. Sie hat zum 2. Mal Insolvenz angemeldet und dieses Mal trifft es auch einen Laden im Radio Bonn-Rhein-Siegland. Die Depot-Filiale am Bonner Münsterplatz ist eine von bundesweit 66 Filialen, die geschlossen werden sollen. Nach einem Räumungsverkauf soll bis Ende kommenden Monats Schluss sein, heißt es von der Geschäftsführung. 30.000 Liter Wasser pro Tag. In Bad Honnef sind die Mitarbeitenden vom Bau- und Betriebshof zurzeit vor allem zum Gießen in der Stadt unterwegs. Mit 4 Wagen fahren sie in mehreren Kolonnen, vor allem zu den jungen Bäumen. Denn die sind besonders gefährdet, weil ihre Wurzeln noch nicht tief in die Erde ragen, um sich komplett selbst mit Wasser zu versorgen. Auch Blumenbeete werden in Bad Honnef gewässert und derzeit auch der Bereich am Kurhaus. 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
2: Das gibt's vom Wettermann Carsten Brand. Grüß dich.
3: Lara, grüß dich. Hallo.
2: Hi.
3: Durchatmen. Meine Temperatur hier, liebe Bonner und Bonnerinnen, 29 Grad hier im Wetter-Deo-Teststudio. So, Lara, es geht nach unten, Gott sei Dank, bei den Werten. Heute Nacht die gesamte Region bis auf die Innenstädte dann mal außerhalb des tropischen Bereichs. Also trotz Fußball, da muss die Party dann sozusagen, müssen wir mal Tore her oder so. Mhm. Dann ist das okay. Aber kann man einigermaßen durchschleifen. Ausnahme Bonner Innenstadt, da bleiben wir über 20 Grad. Siegburg, Troisdorf, Hennef, da ist es einfach noch zu warm.
2: Aktuell die Temperatur gibt es auch noch mit auf dem Weg. 26,4 in Bonn am Hartberg. Der Rottersee in Troisdorf ist aktuell bei 27,8. Damit gucken wir auf die Straßen in Bonn und dem Rhein-Sieg-Kreis. Wir starten nochmal mit Warnmeldungen. Vorsicht auf der A3 Frankfurt Richtung Köln. Zwischen dem Kreuz Bonn-Siegburg und der Raststätte Siegburg-Ost hat es einen Unfall gegeben. Die Unfallstelle ist noch nicht abgesichert. Fahrt langsam, denkt an die Rettungsgasse. 7 Kilometer staut sich aktuell zurück. Eine Stunde, die ihr an dieser Stelle länger braucht. Vorsicht, A59 Bonn-Köln. Auf Höhe der Ausfahrt Lind hat es einen Unfall auf der rechten Spur gegeben. Und nochmal Vorsicht, A61 Mönchengladbach Richtung Koblenz. Zwischen dem Kreuz Meckenheim und dem Dreieck Bad Neuenahr-Ahrweiler. Gegenstände auf der linken und auf der mittleren Spur. Die Staus im Überblick. A4 Köln Richtung Aachen. Zwischen dem Dreieck Holmer und Eiffeltor 3 Kilometer Stau, 10 Minuten plus. A59 Bonn Richtung Köln. Zwischen Troisdorf und dem Flughafen 6 Kilometer Stau. Hier braucht ihr aktuell eine Dreiviertelstunde länger. In der Gegenrichtung staut es zwischen Warn und Spich auf 4 Kilometer, 10 Minuten plus. Die A555 haben wir Richtung Köln, zwischen Godorf und dem Kreuz Köln-Süd 3 Kilometer Stau, Viertelstunde extra. Und dann gucken wir auf die B8, hier staut es in beiden Richtungen, je zwischen Troisdorf und Köln-Grenberghofen auf 3 Kilometer, jeweils 10 bis 15 Minuten länger. Dann haben wir natürlich unser Brücken-Update, das bekommt ihr nur bei uns hier bei Radio Bonn-Rhein-Sieg. Durch die Sperrung der Nordbrücke staut es ihr aktuell auf jegliche Ausweichroute, besonders betroffen die Kennedy-Brücke Richtung Bonner Zentrum. Da fängt schon an, wenn ihr von der A59 in Vielich abfahrt, zieht sich bis hinter den alten Friedhof. An dieser Stelle eine knappe halbe Stunde plus. In der Gegenrichtung Richtung Beul braucht ihr eine Viertelstunde länger. Betroffen sind hier auch alle Straßen rund ums Bonner Zentrum, rund um den Bertha-von-Suttner-Platz. Vor allem die Kölnstraße, das zieht sich aktuell hoch bis zum Kaiser-Karl-Ring. Die Sandkaule hoch bis zur Römerstraße in der Ecke zur Rosenthal. Und die Die Bornheimer Straße ist auch betroffen. Wenn ihr aus Richtung Süden kommt, staut es sich auf der B9 20 Minuten plus. Und in der Gegenrichtung auf der B9, also in Richtung Südbrücke runter, wenn ihr dahin unterwegs seid, 20 Minuten plus. Damit sind wir dann auch auf der Südbrücke. Da staut es sich aktuell, wenn ihr Richtung Ramersdorf unterwegs seid, 2 Kilometer, Viertelstunde extra. Die Gegenrichtung ist aktuell frei. Außerdem schauen wir noch in die Bonner Südstadt. Hier stockt es auf der Reuterstraße in beiden Richtungen, je zwischen B9 und den Botanischen Gärten, jeweils 15 bis 20 Minuten plus. Zu guter Letzt gucken wir noch auf die Mondower Fähre bzw. auf die Fähranleger rechtsrheinisch in Niederkassel auf der Seite. Da steht ihr aktuell bis zur Ecke Unterdorfstraße, linksrheinisch bis zur Kurve zum Engländerweg. So, das soll es gewesen sein. Nur ein Blitzerfolg jetzt noch. Anja hat ihn entdeckt in Eidorfbach auf der L333, wenn ihr in Richtung Hennef unterwegs seid. Und wenn ihr auch einen Blitzer entdeckt, einen Stau, vielleicht noch eine Verkehrsbehinderung, dann sagt jederzeit Bescheid. 0228 4007 111. Gute Fahrt!
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2: Wir gehen gemeinsam Schritt für Schritt durch diesen Montag. Schön, dass ihr diese Schritte mit uns gemeinsam geht. Jetzt auch zusammen mit Marc Amber und Belong. 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

0: Wir können die Stunden gemeinsam runterzählen. Dann starten wir in die K.O.-Phase dieser Fußball-Weltmeisterschaft.
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0: Die Kneipen hier bei uns im Radio Bonn-Rhein-Siegland, die machen sich bereit, um mit euch zusammen das Spiel zu schauen. Eins von so vielen bei dieser WM ist ja das erste Mal in der Geschichte, dass wir überhaupt ein 16-Finale spielen. Ne? Da mussten sich alle, die diese Spiele zeigen, mal ordentlich in den Turnierplan reinarbeiten. So auch Havanna-Chef Sala in Poppelsdorf.
2: Soweit ich weiß, sind es insgesamt 13 unterschiedliche Anschusszeiten. Das ist natürlich eine Herausforderung, wo wir uns im Vorfeld einfach einen Überblick verschaffen mussten. Welche Spiele werden wir überhaupt übertragen? Haben wir auch die Kapazitäten für die Spiele, die dann später stattfinden als sonst? Und ich denke, wir sind gut vorbereitet.
0: Ja, er will und kann gar nicht alle Spiele zeigen. Welche Spiele genau ihr im Havanna seht, findet ihr aber auf deren Homepage. Und obwohl aktuell jede Menge zu tun ist, die Vorfreude überwiegt und das beim ganzen Team.
2: Die Art von Arbeiten an so großen Ereignissen, klar, den musst du dich erstmal stellen, aber im Laufe des Abends, das schweißt zusammen und da haben wir alle richtig Bock drauf.
0: Ja, und wir erst. Vorfreude und Vorbereitung in den Kneipen und Bars hier bei uns im Radio Bonn-Rhein-Siegland fürs erste K.O.-Spiel heute Abend. 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

0: Nachrichten. Mit José Nachsiandi. Guten Tag. Und dieser Nachrichtentag wird durch Ereignisse in Stade bestimmt. Die Stadt in Niedersachsen befindet sich gut 40 Kilometer von Hamburg entfernt. Dort sind in einer Einrichtung der Jugendhilfe 5 Menschen durch Schüsse ums Leben gekommen. Die Polizei hat den mutmaßlichen Schützen und einen weiteren Verdächtigen gefasst. Mittlerweile heißt es, für die Bevölkerung bestehe jetzt keine Gefahr. Thorsten Adolfs mit weiteren Details.
1: Das Gebäude, in dem die Schüsse fielen, liegt mitten in einem Wohngebiet in der Nähe der Altstadt. Darin leben mehrere Mutter-Kind-Gruppen. Neben den 5 Toten, bei denen es sich um Erwachsene handelt, gibt es mehrere Schwerverletzte. Die Polizei sagt, es sei nicht auszuschließen, dass die Zahl der Todesopfer noch steige. Die Einsatzkräfte waren mit einem Großaufgebot vor Ort, um die Lage zu sichern und die Verletzten zu versorgen. Nach Informationen der Bild sind mittlerweile auch Seelsorger am Tatort. Sie sollen sich um Angehörige der Opfer und um Menschen kümmern, die Augenzeugen der Tat wurden. Die Hintergründe und der genaue Ablauf liegen noch völlig im Dunkeln. Die Ermittler stehen jetzt vor der schwierigen Aufgabe, der Ereignisse in der Einrichtung aufzuklären. Auch wenn die unmittelbare Gefahr vorüber ist, bittet die Polizei darum, den betroffenen Bereich weiträumig zu meiden, damit die Spurensicherung ungestört ihre Arbeit machen kann.
0: Und diese Themen haben wir heute Nachmittag auch noch für euch. In Deutschland kämpfen die Feuerwehren gegen zahlreiche Waldbrände. Am Chiemsee stehen tausende Quadratmeter Wald und Moor in Flammen. Die Lage beim großen Waldbrand am Roten Fels in Rheinland-Pfalz hat sich etwas verbessert. Regen habe das Feuer nach unten gedrückt, heißt es. Im Düsseldorfer Landtag wird Ministerpräsident Wüst am Nachmittag im Untersuchungsausschuss zum sogenannten Brückendesaster befragt. Im Mittelpunkt steht der Neubau der Leverkusener Rheinbrücke auf der A1. Das Land hatte den Vertrag mit dem Baukonzern POR gekündigt. Deshalb gibt es einen Rechtsstreit. Wüst war damals NRW-Verkehrsminister. Die Wassermarke Volvic ist von einem Gericht in Paris zu einer Zahlung von 75.000 Euro als Schadenersatz verurteilt worden. Das Gericht stellte fest, dass die Werbung mit 100% recycelbaren und CO2-neutralen Wasserflaschen irreführend ist. Der Mutterkonzern Danone hat Berufung angekündigt. Wer mit der Bahn zwischen Düsseldorf und Wuppertal unterwegs ist, für den gibt es weiter kein Aufatmen. Techniker sollten ein defektes Stellwerk... Wer mit der Bahn zwischen Düsseldorf

0: Wertsachen vor Einbrechern in Sicherheit bringen. Aber die Bornheimerin wurde misstrauisch. Wir sprechen gleich drüber in unseren Lokalnachrichten um halb.
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2: Da haben wir heute Sommer, aber ein deutlich angenehmer als vergangene Woche. Bei weitem nicht so brüllend heiß. 26 Grad glatt aktuell in Bonn am Venusberg. Windeckkurs ist bei 23,4. Bonn haben wir dich bei 28,4 Grad. Dazu haben wir jetzt am Nachmittag jede Menge Sonne. Trotzdem bleibt uns das ein oder andere Wölkchen erhalten. Das ist ein bisschen Schatten spendet, dazu eine leichte Brise. Also alles in allem, wie ich finde, recht angenehm. Schauen wir schon mal auf die Nacht. Da bekommen wir so um die 20 Grad. Gerade innerstädtisch eine weitere Tropennacht. Alle außerstädtisch können das Fenster ein bisschen weiter aufreißen. Da kommt ein bisschen Frischluft rein. Und dann gucken wir auf den Dienstag, auf den Tag morgen. Der hat ähnliche Bedingungen wie heute in petto. Am Nachmittag kann aber mal der ein oder andere kleine Schauer dabei sein. Wir schauen auf die Straßen im Radio Bonn-Rhein-Sieg-Land, starten mit einer Warnmeldung von der A3 Frankfurt Richtung Köln. Zwischen dem Kreuz Bonn-Siegburg und der Raststätte Siegburg-Ost hat es einen Unfall gegeben. Die Unfallstelle ist nach wie vor nicht abgesichert. Es staut sich aktuell 8 Kilometer zurück. Eine Stunde braucht ihr länger. Denkt ihr bitte ganz unbedingt an die Rettungsgasse. Die weiteren Staus: A4 Köln Richtung Aachen, zwischen dem Dreieck Holme und dem Kreuz Köln-Süd 5 Kilometer Stau, 20 Minuten plus. A59 haben wir von Bonn in Richtung Köln, zwischen Troisdorf und dem Flughafen 6 Kilometer Stau, eine Dreiviertelstunde kommt hier oben drauf. A555 Richtung Köln, zwischen Wesseling und dem Kreuz Köln-Süd 4 Kilometer Stau, 20 Minuten plus. Dann gucken wir auf die B8, es staut in beiden Richtungen je zwischen Troisdorf und Köln-Lind auf 2 Kilometer, 10 Minuten plus. Und die B56 haben wir von Bonn in Richtung St. Augustin, zwischen Troisdorf und Lohmerheide 2 Kilometer Stau, 20 Minuten plus. Dann haben wir natürlich, wie sollten wir es vergessen, nach wie vor die gesperrte Bonner Nordbrücke. Dementsprechend unser Brückenticker, den gibt es nur bei uns bei Radio Bonn-Rhein-Sieg, und der sagt uns, es staut sich enorm auf jegliche Ausweichroute. Ganz besonders betroffen die Kennedy-Brücke. Wenn ihr von Beul ins Zentrum fahren wollt, fängt es schon an. Wenn ihr von der A59 in Vielich abfahrt, zieht sich bis zum alten Friedhof halbe Stunde plus. In der Gegenrichtung Richtung Beul wird es auch immer dichter vom Verkehr her. Hier aktuell mindestens 25 Minuten extra. Auch alle Straßen rund um den Bertha-von-Suttner-Platz sind aktuell betroffen. Vor allem die Kölnstraße. Das zieht sich bis hoch zum Kaiser-Karl-Ring. Die Sandkaule bis hoch zur Römerstraße und auch die Bornheimer Straße ist ordentlich voller Stau. Außerdem staut es sich auf der B9 ordentlich. Von Süden kommt in Richtung Zentrum Viertelstunde plus, in Richtung Süden, also Richtung Südbrücke, 20 Minuten plus. Und damit sind wir auf der Südbrücke. Da stockt es in Richtung Ramersdorf auf 2 Kilometer, Viertelstunde extra. Die gute Nachricht an dieser Stelle, die Gegenrichtung ist frei. Gucken wir noch ganz schnell in die Bonner Südstadt. Auf der Reuterstraße staut und stockt es in beiden Richtungen, je zwischen B9 und den Botanischen Gärten. Ungefähr 15 bis 20 Minuten, die hier länger braucht. Und dann gucken wir noch auf die Mondorfer Fähre, beziehungsweise die Fähranlegung. Rechtsrheinisch auf Niederkasseler Seite steht ja aktuell bis zur Ecke der Oberdorfstraße und linksrheinisch bis in den Engländerweg. Ein Blitzer gibt es jetzt noch mit auf dem Weg. In Eitorf-Bach ist er auf der L333. Anja hat ihn entdeckt, wenn ihr Richtung Hennef unterwegs seid. Lieben Dank dafür. Und wenn ihr auch einen Blitzer sehen solltet, einen Stau, eine Verkehrsbehinderung, macht's wie Anja. Sagt Bescheid. Einfach anrufen oder WhatsAppen. Das geht beides über die Driveline, die 0228 4007 111. Gute und sichere Fahrt.
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2: Mit freundlicher Unterstützung des ganzen Nachmittagsteams. Schönen Montag wünschen wir euch.

0: So, heute Abend gewinnen wir, oder? Also, wenn wir ehrlich sind, eine großartige Alternative haben wir ja gar nicht.
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0: Halb elf unserer Zeit ist Anstoß in unserem ersten K.O.-Spiel dieser WM. Im 16. Finale geht's gegen Paraguay. Thomas Bremser ist für Radio Bonn-Rhein-Sieg in Boston, wo gespielt wird. Thomas, wie ist denn so die allgemeine Stimmung dort jetzt kurz vorm ersten Spiel?
2: Ja, die deutschen Fans hatten es nicht weit. Rund 5 Stunden bin ich mit dem Bus gefahren von New York. Einige Fans habe ich dann auch gleich wiedererkannt von den vorherigen Spielen. Einige etwas angespannter als sonst, andere gehen ganz locker ins K.O.-Spiel.
3: Ja, die Anspannung, die steigt langsam, ne? Und ich hoffe, dass wir weiterkommen. Dafür sind wir ja auch hier, ne?
4: Ja, jetzt nach dem letzten Spiel ist man vielleicht ein bisschen nervöser, aber grundsätzlich sind wir natürlich positiv gestimmt.
2: Am Abend haben sich rund 1000 deutsche Fans im Baseballstadion hier eingestimmt, auch wenn die meisten eigentlich gar keine Ahnung von den Regeln hatten.
0: Ja, völlig wurscht. Hauptsache sich mit Sport einstimmen. Jetzt ist ja K.O.-Spiel, die Regeln sind klar. Wenn wir gewinnen, sind wir eine Runde weiter. Wenn wir verlieren, fliegen wir raus. Wie geht die Mannschaft mit diesem Druck um?
2: Also nach außen zumindest ganz gelöst. Kai Havertz kam zur Pressekonferenz. Keine Spur von Nervosität. Er freut sich auf sein erstes WM-K.O.-Spiel.
5: Deswegen ist das natürlich schon ein Traum für mich, der morgen in Erfüllung geht. Ich freue mich extrem. Generell hat man, glaube ich, auch jetzt die letzten Tage gesehen, dass jeder heiß ist.
2: Es ist ja tatsächlich für alle deutschen Spieler das erste K.O.-Spiel bei einer WM, bis auf Manuel Neuer. Und das gegen ein durchaus defensiv starkes und unangenehmes Paraguay.
0: Thomas, lass uns noch mal ganz schnell auf die äußeren Bedingungen in Boston schauen. Wie schauen die aus für Fans und auch für Spieler?
2: Ja, das Gillette Stadium kennen vor allem Football-Fans gut. Es ist die Heimat der New England Patriots. Tom Brady war deren Superstar jahrelang. Es liegt ziemlich weit außerhalb in Foxborough mit dem Direktzug 2 Stunden. Für hin und zurück $90. Also auch hier ist die Anfahrt fast schon eine Katastrophe für Fans. Das Wetter angenehm, rund 26 Grad und Sonne. Die Tage danach werden deutlich heißer hier.
0: Ja, dann kann doch eigentlich nicht so wahnsinnig viel schief gehen, oder? Heute Abend also das erste K.O. Spiel der WM für uns. Thomas, danke für die Einordnung.
2: Ja, bitteschön.

0: Lasset die Kirchenglocken läuten. Einfach heiraten. Ganz unkompliziert. Ganz schnell. Ganz, ganz einfach an den ungewöhnlichsten Orten im ganzen Radio Bonn-Rhein-Siegland. Zum Beispiel im Biergarten oder an der Bahnschranke. Das ging jetzt am Wochenende. Die evangelische Kirche hatte diese Aktion gestartet. Und eine, die teilgenommen und einfach geheiratet hat, ist Michaela aus Bonn.
1: Ja, und das nicht zum ersten Mal.
0: Oh, erzähl.
1: Ja, genau. Also mein Mann ist ja in der Gemeinde, die das auch mit organisiert. Und wir hatten schon die Promo-Fotos gemacht. Und dann haben wir uns spontan überlegt, weil wir dieses Jahr ja 20-jähriges Hochzeitsjubiläum feiern, da nochmal dieses Eheversprechen zu erneuern und uns einen Segen geben zu lassen.
0: An der Schranke?
1: An der Schranke, genau.
0: Wie würdest du denn beschreiben, also für euch den Moment natürlich, aber auch für, ich weiß nicht, waren da viele Leute drumherum, die vielleicht auch ein bisschen komisch geguckt haben?
1: Nein, gar nicht. Das war, also ich schieb das auch mal auf die Hitze. Ne? Also Wir waren selbst abends, wir waren dann 8:30 da, waren immer noch so, keine Ahnung, 35 Grad, 36 Grad. Und da waren bloß noch ein paar Angehörige da von Paaren, die sich vorher haben trauen lassen. Aber es war jetzt kein großer Rummel. Also es ging, das war ziemlich persönlich. Mhm. Und das finden wir ja eh immer besser, weil wir haben ja auch unsere erste Hochzeit haben wir in der Wüste in Namibia ganz alleine gemacht. Ach. Und das ist so, das hat sich dann quasi wiederholt.
0: Jetzt. Das scheint mir ein Muster bei euch zu sein, ein bisschen außergewöhnlicher zu heiraten.
1: Hitze und alleine, das sind so zwei Merkmale.
0: Schön. Genau. Michaela, wahnsinnig verrückt. Das heißt aber auch, das Ja-Wort ist klar und deutlich angekommen. Das ist nicht von einem vorbeirauschenden Zug irgendwie verschluckt worden.
1: Nein, das... In dem Moment kam tatsächlich kein Zug vorbei. Das ist laut und deutlich für alle, vor allem für den Pfarrer, wahrnehmbar gewesen.
0: Schön. Also auch nach 20 Jahren habt ihr euch nochmal füreinander entschieden. Michaela, herzlichen Glückwunsch und grüß deinen Mann.
1: Sehr gerne. Ich danke dir.
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1: Mit Christoph Münch, guten Tag. In Stade in Niedersachsen sind Schüsse gefallen. Nach Angaben der Polizei wurden in einer Jugendhilfeeinrichtung 5 Menschen getötet. Mehrere weitere wurden verletzt, manche von ihnen schwer. 2 Tatverdächtige wurden festgenommen. In den vergangenen heißen Tagen sind besonders viele Menschen bei Badeunfällen ums Leben gekommen. Die DLRG gab an, dass von Donnerstag bis Sonntag mindestens 33 Tote oder noch Vermisste registriert wurden. Und jetzt das Wichtigste von hier. Es wird ein riesiges Bauvorhaben. Die Sanierung der rechtsrheinischen Bahnstrecke von Troisdorf nach Wiesbaden. Von kommender Woche Freitag an wird die Strecke bis Mitte Dezember gesperrt. Grund für die Sanierungsarbeiten ist die marode Infrastruktur, hieß es heute bei einem Vororttermin von DB-Projektleiter Jens Sülwold.
2: Alles das, was in den nächsten Jahren nicht mehr funktionieren könnte und was jetzt schon am Rande der Leistungsfähigkeit ist, tauschen wir aus. Wir bereiten die Anlagen so vor, dass sie den Belastungen der nächsten Jahre trotzen können.
1: Während der Sanierungsarbeiten sollen unter anderem 80 Kilometer Gleise komplett erneuert und 36 Bahnhöfe umgebaut werden. Für den Schienenersatzverkehr werden dann über 10 Ersatzbuslinien eingeführt.
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1: Die Deko-Ladenkette Depot hat zum 2. Mal Insolvenz angemeldet und dieses Mal trifft es auch die Filiale hier am Bonner Münsterplatz. Sie wird schließen. Insgesamt werden bundesweit 66 Filialen spätestens zum Ende des kommenden Monats zugemacht. In Bad Honnef ist Gießen angesagt, vor allem von jungen Bäumen, aber auch von städtischen Blumenbeeten. Dafür sind die Mitarbeitenden des Bau- und Betriebhofs unterwegs, damit die Pflanzen das Wetter überleben. Dieses Mal sind die Betrüger gescheitert an einer 84-Jährigen aus Bornheim-Rosdorf. Sie bekam am Sonntagnachmittag einen Anruf von einem falschen Polizisten, der ihr von Einbrechern erzählte, er könne die Wertsachen der Seniorin in Sicherheit bringen lassen. Und noch während des Gesprächs klingelte es an der Haustür der Frau in der Brunnenstraße und davor stand ein angeblicher Kriminalbeamter, der Geld und Schmuck abholen wollte. Die Frau wurde aber misstrauisch, kündigte an, erstmal bei Angehörigen nachzufragen und schloss die Türe. Der Geldbote floh. Die Polizei sucht nun nach dem Mann und bittet um Zeugenhinweise. Eine Beschreibung gibt's online bei radiobornrheinsieg.de. 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
3: Das gibt's vom Wettermann Carsten Brandt. Grüß dich.
4: Lara, hallo. Eine sehr warme Nacht, die da vor uns steht, aber nicht mehr so warm. Ja, also wahrscheinlich knapp unter 20 Grad endlich dann mal am Bonner Stadtrand oder weiten Teilen von Bonn. Ja, mein Siegkreis sind bald etwas deutlicher drunter. Wir können weiter lüften, können abkühlen. Müssen wir auch. Möglicherweise wird es Richtung Wochenende ja schon wieder deutlich wärmer. Wetter sonst morgen ganz gut, Lara. Sonne und Wolken im Wechsel. Temperaturen bei bis zu 30 Grad. Ich glaube nicht, dass da noch ein Schauer hinten dran kommt.
3: Aktuell sind wir knapp drunter den 30. 28,2 in der Bonner Nordstadt. Wachtberg-Niederbachem ist bei 27,5. Damit gucken wir auf die Straßen in Bonn und im Rhein-Sieg-Kreis. Es ist jede Menge los. Wir sortieren die Staus und fangen an auf der A3 Frankfurt Richtung Köln. Zwischen Bad Honnef-Linz und Lohmar 8 Kilometer Stau. Eine Dreiviertelstunde braucht ihr hier mindestens länger. Da hat es heute Nachmittag einen Unfall gegeben. A4 Köln-Aachen zwischen dem Dreikommen und dem Kreuz Köln-Süd 4 Kilometer Stau, Viertelstunde extra. Die A59 haben wir einmal in Richtung Köln. Da staut es zwischen Troisdorf und dem Flughafen 6 Kilometer, halbe Stunde plus. In der Gegenrichtung Richtung Bonn hakt es zwischen Rad und Warn auf 1 Kilometer. 10 Minuten extra. A555 Richtung Köln, zwischen Godorf und dem Kreuz Köln-Süd, 3 Kilometer Stau, 20 Minuten plus. Dann haben wir die B8, hier staut und stockt es in beiden Richtungen, je zwischen Troisdorf und Köln-Gremberghofen auf 4 Kilometer, Viertelstunde plus. Und die B56, Bonn in Richtung Siegburg, zwischen Siegburg und Lohmerheide, 5 Kilometer stocken, halbe Stunde plus. Und damit sind wir auf der B56. Das schließt sich natürlich an unser Brücken-Update. Alle Staus rund um die Sperrung der Bonner Nordbrücke bekommt ihr so detailliert nur bei uns. Und da gucken wir eben auf die B56, auf die Kennedy-Brücke, wenn ihr Richtung Bonner Zentrum unterwegs seid und da stockt es ab der Kreuzung St. Augustiner und Niederkasseler Straße, zieht sich bis ins Bonner Zentrum zum Alten Friedhof, halbe Stunde plus, und in der Gegenrichtung, wenn ihr Richtung Beul über den Rhein wollt, wird es auch immer dichter, hier mindestens eine halbe Stunde extra. Außerdem sind alle Straßen rund um den Bertha-von-Suttner-Platz betroffen, vor allem die Kölnstraße, das fängt schon an der Ecke zum Kaiser-Karl-Ring, die Sandkaule bis hoch zur Römerstraße, da an der Kreuzung zu Rosenthal, auch die Bornheimer Straße. Außerdem staut es auf der B9 von Süden kommend Richtung Bonner Zentrum 20 Minuten plus in der Gegenrichtung. Also wenn ihr Richtung Südbrücke unterwegs seid, ungefähr 25 Minuten extra. Damit sind wir auf der Südbrücke. Auf der staut es, wenn ihr Richtung Ramersdorf unterwegs seid, 2 Kilometer, Viertelstunde plus. Die Gegenrichtung ist frei. Das ist die gute Nachricht an dieser Stelle. Dann gucken wir noch in die Bonner Südstadt auf die Reuterstraße. Auch hier staut und stockt es in beiden Richtungen, je zwischen der Ecke zur B9 und den Botanischen Gärten. Jeweils ungefähr eine Viertelstunde, die oben drauf kommt. Und dann gucken wir noch zur Mondorfer Fähre auf die Anleger. Rechtsrheinisch auf Niederkasseler Seite steht hier aktuell bis zur Ecke der Pastor-Breuer-Straße und linksrheinisch bis kurz vor den Obsthof Klein. Das sollte es gewesen sein von meiner Seite. Wenn ihr aber noch was seht auf den Straßen, was wir ergänzen können alle gemeinsam, Blitzer, Staus, Verkehrsbehinderung, dann sagt Bescheid. 0228 4007 111. Einfach schnell anrufen oder WhatsAppen. Kommt gut und vor allem sicher ans Ziel.
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3: Wir gehen durch den Montagnachmittag Schritt für Schritt Richtung Feierabend. Schön, dass ihr dabei seid.

0: Spätestens nach dieser vergangenen Rekordhitzewoche werden viele von uns nach einer Klimaanlage lechzen, sich die Finger da herausstrecken. Thorsten Ortmann aus dem Radio Bonn Rhein-Sieg Nachmittagsteam. Was ist, wenn ich jetzt noch schnell eine einbauen will?
1: Ja, dann wünsche ich dir ganz viel Glück. Das wirst du brauchen, denn ich habe es heute Morgen versucht und ich habe zig Firmen angerufen. Bin dabei müde belächelt worden mit dem Hinweis, ja so in 2-3 Wochen vielleicht. Und das war noch der schnellste Betrieb. Andere haben die nächsten Termine im September frei. Hätte den Vorteil, man könnte auch gleich die Heizung mitwarten lassen. Und eine Firma verwies mich sogar auf das nächste Jahr. Bis dahin sei der Auftragskalender randvoll. Aber ich habe auch mit Christoph Branneis vom Verband Deutscher Kälte-Klimafachbetriebe gesprochen. Und er sagt, man kann Glück haben, wenn der Installationsaufwand nicht zu groß ist.
2: Wenn zum Beispiel die Außeneinheit auf einem Balkon platziert werden kann und nur wenige Meter Leitungen verlegt werden müssen zum Innengerät, dann ist das innerhalb eines Tages realisierbar.
1: Also einfach mal versuchen und ein paar Betriebe anrufen. Sonst sollte man ab Herbst fürs nächste Jahr planen, sagt Christoph Branneis.
0: Ja, früh wissen wir Bescheid. Besser ist das, bevor es uns wieder überrascht. Okay, also, aber für den Moment hilft es nur, dann in den Baumarkt zu flitzen, denn wer Glück hat, kriegt da noch so eine mobile Klima, die man sich überall hinstellen kann. Was würdest du sagen, was ist damit?
1: Also die Stiftung Warentest empfiehlt die nicht, denn die verbrauchen oft viel Strom, weil ein großer Schlauch durchs Fenster nach draußen geführt werden muss. Ist das Ganze nicht gut abgedichtet, dann strömt warme Luft wieder rein. Außerdem sind die Geräte laut. Maike Rix von der Stiftung Warentest empfiehlt daher mobile Split-Geräte.
3: Bei dem gibt es auch einen zusammenhängenden Kühlkreislauf zwischen einem Innen- und einem Außengerät. Aber man benötigt nicht unbedingt einen Wanddurchbruch, sondern es kann ein dünnerer, kleinerer Verbindungsschlauch durch das geöffnete Fenster nach draußen geführt werden. Und dadurch hat dieses Gerät ähnlich effizient gearbeitet wie ein fest installiertes Split-Gerät.
1: Und das Außengerät kann man ganz einfach mit einer Haltevorrichtung in die bestehende Fensterkonstruktion reinhängen, also rückbaubar ohne Bohrungen. Die Geräte für Räume bis 30 Quadratmeter kosten zwischen 750 und 1100 Euro.
0: Boah, ist aber auch eine Ansage, ne? Naja, gut, dass die ganz dicke Hitzewelle jetzt erstmal durch ist. In dieser Woche bleiben wir voraussichtlich unter der 30-Grad-Marke.
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0: Es ist eine neue Woche, in der wir drin stecken. 7 neue Tage, an denen wir jede Menge unternehmen können.
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0: Aktuell läuft der Siegburger Sommer und bietet uns jede Menge Musik. Am Mittwoch, übermorgen, gibt's ein Mitsingkonzert mit Musik von Dux. Die haben jede Menge kleiner und großer kölsche Songs im Gepäck. Also üb noch mal den ein oder anderen Text, damit da auch alles sitzt. Los geht's um 18 Uhr, der Eintritt ist frei. Einen Tag später, am Donnerstag, bleibt's musikalisch. In Bonn-Beu gibt's auch in dieser Woche wieder Musik auf der Rathaustreppe. Diesmal sind Absolution dort, bringen funkige und soulige Songs mit. Auch hier geht's um 18 Uhr los. Auch hier ist der Eintritt frei. Und wenn wir schon in der musikalischen Ausgabe unserer Veranstaltungstipps stecken, da machen wir damit auch am Freitag weiter. Am Freitag startet nämlich die Kunstrasensaison 2026. Und den Anfang macht niemand Geringeres als die Jungs von Bremen. Die Kölschrocker feiern, so wie wir von Radio Bonn-Rhein-Sieg, in diesem Jahr den 35. Geburtstag. Das wird also ein ganz, ganz besonderes Konzert. Karten dafür bekommt ihr online. Und ein kleiner Tipp an dieser Stelle. 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Das mal so nebenbei. 19 Uhr geht's los. Viel Spaß!
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1: Mit José Nachsiandi. Guten Tag. Aus Stade in Niedersachsen erreichen uns Nachrichten über einen sehr großen Polizeieinsatz nach tödlichen Schüssen. In einer Jugendhilfeeinrichtung sind am Mittag 5 Menschen ums Leben gekommen. Die Schüsse fielen in einem Gebäude, in dem Mutter-Kind-Wohngruppen leben. Es soll auch schon Festnahmen geben. Thorsten Adolfs aus dem News-Team. Wie ist der aktuelle Stand der Dinge?
2: Die Hintergründe sind auch Stunden nach der Tat immer noch völlig unklar. Bis jetzt haben die Ermittler nur mitgeteilt, dass es nach jetzigem Stand keinen Zusammenhang zur Clankriminalität geben soll. Die Beamten arbeiten unter Hochdruck daran, den genauen Tathergang aufzuklären. Deshalb halten sie sich mit Details zur Identität der Beteiligten und zur genauen Rolle der beiden festgenommenen Personen auch noch zurück. Bei einem der beiden handelt es sich laut Polizei um den mutmaßlichen Schützen. Neben den 5 Toten gibt es mehrere Schwerverletzte. Die Zahl der Opfer könne deshalb noch steigen, sagte ein Polizeisprecher.
1: Es hatte zwischendurch Meldungen gegeben, die Bevölkerung solle die Gegend meiden. Besteht für Anwohner eine Gefahr?
2: Nein, da hat die Polizei Entwarnung gegeben und die Stadt Stade teilte mit, dass die Kinder in den nahegelegenen Einrichtungen zu jeder Zeit sicher waren und die Schüsse dort nicht wahrgenommen wurden. Trotzdem bleibt die Gegend weiträumig abgesperrt und zwar so lange, bis die Spurensicherung mit ihrer Arbeit fertig ist. Der Stadtrat hat sich mittlerweile bei den Einsatzkräften für ihr schnelles Handeln in der unübersichtlichen Lage bedankt und er sprach den Angehörigen der Opfer sein tiefes Mitgefühl aus.
1: Danke, Thorsten. Und diese Themen sind heute auch noch wichtig. Morgen und übermorgen könnte es an den Tankstellen richtig voll werden. Ab Mittwochmittag um 12 Uhr erwarten Beobachter einen ordentlichen Preissprung. Dann läuft nach 2 Monaten der Tankrabatt aus. Am heißen Wochenende sind in Deutschland mindestens 26 Menschen beim Baden ums Leben gekommen. Das meldet die Deutsche Lebensrettungsgesellschaft. Die Opfer seien alles Männer oder Jungen. Die DLRG warnt davor, die eigenen Fähigkeiten zu überschätzen und unnötige Risiken einzugehen. Trotz der Hitze erwarten die Obstbauern in diesem Jahr eine der besten Kirschernten seit Jahren. Über 51.000 Tonnen Süß- und Sauerkirschen wollen sie von den Bäumen holen. Der Durchschnitt der vergangenen 10 Jahre lag gut 13% unter diesem Wert. Die Mineralwassermarke Volvic führt Verbraucher in die Irre. Zu diesem Schluss kommt zumindest ein Pariser Gericht. Die Richter haben das Unternehmen deswegen unter anderem zur Zahlung von Schadenersatz an eine französische Verbraucherorganisation verurteilt. Die Bezeichnungen 100% deswegen unter anderem zur Zahlung von Schadenersatz.

0: nach Wiesbaden. Und von kommender Woche Freitag an wird diese Strecke bis Mitte Dezember gesperrt. Heute gab es einen Vor-Ort-Termin. Wir waren dabei. Mehr gleich in unseren Lokalnachrichten um halb.
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2: Nach über einer Woche mit dieser Affenhitze gehen wir heute in eine etwas angenehmere Sommerwoche rein. Stand jetzt überschreiten wir die 30-Grad-Marke diese Woche nicht. Dazu haben wir jetzt am Nachmittag jede Menge Sonne. Trotzdem bleibt uns das ein oder andere Wölkchen, das uns hier und da mal ein bisschen Schatten spendet. Dann schauen wir schon mal auf die Nacht. Da sind wir um die 20-Grad-Marke unterwegs. Gerade innerstädtisch wird es also eine weitere Tropen. Nacht äußerstädtisch. Ihr könnt mal die Fenster ordentlich aufreißen, mal ein bisschen frische Luft reinlassen. Morgen am Dienstag dann ähnliche Wetterbedingungen wie heute. Am Nachmittag kann der ein oder andere kleine Schauer dabei sein. Das ist aber, wenn dann nichts Wildes. Aktuell messen wir genau 27,5 Grad an unserer Wetterstation in Bonn am Hartberg. Winterkurs ist bei 24,6. Niederkassel-Ranzel bei 28,2. Damit schauen wir auf die Straßen in Bonn und dem Rhein-Sieg-Kreis. Wir starten mit einer Warnmeldung auf der A4 Aachen Richtung Köln. Im Kreuz Köln-Süd in der Überleitung auf die 555 Richtung Köln selber ist ein Fahrzeug auf dem Verzögerungsstreifen liegen geblieben. Hier also bitte vorsichtig fahren. Dann die Staus im Überblick. A3 Frankfurt-Köln zwischen Siebengebirge und Lohmer. 8 Kilometer Stau, über eine halbe Stunde braucht ihr hier noch länger. Da gab es heute Nachmittag einen Unfall. A4 Köln-Aachen zwischen dem Dreieck Holmer und dem Kreuz Köln-Süd. 5 Kilometer Stau, Viertelstunde plus. Die A59 haben wir einmal hoch Richtung Köln, zwischen Troisdorf und dem Flughafen 6 Kilometer Stau, knappe halbe Stunde länger. In der Gegenrichtung Richtung Bonn staut es zwischen Rad und Wahn auf 2 Kilometer, 10 Minuten plus. Die A555 haben wir hoch Richtung Köln, zwischen Godorf und dem Kreuz Köln Süd, 3 Kilometer Stau, 20 Minuten extra. Dann gucken wir auf die B8, da staut es in beiden Richtungen je zwischen Troisdorf und Porz auf 4 Kilometer, Viertelstunde jeweils extra. Die B56 haben wir von Bonn in Richtung Siegburg, zwischen Troisdorf und Lohmerheide 5 Kilometer stockend, eine halbe Stunde plus. Und dann haben wir noch die B478, Hennef raus Richtung Waldbrühl, zwischen Hennef Ost und Ingersau 2 Kilometer stockend, 10 Minuten extra. Dann gibt es natürlich das Brücken-Update, das bekommt ihr nur hier bei uns bei Radio Bonn-Rhein-Sieg. Und wir sehen, es staut sich auf jegliche Ausweichroute. Ganz besonders ist immer noch die Kennedy-Brücke betroffen. Wenn ihr von Beul ins Bonner Zentrum fahrt, stockt es schon ab der Kreuzung St. Augustiner und Niederkasseler Straße und zieht sich bis zum alten Friedhof. Eine halbe Stunde braucht ihr in diese Richtung länger. Und in Richtung Beul stockt es auf dem gleichen Abschnitt. Hier kommen mindestens 40 Minuten obendrauf. Außerdem sind in der Ecke auch alle Straßen rund um den Bertha-von-Suttner-Platz im Zentrum betroffen. Vor allem die Kölnstraße hier staut und stockt es bis hoch zum Kaiser-Karl-Ring. Die Sandkaule bis hoch zur Ecke vom Rosenthal an der Römerstraße. Auch die Bornheimer Straße ist dicht. Dann gucken wir natürlich auf die B9. Von Süden kommt Richtung Bonner Zentrum 20 Minuten plus. Und wenn ihr in Richtung Südbrücke unterwegs seid, sowohl auf der Godesberger als auch auf der Friedrich-Ebert-Allee mindestens eine halbe Stunde extra. Schauen wir auf die Südbrücke. Hier stockt es in Richtung Ramersdorf auf 2 Kilometer. Eine Viertelstunde braucht ihr in diese Richtung länger. Die Gegenrichtung ist aktuell frei. Und dann schauen wir noch in die Bonner Südstadt auf die Reuterstraße. Auch hier staut es in beiden Richtungen je zwischen B9 und den Botanischen Gärten ungefähr eine Viertelstunde plus in beide Richtungen. Wir schauen zur Mondauer Fähre bzw. auf die Fähranleger. Rechtsrheine staut es aktuell zurück bis zur Ecke zur Pastor-Breuer-Straße. Linksrheine steht ihr momentan bis kurz vor den Obsthof Klein. Das sollte es gewesen sein von meiner Seite aus. Wenn ihr aber sagt, nee, Moment, Lara, du hast ja was vergessen, Stau, Blitzer, eine Verkehrsbehinderung, dann sagt auch unbedingt Bescheid, dann haben wir da alle was von. Geht über die 0228 4007 111. Einfach schnell anrufen oder per WhatsApp schreiben. Gute und sichere Fahrt!
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0: werden Bauarbeiten gigantischen Ausmaßes. Ausnahmsweise meine ich nicht die Bonner Nordbrücke. Nein, ab Freitag kommender Woche, also ab dem 10. Juli, starten eine riesen Streckensanierung zwischen Troisdorf und Wiesbaden. Radio Bonn Rhein-Sieg-Reporter Benedikt Schockenhoff hat sich eine der Baustellen angeschaut.
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2: Bagger, Straßenwalzen und jede Menge Schutt und Schotter am Bahnhof Bonn-Oberkassel wird schon fleißig gebaut, denn, so heißt es von Jens Sühlwold von der Deutschen Bahn.
3: Das deutsche Bahnnetz ist in die Jahre gekommen. Das merkt man, glaube ich, jeden Tag aufs Neue, dass die Strecken dringend instand gesetzt werden müssen.
2: Klar, das ist kein Geheimnis. Ab nächster Woche Freitag soll bis zum 12. Dezember die rechtsrheinische Strecke von Troisdorf bis nach Wiesbaden komplett gesperrt werden. Jens Sühlwold ist Projektleiter für den betroffenen Bauabschnitt in Nordrhein-Westfalen. Alleine hier zwischen Troisdorf und Unkel müssen rund 14 Kilometer Oberleitungen und 37 Kilometer Gleise erneuert werden.
3: Alles das, was in den nächsten Jahren nicht mehr funktionieren könnte und was jetzt schon am Rande der Leistungsfähigkeit ist, tauschen wir aus. Wir bereiten die Anlagen so vor, dass sie den Belastungen der nächsten Jahre trotzen können.
2: Das bedeutet, stark sein, eine 5-monatige Streckensperrung. Das könnte man doch dann auch gleich für den Ausbau der rechtsrheinischen S13-Linie mitnutzen, finden die Bauteams der Deutschen Bahn.
3: Ja, wir bauen jetzt seit 10 Jahren tatsächlich genau an der S13 zwischen Troisdorf und Bonn-Beuel. Und mit dieser 5-monatigen Sperrung werden wir dann die Inbetriebnahme im Dezember herstellen können. Dazu ist natürlich jetzt noch eine Menge Gleisbau, Brückenbau etc. notwendig, aber das ist das Ziel.
2: Und dann können wir von Bonn-Beuel aus mit der S13 bis nach Köln fahren. Aber wer regelmäßig zwischen Troisdorf und Wiesbaden auf den Schienen unterwegs ist, der muss ab nächster Woche Freitag auf Schienenersatzverkehr ausweichen. Und ist ja nicht so, als hätten wir gerade gar keine anderen Verkehrsprobleme im Radio Bonn-Rhein-Sieg-Land.
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0: Seit Anfang Juni leben wir im Radio Bonn-Rhein-Siegland mit der neuen Realität der gesperrten Nordbrücke. Seitdem ist es mehr als voll auf den Straßen, im Bonner Zentrum und auch auf den anderen beiden Rheinbrücken. Dafür ist es auf und unterhalb der Nordbrücke ziemlich ruhig. Wie geht's denn den Anwohnern vor Ort damit? Welche Gefühle bzw. welche Ängste haben sie mit dieser Sperrung?
1: Das Beunruhigende, also für uns, das kann ich jetzt auch direkt so sagen, wie es ist. Also wir sind natürlich froh, dass es jetzt eine schnelle Lösung gibt. Aber für uns ist diese Ruhe, die jetzt gerade hier entsteht, zwar irgendwo natürlich angenehm, aber es ist ganz klar auch die Ruhe vor dem Sturm. Die Verbreiterung, die uns Sorgen macht und die unser Viertel zerstören würde, die ist nicht vom Tisch. Und das ist das, was uns natürlich jetzt noch schlechter schlafen lässt.
0: Mehr dazu gibt es gleich um etwa 17:45 hier bei Radio Bonn-Rhein-Sieg am späten Montagnachmittag.

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1: Mit Christoph Münch. Guten Tag. In Stade in Niedersachsen sind Schüsse gefallen. Nach Angaben der Polizei wurden in einer Jugendhilfeeinrichtung 5 Menschen getötet. Mehrere weitere wurden verletzt, manche von ihnen schwer. In dem Haus sind Mutter-Kind-Wohngruppen. 2 Tatverdächtige wurden festgenommen. US-Präsident Trump kündigt Verhandlungen mit dem Iran in Katar an. Die Gespräche in der Hauptstadt Doha sollen morgen stattfinden. Der Iran bestätigte das Treffen zunächst nicht. Und jetzt das Wichtigste von hier. Busse statt Bahnen für den Rest des Jahres. Ab kommender Woche Freitag werden die rechtsrheinischen Gleise zwischen Troisdorf und Wiesbaden gesperrt bis Mitte Dezember. Und das wird Bahnpendler in der Region viele Nerven kosten, aber es muss sein, sagte uns heute bei einem Vororttermin der Bahnprojektleiter Jens Sülwold.
2: Alles das, was in den nächsten Jahren nicht mehr funktionieren könnte und was jetzt schon am Rande der Leistungsfähigkeit ist, tauschen wir aus. Wir bereiten die Anlagen so vor, dass sie den Belastungen der nächsten Jahre trotzen können.
1: So werden unter anderem 80 Kilometer Gleise komplett erneuert, 36 Bahnhöfe werden umgebaut und für den Schienenersatzverkehr werden 10 neue Ersatzbuslinien eingeführt.
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1: Dieses Mal sind die Betrüger gescheitert an einer 84-Jährigen aus Bornheim-Rosdorf. Sie bekam einen Anruf von einem falschen Polizisten. Der erzählte ihr von Einbrechern, er könne die Wertsachen der Seniorin in Sicherheit bringen lassen. Die Frau wurde misstrauisch. Die Polizei sucht nun nach den Betrügern. Die Deko-Ladenkette Depot hat nun zum 2. Mal Insolvenz angemeldet und dieses Mal trifft es auch die Filiale hier am Bonner Münsterplatz. Sie wird schließen. Insgesamt werden bundesweit 66 Filialen spätestens zum Ende des kommenden Monats zugemacht. In Bad Honnef sind die Mitarbeitenden des Bau- und Betriebshofs zurzeit vor allem zum Gießen in der Stadt unterwegs. Mit 4 Wagen fahren sie in mehreren Kolonnen, vor allem zu den jungen Bäumen. Denn die sind besonders hitzegefährdet, weil ihre Wurzeln noch nicht weit genug in die Erde reichen, um sich komplett selbst mit Wasser zu versorgen. Auch Blumenbeete werden in Bad Honnef gewässert und derzeit auch der Bereich am Kurhaus. Da gibt es zwar eigentlich eine automatische Bewässerungsanlage, aber die ist gerade kaputt. Die neuesten Nachrichten bei Radio Bonn-Rhein-Sieg gibt's auch im Web und in der App.
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3: Das gibt's vom Wettermann Carsten Brandt. Grüß dich.
4: Lara, richtig kalt ist das jetzt auch noch nicht. Nee. Ne? Unter 20 nee. Grad zwar nachts, also außerhalb der Städte oder aus dem bebauten Bereich ist. Aber tagsüber dann 30 Grad. Ich denke, das geht ja noch einigermaßen. Sonne und Wolken im Wechsel, wahrscheinlich schauerfrei. Sehr schönes Wetter in der Woche.
3: Aktuell die Temperatur noch 28,1 Grad in der Bonner Nordstadt. Der Ölberg bei Königswinter ist bei 25,2. Damit schauen wir auf die Straßen in Bonn und im Rhein-Sieg-Kreis. Wir haben noch einiges, was los ist. Wir bringen Ordnung rein, fangen an mit Stau auf der A3 Frankfurt Richtung Köln. Zwischen Siebengebirge und Lohmar 5 Kilometer Stau, 20 Minuten plus. A4 Köln-Aachen, zwischen dem Dreieck Heumer und dem Kreuz Köln-Süd 5 Kilometer Stau, Viertelstunde plus. Die 59 haben wir einmal hoch Richtung Köln. Zwischen Spich und dem Flughafen staut es auf 5 Kilometer, 20 Minuten extra. In der Gegenrichtung hakt es zwischen Rad und Wahn mit 2 Kilometer Stau, 10 Minuten plus. A61 Koblenz Richtung Mönchengladbach, zwischen Weilerswist und Erfstadt 4 Kilometer stocken, 10 Minuten plus. A555 haben wir von Bonn in Richtung Köln, zwischen Godorf und dem Kreuz Köln-Süd 3 Kilometer Stau und eine Viertelstunde, die oben drauf kommt. Schauen wir auf die B8, hier staut und stockt es in beiden Richtungen, je zwischen Spich und Troisdorf auf 2 Kilometer, 10 Minuten jeweils hier plus. Und die B478 haben wir von Hennef raus Richtung Waldbröl, zwischen Hennef Ost und Ingersau mit 2 Kilometer stockend und 10 Minuten, die er extra braucht. Dann haben wir natürlich nach wie vor die gesperrte Nordbrücke. Dementsprechend sind die Ausweichrouten sehr, sehr voll, insbesondere die Kennedy-Brücke. Wenn ihr von Beulen Richtung Bonner Zentrum unterwegs seid, da stockt es ab der Kreuzung St. Augustiner und Niederkasseler Straße bis ins Bonner Zentrum zum Alten Friedhof. Ungefähr 40 Minuten, die ihr auf dieser Stelle länger braucht. Wenn ihr in Richtung Beul unterwegs seid, staut und stockt es auf der gleichen Abschnitt. Cornelia hat gerade durchgerufen, uns 1,5 Stunden Verzögerung auf diesem Stück gemeldet. Also hier viel Geduld, wir sind bei euch. Ebenfalls betroffen nach wie vor alle Straßen rund um den Bertha-von-Suttner-Platz, die Kölnstraße zum Beispiel, die Sandkaule, auch die Bornheimer Straße. Außerdem staut und stockt es ordentlich auf der B9. wenn ihr von Süden kommt und in Richtung Bonner Zentrum unterwegs seid, eine knappe halbe Stunde plus. Und in Richtung Südbrücke, sowohl auf der Godesberger als auch der Friedrich-Ebert-Allee, mindestens 25 Minuten extra. Damit sind wir dann auf der Südbrücke. Es stockt in Richtung Ramersdorf 2 Kilometer, Viertelstunde extra. Die Gegenrichtung, das sind die guten Nachrichten an dieser Stelle, die ist frei. Gucken wir noch schnell in die Bonner Südstadt. Hier staut es auf der Reuterstraße in beiden Richtungen, je zwischen B9 und dem Botanischen Gärten, jeweils eine Viertelstunde, die ihr länger braucht. Und zu guter Letzt gucken wir zur Mondorfer Fähre auf die Fähranleger, der rechtsrheinische zuerst. Da steht ihr aktuell bis zur Ecke der Pastor-Breuer-Straße und auf linksrheinischer Seite steht ihr aktuell bis kurz vor den Obsthof Klein. Das soll es von meiner Seite aus gewesen sein. Ich wünsche euch eine gute und vor allem natürlich sichere Fahrt. Behaltet Nerven und Geduld. Wenn ihr das noch ergänzen können solltet, dann sagt Bescheid. 0228 4007 111. Wegen dem Staus, Blitzer, Verkehrsbehinderung und auch den ein oder anderen Ausrasterhelm am Lenkrad, wenn es da mal nötig sein sollte. Ich wünsche euch eine gute und vor allem natürlich sichere Fahrt.
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3: Der Weg durch den Montagnachmittag, rein in den Feierabend. Wir gehen ihn gemeinsam. Lara Schamolli, das Nachmittagsteam. Ihr, schön, dass ihr dabei seid. Jetzt gemeinsam mit Teddy Swims. Mit

0: der City, rund um die City und auch an den Fähren. Wir merken es jeden Tag aufs Neue. Ganz anders schaut's aus im Bonner Stadtteil Kastell. Der ist wegen der Straßensperrung unterhalb der Nordbrücke ja im Grunde von der Innenstadt abgetrennt. Radio Bonn Rhein-Sieg-Reporter Dominik Beck hat festgestellt, seit der Nordbrückensperrung ist das Leben in Kastell ein anderes.
1: Man kennt diesen Stadtteil eigentlich nicht ohne dieses monotone Dauerrauschen der Brücke.
2: Ich konnte in der ersten Nacht auch nicht schlafen. Also wahrscheinlich hat mir auch das monotone Geräusch gefehlt.
3: Das sind Erik und Marion. Sie leben, ja, sie lieben ihr Bonn-Kastell und sie nehmen mich mit auf die Römerstraße, die sonst sehr stark befahren ist, unter der Nordbrücke herführt und Bonn-Kastell mit Grau-Rheindorf verbindet bis zur Nordbrückensperrung und der Römerstraße.
1: Also für viele Leute oder Menschen hier in dem Viertel ist das jetzt ein absolutes Hindernis. Also man fühlt sich wirklich abgekapselt vom Rest.
3: Es ist in Teilen wirklich gespenstisch ruhig geworden. Die Freibadanreise zum Römerbad mal ausgeklammert. Geisterdorf, das ist ein großes Wort, ja, aber vieles ist wirklich neu, vor allem für die Ohren.
1: Genau, also man bekommt erstmal wieder seinen eigenen Atem mit, wenn man vor der Tür steht.
4: Oder man hat plötzlich Kirchenglocken gehört von der anderen Seite. Das, was wir ewig hier nicht gehört haben. Ja?
2: Also jetzt hören wir auch, sagen wir mal, in der Nachbarschaft, wenn ein Baby weint, Vögel gezwitscher. Man bekommt viel mehr Geräuschkulisse mit, ja.
3: Auch Kim bemerkt diese besondere Ruhe, nur mit dem Unterschied, sie wohnt hier nicht, sie arbeitet hier in einem Eiscafé. Und für sie ist das alles hier eine einzige
5: Vollkatastrophe. Wir haben keine Laufkundschaft, weil die kommen ja gar nicht hier vorbei. Die Autos kommen ja auch nicht, weil die meisten auch denken, hier ist alles gesperrt, man kann gar nicht hier überhaupt reinfahren.
3: Nebenan wohnt und arbeitet Friseurin Ruth, die eine Terminabsage nach der anderen erhalten hat, staubedingt natürlich. Und einige Stammkunden, ja, die sind vorerst weg.
6: Das wäre nicht gegen mich persönlich, aber sie würden jetzt erstmal sich einen anderen Friseur suchen. Sie kämen wieder, wenn es wieder normal wäre.
3: Wann auch immer das sein soll, zurück zu Anwohnerin Marion, die sagt, das Leben hier in Bonn-Kastell auf der Römerstraße, das ist ein anderes geworden.
2: Dass die Brücke geschlossen ist, ist ja schlimm, aber wir genießen jetzt die Ruhe. Wir haben genug Spektakel drumherum letztendlich.
0: Die Ruhe oder die Ruhe vor dem Sturm? Denn viele andere Bewohner in Bonn-Kastell befürchten, ihr Haus oder Grundstück zu verlieren, wenn der Abriss der maroden Nordbrücke dann beginnt. Mehr dazu hört ihr gleich um etwa 17:45 hier bei Radio Bonn Rhein-Sieg.

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1: Mit Ralf Brussel. Noch 4,5 Stunden, dann heißt es bei der Fußball-WM Deutschland gegen Paraguay. Derzeit ruhen die Spieler noch auf ihren Zimmern aus. Um 19 Uhr gibt es ein abschließendes Essen. 20.15 Uhr ist Abfahrt in das Boston Stadium. Die steile, rund 65.000 Zuschauer fassende Schüssel gilt als eines der lautesten Stadien überhaupt. Spätestens zum Anpfiff um 22.30 Uhr wird man das dann hören können. Die deutschen Fans dürften in der Überzahl sein.
0: 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Es ist 18 Uhr. 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
2: Mit José Nachsiandi. Guten Abend. Die erste große Hitzewelle des Sommers hätten wir geschafft. Die hitzigen Debatten über Maßnahmen dagegen nehmen aber jetzt erst so richtig Fahrt auf. In der Politik wird darüber diskutiert, wie einer solchen Hitze besser begegnet werden kann. Die Grünen fordern von der Regierung ein Sofortprogramm, damit wir alle die hohen Temperaturen besser aushalten können. Thorsten Adolfs aus dem News-Team. Warum machen die Grünen jetzt so viel Druck beim Hitzeschutz und was ist der konkrete Plan?
3: Ja, die Fraktionschefin der Grünen im Bundestag, Dröge, sagt, vor allem Pflegekräfte und ältere Menschen in Heimen würden unter der Hitze leiden und ausgerechnet dort würden oft Klimaanlagen fehlen. Sie fordert deshalb von der Regierung ein Abkühl-Sofortprogramm für Krankenhäuser, Heime, aber auch für Kitas und Schulen. Dabei denkt sie an Solarklimaanlagen. Durch die Sonne könne massenhaft günstiger Strom produziert werden, so Dröge. Und genau den sollte man nutzen, um die Gebäude bezahlbar herunterzukühlen. Außerdem fordert sie, in den Städten mehr Bäume und Sträucher zu pflanzen und die Fassaden zu begrünen.
2: Das alles kostet sehr viel Geld. Können wir uns das denn überhaupt leisten?
3: Das können wir, meint zumindest Bundesumweltminister Schneider. Allerdings sieht er bei dem Thema nicht den Bund, sondern die Bundesländer und Kommunen in der Verantwortung. Laut Schneider könnten solche Hitzeschutzmaßnahmen aus dem 100 Milliarden Sondervermögen für die Infrastruktur bezahlt werden. Das hat der SPD-Politiker dem Deutschlandfunk gesagt. Gleichzeitig werde in seinem Ministerium aber auch darüber nachgedacht, zusätzlich einen Teil der Maßnahmen in den nächsten Jahren mitzufinanzieren. Die Hitze hat spätestens am vergangenen Wochenende viele bestehende Probleme sehr deutlich gemacht. Straßen, Schienen und Wasserwege haben unter den sehr hohen Temperaturen gelitten. Auch die Stromversorgung fiel an einigen Orten zeitweise aus und es gab mehrere Waldbrände.
2: Danke, Thorsten. Und diese Themen sind heute Abend auch noch wichtig. Bei Schüssen in einer Jugendhilfeeinrichtung in Stade in Niedersachsen sind 6 Menschen getötet worden. Die Polizei hat 2 Verdächtige festgenommen. Polizei und Rettungskräfte sind mit einem Großaufgebot im Einsatz. Der Tatort soll eine Mutter-Kind-Wohngruppe sein. Die Probleme für Bahnreisende rund um Wuppertal bleiben. Auch nach 1,5 Wochen haben Techniker ein Stellwerk, das den Zugverkehr zwischen Wuppertal und Düsseldorf regelt, noch nicht endgültig in Betrieb nehmen können. Eine Prognose, wann das der Fall sein kann, gibt es laut Bahn noch nicht. Im jahrelangen Streit um den Neubauauftrag für die Leverkusener Rheinbrücke hat NRW-Ministerpräsident Wüst die Trennung vom Bauunternehmen POR verteidigt. Die in China gefertigten Stahlbauteile hätten systematische Fehler und Mängel in großer Anzahl aufgewiesen, sagte er im Untersuchungsausschuss des Landtags. Wüst war damals NRW-Verkehrsminister. Schüler in NRW sollen mehr Sportförderung bekommen. Deswegen will das Land ab dem kommenden Schuljahr Grundschulen, die sich besonders einsetzen, zertifizieren. Es soll das Zertifikat NRW-Sportgrundschule eingeführt werden. Das hat das Ziel, Kinder schon ab der ersten Klasse mehr für Sport zu begeistern und an den organisierten Sport heranzuführen. So sollen auch Talente früher entdeckt und gezielt ab dem Schulstart gefördert werden können. Um dieses Zertifikat können sich Schulen ab sofort bewerben.
0: Und jetzt das Wichtigste von hier.
4: Mit Christoph Münch, guten Abend. Das war eher Zufall, der zu einem Erfolg für die Bonner Polizei führte, denn ein vermeintlicher Wasserrohrbruch in einer Wohnung führte dazu, dass sich ein Nachbar meldete bei der Polizei und die Beamten fanden dann in der Wohnung einen geplatzten Wasserschlauch und der gehörte zu einer Cannabisplantage.

0: einen entspannten, ausgedehnten Feierabendspaziergang. In der Nacht kommt, naja, von Abkühlung kann man nicht wirklich sprechen. Außerstädtisch gehen wir unter 20 Grad, das heißt, da können wir mal wieder durchliften. Innerstädtisch bleibt es aber über den 20 Grad, das heißt, es ist eine weitere Tropennacht, die auf uns wartet. Und auch morgen ist von Abkühlung nicht wirklich was zu spüren. Immerhin ist diese große Affenhitze raus, die uns jetzt die letzten Tage begleitet hat. Auch morgen bleiben wir unter der 30-Grad-Marke. Ähnliche Bedingungen wie heute am Nachmittag. Kann der ein oder andere kleine Schauer runterkommen. Das wird aber nichts Wildes sein. Wir gucken auf die Straßen in Bonn und im Rhein-Sieg-Kreis, schauen als erstes auf die A59 Richtung Bonn. Zwischen Lind und Spich ist ein totes Tier auf der Fahrbahn, hier also bitte Vorsicht. Dann die Staus A3, Frankfurt-Köln, zwischen Siebengebirge und Lohmar, 4 Kilometer Stau, Viertelstunde extra. Die A4 haben wir von Köln in Richtung Aachen, zwischen dem Dreieck Holme und dem Kreuz Köln-Süd, 3 Kilometer Stau, Viertelstunde plus. A59 haben wir einmal hoch Richtung Köln, zwischen Spich und dem Flughafen, 4 Kilometer Stau, Viertelstunde extra. In der Gegenrichtung staut es zwischen Rad und Wahn, 2 Kilometer, hier kommt 10 Minuten obendrauf. A555 Richtung Köln, zwischen Godorf und dem Kreuz Köln-Süd, 3 Kilometer stockend, 10 Minuten plus. Auf der A565 Status von Bonn in Richtung Meckenheim, zwischen dem Kreuz Bonn-Nord und Poppelsdorf auf 1 Kilometer, 10 Minuten länger braucht ihr an dieser Stelle. Dann haben wir das Brücken-Update, das bekommt ihr in dieser Form nur bei uns bei Radio Bonn Rhein-Sieg. Durch die Sperrung der Nordbrücke sind die Ausweichrouten nach wie vor sehr, sehr voll. Allen voran die Kennedy-Brücke Richtung Bonner Zentrum. Es stockt seit der St. Augustiner Straße in viel und zieht sich bis ins Bonner Zentrum, ungefähr eine Dreiviertelstunde plus. In der Gegenrichtung Richtung Beul staut es ebenfalls auf dem Stück. Hier braucht ihr mindestens 30 Minuten länger. Ebenfalls betroffen sind immer noch alle Straßen rund um den Wetter von Suttnerplatz, die Kölnstraße zum Beispiel, die Sandkaule, auch die Bornheimer Straße. Außerdem staut und stockt es auf der B9. Wenn ihr Richtung Zentrum unterwegs seid, mindestens 30 bis 40 Minuten, die oben drauf kommen. Wenn ihr Richtung Südbrücke unterwegs seid, steht ihr mindestens auch hier 30 bis 40 Minuten. Damit sehen wir dann auf der Südbrücke, auf der staukt und stockt es Richtung Ramersdorf auf 2 Kilometer. Hier kommt eine Viertelstunde obendrauf. Die Gegenrichtung ist allerdings frei. Gucken wir in die Bonner Südstadt. Es stockt auf der Reuterstraße, wenn ihr Richtung in beide Richtungen, Entschuldigung, je zwischen der B9 und den Botanischen Gärten ungefähr 50 Minuten plus. Und dann gucken wir auf die Mondorfer Fähre bzw. die Fähranleger. Rechts rheinisch liegt der aktuell bis zur Ecke der Pastor-Breuer-Straße, links rheinisch bis kurz vor den Obsthof Klein. Das soll es gewesen sein von meiner Seite. Wenn ihr aber sagt, Moment, da fehlt noch was, ein Stau, eine Verkehrsbehinderung, ein Blitzer, dann sagt Bescheid. 0228 4007 111. Einfach schnell anrufen oder WhatsAppen. Kommt gut und sicher durch den Montagabend.
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0: Und dem ganzen Abendteam, wir wünschen euch einen entspannten Restmontag.

0: Für viele von uns ist die Nordbrückensperrung vor allem eins. Einfach wahnsinnig nervig. Der Weg zur Arbeit, nach Hause, zu jeglichem Termin dauert deutlich, deutlich länger. Für die Bonner im Stadtteil Kastell ist die marode Brücke allerdings ein Grund, Angst um die eigene Zukunft zu haben. Kastell liegt direkt an dem Stück der Brücke, der abgerissen wird. Und je nachdem, wie die neue Brücke aussehen wird, könnte es sein, dass einige Bewohner ihr Haus bzw. ihr Grundstück hergeben müssen. Radio Bonn Rhein-Sieg-Reporter Dominik Becker hat sich dort umgehört.
1: Nie war es ruhiger und nie gab es weniger Verkehr hier in Bonn-Kastell auf der Römerstraße direkt unterhalb der Nordbrücke. Kein Autobahnlärm und wegen der teilgesperrten Römerstraße ist es im Moment besonders ruhig. Doch diese Ruhe, sie drückt.
2: Für uns ist diese Ruhe, die jetzt gerade hier entsteht, zwar irgendwo natürlich angenehm, aber es ist ganz klar auch die Ruhe vor dem Sturm.
1: Das, was Anwohner Erik meint, ist, sollte die Nordbrücke irgendwann mal verbreitert werden, müssten einige Häuserreihen verschwinden. Dorothea, Marian und Selva würden ihre Häuser verlieren.
3: Also ich muss sagen, die Angst ist bei mir größer denn je.
4: Wir müssten hier weg. Wir würden vielleicht natürlich Ersatz kriegen, wir wissen aber nicht, wie hoch, wie viel. Und es würde nie reichen, um sich in Bonn adäquat mit 3 Wohnungen wieder was zu kaufen. Meine Schwägerin wohnt noch hier mit ihrem Partner. Wir haben hier 3 Wohnungen.
3: Man kauft dir was für die Zukunft, fürs Altersvorsorge. Die wird mir dann einfach weggenommen. Und so ein Objekt würde ich auch nirgendwo finden.
5: Wir verlieren unser Zuhause. Wir verlieren das, was wir uns aufgebaut haben. Wir leben da total gerne. Das ist unser Nest.
1: Und es wären nicht nur die Schicksale der 3 Familien.
2: Die schlimmste Variante würde halt bedeuten, dass bis zu 20 Häuser und 90 Wohneinheiten verschwinden würden.
1: Erik und andere Anwohner haben deshalb längst eine Initiative gegründet. Wir für 4 heißt die, die sich gegen einen Ausbau und für einen 4-spurigen Neubau ausspricht. Denn eine mögliche 70 Meter breite Brücke, ja, würde das Leben in Bonn-Kastell dramatisch ändern.
2: Wir können uns nicht vorstellen, dass danach noch ein normales Leben hier möglich wäre.
6: Diese ganzen Beziehungen werden verloren gehen.
1: Der Autobahnlärm, ja, der ist gerade zwar weg, ruhig schlafen, aber fühlt sich für Erik und seine Nachbarn anders an.
2: Weil man einfach nicht mehr weiß, wie man seine Zukunft hier im Viertel planen soll.
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1: Mit Christoph Münch, guten Abend. Bei Schüssen in einer Mutter-Kind-Einrichtung im niedersächsischen Stade sind 6 Menschen getötet worden. Es gibt außerdem mehrere Verletzte. Nach Angaben der Polizei wurden 3 Personen festgenommen, darunter der mutmaßliche Schütze. Die Hintergründe sind noch unklar. Die Verbraucherzentralen warnen die Mineralölbranche vor überhöhten Preissprüngen. Das Ende des Tankrabatts dürfe nicht zum Startschuss für Extragewinne werden, denn morgen ist der letzte Tag des 17-Cent-Tankrabatts. Und jetzt das Wichtigste von hier. Es wird ein riesiges Bauvorhaben, die Sanierung der rechtsrheinischen Bahnstrecke von Troisdorf bis nach Wiesbaden. Von kommender Woche Freitag an wird die Strecke gesperrt bis Mitte Dezember. Grund für die Sanierungsarbeiten ist die marode Infrastruktur. Es geht darum, die Strecke wieder fit für die Zukunft zu machen. Dafür wird all das getauscht, das in den nächsten Jahren nicht mehr funktionieren könnte, was jetzt schon am Rande der Leistungsfähigkeit sei, heißt es von der Bahn. Das sind dann unter anderem 80 Kilometer Gleise, die komplett erneuert, und 36 Bahnhöfe, die umgebaut werden. Ein vermeintlicher Wasserrohrbruch hat in Bonn-Dottendorf dazu geführt, dass die Polizei eine illegale Cannabisplantage entdeckt hat. In einem Mehrfamilienhaus an der Kesselnicher Straße hatte ein aufmerksamer Nachbar am Samstag festgestellt, dass in der Wohnung über ihm dauernd das Wasser lief. Er machte sich Sorgen und alarmierte die Polizei. Die Beamten kamen allerdings nicht rein und mussten die Feuerwehr um Hilfe bitten, um die Tür zu öffnen. Den Einsatzkräften präsentierte sich dann eine komplett unmöblierte Wohnung. Es gab nur einen geplatzten Wasserschlauch und eine professionell betriebene Cannabisplantage. Und noch während die Polizei in der Wohnung war, erschien der Mieter. Gegen ihn erlaufen nun die Ermittlungen. Und dieses Mal sind die Betrüger gescheitert. An einer 84-Jährigen aus Bornheim-Roßdorf. Denn sie bekam am Sonntagnachmittag einen Anruf von einem falschen Polizisten, der ihr von Einbrechern erzählte und er könne auch die Wertsachen der Seniorin in Sicherheit bringen lassen. Und noch während des Gesprächs klingelte es an der Haustür der Frau in der Brunnenstraße und davor stand ein angeblicher Kriminalbeamter, der Geld und Schmuck abholen wollte. Die Frau wurde misstrauisch, kündigte an, erstmal bei Angehörigen nachfragen zu wollen und schloss die Türe. Der Geldbote floh. Die Polizei sucht nun nach dem Mann und bittet um Zeugenhinweise. Eine Täterbeschreibung gibt's online bei radiobonnrheinsieg.de. Und die neuesten Nachrichten bei Radio Bonnrheinsieg gibt's auch im Web und in der App.
2: Richtig gut von der Dame. Ich kenne die natürlich nicht, aber irgendwie macht mich das richtig stolz, dass sie nicht drauf reingefallen ist, oder?
1: Das stimmt.
2: Oder?
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2: Die Aussicht gibt's nochmal vom Wettermann Carsten Brandt. Grüß dich.
3: Lara, hallo.
2: Hi.
3: Was für ein Juni. Erst zu kalt, dann zu warm. Und jetzt gehen wir in die Fußballnacht hinein mit Temperaturen um die 25 Grad bis Mitternacht. Da geht es, ist es noch warm. Aber später dann unter der 20 Grad mag. Ich denke, man kann etwas besser durchschlafen. Zumindest in vielen Teilen der Region. Trocken bleibt es morgen im Tagesverlauf. Sonne und Wolken im Wechsel 30 Grad.
2: Aktuell sind wir noch bei 28,6 in Bad Honnef-Egidienberg. Wachtberg-Niederbachem ist bei 27,5. Damit der Blick auf die Straßen im Radio Bonn-Rhein-Siegland. Wir starten mit 2 neuen Warnmeldungen. Einmal Vorsicht A560 Hennef Richtung St. Augustin. Zwischen Niederpleis und St. Augustin ist ein Fahrzeug auf der rechten Spur liegen geblieben. Hier also bitte Vorsicht. Und nochmal Vorsicht A565 Meckenheim Richtung Bonn. Auf Höhe der Ausfahrt Poppelsdorf ist auch ein Fahrzeug liegen geblieben. Also jeweils bitte Obacht. Die Staus A4 Köln Richtung Aachen. Zwischen dem Kreuz Köln-Gremberg und dem Kreuz Köln-Süd 4 Kilometer stocken, 10 Minuten plus. A59 haben wir hoch Richtung Köln zwischen Lind und dem Flughafen. 2 Kilometer Stau, 10 Minuten extra in der Gegenrichtung zwischen Rad und dem Flughafen. 1 Kilometer Stau, 5 Minuten plus. Die 555 haben wir Richtung Köln zwischen Godorf und dem Kreuz Köln-Süd. 2 Kilometer stocken, 10 Minuten plus. Und damit sind wir schon in der Bonner City angekommen. Das Brücken-Update, was es nur bei uns hier bei Radio Bonn-Rhein-Sieg gibt. Und wir schauen als erstes auf die Kennedy-Brücke Richtung Bonner Zentrum, also von Beul rüber Richtung Zentrum. Stockt es seit der Ecke der St. Augustiner Straße in Bonn-Vielich. Das Ganze zieht sich bis zum alten Friedhof. Halbe Stunde plus in der Gegenrichtung Richtung Beul stockt es jeden ebenfalls 30 Minuten länger, auch hier. Außerdem alle Straßen rund um den Bertha-von-Suttner-Platz, die Kölnstraße, die Sandkaule, auch die Bornheimer Straße, überall mindestens eine Viertelstunde plus. Außerdem hat Radio Bonn-Rhein-Sieg-Hörer Thomas gerade per WhatsApp geschrieben, es staut sich massiv auf der Thomasstraße Richtung Alter Friedhof. Von der Haltestelle Bonn-West bis zum Alten Friedhof hat er über eine halbe Stunde länger gebraucht, also auch hier die Straße dicht. Gucken wir auf die B9 in Richtung Bonner Zentrum, hier staut es ab dem Kreisel an der Friedrich Ebertallee. Hörerin Lisa hat mindestens 45 Minuten länger gemeldet. Und wenn ihr auf der B9 Richtung Südbrücke unterwegs seid, mindestens noch eine Viertelstunde extra. Damit sind wir auf der Südbrücke. Wenn ihr Richtung Ramersdorf unterwegs seid, 2 Kilometer stocken, 10 Minuten plus. Auf der Gegenrichtung aktuell kein Stau. Hier sind aber allerdings gerade die Zuwege auf die Brücke betroffen, also die Petra-Kelly-Allee und auch die Ludwig-Erhard-Allee, mindestens 20 Minuten plus. Dann schauen wir noch schnell in die Bonner Südstadt, auf die Reuterstraße. Auch hier staut es in beiden Richtungen, je zwischen der Ecke zur B9 und dem Botanischen Garten, Viertelstunde extra. Und zu guter Letzt, dann haben wir es auch, gucken wir auf die Fähranleger der Mondower Fähre. Rechtsrheinisch auf Niederkasseler Seite steht der aktuell bis zur Ecke der Oberdorfstraße, linksrheinisch aktuell bis in die Ecke zum Engländerweg. Kommt gut und vor allem natürlich sicher durch diesen Montagabend. Solltet ihr auf eurer Strecke noch was sehen, was wir jetzt nicht in der Liste dabei hatten, noch einen weiteren Stau, vielleicht einen Blitzer oder auch eine Verkehrsbehinderung, dann sagt jederzeit Bescheid. 0228 4007 111. Einfach schnell durchklingeln oder per WhatsApp schreiben und dann vor allem gut und sicher ankommen.
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2: Der Montagabend, der Montagfeierabend. Schön, dass ihr mit uns gemeinsam verbringt. Jetzt mit freundlichster Unterstützung von Kamrad und seiner aktuellen Single Hug Yourself.

0: Nach neuer Musik von Michael Patrick Kelly und Gentleman Wildfire gibt's was Neues von den Straßen im Radio Bonn-Rhein-Siegland A3 Köln-Frankfurt. Vorsicht bitte zwischen dem Kreuz Bonn-Siegburg und Siebengebirge. Hier sind mehrere Spanngurte auf der Fahrbahn. So, 7:15 haben wir es gleich. Wie immer ein kleiner Programmhinweis an dieser Stelle.
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0: Eddie aus dem Radio Bonn-Rhein-Siegland lebt den Traum, den gerade viele von uns haben. Er hat ein Follow-the-Team-Ticket und unterstützt die deutsche Mannschaft bei jedem WM-Spiel vor Ort in Amerika. Wir sind auf ihn aufmerksam geworden, weil er bei der offiziellen Eröffnung der WM mit einem schwarz-rot-goldenen Radio Bonn-Rhein-Sieg-Schweißband im Fernsehen zu sehen war. Und das hat ihm seinen neuen Job besorgt. Eddie ist jetzt nämlich Radio Bonn-Rhein-Sieg-Fanreporter. Und Eddie liefert. Vorhin kam eine neue Sprachmemo reingeflattert.
1: Liebe Grüße aus Boston. Wir sind seit Samstags hier. Und dann haben wir gestern eine Sightseeing-Tour gemacht hier durch die Stadt zu Fuß. Wo wir dann auch gestern Abend zum Baseballspiel waren. Da haben die Bostons gespielt gegen die Yankees aus New York. Topspiel, ausverkauft, wir konnten noch Karten ergattern, aber war mal auch ein sehr, sehr gutes und feines Erlebnis. Es waren sehr viele deutsche Fans da, hat uns auch sehr, sehr gut gefallen. Ja, nun sind wir hier heute Morgen zum Frühstücken und werden gleich eine Busfahrt noch durch Boston machen. Ja, und dann haben wir den Taxifahrer für 12 Uhr bestellt und dann geht es Richtung Stadion. Da wurde uns gesagt, da gäbe es sehr schöne Biergärten. Da werden wir noch das ein oder andere schöne, leckere, blondes Bierchen zu uns nehmen. Ja, und dann hoffen wir, dass die Reise weitergeht mit einem schönen Sieg heute im 16. Finale. Und ab morgen geht es dann Richtung Cape Cod, wo wir dann 2 Tage verbringen. Und dann hoffen wir, dass es dann weiter runter geht nach Philadelphia. So, das war die Berichterstattung vor dem Spiel und nachher kommt die Berichterstattung nach dem Spiel und ein paar Fotos. Liebe Grüße, der Eddie aus Boston.
0: Ich liebe Eddies Sprachmemos. Ich habe immer das Gefühl, dass wir so richtig in seinen Kopf gucken können, dass wir so einen kleinen Einblick in sein Tagebuch bekommen. Also, gut 3,5 Stunden noch, dann ist Anpfiff beim 16. Finale Deutschland.

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1: Mit José Nachciandi. Guten Abend. Fußballfans in Deutschland werden so langsam nervös. Noch 3,5 Stunden, dann trifft die deutsche Nationalmannschaft im 16. Finale der Fußball-WM auf Paraguay. Ralf Bosse aus unserem WM-Studio. Noch ist nicht herauszuhören, welche Elf final auflaufen wird. Aber du hast für uns was anderes herausgefunden, ne?
2: Es gibt eine Premiere. Unsere Jungs werden heute erstmals komplett in Weiß spielen. Also, weißes Trikot, weiße Hosen, weiße Stutzen. Jetzt ist die Farbe Weiß ja die Farbe der Neutralität und des Aufgebens. Also ich hoffe nicht, dass genau das hinter dieser Farbwahl steckt.
1: Paraguay steht für Zweikampfstärke und starke Defensive. Der Nationaltrainer Gustavo Alfaro hält Deutschland offenbar für schlagbar.
2: Also er muss sich da mal entscheiden, denn Alfaro zählt Deutschland auch zu den Favoriten auf den Weltmeistertitel. Also entweder er gewinnt mit Paraguay und zeigt, dass nach dem Ausscheiden des DFB sein Tipp nicht mehr aufgehen kann und dass er ja dann ganz offensichtlich keine Ahnung hat. Oder er verliert, was uns natürlich freuen würde. Unsere Jungs müssen geduldig sein. Das ist ganz wichtig. Ein 1:0-Sieg reicht vollkommen.
1: Danke, Ralf Bosse. Anpfiff ist um 22.30 Uhr. Und diese Themen habe ich heute Abend auch noch für euch. Bei Schüssen in einer Jugendhilfeeinrichtung in Stade in der Nähe von Hamburg sind 6 Menschen getötet worden. Laut Polizei gibt es weitere, teilweise Schwerverletzte. Die Ermittler nahmen 2 Verdächtige fest, darunter auch den mutmaßlichen Schützen. Das Land NRW führt nach den Sommerferien ein neues Zertifikat für Grundschulen ein. Es soll Grundschulen dann auszeichnen, wenn sie sich besonders für die Sportförderung der Kinder einsetzen. Um das Zertifikat können sich die Schulen ab sofort bewerben. Nach der massiven Hitzewelle fordern Teile der Opposition im Bundestag umfassende Hitzeschutzkonzepte. Von den Linken heißt es, die Regierungen von Bund und Ländern seien nicht ausreichend vorbereitet. Von den Grünen heißt es, unter anderem Kitas, Schulen und Pflegeeinrichtungen müssten klimatisiert werden. Nachdem viele Kinder an Brechdurchfall leiden, bleibt ein Naturbad in Ennigerloh im Münsterland geschlossen. Der Grund? Das Gesundheitsamt vermutet einen Zusammenhang zwischen dem Badebesuch und der Infektion. Bei einem solchen Naturbad kommen zur Wasseraufbereitung keine chemischen Stoffe zum Einsatz, also auch kein Chlor. Die Reinigung funktioniert über einen natürlichen Kreislauf, zum Beispiel mit Hilfe von Pflanzen und Sand. Am Wochenende waren insgesamt 50 Kinder und 3 Erwachsene wegen Magen-Darm-Symptomen in einer Klinik in Behandlung. Jetzt wartet man auf Laborergebnisse aktueller Proben. Und das waren die Nachrichten mit José Nachciandi.
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3: Das ist ein richtig schöner, freundlicher und wie ich finde angenehmer Sommerabend, in dem wir heute drin stecken. Nach dieser Affenhitze der vergangenen Tage sind es jetzt noch richtig angenehme Temperaturen. 26,9 aktuell in Bonn am Venusberg, 27,1 in Niederkassel-Ranzel. Dazu begleitet uns die Sonne, bis sie hinter dem Horizont verschwindet in der Nacht. Also von Abkühlung können wir nicht so wirklich sprechen. Es bleibt innerstädtisch eine Tropennacht. Das bedeutet, wir bleiben bei mindestens 20 Grad. Außerstädtisch fallen wir da ein paar Grad runter. Das heißt, ihr habt Glück, ihr könnt heute noch mal so richtig durchlüften und ein bisschen frische Luft und Sauerstoff reinlassen. Schauen wir schon mal auf den Tag morgen. Im Grunde ist der Dienstag die Kopie vom Montag heute. Ähnliche Bedingungen am Nachmittag, kann aber der ein oder andere winzig kleine Schauer dabei sein. Damit schauen wir auf die Straßen im Radio Bonn-Rhein-Siegland und es ist immer noch wahnsinnig viel los. Wir starten mit einer Warnmeldung. Vorsicht A3 Köln-Frankfurt. Zwischen dem Kreuz Bonn-Siegburg und Siebengebirge sind mehrere Spanngurte auf der Fahrbahn. Dann die Staus A4 Köln Richtung Aachen. Zwischen dem Kreuz Köln-Gremberg und dem Kreuz Köln-Süd 4 Kilometer stockend, 10 Minuten plus. Die A59 haben wir in Richtung Köln. Zwischen Lind und dem Flughafen noch 2 Kilometer Stau, 10 Minuten extra. Und ähnlich schaut

0: Er sagt, dass es sich massiv auf der Thomasstraße Richtung Alter Friedhof staut. Er hat von der Haltestelle Bonn-West bis zum Friedhof über eine halbe Stunde extra gebraucht. Dann schauen wir auf die B9 Richtung Bonner Zentrum. Da staut es ab dem Kreisel auf der Friedrich-Ebert-Allee zurück. Radio Bonn Rhein-Sieg-Hörerin Lisa meldet mindestens 50 Minuten extra. Und wenn ihr auf der B9 in Richtung Süden, also Richtung Südbrücke unterwegs seid, ihr mindestens noch eine Viertelstunde extra. Damit sind wir auf der Südbrücke Richtung Rammersdorf. Stockt es auf 2 Kilometer, 10 Minuten plus. Allerdings sind hier vor allem die Zuwege auf die Südbrücke linksrheinisch betroffen. Also die Petra-Kelly-Allee, die Ludwig-Erhard-Allee ziemlich voll. Auch hier mindestens eine Viertelstunde extra. Dann gucken wir noch in die Bonner Südstadt. Hier stockt es auf der Reuterstraße in beiden Richtungen je zwischen dem Botanischen Gärten und der B9 jeweils 10 bis 15 Minuten extra. Und zu guter Letzt, wie immer, schauen wir noch auf die Mondorfer Fähre bzw. auf die Anleger. Rechtsrheinisch staut es aktuell bis zur Ecke zur Oberdorfstraße, linksrheinisch bis in die Kurve zum Engländerweg. Das soll es gewesen sein von meiner Seite. Ich wünsche euch eine gute und vor allem natürlich sichere Fahrt durch diesen Montagabend. Behaltet die Nerven, behaltet die Geduld. Kommt gut an.
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0: Der Montagabend, der erste Arbeitstag der Woche ist geschafft. Wir machen einen Haken dran. Schön, dass ihr mit uns gemeinsam macht. Lara Schamolli, das Abendteam, jetzt zusammen mit Miley Cyrus.

0: zusammen. Einmal tief ein und auch wieder ausatmen. Es kommen Bauarbeiten mit gigantischem Ausmaß auf uns zu. Und ausnahmsweise meinen wir mal nicht die Bonner Nordbrücke. Am Freitag der kommenden Woche, also am 10. Juli, startet eine riesige Streckensanierung zwischen Troisdorf und Wiesbaden. Also die Schienen sind betroffen. Radio Bonn-Rhein-Sieg-Reporter Benedikt Schockenhoff hat sich eine der Baustellen angeschaut.
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1: Bagger, Straßenwalzen und jede Menge Schutt und Schotter am Bahnhof Bonn-Oberkassel wird schon fleißig gebaut, denn, so heißt es von Jens Sühlwold von der Deutschen Bahn.
2: Das deutsche Bahnnetz ist in die Jahre gekommen. Das merkt man, glaube ich, jeden Tag aufs Neue, dass die Strecken dringend instand gesetzt werden müssen.
1: Klar, das ist kein Geheimnis. Ab nächster Woche Freitag soll bis zum 12. Dezember die rechtsrheinische Strecke von Troisdorf bis nach Wiesbaden komplett gesperrt werden. Jens Sühlwold ist Projektleiter für den betroffenen Bauabschnitt in Nordrhein-Westfalen. Alleine hier zwischen Troisdorf und Unkel müssen rund 14 Kilometer Oberleitungen und 37 Kilometer Gleise erneuert werden.
2: Alles das, was in den nächsten Jahren nicht mehr funktionieren könnte und was jetzt schon am Rande der Leistungsfähigkeit ist, tauschen wir aus. Wir bereiten die Anlagen so vor, dass sie den Belastungen der nächsten Jahre trotzen können.
1: Das bedeutet, stark sein, eine 5-monatige Streckensperrung. Das könnte man doch dann auch gleich für den Ausbau der rechtsrheinischen S13-Linie mitnutzen, finden die Bauteams der Deutschen Bahn.
2: Ja, wir bauen jetzt seit 10 Jahren tatsächlich genau an der S13 zwischen Troisdorf und Bonn-Beuel. Und mit dieser 5-monatigen Sperrung werden wir dann die Inbetriebnahme im Dezember herstellen können. Dazu ist natürlich jetzt noch eine Menge Gleisbau, Brückenbau etc. notwendig, aber das ist das Ziel.
1: Und dann können wir von Bonn-Beuel aus mit der S13 bis nach Köln fahren. Aber wer regelmäßig zwischen Troisdorf und Wiesbaden auf den Schienen unterwegs ist, der muss ab nächster Woche Freitag auf Schienenersatzverkehr ausweichen. Und ist ja nicht so, als hätten wir gerade gar keine anderen Verkehrsprobleme im Radio Bonn-Rhein-Sieg-Land.
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0: Es geht für die deutsche Nationalmannschaft in die WM-K.O.-Runde. Heute Abend 22:30 gegen Paraguay im 16-Finale. Haben wir so auch noch nicht gespielt, ne? Und um uns da vernünftig drauf vorzubereiten, haben wir heute Vormittag und am Mittag zwischen 10 und 14 Uhr wieder aus dem Deutschen Fußballmuseum gesendet. Zusammen mit Kollege Kevin Zimmer und einer ganz exklusiven Runde.
2: Hier im Deutschen Fußballmuseum stehen wir mit unserem gläsernen Studio direkt am Eingang. Montags ist hier aber Ruhetag im Deutschen Fußballmuseum. Das Team hat heute nur für uns aufgeschlossen. Die Hörerinnen und Hörer, die hier sind, die sind reingelassen worden. Wenn Menschen motivieren können, dann sind es die, die heute hier sind. Ex-Nationalspieler, mehrfacher deutscher Meister und Pokalsieger Mario Basler ist hier. Herzlich willkommen.
3: Hallo, guten Tag.
2: Du hast ja schon gesagt, im September wird Jürgen Klopp neuer Trainer der deutschen Nationalmannschaft.
3: Ja,
2: Bleibst du dabei?
3: Ja, glaube ich. Also,
2: wäre er denn der Richtige? Oder hast du noch einen anderen im Petto?
3: Nein.
2: Würdest du es machen?
3: Naja, natürlich. Bei mir müssen sie aber alle rauchen. Das wäre aber schwer.
4: Da gäbe es nicht Hydration Breaks, sondern
3: Raucherpausen würde ich da einführen.
2: Comedy Queen Lisa Feller ist auch da. Herzlich willkommen. Du warst vor zwei Jahren, da waren wir hier bei der Europameisterschaft. Ja. Bist einfach sitzen geblieben, hast du gesagt.
4: Ich habe seitdem nichts anderes mehr gemacht. Das war sehr schön.
2: Wie ist bei dir zu Hause die WM-Stimmung?
4: Ich bin total gerne bei so einer WM richtig mit Leidenschaft dabei. Aber dieses, ja, dann spielt, wie du gerade schon gesagt hast, irgendwie, keine Ahnung, Recklinghausen Süd gegen Hückelhofen fest. Und denkst, ach, ist auch noch ein Vorrundenspiel, okay. Ja. Das lässt mich gerade so ein bisschen schwer emotional da reinsliden.
2: So, dann vielen Dank euch. Das war eine sehr, sehr schöne Runde. Das hat Spaß gemacht. Wenn Deutschland heute Abend gewinnt, dann melden wir uns am 4. Juli wieder hier aus dem Deutschen Fußballmuseum. Ich bin Kevin Snow und bin raus und dann hoffentlich bis Samstag.
0: Na hoffentlich, darf er aber erstmal einen Schritt nach dem nächsten. Erstmal heute gegen Paraguay gewinnen und wie unsere Chancen stehen, das hört ihr in einer halben Stunde ungefähr. 7:45 hier bei uns, Kollege Anthony Robbins und meine Wenigkeit. Wir haben nämlich unserem Radio Bonn-Rhein-Sieg WM-Orakel Alpaka Lollipop heute Vormittag einen Besuch abgestattet und ausgemacht, wer den Sieg später holt.

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2: Mit Christoph Münch. Guten Abend. Seit heute untersucht die Autobahn GmbH den Boden unter der maroden Vorlandbrücke, der Bonner Nordbrücke, auf der linken Rheinseite. Die soll ja schon bald abgerissen und bis Ende 2028 dann neu gebaut werden. Damit alles sicher steht und richtig geplant werden kann, müssen die Planer wissen, wie der Boden dort beschaffen ist. Die Untersuchungen starten im dort abgesperrten Bereich. Es werden Bohrungen durchgeführt, um Bodenproben in unterschiedlichen Tiefen zu nehmen. Die werden dann anschließend in einem Fachlabor ausgewertet. Und danach lässt sich sagen, wie der Boden dort geschichtet ist und wie tragfähig er ist. Entsprechend können die Architekten dann die Pfähle der neuen Brücke dimensionieren. Busse statt Bahnen. Ab kommender Woche Freitag werden die rechtsrheinischen Gleise zwischen Troisdorf und Wiesbaden gesperrt bis Mitte Dezember. Das wird Bahnpendler in der Region natürlich viele Nerven kosten, aber es muss sein, sagt uns heute bei einem Vororttermin der Bahnprojektleiter Jens Sühlwold.
3: Alles das, was in den nächsten Jahren nicht mehr funktionieren könnte und was jetzt schon am Rande der Leistungsfähigkeit ist, tauschen wir aus. Wir bereiten die Anlagen so vor, dass sie den Belastungen der nächsten Jahre trotzen können.
2: Während der Sanierungsarbeiten sollen unter anderem 80 Kilometer Gleise komplett erneuert und 36 Bahnhöfe umgebaut werden. Für den Schienenersatzverkehr werden 10 neue Ersatzbuslinien eingeführt. Apropos Bahn, Kabeldiebe hatten sie lahmgelegt, aber noch in dieser Woche kann die Bahnstrecke zwischen St. Augustin und Siegburg wieder komplett in Betrieb gehen. Die Reparaturarbeiten und die Prüfung des Abschnitts sind so gut wie abgeschlossen, heißt es. Ab Mittwoch dann fahren die Stadtbahnlinien 66 und 67 wieder wie gewohnt zu ihren Endhaltestellen, also bis St. Augustin Zentrum und bis Siegburg Bahnhof. Die Schäden an den Kabelsträngen dort waren erheblich. Die Strecke so schnell wieder flott zu kriegen, sei nur durch gute Zusammenarbeit aller Beteiligten gelungen, sagen die Bonner Stadtwerke. Und das war der heutige Tag bei uns in Bonn und dem Rhein-Sieg-Kreis im Radio Bonn-Rhein-Sieg-Land. Ich mache jetzt auch Feierabend und wünsche viel Spaß beim Spiel gleich. Deutschland-Paraguay auf ins Achtelfinale. Die frischesten News gibt's dann morgen früh wieder ab 5.30 Uhr.
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4: Am Montagabend. Wir gehen die letzten Schritte dieses Tages gemeinsam. Schön, dass ihr dabei seid. Hallo zusammen.

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1: Knappes 2-1 Deutschland.
0: Okay, wäre jetzt auch mein Tipp, aber ich habe da meistens keine Ahnung.
1: Ja, beim letzten Mal war es richtig gut.
0: Also 2-1 sagen wir.
1: Gutes
0: Deutschland
1: Omen.
0: Gewinnt.
1: Und morgen hören wir uns dann hier mit den Stimmen zum Spiel von 6 bis 10.
0: Bis morgen.
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0: Es wird ein historischer Abend, denn noch nie haben wir in einem 16. Finale einer Weltmeisterschaft gespielt. Um 10:30 geht's für die deutsche Mannschaft gegen Paraguay. Es dürfte ein spannendes Spiel werden. Weiterkommen ist Pflicht. Aber klappt das auch? Das kann nur eine wissen, die Expertin, die Tippkönigin, unser flauschiges Orakeltier Alpaka Lollipop. Kollege Anthony Robbins und meine Wenigkeit. Wir haben uns heute Vormittag auf den Weg gemacht und Sie in Ihrer Orakelstätte Hanis Alpalamaland in Rheinbach-Flerzheim besucht und den Gewinn ausgeknutscht.
1: Vamos Paraguay, consigamos una victoria contra Alemania.
0: Oder auch willkommen zum 16. Finale Deutschland gegen Paraguay. Heißt, es wird wieder getippt. Wen knutscht Lollipop als erstes? Deutschland oder Paraguay?
1: Tanja kommt auf uns zu und hat, wie gewohnt, unser WM-Orakel Lollipop dabei. Wir sprechen noch mal kurz mit Tanja selber. Tanja als große Fußballexpertin, die Gruppenphase überstanden. Wir müssen ja ehrlich sein, gegen Ecuador, was war da los?
2: Ich weiß nicht. Auch der Beste darf sich mal vertun.
1: Es geht los. Deutschland, Paraguay, auf die Küsschen, fertig, los. Lollipop, die dreht erstmal ab.
0: Aber ganz weit von uns weg.
1: Jetzt ist sie auf dem Weg zu uns. Jetzt macht sie langsame Schritte. Nee, doch nicht so ganz. War nur angetäuscht.
0: Es scheint kein so eindeutiges Spiel heute Abend zu werden.
1: Elfmeterschießen, ich spüre das schon. Aber egal, Hauptsache wir gewinnen. Hauptsache Paraguay gewinnt.
0: Hey!
1: Vielleicht liegt es an deinem hässlichen Deutschland-Cowboy-Hut.
0: Das hat sie sonst auch nicht abgehalten, muss man echt.
1: Stinky!
0: Komm mal her. Immerhin guckt sie interessiert zu uns.
1: Ja, sie ist ein bisschen unentschlossen.
0: Lollipop. Komm, wir gehen noch mal 2 Schritte näher.
1: Oh, oh.
0: Oh, sie macht ein paar
1: Schritte. Sie macht große Schritte auf mich zu.
0: Nein, nein, nein, nein.
1: Oh, oh.
0: Oh, nein.
1: Oh, wir haben ein Problem.
0: Da kommt noch ein zweiter Knutsch.
1: Berlin, wir haben ein Problem.
0: Ja, und zwar ein mächtiges. Das ist offensichtlich nicht das Ergebnis, das wir uns gewünscht haben. Diesen erschreckenden Videobeweis findet ihr bei uns auf Instagram. Das flauschige Radio Bonn-Rhein-Sieg WM-Orakel Lollipop. Hoffen wir mal, dass sie sich verknutscht hat. In diesem Sinne sage ich Tschüss und schönen Feierabend. Wir hören uns, wenn ihr wollt, sehr, sehr gerne morgen wieder hier bei Radio Bonn-Rhein-Sieg. Tschüss zusammen.

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1: Ich bin Zoe Tassovali. Nach den Schüssen in Stade westlich von Hamburg ist ein weiterer Mensch gestorben. 5 Menschen starben laut der Polizei vor Ort, eine 6. Person wenig später im Krankenhaus.
2: Was genau am Montagmittag in Stade geschah in der Jugendhilfeeinrichtung mit Mutter- und Kindwohngruppen, liegt noch im Dunkeln. Die Polizei teilte mit, man habe den mutmaßlichen Schützen festgenommen. 2 weitere Personen werden angeblich vernommen, wurden aber zunächst nicht festgenommen. Welche Rolle sie bei der Tat spielten, ist unklar. Näheres zum mutmaßlichen Haupttäter ebenso. Ein Zeuge schilderte Focus Online, dass nach den Schüssen eine Frau und ein junger Mann versucht hätten, vom Tatort wegzufahren. Mehrere Beamte sollen dann das Feuer eröffnet haben. Nur eins schließen die Ermittler bisher aus, ein sogenanntes Clanverbrechen. René Thorau, Nachrichtenredaktion.
1: Vor dem Koalitionsausschuss am Mittwoch gibt's weiter Streit über die geplante Reform der Einkommenssteuer. Die SPD will kleine und mittlere Einkommen entlasten und dafür Topverdiener stärker zur Kasse bitten. Die Union lehnt das ab und setzt stattdessen auf Einsparungen bei den Staatsausgaben. Wie die Reform am Ende aussehen soll, darüber will die Koalition jetzt beraten. Meister machen, Fachwirt werden oder sich beruflich weiterbilden. Dabei hilft das sogenannte Aufstiegs-BAföG. Im vergangenen Jahr haben das allerdings etwas weniger Menschen genutzt als noch 2024.
3: Auch wer im Job ist, kann sich weiterbilden. Und er oder sie kann sich dabei unter bestimmten Umständen auch fördern lassen. Das haben im vergangenen Jahr am häufigsten Erzieherinnen und Erzieher getan. Es folgen die Berufe Industriearbeiter in Metall- und Wirtschaftsfachwirt. Als Fördersumme haben diejenigen, die sich weitergebildet haben, im Schnitt 5.200 Euro erhalten. Und das waren 100 Euro mehr als im Jahr vorher. Lea Matschulat, Nachrichtenredaktion.
1: Beim Elfmeterschießen bleibt bei der Fußball-WM erstmal alles wie bisher. Die FIFA wollte die Münzwurfregel ändern, damit künftig beide Mannschaftskapitäne jeweils eine Entscheidung treffen können. Also entweder auf welcher Seite das Elfmeterschießen ist oder welche Mannschaft beginnt. Dafür gab es aber keine Zustimmung vom zuständigen Regelgremium. Heißt, im laufenden Turnier gelten weiter die bisherigen Regeln. Ganz vom Tisch ist der Vorschlag aber noch nicht.
4: Das Wetter. Heute Abend bleibt es in NRW ruhig und meist trocken. In der Nacht kühlt es dann runter. In den höheren Lagen sogar bis auf 14 Grad. Der Dienstag startet freundlich. Später sind einzelne Schauer oder Gewitter drin. Dazu gibt es maximal 30 Grad.
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4: Mit der A2 Dortmund Richtung Hannover zwischen Hamm-Untrop und Beckum 1 Kilometer 13 Minuten. Und die A42 Kamp-Lindfurt Richtung Dortmund zwischen Essen-Altenessen und Gelsenkirchen Zentrum. 2 Kilometer, eine Stunde, da hat es einen Unfall gegeben. Die Autobahn ist noch voraussichtlich bis 22 Uhr gesperrt. Empfohlene Umleitung wäre die U67. Euch allen unterwegs eine gute und sichere Fahrt.
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4: Bibi Rexha startet in ihre neue rebellische Phase und sieht irgendwie ganz wild aus und trägt so futuristische Sonnenbrillen. Singer-Songwriterin aus den Vereinigten Staaten. Sie hat vor allem jahrzehntelang im Hintergrund mitgewirkt und Riesenhits gemacht und ist eben seit ein paar Jahren, auch schon ein bisschen länger, jetzt als Solo-Künstlerin unterwegs und wie gesagt jetzt in ihrer neuen rebellischen Phase. Erster Stopp ist dann New Religion. Ich bin Leo Arigin.

0: Wenn das erste K.O.-Spiel zum heimlichen vorgezogenen Finale wird, ja, dann kann das schon ordentlich Emotionen hochholen. Es ist auf jeden Fall so für Jens und seine Frau Debi. Die kommt nämlich aus Paraguay. Entsprechend hängen da heute Abend beide Flaggen im Wohnzimmer.
1: Von daher haben wir, egal wie es heute Abend ausgeht, auf jeden Fall einen Grund zur Freude. Drücken aber natürlich, zumindest ich, der deutschen Mannschaft die Daumen. Und ich denke, das wird auch klappen. Ansonsten der Rest der Family aus Paraguay, da wohnen noch ganz viele Verwandte von uns, die fiebern natürlich auch schon mit. Und zumindest die, die angestellt sind, würden sich über einen paraguayischen Sieg freuen, denn da wird dann auch gerne im Fall eines Sieges mal ein nationaler Feiertag aufgerufen und dann, an dem dann alle frei haben. Von daher ist das Interesse natürlich in doppelter Hinsicht sehr groß und ja, wir haben Bock und das wird schon. 2-0.
0: Ich finde, das ist auf jeden Fall eine geile Geschichte, oder? Einfach nach dem Sieg da mal so einen nationalen Feiertag raushauen. Können wir hier in Deutschland bitte gerne auch mal drüber reden, finde ich. Also, wir warten mal ab, wie es läuft. Wir müssen ja erstmal weiterkommen. Heute dann beim K.O.-Spiel 16. Finale Deutschland-Paraguay. 22.30 Uhr, der Anstoß.
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0: Hey, jetzt so kontemplative Musik, könnte man fast sagen, von One Republic.

0: Das Wetter.
1: Dieser Abend in NRW weitestgehend trocken und ruhig, schön klarer Himmel. Nachts gehen die Temperaturen endlich mal wieder zurück. Im Bergland bis auf 14 Grad. Morgen am Dienstag wird es dann zunächst freundlich. Im Laufe des Tages können sich einzelne Schauer oder Gewitter bilden. Ansonsten scheint die Sonne wieder ordentlich bei maximal 30 Grad.
0: NRW Verkehr.
1: Mit der A3 Frankfurt Richtung Köln zwischen Lohmar und Lohmar Nord 1 Kilometer 10 Minuten. A42 Kamp-Lindfurt Richtung Dortmund zwischen Essen-Altenessen und Gelsenkirchen Zentrum 2 Kilometer, eine Stunde nach dem Unfall. A52 Düsseldorf Richtung Essen zwischen Essen Süd und Dreieck Essen Ost, dichter Verkehr 10 Minuten. Und die A57 noch Krefeld Richtung Köln zwischen Dormagen und Köln-Worringen 2 Kilometer, dauert 20 Minuten länger. Euch allen unterwegs eine gute und sichere Fahrt.

In 2 Stunden geht's los für die deutsche Nationalmannschaft. In Boston wird gekickt im 16-Finale gegen Paraguay. Und ich meine, wir kennen alle so die Klassiker-Wortspiele. Das wird bestimmt erste Sané, das Spiel. Florian wird schon machen. Aber ich habe jetzt was Neues noch gelesen. Das wird ein Unterschieden. Fand ich auch interessant, oder? Ein Unterschieden. Ich hoffe, das ist aber nicht das Synonym für Unentschieden. Ne? Das wollen wir nicht. Geht ja heute auch gar nicht. Doof, ich bin Leo Arrighi. Hi.

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0: doch nicht. Krasse Hitze von letzter Woche ist vorbei. Aber es bleibt ja trotzdem schön sommerlich in Nordrhein-Westfalen.
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0: Und damit ihr gut vorbereitet seid auf die nächste Hitzewelle, stellen wir euch diese Woche die besten Badeseen in NRW vor. Ich mache den Anfang, bin runtergefahren an den Unterbacher See nach Düsseldorf.
2: So, wenn ich jetzt hier die Augen geschlossen habe, dann würde ich fast denken, ich sitze irgendwo am Mittelmeer. Aber statt salziger Meeresluft riecht es nach Sonnencreme und auch so ein bisschen Eis. Aber das Urlaubsgefühl ist schon da, finde ich. Ich habe mich hier mal ausgebreitet, mein Handtuch aufgeschlagen. Ein paar Meter weiter liegen noch ganz viel mehr. So ein paar Lesen. Andere haben sich ja auch einfach hingelegt, dösen in der Sonne.
0: Und da wird natürlich auch Volleyball gespielt.
2: Da drüben sind so ein paar Jungs seit irgendwie Stunden am Ackern. Ich habe mir mal einen davon geschnappt. Etienne,
0: ja,
2: das ist doch wahnsinnig anstrengend bei der Hitze.
3: Ja, also wenn die Sonne da drauf scheint, dann muss man schon schnell auf den Beinen sein. Weil ansonsten tut es natürlich weh. Aber ich meine, wir spielen ja relativ dynamisch hier Volleyball. Das heißt, das funktioniert alles super.
2: Und ich durfte dann sogar noch eine kleine Partie mitzocken. War echt ganz cool.
4: Außen!
0: Auf dem Weg zum See habe ich vorhin übrigens noch eine freundliche Frauengruppe getroffen. Die sind mit schnellem Schritt und Nordic Walking Stöcken zum See spaziert.
5: Wir sind gerade auf dem Hinweg da den Weg reingegangen, schön durch den Wald.
0: Ja, und das ist auch noch zu erwähnen, der Unterbacher See ist wirklich von so einem richtig schönen, dichten Wald umgeben. Deswegen gibt es ja auch so viele Schattenplätze. Und deshalb ist es hier an heißen Tagen auch aushaltbarer als vielleicht anderswo. So eine Art Kiosk, Café gibt es hier natürlich auch. Und der zieht die Besucher heute besonders an.
6: Zur Abkühlung werden wir nachher ein alkoholfreies Weizen mit.
5: Wir gehen jetzt Kaffee trinken.
0: Am Kiosk gibt es aber natürlich auch Kaltgetränke für alle, die beim heißen Wetter nicht mit heißem Kaffee nachhelfen wollen.
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1: Ich bin Zoe Tassovali. Nach der tödlichen Gewalttat in Stade hat Niedersachsens Ministerpräsident Lies vor Spekulationen gewarnt. Jetzt sei die Zeit für Trauer, Anteilnahme und eine sorgfältige Aufklärung, nicht für voreilige Schlüsse. Bei den Schüssen in einer Jugendhilfeeinrichtung wurden 6 Menschen getötet. Mehrere weitere wurden zum Teil schwer verletzt. Es wird vermutet, dass ein Sorgerechtsstreit dahinter steckt. Nach der Hitzewelle zuletzt dürfte diese Meldung wohl niemanden überraschen. Der Juni war deutlich wärmer als frühere Junimonate. Das teilte der Deutsche Wetterdienst mit. Er landet wohl sogar unter den Top 3 der wärmsten seit Messbeginn.
2: Obwohl zwischen den Hitzewellen durchaus kühlere Tage lagen, waren die Temperaturen unterm Strich noch sehr hoch. Zuletzt habe sich vor allem im Westen eine Hitzewelle mit extrem heißer und feuchter Luft etabliert, hieß es. Jetzt am Wochenende wurde deutschlandweit an 46 Stationen die 40-Grad-Marke geknackt und es gab einen neuen deutschen Allzeitrekord, 41,7 Grad in Neiße-Münde-Koschen in Brandenburg. Auch die Nächte blieben teils tropisch warm. Der Juni war auch sehr trocken und teils kam dann bei heftigen Gewittern lokal gleich eine ganze Monatsration an Regen in kurzer Zeit vom Himmel. Ursula Winkler, Nachrichtenredaktion.
1: In etwa einer Stunde ist es soweit, dann geht's für die deutsche Fußballnationalmannschaft um alles oder nichts. Bei der WM muss das Team von Bundestrainer Nagelsmann gegen Paraguay ran.
3: Im Footballstadion der New England Patriots hat Superstar Tom Brady viele Erfolge gefeiert. Das plant auch das deutsche Team heute und im möglichen Viertelfinale. Die Bedingungen hier bei Boston sind optimal und auch alle Spieler sind fit. Es könnte ein Geduldsspiel werden gegen vermutlich defensiv stehende Südamerikaner. Aber Bundestrainer Nagelsmann und sein Team wollen der Welt zeigen, dass sie wieder da sind. Auch Englands Legende Gary Lineker, der meinte vor dem Spiel, er erlebe hier eine der schwächsten deutschen Nationalmannschaften, die er je gesehen hat. Thomas Bremser, Foxborough.
1: Der Messenger-Dienst WhatsApp führt eine ziemlich praktische Neuerung ein. Künftig muss man seine Handynummer nicht mehr an neue Kontakte weitergeben. Stattdessen kann man einen eigenen Benutzernamen nutzen, über den andere einen finden und anschreiben können. Die Reservierung der Wunschnamen startet in den kommenden Tagen. Das Ziel? Mehr Datenschutz, weil die Handynummern besser geschützt bleiben.
4: Das Wetter. Heute Abend bleibt das Wetter bei uns in NRW entspannt und meistens trocken. In der Nacht wird es frischer, in den höheren Lagen sogar bis zu 14 Grad. Endlich mal wieder ein bisschen kühler. Am Dienstag geht es dann freundlich los. Später steigt die Schauer- und Gewittergefahr. Ansonsten scheint den ganzen Tag die Sonne bei maximal 30 Grad.
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4: Mit der A42 Kamp-Lintfurt Richtung Dortmund zwischen Essen-Altenessen und Gelsenkirchen Zentrum. 2 Kilometer. Dauert eine gute Stunde länger nach einem Unfall auf allen Fahrstreifen. Autobahn ist an der Stelle noch bis voraussichtlich 23.30 Uhr gesperrt. Empfohlene Umleitung wäre die U67. Ansonsten nichts los aktuell. Kommt alle gut und sicher an.
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6: Hallo und herzlich willkommen zu einer neuen Ausgabe von Locum Kultur. Mein Name ist Nico Bauer und bei mir zu Gast im Studio ist heute der Choreograf, Tänzer und Regisseur Miguel Cermenio. Er hat in Zusammenarbeit mit dem Community Dance Bonn e.V. das inklusive Tanzprojekt Luna im Tanz der Mondmeere auf die Beine gestellt, welches am vergangenen Wochenende in der Bundeskunsthalle in Bonn zu bestaunen war. Miguel hat bereits im Alter von 10 Jahren mit dem Tanzen begonnen. Darauf basierend studierte er in Mexiko darstellende Kunst. Als Solotänzer trat er in Hongkong, Zürich, aber auch Bonn auf, wo er letztendlich Wurzeln schlug. Seit 2008 inszeniert er jährlich Community-Dance-Projekte für Menschen jeglicher Herkunft.

0: Zurück im Studio. Bei mir ist immer noch Miguel Semenyo. Hallo Miguel, schön, dass du heute hier bist.
1: Hola Nico, vielen Dank, dass ich da sein dürfe.
0: Einmal vorab für den Zuhörer. Wir waren kürzlich schon bei euren Proben und haben auch dort ein paar Impressionen einfangen dürfen. Und von diesen Proben werden Sie auch später noch einige O-Töne zu hören bekommen. Miguel, erzähl doch erstmal etwas von deiner Person. Wie bist du dazu gekommen, solch ein umfangreiches, inklusives Tanzprojekt in leitender Funktion zu übernehmen?
1: Ja, der Weg war lang. Ich glaube, als Choreograf habe ich schon angefangen, ziemlich jung, in Mexiko, dann in Hongkong, dann in der Schweiz, in Zürich, 4 Jahre. Und meine Endestation war hier in Bonn mit dem Choreografischen Theater in der Bonner Oper. Da habe ich schon früher Tournees organisiert mit meinen eigenen Projekten. Und da habe ich gemerkt, dass der professionelle Tanz bringt sehr viel, aber die Arbeit mit Laienleuten ist, was mir wirklich interessiert in den letzten 15 Jahren. In den Zeiten von Handy, man trainiert sehr gut, 2 Finger vielleicht. Aber die Körper, ich sehe das, sind die Kinder in den Schulen, brauchen ein bisschen Bewegung. Und Bewegung ist, was mir mein ganzes Leben interessiert hat. Muss ich vielleicht erinnern, ich habe als Kind schon angefangen mit Tanz, aber nicht nur, weil ich glaube, ich war irgendwie hyperaktiv. Meine Mutter hat mir gebracht so alle Art von Bewegungstechniken. Zum Beispiel habe ich Schwimmenkurse oder Karate oder war Boy Scout. Ich war sogar Novillero, das ist das Tierkampf, gelernt. 2 Jahre habe ich mein Diplom. Ich habe aber, muss ich hier sagen, nie ein Tier verletzt. Das war mehr für mich der Tanz mit dieser Macht, mit dieser Kraft. Die Bewegung finde ich faszinierend, nicht nur in dieser Art, sondern auch nach der Corridas haben wir dann im Fest Flamenco getanzt. Damals mit 14 habe ich dann ein Stipendium, um mir zu spezialisieren in der Bundestanzkompanie Mexikos. Da war ich dann sehr früh Solotänzer mit 20 Jahren schon. Und dann die Einladung in andere Länder zu tanzen war sehr, sehr schnell dabei.
0: Ich hatte im Vorfeld auch die Information erhalten, dass du 1986 den nationalen Preis für den besten Nachwuchstänzer Mexikos erhalten hattest.
1: Ja, das war für mich auch eine Überraschung. Ich habe das bekommen, weil mit 18 Jahren war ich schon Choreograf und schon Lehrer und schon Solotänzer von der Bundestanzkompanie. Deshalb haben sie mir das gegeben. Leider habe ich das persönlich nicht mehr bekommen. Das hat dann mein Vater, die übrigens natürlich war immer dagegen, dass ich Tanz als Karriere machen sollte, weil Mexiko damals besonders war sehr machistisches Land. Und wenn man denkt, er ist Tänzer, ist, in welcher Kabarett tanzt er, ne? Es ist Showtanz. Ich habe nicht verstanden, dass ich habe in der Fine Arts Institute und dann in der Palast von Kunst getanzt. Das ist ein bisschen anderes. Er war dann, hat seine Perspektive geändert von was sein Sohn war. Und das war für mich auch sehr gut.
0: Den von dir angesprochenen Perspektivwechsel, den möchten wir nun auch einmal für unsere Hörer erlebbar machen. Wir haben uns gefragt, wie die Mitglieder des Ensembles auf das Projekt aufmerksam geworden sind.
2: Ich habe schon sehr lange

0: mit dem Choreografen, mit dem Miguel Cermenio zusammengearbeitet und seiner Frau, weil ich früher selber eine inklusive Tanzgruppe hatte. Und da haben wir kooperiert. Und als ich meine Tanzgruppe aufgegeben habe, bin ich dann in sein Ensemble mit eingestiegen.
1: Kreativität, die Zusammenstellung aus so vielen verschiedenen Gruppen, das, glaube ich, Inklusion so gut widerspiegelt wie kaum ein anderes.
2: Ja, das hat natürlich eine lange Tradition für uns
1: Alles
2: schon,
1: klar.
2: weil schon mehrere Projekte unter anderen Thematiken aufgeführt worden sind. Und wir sind, glaube ich, jetzt, oder ich persönlich bin, glaube ich, zum dritten Mal dabei.
3: Das ist mittlerweile schon das zweite Projekt, wo wir den Choreografen Miguel begleiten. Schon im vergangenen Jahr waren 10 Bewohner von uns mit dabei und haben das Tanzprojekt mit bereichert, quasi mit ja den älteren Menschen sozusagen. Und ja, dieses Jahr sind wieder welche dabei, zwischen 80 und 100, alles vertreten.
4: Ja, also bei so einem großen Projekt. Ja, ich glaube schon, vielleicht sogar schon zum vierten Mal. Ja, also wir haben 2011 angefangen mit dem, denke ich, an Deutschland. Das war in der Bonner Oper. Da waren wir auch schon mit dabei. Und ja, und seitdem eigentlich jedes Jahr. Also wir haben auch einen Verein gegründet in diesem Zusammenhang.
5: Der Herr Cermenio war eine Zeit lang ja auch Lehrer. Wir haben zum Teil zusammengearbeitet, haben eine Gruppe zusammengeführt und ja, und es ist einfach toll, Choreografen hier zu haben, der vorher hier auch an der Bühne getanzt hat. Und ja, wir kennen uns schon lange und ja, ich glaube auch diese Heterogenität, dass das wirklich was ganz Einmaliges ist. Man sieht die Schüler auch anders. Die haben jetzt zum Beispiel in der Zusammenarbeit mit den alten Behinderten gezeigt, wie sensibel sie sein können und wie empathisch.

0: Bei mir ist weiterhin der Bonner Choreograf Miguel Cermeño. Miguel, in deiner Vita findet sich ein Eintrag über eine Ausbildung als Torero, also Stierkämpfer. Das passt augenscheinlich erstmal überhaupt nicht zu dir. Trotzdem habe ich mich gefragt, gibt es vielleicht auch beim Stierkampf Parallelen zum Tanz, also die Bewegungsabläufe? Wie kann man sich das vorstellen und wie bist du zum Stierkampf gekommen?
1: Weißt du, das ist in einer Schule, in der Plaza de Toros im Prinzip, haben wir getroffen jeden Sonntag und da haben wir 2-3 Stunden mit einem Lehrer, also mit einem Matador, einem Profi, gelernt, aber mit einer Karrete, so mit einem Wagen mit Horns.
0: Ah, okay.
1: Und da hat man geübt, wie man muss stehen, wie diese Kapotte, diese Tuch zu bewegen bringt, in welchem Moment sollte das kommen, so dass man safe, möglicherweise bleibt mit diesen Bewegungen, mit der Stier. Ja, das war im Prinzip eine Training. Nur auch die Banderillas, wie diese Stücke, Holzstücke mit der Spitze, wie kann man das reinbringen, ohne es zu nah zu kommen, etc. Aber das war, wie gesagt, nur ein Teil von der verschiedenen Art von Bewegungen, das mir interessiert haben. Später hat mir mehr interessiert eigentlich die ruhige Bewegung. Zum Beispiel in Hongkong habe ich 4 Jahre als Training außer Modern Dance und Ballett haben wir Tai Chi auch gehabt. Und das finde ich faszinierend. Diese harmonische Bewegung, die bringt dir, die zentriert dich deine, nicht nur die Körper, aber auch deine, wie soll ich das sagen, deine Seele. Man kommt in eine Art meditative Reihenfolge von Bewegung, die auch sehr gesund ist. In meinem Werdegang als Tänzer habe ich gemerkt, dass der spektakuläre Tanz war mir am Ende nicht so ganz interessant. So diese suchen immer den größten Sprung, 20 Pirouetten, dann sind zu wenig, dann 30 Pirouetten. Diese Technik und dieser Virtuosismus, dass man sucht als Tänzer, als junger Tänzer besonders, es ist gut zu entwickeln, den Körper zu formieren. Aber ich war jetzt mit 30 Jahren vielleicht, hatte ich mich sehr interessiert für das Tanztheater. Das war, weil früher habe ich viel abstrakte Tanz auch getanzt und mit Effekten, mit multimediale Effekten getanzt, aber hat mir gefällt, die Gefühle, eine Geschichte zu erzählen. Und das ist, was mir jetzt fasziniert. Etwas zu sagen, eine Geschichte zu erzählen zu den Leuten, die kommen und möchten vielleicht etwas verstehen oder interpretieren. Muss nicht genau die gleiche Interpretation wie der Choreograf hat, aber Gefühle zu berühren. Und deshalb bin ich nach Deutschland gekommen mit dem Choreografisches Theater, weil dort konnte ich als Darsteller auch mich weiterentwickeln und meine eigenen Gefühle teilen.
0: Wenn ich da nochmal nachhaken darf, welche Geschichte erzählt denn Luna im Tanz der Mondmeere?
1: Schau mal, das ist ein Thema, das habe ich schon für mehrere Jahre im Kopf. Ich habe herausgefunden, dass die Astrologen vor 500 Jahren haben Namen gegeben zu den Flecken auf dem Mond, aber da waren mal Namen von Meere, Ozean, See, weil die haben natürlich gedacht, dass diese dunklen Teile Meere, Wasser war, so wie auf der Erde. Und bis jetzt bleiben diese Namen für die Wissenschaftler. Deshalb habe ich gedacht, wie wäre das, wenn wir fantasieren und denken, was war da? Was haben sie gedacht? Welche Wesen gibt es? Wie das Leben das war? Und das war die Grundlage für eine Reise durch den Mond. Für diese Geschichte brauchte ich eine Figur, die als rote Faden funktioniert. Deshalb habe ich mich auf das Lied, das gibt es eine Gruppe Mecano, Spanisch. Und da gibt es eine Legende dort, wo eine Frau bittet der Mond, dass sie will einen Mann haben. Und der Mond meinte, okay, du kriegst er, aber ich will dein erstes Kind haben. Das ist natürlich sehr krass. Aber das Kind ist geboren und es ist ein Kind weiß. Das ist, wir wissen jetzt das ist ein Albiner. Und aber der Vater, die eine Zigeuner war, dunkelzimtfarben, hat natürlich gedacht, dass das war eine Betreuerin. Ich meine, dass die Frau hat ihn betrügen und deshalb kommt diese Tragödie. Aber der Mond kriegt am Ende dieses Kind. Und ich greife auf diese Geschichte von das Lied und dieses Kind geht durch die ganze Programm von meiner Interpretation von der Mond als der reisende Mensch, die entdeckt diese ganze Länder und findet am Ende natürlich, dass alles ist gut, wenn die viele verschiedene Wesen, viele verschiedene Menschen, so wie uns hier, zusammen sind. Das ist eigentlich, das ganze Thema ist ziemlich inklusiv.
0: Und am Ende wird alles gut?
1: Am Ende wird alles gut. Dieses Mal, dieses Stück habe ich gemacht. Ich wollte Poesie, etwas Schönes bauen dieses Mal. In den letzten zwei Jahren habe ich mich sehr beschäftigt mit Themen, die sozial, ökologisch sind. Und ich glaube, jetzt ich und vielleicht viele Leute auch brauchen was anderes. Schlechte Nachrichten haben wir in jeder Fernsehnachrichtenzeit.
0: Schlechte Nachrichten prägen derzeit leider die Medienlandschaft. Dagegen wollen wir mit ein paar guten Nachrichten ansteuern. Und zwar, wie sich Menschen im Alter von 6 bis 102 Jahren gegenseitig unterstützen und gegebenenfalls auch voneinander profitieren können.
2: Ich glaube sehr. Ich glaube, dass die Berührungspunkte zwischen so, da sind ja mehrere Generationen dazwischen, da sind teilweise wenig Berührungspunkte, glaube ich, im Alltag. Und dafür schaffen wir hier einen Raum letztendlich für Begegnung und für gegenseitiges Verständnis schaffen und Rücksichtnahme. Und was bedeutet das überhaupt, so weit voneinander entfernt zu sein und in welcher Lebensphase sind diese Menschen gerade? Sowohl die Älteren für die Jüngeren, ich glaube, da können die super von profitieren, aber auch dieses nochmal Bewusstsein zu haben, was heißt das, ne, älter zu sein? Und wir haben jetzt nochmal erklärt auch bekommen, ne, wie hilft man diesen Menschen, wie geht man auf die zu? Und das ist, glaube ich, super wertvoll für alle Seiten.
3: Ja, das können sie, ne? Wir können uns gegenseitig helfen auch. Das ist ja auch hier passiert, ne? Dass die Schüler den Älteren, den Senioren auf die Bühne geholfen hat und so weiter. Wir können uns auch gegenseitig voneinander Dinge abgucken von Leuten, die schon Bühnenerfahrung haben. Man kann sehen, was Bühnenpräsenz ist. Wir können auch einfach auch miteinander reden und Vorurteile abbauen unter Umständen.
4: Also erstmal ist es so, dass der Choreograf das immer so fantastisch ineinander reinfließen lässt. Also wenn Sie gesehen haben, die älteren Herrschaften, die hier tanzen, kommen teilweise mit Rollatoren oder Rollstühlen. Dann wird natürlich darauf geachtet, dass innerhalb des Tanzens das so eingebaut ist, dass jemand auf den Rollator achtet oder guckt, dass der ältere Herr sich nicht neben den Stuhl setzt. Also es wird choreografisch immer darauf geachtet, dass wir alle aufeinander achten können, auch bei unseren Menschen mit Behinderung, die oft sehr, sehr viel Lampenfieber haben und aufgeregt sind. Wobei ich ehrlicherweise sagen muss, dass ich, glaube ich, aufgeregter bin als Sie. Wir geben uns gegenseitig Orientierung in der Reihenfolge, halten uns aneinander fest und wissen eben immer, ein Stärkerer steht, der sich die Choreo gut merken kann, der steht vorne, dann ist wieder jemand dazwischen, der sich orientieren kann. Also das fließt hier wirklich immer alles ineinander.
5: Also was ganz schön ist, ist, man sieht das ja auch, es sind Schülergruppen da, dann gibt es Semi-Profis und Profis und diese Altersunterschiede, die werden dadurch natürlich auch ein bisschen reduziert, indem sowohl Junge als auch Alte gleichzeitig auf der Bühne stehen und das ist natürlich einfach schon ganz toll.
6: Ja, das, was ich gerade schon sagte, diese Ruhe, ja, die älteren Menschen ausstrahlen, das geht über und ja, es ist Respekt auch ein bisschen, den man so ein wenig merkt, aber keinerlei Berührungsängste. Hab das heute auch gerade in der Probe gemerkt. Unsere Bewohner kamen an und haben sich auf ihre Plätze gesetzt und die wurden sofort mit Vornamen begrüßt. Hallo Ernst, hallo Ursula, hallo Gisela und so weiter. Und das ist schon ganz witzig, dass da so ein gutes Verhältnis zwischen den Jugendlichen und unseren älteren Menschen da ist.

0: Und weiterhin bei mir im Studio, Miguel Cermeño. Wir haben jetzt genug zu deiner Person erfahren, obwohl du da sicherlich noch deutlich mehr berichten könntest. Wir wollen einmal zu den ernsteren Themen übergehen, die da wären Projektarbeit in Bonn. Du hattest mir erzählt, dass die Antragstellung über den Community Dance Bonn e.V. abgewickelt wurde und somit auch die Gelder der Aktion Mensch zur Verfügung gestellt wurden. Ein besonderer Dank deinerseits geht nochmal an Ulla Hagedorn, die dieses Projekt mit sehr viel persönlichem Engagement vorangetrieben hat.
1: Schau mal, Nico, vielleicht muss ich ein bisschen zurückschauen. Ich habe mit Produktionen angefangen, aber ohne Forderung schon sehr früh. Das bedeutet, ich habe eine kleine Gruppe gegründet vor 20 Jahren und in der Pause von meiner Arbeit als Tänzer konnte ich dann den Ballettsaal nutzen, um meine eigenen Kreationen zu bauen. Und dann in meinen Ferien habe ich Tournees organisiert, zum Beispiel in Mexiko, in Kuala Lumpur, in der Schweiz. Das war alles auf eigene Kappe sozusagen. Ich habe dann mir verabredet mit den Tänzern, okay, was wir kriegen von der Kasse, verteilen wir. Die Produktion habe ich selbst bezahlt, etc. Das war kleine Nummer, sagen wir. Aber wenn ich angefangen habe in Anfang dieses Jahrhunderts, so das war 2007, mit großen Projekten, die Art Community Dance, da habe ich gemerkt, dass so funktioniert nicht, weil das ist, wir brauchen eine große Bühne, wir brauchen viel Produktion. Ich kann dir sagen, das habe ich bis jetzt außer die Weg, dass ich selbst alles finanziere sozusagen, gibt es momentan drei Wege. Eine ist, wie in der Stadt Minden, die Kulturamt hat mir in den letzten 19 Jahren engagiert, jedes Jahr mit einem neuen Vertrag, so dass ich mit 10 Schulen gleichzeitig arbeite und am Ende des Schuljahres in der Stadttheater präsentiere eine große Community Dance Projekt mit 150 Kindern auf der Bühne etc. Das habe ich jedes Jahr gemacht, seit 19 Jahren. Parallel habe ich auch angefangen hier in Bonn mit der Community Dance Bonn. Damals war eigentlich noch gar nicht das Thema Inklusion so klar oder Integration. Ich habe das schon von Anfang an gemacht, automatisch, ohne zu denken, ob das politisch korrekt ist oder sowas. Das war auch sehr normal, dass vor der Schule oder Menschen mit oder ohne Behinderung dabei waren. Das war für mich ja ganz, ganz normal. Und am Endeffekt für alle anderen war auch die Normalität. In Minden, finanziell jetzt, das Thema ist, ich kriege ein Honorar für meine Arbeit. So, das bin ich. Ich kriege einen Auftrag, ich mache das, fertig. Ich habe damit nichts zu tun mit alles anderes. Mhm. In Frankfurt zum Beispiel habe ich eine Trilogie gemacht, inzwischen 2015 und jetzt 2024. Jede 4 Jahre ein Stück, die zusammen eine Trilogie war. Und dort war eine Lorenz-Stiftung. Ein Mann selbst hat das Ganze bezahlt. Er hat mir auch gesagt, mach das, ich habe gemacht, ich kriege mein Honorar und alles, was da kommt, Transport und Hotel und ein Chauffeur und ein Assistententeam und alles, was ich gefragt habe, habe ich bekommen. Einfach so, das war Luxus. In Bonn aber, es ist der harteste Knochen. Da müssen wir jedes Mal versuchen, wo kriegen wir Geld? Gott sei Dank gibt es Aktion Mensch, die die letzten 3 Jahre jedes Jahr einen neuen Antrag. Wir haben das gemacht mit Community Dance Bonn. Und dann, das hat sich dann erlaubte Finanzierung für diese Projekte in Bonn. Das bedeutet aber, halb der Zeit und Arbeit ist für diese Anträge und Orga und Logistik und Kontakten und mieten wir die Bühne, welcher Bühne, Musik live, möchte ich gerne in den letzten Jahren nutzen. Dafür habe ich einen sehr guten Kollegen, den Markus Schinkel. Er ist sehr flexibel in dem Sinne als Musiker. Deshalb, ich kann ihn einfach fragen, pass auf, ich habe eine Idee, ich will diese und diese und diese, diese Stücke. Manche sind Pop, manche sind Rock, manche sind Klassik. Und dann machen wir alles als Crossover. Das ist Crossover in meine Projekte, nicht nur in der Musik, aber auch, kann man sagen, Crossover in den Menschen. Wir haben übergenerationell in diesem Projekt, zum Beispiel der Jüngste ist 5 Jahre, die Älteste ist 102 Jahre alt, weil ich arbeite mit 8 verschiedenen Gruppen, die ich wöchentlich besuche, ich mit Laura Suat, das ist auch assistiert auf den Gesang, weil wir geben Tanz und Gesang. Und wir dann bringen diese ganze Gruppe zusammen in 4 Treffen, das ist sogenannte gemeinsame Proben in den letzten 2 Monaten vor der Aufführung. Und da kommen die alle zusammen. In diesem Fall war, vielen Dank auf die Bonds 5. Gesamtschule, die hat uns gedient, die Aula. Dort konnten wir alle die Leute zusammenbringen und dann bauen wir diese Mosaik, weil ich habe dann, jede Gruppe hat verschiedene Steine, das habe ich poliert in, durch den Monaten, und am Ende bauen wir diese Mosaik mit alles zusammen und man sieht das ganze Bild. Das ist, was wir präsentieren jetzt in diesem Stück Luna.
0: Machen Sie sich nun bereit für ein Mosaik der Meinung. Wir haben gefragt, was macht denn dieses inklusive Tanzprojekt für Sie besonders?
2: Ja, das ist, Tanz ist eigentlich das, wo Inklusion halt wirklich gelebt wird. Und ob es Menschen mit Behinderungen sind, alte Menschen sind, ob es ganz junge Menschen sind, alle werden zusammengeführt. Und habe das heute auch im Gespräch nochmal mit unseren Bewohnern auch gemerkt, dass die festgestellt haben, sie haben zwar nicht viel zu tun, das sind nur wenige Minuten, aber sie sind Teil eines großen Projektes, das haben sie spätestens heute verstanden, und dann macht das natürlich umso mehr Spaß.
3: Ja, dass hier groß und klein und jung und alt und behindert und nicht behindert und ja, schon mit den Wehwehchen, dass man hier einfach ja auch noch auf der Bühne stehen kann und mit dem, was man wirklich kann und tut, hier auch eine Bühne bekommt.
4: Ja, dass das halt so ein inklusives, integratives Projekt ist mit vielen, vielen Leuten, und deswegen sind natürlich auch diese Proben total wichtig, weil wir ja zum Teil nicht wissen, was die anderen machen. Wir führen das dann an solchen Tagen zusammen.
5: Es ist der Wahnsinn, wie viele unterschiedliche Menschen hier zusammenkommen. Also das ist von jung bis alt. Wir sind immer total gespannt darauf, was in der Schule geprobt wird. Wir sind gespannt darauf, was im Seniorenheim geprobt wird. Weil jede Gruppe probt ja erstmal für sich. Und wir wissen nie, wie das große Ganze aussieht, bis wir uns das erste Mal treffen und die Nummern alle hintereinander sehen. Und dadurch, dass wir teilweise schon öfter mitgemacht haben, ist es auch immer eine große Wiedersehensfreude zwischen den Generationen, zwischen Menschen mit und ohne Behinderung. Also es ist einfach ein großes Herzensprojekt.

0: Und wir sind zurück mit Miguel Cermeño, dem Choreografen von Luna im Tanz der Mondmeere. Nun könntest du doch nochmal gerne vertiefen, wie genau die Förderung durch die Aktion Mensch, die auch in Bonn ansässig ist, zustande gekommen ist.
1: Ja, das war eine Ansage, dass man konnte dann sich melden. Das erste Mal vor 3 Jahren haben wir das gemacht. Früher haben wir alle andere Möglichkeiten versucht, viele Anträge in alle möglichen private oder natürlich auch städtliche Bundes, alles versucht, aber immer passt etwas Kleines nicht dazu, ob das ist so groß oder klein, ob das ist mit die wollen keine andere dazu. Und dann konnten wir zum Beispiel nicht haben, dass die Kulturamt zum Beispiel uns unterstützt parallel. Ich habe einmal die Möglichkeit, das zu haben, aber bis jetzt habe ich keine Forderung vor dem Kulturamt. Ich schimpfe nicht, es ist einfach de facto. Aber wir haben sehr gute Beziehungen, die unterstützen in andere Art und Weise. Zum Beispiel der Teil von der Arbeit, das ich mache, zu überleben, ist durch Kultur und Schule, Kulturrucksack und so diese Programme, die auch erlauben, dass ich mit Jugendlichen arbeite. Nee, die Sache ist, mit der Aktion Mensch hat das funktioniert bis jetzt. Das ist keine Sicherheit, dass es funktioniert. Zum Beispiel dieses Jahr für dieses Projekt, der Aktion Mensch hat mehrere Monate Pause gemacht. Wir hatten keine Antwort gekriegt. Ich glaube, 6 Monate haben wir schon arbeiten, Laura Suat und ich, ohne Sicherheit, dass am Ende unsere Honorar bekommen würden. Das war natürlich ein großes Risiko, finanziell und existenziell für unsere Familie. Aber wir haben gesagt, wir machen das. Wir machen das trotzdem, weil das ist, was wir machen wollen in unserem Leben. Und das bringen wir mit Herzen und, ja, und einfach weiter. Und das ist, was wir versuchen. Nochmal, unser Traum wäre, dass etabliert sich in Bonn auch eine Kontinuität von dieser Art von Projekten, ohne dass jedes Jahr verliert man monatelang vor Anträgen etc.
0: Kontinuität als Stichwort. Inwiefern ist denn die Verlässlichkeit der Förderung für solche Projekte besonders wichtig?
2: Ich glaube, auch hier werden andere Räume geschaffen für andere Formen von Kompetenzen, die nicht in dieses Korsett von Schule unbedingt passen müssen. Und dafür einfach einen Raum zu schaffen, das wäre total wertvoll, das mehr zu tun. Und das eben auch über die Altersklassen hinaus und vielleicht eben auch diesen inklusiven Gedanken da nochmal mit reinzunehmen, dass auch verschiedene Menschen von Menschengruppen sich begegnen können, die sich im Alltag nicht begegnen würden. Das finde ich total wertvoll.
3: Ja, weil sie einfach viele Menschen zusammenbringt, die sonst auch gar nicht zusammenkommen würden. Ja, also ich sag mal, viele unserer Schüler haben nichts mit älteren Menschen zu tun.
4: Es ist total wichtig, dass sich Menschen begegnen, weil wir merken hier in dieser Gruppe, wie die Berührungsängste sich verlieren. Also dass wir miteinander sprechen, dass wir miteinander umgehen. Wir haben ja auch Jugendliche dabei, die vielleicht gerade in der Pubertät sind und sich auch genieren beim Tanzen. Aber irgendwann sind wir alle so frei beim Tanzen, und man vergisst, ob man eine Behinderung hat, ob man eine andere Kultur hat, ob man ein bestimmtes Alter hat. Wir verschmelzen hier wirklich zu einer Gruppe mit einem gemeinsamen Hobby, mit einem gemeinsamen Ziel, eine fantastische Aufführung auf das Parkett zu legen. Und es wird so leicht, miteinander umzugehen. Und ich finde halt diese Tanzprojekte oder auch gerade Projekte, wo etwas im Mittelpunkt steht, was Menschen verbindet, führt dazu, dass Menschen auch ganz leicht miteinander umgehen können. Und Förderung ist total wichtig, weil dieses Projekt ist hochprofessionell. Wir haben Live-Musiker, wir haben Sängerinnen, die dabei sind. Und es ist halt auch für uns so ein Geschenk, dass wir zu Live-Musik tanzen dürfen. Das kostet natürlich. Und da die hohe Qualität dieser Aufführungen da ist, würden wir uns halt auch immer wünschen, dass es eine verlässliche Finanzierung gibt, dass wir nicht ein auf das andere Jahr bangen müssen. Weil wir fangen natürlich sofort nach dem ersten Stück wieder oder nach dem letzten Stück an, wieder zu proben, weil es dann ja schon in die Richtung geht, wir brauchen immer circa ein Jahr, bis das Stück so weit ist, dass wir es auch aufführen können. Und deswegen ist die Förderung total gut, weil wir dann wissen, ja, alles passt zusammen.
5: Dieses Inklusive, das ist natürlich auch im Moment sehr, sehr en vogue, sage ich jetzt mal, also zeitgeistig. Das muss gelebt werden und ich denke, durch so ein Projekt kann das wunderbar gelebt werden.
3: Also erstmal ist Tanzen an sich ja schon, hat einen ganz, ganz großen Stellenwert hier auch an der Schule. Wir haben ja als Gesamtschule das Fach Darstellen und Gestalten als Hauptfach, als Wahlpflichtfach. Das ist eigentlich die einzige Schulform, die das hat in Nordrhein-Westfalen. Und da sind genau diese Kinder, die vielleicht kognitiv nicht so ganz da, die einfach vielleicht da einen Förderungsbedarf haben, die sind in dem Fach besonders stark. Und ich glaube, diese Bewegung und in Verbindung mit der Erinnerung an eine Formation, an eine Raumaufteilung, an bestimmte Bewegungsabläufe, das ist erstmal unheimlich wichtig, um so eine persönliche Kompetenz zu bekommen. Körpersprache spielt da eine ganz große Rolle. Ne? Kommunikation vollzieht sich ja, ich glaube, sogar zu 90% durch die Körpersprache. Und das lernen wir hier miteinander und darauf wird aufmerksam gemacht. Und das finde ich wirklich total toll.
6: Die einfachste Antwort ist eigentlich darauf, man sollte sich am Samstag und am Sonntag die Vorstellungen anschauen.

0: Weiterhin im Gespräch mit Miguel Cermeño, dem Bonner Choreografen, Tänzer und Regisseur. Miguel, lass uns doch einmal über deine Pläne sprechen, über deine Wünsche und was die Zukunft für dich bereithält.
1: Ja, Projekte laufen weiter. Ich meine, außer die Community Dance Projekten, diese inklusive und integrative Projekten mit großen Massen von Menschen, bin ich auch tätig als normale Choreograf. Zum Beispiel gerade dieses Jahr habe ich My Fair Lady, diese Musical, choreografiert. Das ist in Liechtenstein. Jedes 2 Jahre, mehr oder weniger, bin ich dort, manchmal Musical, manchmal Operetten zu choreografieren. Und ich bin auch gefragt in verschiedene Projekten. Zum Beispiel nächste Woche haben wir Premiere in eine ziemlich soziales Projekt von dem Kulturamt in der Stadt Jürich. Genau. Und parallel arbeiten wir für eine erste Fassung für das große Projekt, das ich plane, nächstes Jahr zu machen. Das ist über Fidelio, die einzige Opera von unserer Beethoven hier in Bonn. Es wird aber eine sehr moderne Fassung. Das bedeutet, wir haben jetzt schon Pläne mit Markus Schinkel. Er arbeitet jetzt gerade eine Art Rap-Musik mit Fidelio, nochmal Crossover, indem wir auch inszenieren das in eine Schule, was da passiert. So, die ganze Geschichte ist transponiert auf sehr aktuell. Und behalten wir Teilen von der originalen Musik und Teilen, die neu gesungen werden und gerappt werden, auch von den Schülern. Und das ist, leider hat das nicht geklappt. Wir haben den Plan, das zu machen mit dem Beethoven Orchestra in der Opernhaus Bonn. Und haben wir in den letzten Moment die Absage bekommen. Das nehme ich auch nicht persönlich. Nochmal will ich nicht schimpfen. Es ist nur die Situation, dass die haben eine Programmierung, die muss 8 Monate früher schon auf die Drucken gehen. Aber die Forderungen sind 6 Monate später und dann konnte man nicht sichern, dass die Forderung kommt. Ich bin sehr positiv und ich weiß, dass wenn wir das... Wir werden das kämpfen, dass wir das machen. Und wir werden das machen. Aber verpassen wir die große Chance, in der Opernhaus nochmal zu präsentieren. Ich habe in der Opernhaus schon mehrere Choreografien gemacht. In den letzten 10 Jahren nicht mehr. Aber früher war ich sozusagen der Choreograf von Herr Intendant Klaus Weise für Oper, also Theater oder ja. Und dort habe ich auch Community Dance Projekte schon in 2008, 2009, 10, 11. Und dann wechselt der Intendant und wir sind raus, leider. Und dann kommen wir nicht mehr rein. Und das ist schade, weil ich finde, dass dieses Theater ist von der Stadt Bonn und dann die Menschen von der Stadt Bonn wollen auch etwas anderes haben, die betreffen uns. Und das, ich bin sicher, das werden wir voll das Haus haben. Es ist eine sehr billig für denen, weil da gibt es keinen Ordner für die Tänzer. Es gibt nur 2 oder 3 Solisten, die machen das eigentlich von Herzen. Und ich hoffe einfach, dass in der Zukunft wir die Möglichkeit haben, nochmal in so einen Ort das Volk, die Bonner zu bringen, vor das hoffentlich nicht das Theater ist destruiert, ja.
0: Dem Theater Bonn stehen ja leider schwere Zeiten bevor. Es gibt Pläne für einen Umzug, für eine Sanierung. Allerdings werden die Pforten erst einmal geschlossen bleiben, egal in welcher Konstellation es dann weitergeht.
1: Ja, vielleicht ein kleiner Kommentar. Ich glaube, ich habe schon der Intendant gesagt, Herr Himisch, dass wenn für die Stadt Bonn eine von diesen Terminen von der wenn wir eine von den Terminen, das das Stadttheater gibt, zu den Highlights des internationalen Tanzes, die sehr gute Company kommen hier, das ist perfekt, ich finde das toll, aber eine von diesen Terminen zu den Bonner zu geben, das wird, ich glaube, für das Theater kein großes Problem, aber das wird für den Bonner eine große Plus. Da konnten wir auch dazu als Interesse für die Kultur, die Jugendliche bringen. Die ganze Leute, die ich hinter mir habe, jedes Jahr. Und dazu die Eltern, die Familie, die Leute, die normalerweise nicht in die Oper kommen, die werden auch dazu schauen, dass das ist schön, dass die können weitermachen. So, man ist ein Plus-Plus-Situation. Man gewinnt Zuschauer, was die alle wollen, die Jugendliche auf die Kultur zurückzubringen, nicht nur die Handykultur, so die YouTube-Kanäle. Und aber vielleicht es ist schwer, weil das ist weiß ich nicht. Aber das wäre eine Perspektive für den Tanz in Bonn.
0: Daher auch dein Appell ans Theater Bonn, doch noch einmal drüber nachzudenken, ob man vielleicht nicht noch eine Chance einräumen kann für ein weiteres und vielleicht auch in diesem Opernhaus letztes inklusives Projekt. Miguel Semenyo und der Community Dance Bonn e.V. werden alles daran setzen, die Oper zu befüllen.
1: Muy bien.

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1: Ich bin Katrin Müller. Nach den Schüssen in Stade westlich von Hamburg laufen die Ermittlungen. Die 6 getöteten Menschen sind alle Mitarbeiter der Jugendeinrichtung. Das Motiv des mutmaßlichen Täters könnte ein Sorgerechtsstreit gewesen sein.
2: Der 45-jährige mutmaßliche Todesschütze hatte laut Ermittlern am Montag einen Termin in der Mutter-Kind-Einrichtung. Dabei soll es um das Sorgerecht für seine 3 Monate alte Tochter gegangen sein. Mutter und Tochter waren anwesend in der Einrichtung. Was dann aus dem Ruder lief, wird noch ermittelt. Auf jeden Fall erschoss der Täter offenbar nur Mitarbeitende, kaltblütig. So beschreibt es Niedersachsens Innenministerin Daniela Behrens. Der 45-Jährige soll schon polizeibekannt gewesen sein wegen Bedrohung, aber nicht unbedingt als schwer gewalttätig. Onni Thorau, Nachrichtenredaktion.
1: Neben Gesundheits- und Rentenreform bohrt die schwarz-rote Koalition gerade noch an einem anderen dicken Reformbrett, an einer Steuerreform. Und bei der drängt die SPD auf eine stärkere Belastung von Topverdienern. Das sagte SPD-Fraktionsvize Wiebke Esther der Deutschen Presseagentur.
3: Die Steuerreform soll kleinere und mittlere Einkommen entlasten. Das haben Union und SPD versprochen. Unklar ist, wie hoch die Entlastung sein soll und wie sie gegenfinanziert wird. Von mehreren 100 Euro pro Jahr sprechen SPD-Vertreter und SPD-Fraktionsvize Esther von einer spürbaren Entlastung. Sie fordert dafür eine höhere Beteiligung von Superreichen. Die Union will aber eher Sparmaßnahmen. SPD-Fraktionsvize Esther nennt das ungedeckte Sparparolen. Zoe Tassovali, Nachrichtenredaktion.
1: Die offizielle Zahl der Toten nach dem verheerenden Doppelerdbeben in Venezuela ist auf mehr als 1.700 gestiegen. Nach offiziellen Angaben wurden zudem mehr als 5.000 Menschen verletzt. Die EU will über eine humanitäre Luftbrücke insgesamt 50 Tonnen an Hilfsgütern schicken. Von Kopenhagen aus soll unter anderem Material für Notunterkünfte, Wasser- und Sanitäranlagen und Lehrmittel in die betroffenen Gebiete geflogen werden. Zum Fußball. Die deutsche Mannschaft kann sich im 16. Finale der WM gegen Paraguay keinen weiteren Patzer erlauben. Um 22.30 Uhr geht es für das Team von Bundestrainer Nagelsmann im Boston Stadium um den Einzug in die Runde der letzten 16. Am Abend ist Co-Gastgeber Kanada als erstes Team ins Achtelfinale eingezogen durch ein 1:0 gegen Südafrika. Auch Brasilien ist weiter mit einem 2:1 in der 5. Minute der Nachspielzeit gegen Japan.
4: Das Wetter. Heute Abend bleibt es in NRW ruhig und meist trocken. In der Nacht kühlt es dann runter. In den höheren Lagen sogar bis auf 14 Grad. Der Dienstag startet freundlich. Später sind einzelne Schauer oder Gewitter drin. Dazu gibt es maximal 30 Grad.
0: NRW Verkehr.
4: Mit der A1 Köln Richtung Münster zwischen Westhofener Kreuz und Kreuz Dortmund-Unna 3 Kilometer Viertelstunde. Und die A42 Kamp-Lindfort Richtung Dortmund zwischen Essen-Altenessen und Gelsenkirchen Zentrum 2 Kilometer 24 Minuten. Euch allen unterwegs eine gute und sichere Fahrt.
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4: So lang dauert es nicht mehr, dann wird gekickt in Boston. Die deutsche Nationalmannschaft gegen Paraguay. Übrigens Brasilien jetzt auch. Im Achtelfinale haben vorhin 2:1 gegen Japan gewonnen. Und das sah lange gar nicht so aus. Japan hat das erste Tor gemacht. Und die Brasilianer das zweite, also das 2:1 dann ganz, ganz spät. Erst in der Nachspielzeit. 90 plus 6. Aber gut, jetzt sind sie weiter. Hier kommt Justin Timberlake. Can't Stop the Feeling. Ich bin Leo Arigi. 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

0: Pascal, Ella Ella. Hier an diesem Montagabend, ja gleich ist es soweit, die deutsche Nationalmannschaft spielt gegen Paraguay.
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0: Und da wollen wir uns natürlich allerlei Tipps einholen. Ich hatte heute zu Gast bei mir Fury and the Slaughterhouse, Kultband aus Hannover. Morgen gibt es das ganze Interview hier bei mir in der Sendung in voller Länge. Heute aber schon mal die Vorhersage der beiden Jungs.
2: Heute Abend wird gespielt.
0: Ja.
2: Was glaubt ihr? Oder seid ihr, fangen wir mal ganz grundsätzlich an, seid ihr im WM-Fieber dieses Jahr?
3: Nicht wirklich, glaube ich nicht.
4: Also das ist, wir sind ja auch zu viele Mannschaften, das ist ja eine Wissenschaft. Das ist irgendwie, außerdem will ich mit diesem Land da drüben auch nicht viel zu tun haben.
3: Politisch habe ich gesagt, ich wünsche mir, dass Mexiko oder Kanada gewinnt.
4: Ja, das finde ich auch gut.
3: Das wäre für Trump richtig schön scheiße und das fände ich auch gut.
0: Er soll ja den Pokal jetzt überreichen. Ne?
3: Das ja, ist ja das ist wahrscheinlich baut er noch einen neuen Trump-Pokal. Ja, also,
0: noch ein extra
3: die Pfeife, ey. Naja, ey, weißt du was? Nee, so richtig Fieber habe ich nicht. Ich gucke dann doch irgendwie das Spiel an. Das letzte habe ich mir auch angeguckt. Da habe ich mir gedacht, ey, ist das jetzt Taktik oder ist das nicht Taktik? Irgendwie. Ich mochte den kleinen Karl sehr gerne, weil ich fand irgendwie Karl und Unda waren ein gutes Team. Amiri und Unda sind auch ein gutes Team. Aber ich weiß nicht, wie weit die, wenn sie die Einstellung haben vom letzten Mal, ich weiß nicht, wie weit die so kommen wollen, sollen, müssen. Gibt es ein paar Leute, glaube ich, die da auch Fußball spielen, die hätten da was dagegen und die sind ziemlich stabil.
4: Also ich wäre für die Kapverdischen Inseln.
0: Ja, total cool.
3: Ja,
0: total
3: die haben ja eigentlich Mannschaft schon gewonnen, ja, ja, da muss man gar nicht drüber nachdenken.
0: Ja, das stimmt. Habt ihr einen Tipp für heute Abend?
3: 2-1.
0: Für Deutschland?
3: Ja.
4: Ja, das schließe ich mich an. Schließe mich an.
3: Aber wenn dann Spanien, Frankreich oder irgendwelche Sachen kommen, dann wird es wirklich spannend.
0: Glaube ich auch. Also Tipp von Fury in the Slaughterhouse. 2-1 für die deutsche Nationalelf. Gleich um 22.30 Uhr ist dann Anpfiff. Und hier kommt schon mal neue Musik von Fury in the Slaughterhouse für euch. Fix.

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1: Heute Abend bleibt das Wetter bei uns in NRW entspannt und meistens trocken. In der Nacht wird es frischer, in den höheren Lagen sogar bis zu 14 Grad. Endlich mal wieder ein bisschen kühler. Am Dienstag geht es dann freundlich los. Später steigt die Schauer- und Gewittergefahr. Ansonsten scheint den ganzen Tag die Sonne bei maximal 30 Grad.
0: NRW Verkehr.
1: Mit der A1 Köln Richtung Münster zwischen Westhofener Kreuz und Kreuz Dortmund-Unna 3 Kilometer 13 Minuten. Und die A42 Kamp-Lintfort Richtung Dortmund zwischen Essen-Altenessen und Gelsenkirchen-Essler 2 Kilometer 21 Minuten. Euch allen unterwegs eine gute und sichere Fahrt.

So, Anpfiff jetzt in Boston. Hier ist Leo Arregui. Deutschland gegen Paraguay im 16. Finale dieser Fußball-Weltmeisterschaft 2026. Wir katalysieren jetzt einfach mal sämtliche positive Energie dorthin. Haben das Spiel natürlich für euch im Blick.

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0: Ja, die Fahrt zur Tankstelle ist mittlerweile, ich würde mal sagen, wieder deutlich entspannter, oder?
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0: Kannst du wieder hinfahren, ohne vor Ärger ins Lenkrad beißen zu müssen. Ein Grund ist natürlich neben den sinkenden Ölpreisen auch der Tankrabatt. Die fallen allerdings, die 16,7 Cent Steuererleichterung, übermorgen wieder weg. Und wir haben uns gefragt, was passiert dann? Thorsten Ortmann aus dem News-Team, reden wir zunächst mal über die Bilanz. Hat der Tankrabatt denn wirklich funktioniert?
2: Ja, hat er. Der Tankrabatt ist zum großen Teil bei den Autofahrenden angekommen. Das hat auch die Monopolkommission ausgerechnet. Danach haben die Mineralölkonzerne von den 16,7 Cent zwischen 15 und 16 Cent weitergegeben. Allerdings gab es da auch regionale Unterschiede. Bei uns in NRW ist der Tankrabatt komplett angekommen. Im Süden Deutschlands sind von den 16,7 Cent nur zwischen 13,3 und 14,9 Cent an den Tankstellen angekommen.
0: Ich habe auch eine Ahnung, was am Mittwoch eventuell passiert, wenn der Rabatt ausläuft.
2: Die Preise werden wieder hochgehen, befürchtet zumindest Herbert Rabel vom Tankstelleninteressenverband, und sie sollen auch hoch bleiben.
3: Langfristig werden wir die 2-Euro-Marke ansteuern beim normalen Sprit, also bei E5 und E10. Wenn die Lieferketten da einigermaßen in Ordnung und stabil sind, dann wird sich der Abstand zwischen Diesel und Sprit wieder so einstellen, wie das war, aber auf höherem Niveau.
2: Eine Nachfolgeregelung zum am Mittwoch auslaufenden Tankrabatt wird es nicht geben, aber die Bundesregierung will genau hinschauen, was die Mineralölkonzerne am Mittwoch machen und gegebenenfalls dann andere Maßnahmen ergreifen.
0: So, und wie geht's jetzt weiter mit den Spritpreisen? Ich sag mal, Lage an der Straße von Ormus hat sich ein bisschen beruhigt und die ersten Öltanker fahren wieder.
2: Ja, die Lage hat sich etwas beruhigt, darum sind die Ölpreise gefallen, aber sie bleibt angespannt und könnte auch schnell wieder kippen, wenn der Iran den Seeweg erneut sperrt oder eine Maut durchsetzt. Und bis die Ölförderung in der Region wieder Vorkriegsniveau erreicht hat, das kann auch noch dauern, sagt Herbert Rabel.
3: Weil da sind Raffinerien kaputt gegangen, die lassen sich nicht von heute auf morgen reparieren. Die Minenräumgeschichten dauern mindestens ein halbes Jahr, bis das wirklich wieder sicher ist, die Straße von Hormuz. Das dauert mindestens ein halbes Jahr bis zu 2 Jahre, bis alles wieder ruhig ist.
0: Am Mittwoch läuft der Tankrabatt aus. Ja, vielleicht deswegen nochmal vorher schnell tanken. Thorsten Ortmann war das mit den Infos. Danke dir.
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1: Ich bin Katrin Müller. Nach den Schüssen in Stade westlich von Hamburg laufen die Ermittlungen. Die 6 getöteten Menschen sind alle Mitarbeiter der Jugendeinrichtung. Das Motiv des mutmaßlichen Täters könnte ein Sorgerechtsstreit gewesen sein.
2: Der 45-jährige mutmaßliche Todesschütze hatte laut Ermittlern am Montag einen Termin in der Mutter-Kind-Einrichtung. Dabei soll es um das Sorgerecht für seine 3 Monate alte Tochter gegangen sein. Mutter und Tochter waren anwesend in der Einrichtung. Was dann aus dem Ruder lief, wird noch ermittelt. Auf jeden Fall erschoss der Täter offenbar nur Mitarbeitende. Kaltblütig, so beschreibt es Niedersachsens Innenministerin Daniela Behrens. Der 45-Jährige soll schon Polizei bekannt gewesen sein wegen Bedrohung, aber nicht unbedingt als schwergewalttätig. Onni Thorau, Nachrichtenredaktion.
1: Neben Gesundheits- und Rentenreform bohrt die schwarz-rote Koalition gerade noch an einem anderen dicken Reformbrett, an einer Steuerreform. Und bei der drängt die SPD auf eine stärkere Belastung von Topverdienern. Das sagte SPD-Fraktionsvize Wiebke Esther der Deutschen Presseagentur.
3: Die Steuerreform soll kleinere und mittlere Einkommen entlasten. Das haben Union und SPD versprochen. Unklar ist, wie hoch die Entlastung sein soll und wie sie gegenfinanziert wird. Von mehreren 100 € pro Jahr sprechen SPD-Vertreter und SPD-Fraktionsvize Esther von einer spürbaren Entlastung. Sie fordert dafür eine höhere Beteiligung von Superreichen. Die Union will aber eher Sparmaßnahmen. SPD-Fraktionsvize Esther nennt das ungedeckte Sparparolen. Zoeta Sovali, Nachrichtenredaktion.
1: Die offizielle Zahl der Toten nach dem verheerenden Doppelerdbeben in Venezuela ist auf mehr als 1.700 gestiegen. Nach offiziellen Angaben wurden zudem mehr als 5.000 Menschen verletzt. Die EU will über eine humanitäre Luftbrücke insgesamt 50 Tonnen an Hilfsgütern schicken. Von Kopenhagen aus soll unter anderem Material für Notunterkünfte, Wasser- und Sanitäranlagen und Lehrmittel in die betroffenen Gebiete geflogen werden. Zum Fußball. Die deutsche Mannschaft kann sich im 16. Finale der WM gegen Paraguay keinen weiteren Patzer erlauben. Um 22.30 Uhr geht es für das Team von Bundestrainer Nagelsmann im Boston Stadium um den Einzug in die Runde der letzten 16. Am Abend ist Co-Gastgeber Kanada als erstes Team ins Achtelfinale eingezogen durch ein 1:0 gegen Südafrika. Auch Brasilien ist weiter mit einem 2:1 in der 5. Minute der Nachspielzeit gegen Japan.
4: Das Wetter. Zum Abend bleibt's in NRW ruhig, trocken und später teils klar. Nachts kühlt's ab in den höheren Lagen bis auf 14 Grad. Der Dienstag startet dann mit freundlichem Wetter. Später sind einzelne Schauer oder Gewitter drin. Maximal werden 27 bis 30 Grad erreicht dabei.
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4: Mit Leo Argi, 23 Uhr durch. Jetzt Musik aus den 80ern. 1986 wurde sie aufgenommen. Und ich finde, boah, wenn ihr jetzt irgendwie so im Auto unterwegs seid, so ein bisschen durch die Straßen brettert, Fenster aufmachen, das kann man jetzt ja auch noch mit gutem und bestem Gewissen, weil es ist ja einfach noch tolle Luft draußen und nicht mehr so ganz drückend heiß. Dann funktioniert die ganz wunderbar. Und dann kann man mal so über alle vergangenen Lieben seines Lebens nachdenken. Also, wenn ihr das jetzt nicht macht, dann mache ich's halt. 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It's over.

0: So, ich glaube, das war ein ziemlich hartes Wochenende für alle Dachgeschosswohnenden. Mein Gott. Es sei denn, ihr seid ein wechselwarmes Tier, keine Ahnung, ein Gecko oder so. Dann ist es vielleicht angenehm gewesen.
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2: Ah, gibt's was Schöneres als Dachgeschosswohnung im Sommer? Ja, ich glaube ja nicht, ne? Wo sonst kannst du am eigenen Leib erfahren, wie es sich anfühlt, ein hartgekochtes Ei zu sein? Ja, um nichts in der Welt will ich diesen Moment missen, wenn du dich so mit dem Gesicht auf den Badezimmerboden legst, um dich an den Fliesen abzukühlen. Das ist herrlich und würdevoll auch. Es heißt doch immer, lass die Sonne in dein Herz. Freunde, meine Arterien sind so geweitet, ich habe Sonne in den letzten Kapillaren meines Kreislaufs. Aber es hat auch gute Seiten, so Dachgeschosswohnungen im Sommer. Ich guck weniger Fernsehen zum Beispiel. Weil ich mehr lese. Ja, die Nährwerttabellen von Lebensmitteln, wenn ich abends stundenlang vorm geöffneten Kühlschrank stehe. In dem Zug habe ich auch mal wieder das Gefrierfach enteist und außerdem habe ich viel weniger Wäsche zu Hause zu waschen. Ja, weil ich laufe ja eigentlich nur noch nackt rum. Sorry nochmal an meine Nachbarn. Wusstet ihr, dass feuchte Socken den Körper runterkühlen können? Aber Socken im Bett? Ui, es gibt viele Jungen als Babys. Ja, und immer dran denken, nachts ist kälter als draußen.
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0: Das Wetter.
1: Dieser Abend in NRW weitestgehend trocken und ruhig, schön klarer Himmel. Nachts gehen die Temperaturen endlich mal wieder zurück. Im Bergland bis auf 14 Grad. Morgen am Dienstag wird es dann zunächst freundlich. Im Laufe des Tages können sich einzelne Schauer oder Gewitter bilden. Ansonsten scheint die Sonne wieder ordentlich bei maximal 30 Grad.
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1: Mit der A44 Dortmund Richtung Kassel zwischen Kreuz-Württemberg, Haaren und Lichtenau-Westfalen. 3 Kilometer dauert eine gute halbe Stunde länger. Euch allen unterwegs eine gute und sichere Fahrt. So, bis 5 Uhr morgens ist noch ein bisschen hin. Ja, was haben wir denn hier? 23:30 durch. Aber Michael Schulte singt jetzt trotzdem schon von 5 Uhr morgens. Von 5 a.m. Mein Name ist Leo Arregui. Schöne Nacht euch.

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0: Das ist Loi hier für euren Montagabend.
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0: Über Merlin haben wir schon gesprochen. Die mexikanische Ente im Mexiko-Trikot, natürlich. Die nach dem WM-Auftakt-Sieg viral gegangen ist. So, jetzt hat Merlin aber nochmal nachgelegt mit einem Termin bei der Präsidentin.
2: Ja, Merlin durfte tatsächlich zur morgendlichen Pressekonferenz von Mexikos Präsidentin Claudia Sheinbaum. Also nicht irgendein netter Fototermin auf dem Flur, sondern hier, Nationalpalast, Bühne, Kameras, Reporter. Normalerweise sitzen da Minister und Offizielle. Diesmal saß da eine Ente im Nationaltrikot. Merlin kam mit seiner Besitzerin Carla Gomez und ihrer Familie. Die Ente watschelte auf die Bühne, nahm vorne Platz und quakte ein paar Mal. Als dann Mexikos Präsidentin Sheinbaum Merlin streicheln wollte, ja, da hat die Ente versucht, nach ihrer Hand zu schnappen. Verletzt wurde niemand, aber es ist natürlich ein starkes Bild. Mexikos Präsidentin empfängt die virale Ente, reicht ihr die Hand und die dann eher so: Abstand bitte, ich bin hier nicht zum Kuscheln. Sheinbaum nahm das Ganze trotzdem mit Humor und machte Merlin offiziell zum Symbol dieser WM. Für mexikanische Familien und für das, was die Welt gerade von Mexiko sehe. Außerdem kündigte sie an, dass Merlins Familie Unterstützung bekommen soll. Die Besitzerin von Merlin wiederum will die Ente als Marke registrieren lassen. Klar, wenn eine Ente schon im Nationalpalast sitzt, kann man auch direkt über Merch nachdenken.
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1: Ich bin Katrin Müller. Nach den Schüssen in Stade westlich von Hamburg laufen die Ermittlungen. Die 6 getöteten Menschen sind alle Mitarbeiter der Jugendeinrichtung. Das Motiv des mutmaßlichen Täters könnte ein Sorgerechtsstreit gewesen sein.
2: Der 45-jährige mutmaßliche Todesschütze hatte laut Ermittlern am Montag einen Termin in der Mutter-Kind-Einrichtung. Dabei soll es um das Sorgerecht für seine 3 Monate alte Tochter gegangen sein. Mutter und Tochter waren anwesend in der Einrichtung. Was dann aus dem Ruder lief, wird noch ermittelt. Auf jeden Fall erschoss der Täter offenbar nur Mitarbeitende. Kaltblütig. So beschreibt es Niedersachsens Innenministerin Daniela Behrens. Der 45-Jährige soll schon polizeibekannt gewesen sein wegen Bedrohung, aber nicht unbedingt als schwer gewalttätig. Onni Thorau, Nachrichtenredaktion.
1: Neben Gesundheits- und Rentenreform bohrt die schwarz-rote Koalition gerade noch an einem anderen dicken Reformbrett, an einer Steuerreform. Und bei der drängt die SPD auf eine stärkere Belastung von Topverdienern. Das sagte SPD-Fraktionsvize Wiebke Esther der Deutschen Presseagentur.
3: Die Steuerreform soll kleinere und mittlere Einkommen entlasten. Das haben Union und SPD versprochen. Unklar ist, wie hoch die Entlastung sein soll und wie sie gegenfinanziert wird. Von mehreren 100 Euro pro Jahr sprechen SPD-Vertreter und SPD-Fraktionsvize Esther von einer spürbaren Entlastung. Sie fordert dafür eine höhere Beteiligung von Superreichen. Die Union will aber eher Sparmaßnahmen. SPD-Fraktionsvize Esther nennt das ungedeckte Sparparolen. Zoeta Sovali, Nachrichtenredaktion.
1: Die offizielle Zahl der Toten nach dem verheerenden Doppelerdbeben in Venezuela ist auf mehr als 1.700 gestiegen. Nach offiziellen Angaben wurden zudem mehr als 5.000 Menschen verletzt. Die EU will über eine humanitäre Luftbrücke insgesamt 50 Tonnen an Hilfsgütern schicken. Von Kopenhagen aus soll unter anderem Material für Notunterkünfte, Wasser- und Sanitäranlagen und Lehrmittel in die betroffenen Gebiete geflogen werden. Zum Fußball. Bei der WM ist Co-Gastgeber Kanada am Abend als erstes Team ins Achtelfinale eingezogen durch ein 1:0 gegen Südafrika. Auch Brasilien ist weiter mit einem Last-Minute-Sieg gegen Japan. Ganz spät in der Nachspielzeit traf Brasilien zum viel umjubelten 2:1.
4: Das Wetter.
5: Endlich ist es nicht mehr so krass tropisch nachts, ne? 17 bis 14 Grad sind es aktuell, dazu ist es klar und trocken. Der Tag, der startet dann erstmal heiter. Im Tagesverlauf können heute einzelne Schauer oder Gewitter dazukommen. Bis zu 30 Grad sind drin. Und der Mittwoch wird ähnlich. Erst heiter und trocken, dann vereinzelt Schauer oder Gewitter bis 26 Grad.
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6: A1 Köln-Münster zwischen Schwerte und Kreuz Dortmund-Unna. 3 Kilometer Stau, 11 Minuten Zeitverlust und A59 Köln-Bonn zwischen Dreieck Köln-Porz und Flughafen Köln-Bonn 1 Kilometer stockender Verkehr. Wir wünschen allen unterwegs gute Fahrt.
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5: Einen wunderschönen guten Morgen. Der Dienstag ist noch ganz frisch. Wir bringen euch da durch. Schön, dass ihr zuhört. Das hier ist Musik von Zara Larsson. Das ist

0: Geiler Song, geiler Film. Das war Musik von Will Smith, Man in Black. 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
3: Das Gute ist wirklich, das wird irgendwie jetzt in so einem Alter, ich sag mal mit Anfang 30, Ende 40, man kann noch alles, aber man muss nichts mehr. Das ist super. Ja, so ein bisschen, ich sag immer, nicht mehr ganz die junge Stute, die auf der Weide die Hengste verrückt macht, aber auch noch nicht kurz vor Lasagne. Also es ist so ein bisschen... Wo man es ein bisschen merkt, ist morgens. Weil es diese zwei Aggregatzustände gibt, in denen man aufwachen kann. Der eine ist, dass man schon so, diese Party von vor zwei Wochen. Oh, die merke ich aber noch. Und dann schlappst du ins Badezimmer und dann dieser übliche Blick in den Spiegel. Ach du Scheiße. Wie kommt denn Alice Cooper hier rein?
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0: Das Wetter.
1: Temperaturmäßig geht's im Vergleich zu letzter Woche. Aktuell 17 bis 14 Grad, dazu ist es trocken. Der Tag heute wird dann wieder warm, aber eben nicht so krass wie vergangene Woche. 27 bis 30 Grad. Dazu erst freundlich, dann können einzelne Schauer oder Gewitter aufziehen. Und am Mittwoch dann heiter bis wolkig. Auch hier einzelne Schauer oder Gewitter drin bis 26 Grad.
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2: A2 Hannover-Dortmund zwischen Böhnen und Kamen-Bergkamen. 1 Kilometer Stau, 7 Minuten Zeitverlust. Und A59 Köln-Bonn zwischen Dreieck Köln-Porz und Flughafen Köln-Bonn. 1 Kilometer stockender Verkehr. Wir wünschen allen unterwegs gute Fahrt.

Guten Morgen, wir verbringen akustisch die Nacht miteinander. Wir haben ganz viel Musik für euch, unter anderem jetzt entspannte Mucke von Dido. Das ist White Flag. Einen schönen, sehr, sehr, sehr, sehr frühen Dienstag wünsche ich euch. Hallo zusammen.

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0: Die krasse Hitze von letzter Woche ist vorbei, aber es bleibt ja trotzdem sommerlich bei uns in NRW.
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0: Ja, und damit ihr bestens auf die nächste Hitzewelle, die bestimmt kommen wird, vorbereitet seid, stellen wir euch diese Woche die besten Badeseen in NRW vor. Und heute sind wir am Unterbacher See in Düsseldorf. Der Kollege Leo Arrighi hat sich da mal hingefläzt und umgeschaut.
2: So, wenn ich jetzt hier die Augen geschlossen habe, dann würde ich fast denken, ich sitze irgendwo am Mittelmeer. Aber statt salziger Meeresluft riecht es nach Sonnencreme und auch so ein bisschen Eis. Aber das Urlaubsgefühl ist schon da, finde ich. Ich habe mich hier mal ausgebreitet, mein Handtuch aufgeschlagen. Ein paar Meter weiter liegen noch ganz viel mehr. So ein paar lesen. Andere haben sich ja auch einfach hingelegt, dösen in der Sonne.
3: Und da wird natürlich auch Volleyball gespielt.
2: Da drüben sind so ein paar Jungs seit irgendwie Stunden am Ackern. Ich habe mir mal einen davon geschnappt. Etienne,
3: ja,
2: das ist doch wahnsinnig anstrengend bei der Hitze.
3: Ja, also wenn die Sonne da drauf scheint, dann muss man schon schnell auf den Beinen sein. Weil ansonsten tut es natürlich weh. Aber ich meine, wir spielen ja relativ dynamisch hier Volleyball. Das heißt, das funktioniert alles super.
2: Und ich durfte dann sogar noch eine kleine Partie mitzocken. War echt ganz cool.
4: Außen!
2: Auf dem Weg zum See habe ich vorhin übrigens noch eine freundliche Frauengruppe getroffen. Die sind mit schnellem Schritt und Nordic Walking Stöcken zum See spaziert.
5: Wir sind gerade auf dem Hinweg da den Weg reingegangen, schön durch den Wald.
2: Ja, und das ist auch noch zu erwähnen, der Unterbacher See ist wirklich von so einem richtig schönen, dichten Wald umgeben. Deswegen gibt es ja auch so viele Schattenplätze. Und deshalb ist es hier an heißen Tagen auch aushaltbarer als vielleicht anderswo. So eine Art Kiosk, Café gibt es natürlich auch. Und der zieht die Besucher heute besonders an.
6: Zur Abkühlung werden wir nachher ein alkoholfreies Weizen mitnehmen.
5: Wir gehen jetzt Kaffee trinken.
2: Am Kiosk gibt es aber natürlich auch Kaltgetränke für alle, die beim heißen Wetter nicht mit heißem Kaffee nachhelfen wollen.
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1: Ich bin Katrin Müller. Bundeskanzler Friedrich Merz hat nach den tödlichen Schüssen in einer Jugendhilfeeinrichtung in Stade westlich von Hamburg sein Mitgefühl ausgedrückt. Die Nachricht aus Stade erschüttere bis ins Mark, schrieb Merz auf der Plattform X. Sein Mitgefühl gelte den Opfern und ihren Angehörigen. Bei der Gewalttat waren 6 Erwachsene getötet worden. Laut Polizei handelt es sich bei den Todesopfern um Mitarbeiterinnen und Mitarbeiter der Jugendhilfeeinrichtung. Hintergrund der Tat ist nach ersten Erkenntnissen vermutlich ein Sorgerechtsstreit. In Spanien hat die Polizei einen mutmaßlich hochrangigen Mafia-Boss gefasst. Der Italiener gelte als Chef eines Clans der mächtigen Verbrecherorganisation N'Drangheta, die in Kalabrien im Süden Italiens beheimatet ist. Das teilte die Nationalpolizei mit.
2: Jahrelanger Knastaufenthalt erwartet Don Mico hier in Italien. Ihm wird unter anderem Mord vorgeworfen, Waffenbesitz und Drogenhandel. Der Mafia-Boss saß bereits hinter Gittern, musste aber aufgrund von Behördenfehlern freigelassen werden und er tauchte ab. Zuletzt lebte er völlig unauffällig in einem Ort in der Nähe von Madrid, aber Ermittler hatten sein Netzwerk im Visier und nun klickten die Handschellen für Don Mico nach einem Restaurantbesuch. Aus Italien, Claudia Wächter.
1: Nach der Hitzewelle zuletzt dürfte das wohl niemanden überraschen. Der Juni 2026 ist nach vorläufigen Angaben des Deutschen Wetterdienstes der zweitwärmste Juni jemals gewesen. Die Temperatur habe im Mittel bei 19,5 Grad gelegen, teilte der Deutsche Wetterdienst mit. Nur 2019 sei es mit im Schnitt 19,8 Grad noch wärmer gewesen.
3: Obwohl zwischen den Hitzewellen durchaus kühlere Tage lagen, waren die Temperaturen unterm Strich noch sehr hoch. Zuletzt habe sich vor allem im Westen eine Hitzewelle mit extrem heißer und feuchter Luft etabliert, hieß es. Jetzt am Wochenende wurde deutschlandweit an 46 Stationen die 40-Grad-Marke geknackt und es gab einen neuen deutschen Allzeitrekord, 41,7 Grad in Neiße-Münde-Koschen in Brandenburg. Auch die Nächte blieben teils tropisch warm. Der Juni war auch sehr trocken und teils kam dann bei heftigen Gewittern lokal gleich eine ganze Monatsration an. Anregen in kurzer Zeit vom Himmel. Ursula Winkler, Nachrichtenredaktion.
1: Zum Fußball. Bei der WM ist Co-Gastgeber Kanada am Abend als erstes Team ins Achtelfinale eingezogen durch ein 1:0 gegen Südafrika. Auch Brasilien ist weiter mit einem Last-Minute-Sieg gegen Japan. Ganz spät in der Nachspielzeit traf Brasilien zum viel umjubelten 2:1.
4: Das Wetter.
5: Ihr bekommt eine klare und trockene Nacht, dazu 17 bis 14 Grad. Tagsüber erst heiter bis wolkig, dann kann es sich auch mal zuziehen. Dann sind auch einzelne Schauer oder Gewitter möglich, aber wirklich nur vereinzelt bis 30 Grad. Der Mittwoch bis 26 Grad, dazu ähnlich wie heute ein Mix aus Sonne und Wolken, dazu vereinzelt Schauer oder Gewitter.
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6: Hier die aktuelle Verkehrslage A4 Köln-Olpe zwischen Wenden und Krombach, 1 Kilometer Stau. Weiterhin auf der A43 Münster-Recklinghausen zwischen Kreuz, Münster Süd und Senden, dichter Verkehr, 5 Minuten Verzögerung. Und zusätzlich auf der A59 Köln-Bonn zwischen Dreieck Köln-Porz und Flughafen Köln-Bonn, 1 Kilometer zähfließender Verkehr. Wir wünschen allen unterwegs gute Fahrt.
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5: Es ist noch super früh an diesem Dienstag und wir starten diesen Tag mit großartiger Musik aus den 90ern. The Connells mit 74, 75. Was für ein Song, ich liebe ihn. Schöne Nacht mit uns.

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0: Man muss ja sagen, Atze Schröder, ne? Atze Schröder folgt keinen Trends. Atze Schröder setzt Trends. Ach was, er ist Trend. Und trotzdem sieht er immer zu, dass er keinen Trend verpasst, ne? Hier, das haben wir in seinem aktuellen Podcast gehört.
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3: Ja, nee, ist klar.
4: 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Du bist gut genug.
3: So, wer jetzt denkt, ey, der Schröder heult den Mond an. Nee, das klingt nochmal anders bei mir. Nein, hier.
4: Du bist gut genug.
3: Das ist auch dieser neue Hit von Kitschkrieg, Blumengarten und Sharon David. Ja, dieser Song, wo die halbe Welt gerade steil drauf geht und die andere Hälfte fragt, hä, was stimmt denn mit dir nicht? Bist du unter Zucker zu den Arztrufen? Aber so ist das heute. Erfolg wird in der Nische gemacht. Ist doch das gleiche wie mit Bad Bunny. Ja, da war letztens ganz Düsseldorf gesperrt, weil der im Stadion aufgetreten ist. Alle am Ausrasten, aber sag mal, ein Hit von dem. Kleiner Tipp, Mambo Number 5 ist es nicht. Ich kenne keinen Hit von Bad Bunny, bin aber trotzdem Riesenfan. Ich habe das Publikum doch jetzt mit eigenen Augen gesehen in Düsseldorf. Super stylisch, super sexy und cool wie Eisbärenscheiße. Ja, und da guckst du nach Gelsenkirchen, wo zeitgleich Helene Fischer auf der Bühne steht. Ein Meer von Trekking-Sandalen, City-Hemden, Dreiviertelhosen und versagenden Deo. Deutlicher kann man den Unterschied zwischen Mainstream und individueller Nische in Deutschland doch nicht klar machen. Und wenn ihr mich fragt, ob ich jetzt lieber eine Nacht mit Sharon David oder mit Helene Fischer verbringen will, dann muss ich ganz klar sagen, wer mich sucht, der findet mich auf der Aftershow-Party von Bad Bunny.
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1: Endlich ist es nicht mehr so krass tropisch nachts. Ne? 17 bis 14 Grad sind es aktuell. Dazu ist es klar und trocken. Der Tag, der startet dann erstmal heiter. Im Tagesverlauf können heute einzelne Schauer oder Gewitter dazukommen. Bis zu 30 Grad sind drin. Und der Mittwoch wird ähnlich. Erst heiter und trocken, dann vereinzelt Schauer oder Gewitter bis 26 Grad.
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2: A2 Dortmund-Hannover zwischen Hamm und Hamm-Üntrop. Dichter Verkehr, 10 Minuten Zeitverlust. Und A59 Köln-Bonn zwischen Dreieck Köln-Porz und Flughafen. Köln-Bonn, 1 Kilometer stockender Verkehr. Wir wünschen allen unterwegs gute Fahrt.

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0: Frage, guckt ihr denn alle Spiele bei der WM? Also ich meine alle Spiele, auch die so, weißt du, so jetzt mitten in der Nacht. Zwei junge Männer aus den USA machen das gerade.
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0: Ja, und falls ihr denkt, krass, ja, ist es krass, alle Spiele zu gucken. Allerdings werden die beiden Typen für das Gucken aller Spieler auch bezahlt.
2: Der 29-jährige Austin Franklin und der 3 Jahre jüngere Kevin Akoto erhalten umgerechnet rund 44.000 Euro dafür, dass sie sich jedes Spiel der Fußball-Weltmeisterschaft anschauen, und zwar in einem großen Glaskasten auf dem legendären Times Square in New York. Bedeutet, sie werden auch die ganze Zeit beobachtet, da sind ja jede Menge Fußballfans auch unterwegs. Und mit alle Spiele anschauen, ne? Meine ich wirklich alle Spiele. In 39 Tagen 104. Dabei lümmeln die beiden auf Sesseln rum und haben vor sich eben eine große Leinwand und machen nebenbei auch noch Content für Social Media. Die beiden wurden ausgesucht unter tausenden Bewerbern für diesen Job. Kevin Akoto hat dafür sogar seinen Job gekündigt und seine Beziehung beendet. Sein Kommentar dazu: Der Arbeitgeber nahm es gut auf, die bessere Hälfte nicht ganz so gut. Naja.
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1: Ich bin Katrin Müller. Die deutsche Fußballnationalmannschaft ist bei der WM schon in der ersten K.O.-Runde gescheitert. Das DFB-Team unterlag Paraguay im 16. Finale in Foxborough mit 3:4 im Elfmeterschießen. Co-Gastgeber Kanada zog am Abend als erstes Team ins Achtelfinale ein durch ein 1:0 gegen Südafrika. Auch Brasilien ist weiter nach einem 2:1 gegen Japan. Wer noch mal günstig tanken will, tut es am besten noch auf dem Weg zur Arbeit. Mit dem heutigen Datum endet der Tankrabatt. 2 Monate hatte die Bundesregierung die Steuern auf Benzin und Diesel runtergesetzt. Allgemein wird erwartet, dass die Preise an den Tankstellen wieder deutlich ansteigen.
2: An den allermeisten Tankstellen dürfte noch der steuervergünstigte Sprit in den Zapfsäulen stecken. Das heißt, die Preise dürften eigentlich nicht so rasch steigen und aufgrund des entspannteren Ölmarktes auch ohne Tankrabatt fairerweise unter 2 Euro bleiben. Das hält der ADAC nach den Erfahrungen aus dem ersten Tankrabatt aber für eher unwahrscheinlich. Laut IFO-Institut haben die Mineralölkonzerne bei Super und E10 die Steuersenkung von 16 bis 17 Cent pro Liter nahezu vollständig an die Verbraucher weitergegeben. Anders sieht es bei Diesel aus. Da lag der Effekt nur bei 12 Cent pro Liter. Tanja Wagner, Nachrichtenredaktion.
1: Bundeskanzler Friedrich Merz hat nach den tödlichen Schüssen in einer Jugendhilfeeinrichtung in Stade westlich von Hamburg sein Mitgefühl ausgedrückt. Die Nachricht aus Stade erschüttere bis ins Mark, schrieb Merz auf der Plattform X. Bei der Gewalttat waren gestern 4 Frauen und 2 Männer getötet worden.
3: Der 45-jährige mutmaßliche Todesschütze hatte laut Ermittlern am Montag einen Termin in der Mutter-Kind-Einrichtung. Dabei soll es um das Sorgerecht für seine 3 Monate alte Tochter gegangen sein. Mutter und Tochter waren anwesend in der Einrichtung. Was dann aus dem Ruder lief, wird noch ermittelt. Auf jeden Fall erschoss der Täter offenbar nur Mitarbeitender. Kaltblütig, so beschreibt es Niedersachsens Innenministerin Daniela Behrens. Der 45-jährige soll schon polizeibekannt gewesen sein wegen Bedrohung, aber nicht unbedingt als schwer gewalttätig. Onni Thorau, Nachrichtenredaktion.
1: Die offizielle Zahl der Toten nach dem verheerenden Doppelerdbeben in Venezuela ist auf mehr als 1.700 gestiegen. Nach offiziellen Angaben wurden zudem mehr als 5.000 Menschen verletzt. Die EU will über eine humanitäre Luftbrücke insgesamt 50 Tonnen an Hilfsgütern schicken.
4: Das Wetter. Temperaturmäßig geht's im Vergleich zu letzter Woche. Aktuell 17 bis 14 Grad, dazu ist es trocken. Der Tag heute wird dann wieder warm, aber eben nicht so krass wie vergangene Woche. 27 bis 30 Grad, dazu erst freundlich, dann können einzelne Schauer oder Gewitter aufziehen. Und am Mittwoch dann heiter bis wolkig, auch hier einzelne Schauer oder